0: ihn einfach zu ermutigen. So nach dem Motto, stell dir vor, Timotheus, mich, ja, mich hat Gott als Prediger und Apostel eingesetzt. Und du kennst mich ja, und auch meine unrühmliche Vergangenheit als Christenverfolger. Doch nun ist Paulus, wie wir in Vers 7 gehört haben, ein Lehrer der Heiden im Glauben und in der Wahrheit. Das ist etwas, das Paulus in seinen Briefen an die Gemeinden so nicht geschrieben hat. Er hat zwar immer erwähnt, dass er ein Apostel für die Heiden sei, aber hier sagt er, dass er nicht nur der Apostel ist, der das Evangelium predigt, sondern er ist auch derjenige, der die Heiden lehrt. An dieser Stelle schließt sich nun ein Abschnitt an, in dem Paulus beschreibt, wie sich Männer und Frauen in der christlichen Gemeinde verhalten sollen. Zuerst sind die Männer dran. Ich lese Vers 8. Paulus schreibt, so will ich nun, dass die Männer beten an allen Orten und aufheben heilige Hände ohne Zorn und Zweifel. Wenn Paulus am Anfang dieses Verses sagt, so will ich nun, dann drückt das seinen Wunsch aus. Ja, vielleicht noch ein bisschen mehr im Sinne von, ich verlange das von euch. Und was verlangt er? Dass die Männer beten an allen Orten. Das heißt, an jedem Ort, an dem sich die Christen treffen. Paulus spricht über das öffentliche Gebet, das Gebet im öffentlichen Gottesdienst. Weiter heißt es, und aufheben heilige Hände. Dies war eine Sitte, die in der frühen Kirche praktiziert wurde. Sie machte die Hingabe mit dem ganzen Leben bei den Betenden deutlich. Auch heute gibt es Christen, die ihre Hände im Gottesdienst erheben, und manchmal werden sie dafür kritisiert. Doch es ist nichts Falsches daran, die Hände zu erheben, wenn es etwas ist, von dem sie fühlen, dass sie es einfach tun möchten. Beachten Sie, dass Paulus heilige Hände sagt. Das bedeutet, dass es sich um Hände handelt, die dem Dienst Gottes gewidmet sind. Sie sollten also nur dann beim Beten in einer Versammlung die Hände erheben, wenn Sie diese Hände für den Dienst Christi einsetzen. Dann stoßen wir in Vers 8 auf die Formulierung ohne Zorn. Das meint, alle Sünden sind bekannt worden. Man gehe nicht ins Gebet mit Zorn im Herzen oder mit einem bitteren Geist, sondern man soll dafür sorgen, dass alle Schuld zunächst bekannt wurde. Außerdem soll das Gebet im Gottesdienst ohne Zweifel geschehen. Im Hebräerbrief, Kapitel 11, Vers 6 erfahren wir, aber ohne Glauben ist es unmöglich, ihm zu gefallen. Denn wer zu Gott kommt, muss glauben, dass er ist und dass er ein Belohner von denen ist, die ihn eifrig suchen. Wenn wir zu Gott kommen im Gebet, sollen wir im Vertrauen kommen. Einer der Gründe dafür, warum ich den Eindruck habe, dass unsere Gebetsversammlungen heute nicht mehr so gern besucht werden, ist, dass es den Menschen an Glauben mangelt. Sie glauben nicht, dass Gott Gebete hören und darauf antworten wird. Ich möchte nicht respektlos sein, aber ich denke manchmal, dass der Herr bei unseren Gebetstreffen gähnen muss, weil sie so langweilig sind. Die Gebete sollten in unseren öffentlichen Gottesdiensten von denen gesprochen werden, die ihre Sünden bekannt haben, die ohne Bitterkeit im Herzen sind und die im Vertrauen kommen und dabei glauben, dass Gott sie hören und ihnen antworten wird. Es ist diese Art von Gebet, die auch ein Gebetstreffen dazu macht, was es sein soll. In unserem Bibeltext geht Paulus nun über zu der Frage, wie Frauen beten sollen. Dieser Abschnitt wird auch die Frage nach angemessener Kleidung berühren und überhaupt, welchen Platz Frauen in der örtlichen Gemeinde einnehmen sollen. Wir leben ja in einer Zeit, in der es zwei extreme Positionen zu dieser Frage gibt. Und komischerweise berufen sich die Vertreter beider Seiten auf dieselben Bibelstellen, um ihre gegensätzlichen Positionen zu untermauern. Eine Position gesteht den Frauen zu, eine Position des Vorrangs und der Leitung in allen öffentlichen Gottesdiensten einzunehmen. Das heißt, dort können Frauen ohne Einschränkung die Verantwortung für Predigt, Chorleitung und Gemeindedienste übernehmen. Keine Stellung wird ihnen vorenthalten. In meinen Jahren als Gemeindepastor habe ich einmal miterlebt, wie in der Straße, wo sich unsere Kirche befand, gleich gegenüber ein Zelt aufgestellt wurde. Der Baptistenprediger in dieser Stadt war ein guter Freund von mir und gemeinsam gingen wir zu dem Zelt. Ein Team, bestehend aus einem Mann und einer Frau, war gerade dabei, eine Versammlung abzuhalten. Die Frau übernahm die Predigt und der Mann machte die ganze praktische Arbeit. Wir beobachteten ihn, wie er das Zelt und die Bänke aufstellte und all diese Dinge. Er leitete auch das Singen an. Das ist im Prinzip alles in Ordnung, aber trotzdem war ich skeptisch. Dennoch sicherten wir, der Baptistenprediger und ich, den beiden unsere Unterstützung zu. Denn die Veranstaltungen waren wirklich gut und es wurde das Evangelium verkündigt. Die andere Extremposition zu dieser ganzen Thematik wird von jenen eingenommen, die Frauen überhaupt keinen Platz in ihren öffentlichen Gottesdiensten zugestehen. Eine Frau auf der Kanzel kommt für sie nicht in Frage. Ich bekam einmal die Gelegenheit, in einer solchen Gemeinde einen Dienst zu übernehmen. Und ich hatte den Eindruck, da werden Frauen richtiggehend in den Hintergrund gedrängt. Ich befürchte, dass eine solche Gemeinde unnötigerweise auf viele Talente verzichtet und dass Frauen dort einen wunderbaren Beitrag leisten könnten, wenn es ihnen nur erlaubt wäre. Erlauben Sie mir, Ihnen dazu eine Geschichte zu erzählen, und ich hoffe, Sie verstehen, dass ich dies in einer scherzhaften Weise tue. Es gibt da eine kleine Stadt im mittleren Westen der USA, in der eine sehr bekannte, unverheiratete Frau lebte. Alle waren sich einig, dass sie für einen Mann eine vortreffliche Ehefrau abgegeben hätte. Aber sie war nie gefragt worden und starb als eine alte Jungfer. Der zuständige Redakteur der lokalen Zeitung, der sich normalerweise um die Todesfälle in der Stadt kümmerte, befand sich gerade außerhalb der Stadt. Und so wurde ausgerechnet der Sportredakteur gebeten, einen Nachruf anlässlich des Todes dieser Dame zu verfassen. Er hatte so etwas noch nie gemacht und schloss ein wenig zu pathetisch mit den Worten: »Nun findet Nancy Jones ihre letzte Ruhe auf dem Friedhof. Sie war unerschrocken, obwohl das Leben es nicht immer gut mit ihr meinte. Sie lebte ohne Mann an ihrer Seite und sie starb, ohne dass ein Mann sie je berührt hätte.« Im Sport würde man sagen, kein Treffer, kein Lauf, kein Fehlwurf. Kein Fehlwurf? Nun, ich bin der Meinung, Gemeinden verpassen etwas, wenn sie das Talent ihrer Frauen nicht nutzen. Ich bin mir sicher, Gott kann und will sie an seinem Werk mitarbeiten lassen. Und die Verwirrung, die über diese eher praktische Frage entsteht, wurde meines Erachtens durch ein falsches Verständnis unseres Bibelabschnittes verursacht. Und auch durch ein Unwissen hinsichtlich der römischen Welt in den Tagen des Paulus. Lassen Sie uns zuerst festhalten, dass Gott Frauen schon immer auf die eine oder andere Weise eingesetzt hat. Im Wort Gottes sehen wir Deborah, Königin Esther, Ruth und andere fähige Frauen. In der Kirchengeschichte finden wir Frauen wie Mary Fletcher, eine methodistische Diakonin und Zeitgenossin von John Wesley, oder Priscilla Journey, eine Quäkerin, die sich schon früh in der Gemeindearbeit engagierte. Es gibt eine Menge anderer Frauen, die Gott auf wunderbare Weise gebraucht hat. Jedoch in der römischen Welt war das weibliche Element Bestandteil in allen heidnischen Religionen und Frauen besetzten darin einen prominenten Platz. Der Kult der Aphrodite in Korinth war wohl eines der unmoralischsten Beispiele, wo Prostitution tatsächlich zu einer Religion gemacht wurde. Die 1000 vestalischen Jungfrauen im Tempel der Aphrodite auf der Akropolis dort in Korinth waren nichts anderes als Prostituierte. Sie zeichneten sich übrigens aus durch ihr stark zerzaustes Haar. Der Grund, warum Gott sagte, eine Frau solle ihren Kopf bedeckt halten, war, dass sie auf keinen Fall mit solchen Religionen in Verbindung gebracht werden sollte. Auch in Ephesus, wo Timotheus zu dieser Zeit lebte, besetzten Frauen eine hervorgehobene Stellung beim Kult im Tempel der Diana. In allen Mysterienreligionen gab es Priesterinnen. Es ist wegen dieser heidnischen Praktiken, dass Paulus in unserem Bibeltext betont, dass alles Geschlechtliche beim Gebet in den Gottesdiensten außen vor bleiben soll. Wir müssen diesen Abschnitt aufgrund dieser Faktoren näher ins Auge fassen. Paulus schreibt in den Versen 9 und 10, desgleichen, dass die Frauen in schicklicher Kleidung sich schmücken, mit Anstand und Zucht, nicht mit Haarflechten und Gold oder Perlen oder kostbarem Gewand, sondern, wie sich's ziemt für Frauen, die ihre Frömmigkeit bekunden wollen, mit guten Werken. Vers 9 beginnt mit dem Wörtchen desgleichen. Paulus hatte ja gerade gesagt, wie Männer in der Öffentlichkeit beten sollen. Und jetzt spricht er darüber, wie Frauen zu beten haben. Beachten Sie bitte, dass es für ihn selbstverständlich ist, dass Frauen beten. Das ist also nicht das Thema hier. Aber er sagt ihnen, wie sie in der Öffentlichkeit beten sollen. Und dabei liegt sein Schwerpunkt auf der inneren Zierde und nicht auf der äußerlichen Verzierung. Frauen sollen in der Öffentlichkeit beten, aber sie sollten sich bei solchen Gelegenheiten nicht so anziehen, als ob sie die Aufmerksamkeit eines fremden Mannes auf sich ziehen wollten. Ich selbst bin der Meinung, dass sich eine Frau, wenn sie es möchte, auf jeden Fall schön anziehen kann. Es ist nichts Falsches daran, wenn sie sich ansprechend kleidet, um etwa ihrem Ehemann oder, wenn sie unverheiratet ist, auch einem anderen Mann zu gefallen. Ich habe dazu in dieser Sendereihe schon mal was gesagt, und eine Dame schrieb mir als Reaktion darauf, ich hätte nie gedacht, dass es mal so weit kommen würde, dass ich ihrer Meinung widersprechen muss. Normalerweise stimme ich mit ihnen in allem überein, was sie sagen. Aber am Freitagmorgen in ihrer Auslegung zu den Sprüchen Salomos haben sie bei mir einen empfindlichen Nerv getroffen. Sie haben den jungen Männern geraten, wie sie eine Partnerin wählen sollen, und sie sagten, zuerst sollen sie sicherstellen, dass diese Frau eine Christin ist. Damit bin ich ja noch einverstanden. Doch dann sagten sie, und wenn möglich, wählen sie eine hübsche Frau. Wirklich, Dr. McGee, glauben Sie etwa, das ist fair? Immerhin gibt es weitaus mehr von den einfachen und durchschnittlich aussehenden Mädchen und Frauen als wahrhaft hübsche. Und was sollen die weniger Hübschen tun, wenn die Männer nur auf die Schönheit achten? Diese Frau schrieb mir dann noch, dass sie selbst nicht zu den Allerschönsten zählt, aber ihr Mann habe sie trotzdem gewählt. Und hätte er es nicht getan, dann hätte er 25 glückliche Ehejahre verpasst. Ich möchte dieser Frau und auch anderen verheirateten Frauen Folgendes sagen. Haben Sie schon einmal daran gedacht, dass Ihr Mann sich in Sie verliebt hat, weil er dachte, Sie sind hübsch? Ja, das hat er. Ich werde die Nacht, in der ich meiner Frau zum ersten Mal begegnete, nie vergessen. Es war ein warmer Sommerabend und wir waren bei gemeinsamen Freunden zum Abendessen eingeladen. Ehrlich gesagt knüpften diese Freunde das Band, das uns zusammenbringen sollte. Ich wollte eigentlich nicht dorthin gehen, weil ich einen anderen Termin hatte. Auch meine jetzige Frau wollte nicht hingehen, weil sie mit einem anderen zusammen war. Aber jene Nacht, als ich sie zu Gesicht bekam, werde ich nie vergessen. Ihr dunkles Haar, ihre braunen Augen, dort im Kerzenlicht sah ich sie an und ich verliebte mich in sie. Schon bei unserem zweiten Treffen bat ich sie um ihre Hand. Und der einzige Grund, warum ich nicht schon bei unserer ersten Begegnung um sie warb, war, dass ich nicht wollte, dass sie glaubt, ich hätte es besonders eilig. Sie hatte noch nie einen Schönheitswettbewerb gewonnen, aber für mich war sie wunderschön. Und jetzt wende ich mich wieder an diese Dame, die mir geschrieben hat. Ich glaube, auch ihr Mann hat das so empfunden, dass sie hübsch sind. Und um auf die Frage der Kleidung zurückzukommen, es ist nichts Falsches daran, wenn sich eine Frau so kleidet, dass sie auf ihn attraktiv wirkt. Aber wenn sie zu Gott im Gebet kommen, brauchen sie diesen äußeren Schmuck nicht. Vielmehr brauchen sie einen inneren Schmuck. Wenn eine Frau in der Gemeinde zu singen, zu sprechen oder irgendeine Rolle in einem Gottesdienst einzunehmen hat, sollte sie darauf achten, keine erotischen Signale auszusenden. Das hat in einem Gottesdienst einfach nichts zu suchen. Dieser Weg charakterisierte aber gerade die heidnischen Religionen in der römischen Welt. Und Paulus betont, dass das nicht Teil der öffentlichen Gottesdienste der christlichen Gemeinde sein sollte. Weiter sagt Paulus dann in den Versen 11 und 12, eine Frau lerne in der Stille mit aller Unterordnung. Einer Frau gestatte ich nicht, dass sie lehre, auch nicht, dass sie über den Mann Herr sei, sondern sie sei still. Diese Verse haben mit dem Lernen und Lehren von Glaubensinhalten zu tun. Denken Sie daran, dass die Frauen in den Mysterienreligionen zu den Zeiten von Paulus eine Führungsrolle innehatten und es gab da regelrechte Sexorgien. Paulus warnt die Frauen davor, öffentlich zu reden, mit der Idee dahinter, einen Versuch zu machen, sich Gott auf der Grundlage der Geschlechtlichkeit zu nähern. So verbot Paulus den Frauen an anderer Stelle, nämlich im 1. Korintherbrief, Kapitel 14, Vers 34, in Zungen zu reden. Hier in unserem Bibeltext sagt er in den folgenden Versen 13 bis 15, denn Adam wurde zuerst gemacht, danach Eva. Und Adam wurde nicht verführt, die Frau aber hat sich zur Übertretung verführen lassen. Sie wird aber selig werden dadurch, dass sie Kinder zur Welt bringt, wenn sie bleiben mit Besonnenheit im Glauben und in der Liebe und in der Heiligung. Es war die Sünde Evas, die die Sünde in die Welt gebracht hat. Jedes Mal, wenn eine Frau ein Kind austrägt, wird sie einen Sünder in die Welt setzen. Das ist, salopp gesagt, alles, was sie in die Welt bringen kann. Doch Maria brachte den Herrn Jesus Christus, den Erlöser, zur Welt. Wie werden also Frauen selig im Sinne der gerade gelesenen Verse? Durch das Kind, weil Maria den Erlöser in die Welt gebracht hat. Mag sein, dass Ihnen diese Betrachtungsweise ziemlich fremd ist, aber muss man denn immer sagen, dass die Frau die Sünde in die Welt gebracht hat? Wäre es nicht besser, sogleich hinzuzufügen, dass die Frau auch den Erlöser in die Welt brachte? Dazu kann ich nur sagen, kein Mann hat dafür gesorgt, dass es einen Erlöser der Welt gibt, sondern eine Frau hat es getan. Doch davon abgesehen, jede einzelne Frau und jeder einzelne Mann wird aufgrund des Glaubens gerettet. Und beide sollen wachsen in der Liebe und Heiligung. In dieser Sendung haben wir den Schluss des zweiten Kapitels im 1. Timotheusbrief erreicht. Beim nächsten Mal geht's weiter mit Kapitel 3. Und da lautet das neue Thema, was Älteste in den christlichen Gemeinden auszeichnen sollte. Ich würde mich freuen, Sie dann wieder als meine Hörerinnen und Hörer begrüßen zu dürfen. Bis dahin, auf Wiederhören und Gott befohlen.
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Was oder wem schenken Sie Aufmerksamkeit, Beachtung und Vertrauen, wenn es um Ihre geistliche Gesundheit und um die Ewigkeit geht? Nachdem Jesus der Menschenmenge, die ihm folgte, einige sehr herausfordernde Aussagen mitgeteilt hatte, verließen ihn viele seiner Nachfolger. Doch Petrus beteuerte: Herr, wohin sollen wir gehen? Du hast Worte des ewigen Lebens, und wir haben geglaubt und erkannt, dass du bist Christus, der Sohn des lebendigen Gottes.

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1: Sie hören nun die gute Nachricht aus Gottes Wort. Unser Wochenvers steht in Sprüche 23, Vers 24. Der Vater eines Gerechten freut sich, und wer einen Weisen gezeugt hat, ist fröhlich darüber. Das war unser Merkvers aus Sprüche 23, Vers 24.

0: 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Unser heutiger Sprecher ist Wilfried Block. Ich möchte Ihnen diesen kurz vorstellen. Wilfried Block hat nach Schule und Bundeswehr ein Missionsseminar absolviert und war anschließend in der Gemeindearbeit und Aufbau tätig. Hören Sie ihn heute sprechen über folgendes Thema. Johannes 3,16. Ist Gott anders?
1: Johannes 3, Vers 16. So sehr hat Gott die Welt geliebt, dass er seinen einzigen Sohn gab, auf dass alle, die an ihn glauben, nicht verloren werden, sondern das ewige Leben haben. Johannes 3, Vers 16. Ein Erwachsener und ein Kind unterhielten sich über den biblischen Glauben. Das Kind glaubte, der Erwachsene war sehr skeptisch. Nach einer Weile sagte das Mädchen: Wissen Sie, Gott ist so klein, dass er in meinem Herzen Wohnung genommen hat. Aber er ist so groß, dass er in deinen Kopf nicht hineinpasst. Und damit ist das Thema unserer Predigt heute Morgen angeschlagen. Ich möchte einmal fragen, was haben wir für ein Gottesbild, für ein Bild von Gott, für eine Vorstellung von Gott? Haben wir eine philosophische Vorstellung oder glauben wir so, wie die Bibel sagt, ein philosophisches Bild für den Kopf oder ein biblisches Bild für das Herz? Wer ist Gott und wie ist er? Das sind jahrtausende alte Fragen. Das bewegte schon die alten Ägypter und Babylonier und Griechen und Römer. Wer ist Gott und wie ist er? Und da unsere Zeit hauptsächlich von dem griechischen Gottesbild geprägt ist, wollen wir uns da heute Morgen mal mit beschäftigen und in Kontrast setzen zu dem biblischen Gottesbild. Denn das griechische Gottesbild, das ist über einen Mann namens Thomas von Aquin im 11. Jahrhundert in die christliche Theologie hineingenommen worden. Der war begeistert von griechischen Philosophen, von Aristoteles und anderen. Und er hat ihre Sicht mit in die Theologie hineingebaut. Und so ist der Glaube vieler Menschen heute, ohne dass sie es wissen, ganz stark von der griechischen Philosophie geprägt. Halten wir uns mal vor Augen kurz, welches Bild die Griechen im ersten Jahrtausend vor Christus von Gott entwickelt haben. Wir sehen es mal hier auf einer Folie in einem Überblick. Der Gott der Philosophen ist ein höheres Sein. Was immer das bedeuten mag, aber so wird es ausgedrückt, ein höheres Sein. Wenn wir gegenüberstellen, der Gott der Bibel ist eine Person. Das ist ein großer Unterschied. Eine Person. Der Gott der Griechen, der ruht, der ist statisch, unbeweglich. Der Gott der Bibel handelt, er ist dynamisch, er bewegt sich. Der Gott der Philosophen ist ein Es. Der Gott der Bibel ist ein Er. Und wenn wir da einen Gedanke weiterdenken, Sünde ist nach dem griechischen Philosophieverständnis ein Mangel an Sein, ein ontologisches Defizit, wie die Pfälzer sagen würden. Ein Mangel an Sein. Aber Sünde in der Bibel ist Rebellion gegen eine Person. Das ist ein großer Unterschied. Rebellion gegen eine Person, gegen Gott. Die Griechen lehrten, Gott ist ewig, Gott ist harmonisch, Gott ruht in sich selber, Gott ist der unbewegte Beweger. Das war so ein ständiger Ausdruck, der kommt oft vor in den Schriften der griechischen Philosophen. Der unbewegte Beweger, was immer das heißen mag, also statisch. Gott ist nach Meinung der Griechen unempfindlich, unbegreiflich, unendlich, unveränderlich, unsichtbar, unsagbar und unnennbar. Gott ist im Grunde genommen unbekannt. als Paulus nach Athen kam, nach Griechenland, in das Zentrum der griechischen Philosophie, da fand er einen Altar vor mit der Inschrift dem unbekannten Gott. Und genau das ist auch die Situation der meisten Menschen heute. Sie kennen Gott im Grunde nicht. Und sie haben sich auch noch nie die Mühe gemacht, Gott zu suchen und kennenzulernen. Und darum spielt Gott keine wirkliche Rolle in ihrem Leben. Er wird ab und zu bemüht bei bestimmten Festtagen in der Familie, wie Kommunion und Konfirmation, oder an Feiertagen wie Ostern und Weihnachten. Ansonsten hat Gott keine wirkliche Bedeutung im Leben vieler Menschen. Und wenn dann mal etwas schief geht, wenn Krankheiten kommen oder Todesfälle, dann wird er noch auf die Anklagebank gesetzt. Wie konnte Gott das zulassen? Darf ich an der Stelle mal sagen, wenn einem Gott zerbricht, dann zerbricht immer das Bild, das man sich von Gott gemacht hat. Wir werden in unserem Leben niemals von Gott im Stich gelassen. In keiner Situation unseres Lebens wird Gott uns im Stich lassen. Aber wir werden von unseren Gottesbildern im Stich gelassen. Das kann wohl sein. Die können zerbrechen. Ja, die müssen sogar zerbrechen, wenn wir den wirklichen, lebendigen Gott finden wollen. Wenn mir einer sagt, ich kann nicht mehr an Gott glauben, seit Stalingrad und seit Hiroshima und seit mir meine Frau weggelaufen ist und seitdem mein Sohn das Abitur nicht geschafft hat und so weiter, dann sage ich, Moment mal, dir ist ein bestimmtes Bild von Gott zerbrochen, ein Klischee. Aber den wirklichen Gott, den kennst du vielleicht noch gar nicht. Wer ist Gott? Und wie ist er? Der Gott der Bibel wird ganz anders beschrieben. Der Gott der Bibel kann zornig sein. Er kann eifersüchtig sein. Es kann ihn reuen. Der Gott der Bibel kann denken und reden. Er kann handeln. Er kann seinen Arm bewegen. Steht öfters in der Schrift. Und er ist so etwas wie eine Person. Jawohl, der Gott der Bibel ist eine Person, mit der man in eine Beziehung treten kann. Welches Gottesbild haben wir? Unsere Gesellschaft, jeder Einzelne, auch jeder von uns, wir haben alle ein bestimmtes Bild von Gott. Geprägt durch Elternhaus, durch Erziehung, durch Schule, durch Medien ganz stark heute. Durch Literatur, durch Filme. Welches Bild haben wir von Gott? Von welchem Gott reden wir eigentlich? An welchen Gott glauben wir eigentlich? An einen griechischen Gott oder an den lebendigen Gott der Bibel? Die griechischen Philosophen sagten, wenn Gott Freude empfinden kann, Schmerz, Zorn oder Kummer, dann wären ja die Menschen in der Lage, ihn zu beeinflussen. Das hieße aber, sie wären größer als Gott und so etwas kann nicht sein. Es war für die Griechen undenkbar, dass man Gott irgendwie tangieren könnte. Darf ich Ihnen vor diesem Hintergrund heute Morgen einmal die Grundzüge des biblischen Gottesbildes entfalten? Wir wollen die nächste Folie sehen. Grundzüge des biblischen Gottesbildes. Da sehen wir zuerst einmal, der Gott der Bibel ist ein lebendiger Gott. Er ist ein lebendiger Gott. Diesen Gott kann man hören. Diesen Gott kann man erleben. Er ist erfahrbare Wirklichkeit. Viele von uns haben ihn erlebt als den, der ihr Leben verändert hat. Über diesen Gott kann man nur staunen. Vielen von uns, auch mir, erging es eines Tages so wie dem Hiob im Alten Testament. Der dachte auch, er würde Gott kennen, aber eines Tages musste er ausrufen, ich hatte von dir nur vom Hörensagen vernommen. Aber nun hat mein Auge dich gesehen, jetzt habe ich dich erlebt. Darum verwerfe ich mein Geschwätz und bereue in Staub und Asche. Der Gott der Bibel ist ein lebendiger Gott. Man kann ihn hier jetzt im Atom- und Computerzeitalter erleben. Erfahrbare Wirklichkeit. Zweitens, der Gott der Bibel hat sich zu erkennen gegeben. Er hat sich offenbart. Er hat sich enthüllt, wie ein Denkmal enthüllt wird. Er hat sich gezeigt, er ist nicht der unbewegte Beweger. der irgendwo unnennbar und ungreifbar über den Sternen thront. Im Römerbrief werden 5 Stufen der Gottesoffenbarung beschrieben, die ich hier nur kurz skizzieren will. Gott hat sich geoffenbart in der Schöpfung. Er hat diese wunderbare Welt gemacht. Den Makrokosmos mit den Milliarden von Sternen, das Andromeda-Weltall, 2 Millionen Lichtjahre entfernt. Er hat den Mikrokosmos geschaffen, die Welt der Atome, eine Ordnung in allem, über die die Wissenschaftler nur staunen können und haben vielleicht erst die Spitze des Eisbergs entdeckt von allem. Gott hat sich in der Schöpfung geoffenbart. Gott hat sich im Gewissen geoffenbart. Die Bibel sagt, er hat in jedem Menschen Gewissen eine Offenbarung hineingelegt. Jeder Mensch weiß, was gut und böse ist, die ewigen Moralgrundsätze Gottes, hat er in uns hineingelegt. Gott hat sich in seinem Volk Israel offenbart, die Geschichte Israels. Nie hat es das gegeben, dass ein Volk 1800 Jahre verstreut war in alle Welt und dann doch wieder seine nationale Identität gefunden hat, in einem Land, in dem Land der Väter. Gott hat sich in seinem Wort geoffenbart, im Alten Testament und im Neuen. Er hat zu Menschen geredet, sie haben Gott gehört, sie haben es niedergeschrieben, sie haben Erfahrungen gemacht mit Gott. Und die höchste Offenbarung Gottes haben wir in Jesus Christus. Gott ist Mensch geworden, er ist in unsere Welt gekommen, er ist in unsere Schuhe gestiegen, in unsere Haut gekommen, er wurde Mensch wie wir und hat sich in Jesus offenbart. Jesus konnte zu Philippus sagen, seinem Jünger, Philippus, wer mich sieht, der sieht den Vater. Ich bin das Ebenbild, das Abbild des unsichtbaren Gottes. Gott hat sich zu erkennen gegeben. Wir müssen nicht mit einer Stange im Nebel herumfahren und Gott suchen. Gott ist keine nebelhafte Ferne und auch kein ferner Nebel. Gott ist zu uns gekommen und hat sich geoffenbart. Drittens, der Gott der Bibel begegnet uns menschlich. Die Bibel spricht von der Gestalt Gottes, vom Handeln Gottes und vom Fühlen Gottes. Wir können und dürfen also menschlich von Gott reden, weil uns Gott menschlich, das heißt auf unserer Ebene begegnet. Wenn Gott zornig ist und wenn er Reue zeigt, dann sind das nicht nur Bilder von Gott, die abgestreift werden müssen, sondern das ist die Sache selbst. So ist Gott. Gott ist Vater. Gott kann trösten, wie einen seine Mutter tröstet. Gott ist Hirte. Gott ist Arzt. Gott ist ein Fels und eine Burg. So ist Gott und wie froh bin ich, dass er so ist und nicht anders. Wenn ich an Krankenbetten oder in Trauerfamilien gerufen werde, wie arm wäre ich dann mit dem Gott der griechischen Philosophie. Was sollte ich damit anfangen? Mit dem unbewegten Beweger. Wenn Eheleute vor mir sitzen, die sich auseinandergelebt haben, wie könnte ich ihnen helfen mit der hellenistischen Ethik? Das kann keine Ehe erneuern. Und wenn junge Leute hier sind, die einen sauberen und ehrbaren Weg gehen wollen, in den Beruf hinein, in die Ehe hinein, und die göttliche Hilfe in ihren Anfechtungen brauchen, was nützte ihnen der eiskalte, starre griechische Gott? Ich bin so froh, dass uns die Schrift einen anderen Gott offenbart. Schauen Sie, die ganze Bibel spricht von der Herablassung Gottes zu uns Menschen. Gott redet und hört. Gott fährt hernieder. Ihm zieht es unwiderstehlich zum Elend der Menschen herab. Gott hat eine ganz bestimmte Richtung, und zwar von oben nach unten, zu uns. Gott erniedrigt sich um unseretwillen. Gott lässt sich herab. Das ist wirklich eine Herablassung. Das ist das Wesen Gottes. Er hat ein Herz. Er liebt. Und weil er liebt, deshalb zürnt er auch. Die Kehrseite der Liebe ist der Zorn. Liebe will den Geliebten allein und ganz, sonst ist es keine Liebe. Und heute manchmal Partner sagen, ach, geh du ruhig mit dem und ich geh dafür mit der und wir treffen uns dann wieder. Das ist doch keine Liebe. Das ist doch Egoismus zu zweit, aber keine Liebe. Liebe will den Geliebten allein und ganz. Und so auch Gott, er will uns ganz. Gott ist es nicht gleichgültig, wenn die, die er liebt, sich an andere Götter oder Götzen hängen. Aber Gott zwingt nicht. Gott lädt ein, er wirbt, er lockt, er bittet sogar. Aber er zwingt nicht. Mit Zwang arbeitet nur sein Gegenspieler, der Feind Gottes, Satan. Der arbeitet mit Zwang, mit Bindung, mit Fessel, mit Ketten und Eisen. Doch Gott ist Liebe und Liebe ist ohne jede Spur von Zwang. Liebe gibt frei zum Nein sagen. Interessant, das römische Recht, auf dem auch unser Recht heute beruht, das wusste, was Liebe ist. Ich habe es schon mal erwähnt, aber ich will es in dem Zusammenhang hier nochmal sagen. Wenn ein reicher Römer seine griechische Sklavin heiraten wollte, die hatten oft sehr schöne griechische Sklavinnen, und dann verliebten sie sich manchmal und wollten die heiraten, dann bestimmte das römische Recht, dass er sie nicht einfach so heiraten konnte als Sklavin und sagen, du gehörst ja ohnehin mir, also von jetzt ab bist du meine Frau. Das ging nicht. Er musste vor Gericht seine Sklavin freigeben und sie dann fragen, willst du meine Frau werden? Und sie konnte ja sagen oder nein. Wenn sie nein sagt, hat er Pech gehabt. Da musste er sie loslassen. Aber Liebe gibt frei zum Nein sagen. Das römische Recht wusste, was Liebe ist. Liebe zwingt nicht. Glaubst du, dass Gott auch weiß, was Liebe ist? Gott ist Liebe. Und er gibt frei zum Nein sagen. Jeden Menschen. Darum ist die Geschichte Gottes mit dieser Welt keine Erfolgsstory. Gott hätte einmal mit eine Eisenstange an die Erde klopfen können und wir alle hätten starr stehen müssen vor Ehrfurcht und uns ihm unterwerfen. Aber das wollte Gott nicht. Gott wollte freie Selbstentscheidung. Gott wollte die Liebe erwerben von uns. Und dabei ging er bewusst das Risiko ein, dass viele Menschen seine Liebe ignorieren würden und verachten. Das ist das Drama Gottes. Das ging er ein. Und du kannst das auch tun, unter Umständen ein Leben lang. Gottes Liebe unbeantwortet lassen. Aber wisse, dass du moralisch voll verantwortlich bist. Gott nimmt die Entscheidung eines Menschen ernst. Er nimmt sie sehr ernst. Wer hier ohne Gott leben will, der muss auch seine Ewigkeit in der Gottesferne zubringen. Das ist die Konsequenz. Wer Gottes heiligen Ernst nicht erfasst, der wird auch Gottes rettende Gnade nie erfassen können. Aber wenn du hier in diesem Leben Gottes unbeschreibliche Liebe zu dir erkennst und glaubst und Gott wirklich der Herr deines Lebens sein darf, dann wirst du ihn persönlich kennenlernen und er wird dein Leben unendlich reich machen. Es kann dir nichts Besseres passieren, als mit der Quelle des Lebens, mit dem ewig reichen Gott in Beziehung zu stehen. Der Gott der Bibel leidet, viertens. Er leidet. Wer liebt, der wird irgendwann auch leiden. Das gehört zusammen. Gott ist Liebe und wer liebt, der ist verletzbar. Seine Liebe kann ignoriert und abgewiesen werden. Schaut, wie tut es uns weh, wenn wir wirklich lieben und unsere Liebe wird nicht erwidert. Wie kann es Eltern in der Seele brennen, wenn sie jahrelang in ihre Kinder investiert haben und die Kinder verachten diese Liebe, weil ihnen die Eltern vielleicht irgendetwas gerade im Augenblick versagen, was sie nun unbedingt gerade haben wollen. Verachten die Liebe der Eltern, wenden sich gegen sie, wenden sich ab. Meine Freunde, Gott liebt, das heißt, er ist verletzbar, er empfindet Schmerz. Gott leidet. Die Bibel spricht so von Gott. Die Bibel spricht von Gott als von einem Bauern, dem das Vieh weggelaufen ist. Da empfindet ein richtiger Bauer Schmerz, wenn ihm das Vieh wegläuft. Jesaja 1. Die Bibel spricht von Gott als einem Weinbergbesitzer, der von den Pächtern betrogen wird. Matthäus 21. Und die Bibel spricht sogar von Gott als einem Vater, dem der Sohn wegläuft. Lukas 15. Der verlorene Sohn. Der Gott der Bibel leidet. Gott ist Mensch geworden, um zu leiden wie ein Mensch. Das widerspricht natürlich den philosophischen Gottesvorstellungen vehement. Dass da irgendwo ein höheres Wesen ist, so ein Gedanke, eine Idee oder ein Prinzip, ein unbeteiligtes Es. Wilhelm Busch hat gesagt, eine Katze auf dem Dach, das ist ein höheres Wesen, aber nicht der Gott der Bibel.

Gott hält sich nicht aus dem Leiden heraus, er leidet mit. Sympathie heißt mitleiden. Den gebildeten Griechen war diese Botschaft aber damals eine genauso unbegreifliche Torheit wie den meisten Menschen heute. Paulus schrieb damals den Korinthern, das waren auch Griechen, denn das Wort vom Kreuz, vom leidenden Gott, ist denen Torheit, die verloren gehen. Uns aber, die wir errettet werden, ist es Gottes Kraft, das Wort vom Kreuz, von dem leidenden Gott. Ein leidender Gott, ein Gottessohn, der in der Krippe liegt und dann am Kreuz stirbt, das war und ist einfach für den natürlichen Verstand des Menschen unvorstellbar. Und es wird auch immer unvorstellbar bleiben für den natürlichen Verstand des Menschen. Aber das Herz des Menschen, das kann diese Botschaft im Glauben fassen. Das Gewissen des Menschen kann durch dieses Evangelium Frieden finden. Kannst du dich an das Mädchen vom Anfang erinnern? Wo wohnt Gott? In deinem Kopf oder in deinem Herzen? Der französische Mathematiker, Physiker und Erfinder Blaise Pascal, er lebte von 1623 bis 1662, war überzeugter Christ. Wir sehen mal auf der Folie sein Bekenntnis, dass man nach seinem Tod in seinem Mantel auf einem Pergamentstreifen eingenäht gefunden hat. Hat er sich in den Mantel einnähen lassen, sein Bekenntnis. Darauf stand zu lesen, Gott Abrahams, Gott Isaaks, Jakobs, Gott nicht der Philosophen und Gelehrten, Gott Jesu Christi. Man findet und bewahrt ihn nur auf den Wegen, die im Evangelium gelehrt werden. Was für ein Bekenntnis. Ein hochgebildeter Mann. Er erlebte Gott, er erfuhr die Wirklichkeit Gottes nicht als den Gott der Philosophen. Er kannte die griechische Philosophie. Er fand den Gott der Bibel in Jesus Christus. Fünftens, wir sehen wieder die andere Folie, Manuel. Der Gott der Bibel rettet. So sehr hat Gott die Welt geliebt, dass er seinen einzigen Sohn gab, dahingab. Damit alle, die an ihn glauben, die sich ihm anvertrauen, nicht verloren werden, sondern das ewige Leben haben. Das ist der Weg, der im Evangelium gelehrt wird. So schlicht und so einfach, dass es schon 8-, 10-, 12-jährige Kinder verstehen können. Gott macht sich so klein, dass er in meinem Herzen wohnen will. Also muss ich ihn aufnehmen. Er soll in meinem Herzen wohnen. Das heißt, er soll in meinem Leben der Herr sein. Ich will meinen selbstherrlichen Lebensweg bereuen. Ich will meine Schuld vor ihm bekennen. Ich will glauben, dass sein teures Blut dort am Kreuz auch für mich geflossen ist. Ich will seiner Zusage vertrauen und heute mit ihm ein neues Leben beginnen. Heute kann man mit Gott ein neues Leben beginnen. Wenn ein Mensch irgendwo auf der Erde so oder ähnlich betet, dann wird er garantiert von Gott angenommen. Garantiert. Die Bibel sagt, wer den Namen des Herrn anruft, der soll errettet werden. Gott ist ein Gott, der rettet. Bist du noch zu retten? Wenn du zugibst, dass du verloren bist, dann bist du schon halb gerettet. Wenn du meinst, das brauchst du nicht, dann bist du noch unendlich weit entfernt von Gott. Alle, die an ihn glauben, werden nicht verloren gehen. Glaube doch Gottes Wort. Und ein letztes muss ich heute Morgen noch sagen, ich darf es nicht verschweigen. Sechstens, der Gott der Bibel richtet. Weißt du, in demselben wunderbaren dritten Kapitel des Johannesevangeliums, wo dieses Wort steht, das wir zugrunde gelegt haben, so sehr hat Gott die Welt geliebt, da heißt es unmittelbar weiter, denn Gott hat seinen Sohn nicht in die Welt gesandt, dass er die Welt richte, sondern dass die Welt durch ihn, durch Jesus errettet werde. Wer an ihn glaubt, wird nicht gerichtet. Wer aber nicht glaubt, der ist schon gerichtet, weil er nicht geglaubt hat an den Namen des eingeborenen Sohnes Gottes.

0: Wer nicht glaubt, der ist schon gerichtet. Der spricht sein Urteil über sich selbst. Schauen Sie, Gott ist kein Hampelmann. Wir können nicht mit seiner Gnade spielen. Wenn wir Jesus als Retter ablehnen, dann wird er eines Tages unser Richter sein, ob wir es wahrhaben wollen oder nicht. Der Apostel Paulus mutete den epikureischen und stoischen Philosophen auf dem Areopag in Athen folgende unbequeme Wahrheit zu, Apostelgeschichte 17, nachdem nun Gott die Zeiten der Unwissenheit übersehen hat, gebietet er jetzt den Menschen, dass sie alle überall Buße tun sollen, umkehren sollen, weil er einen Tag gesetzt hat, an dem er den Erdkreis richten wird, in Gerechtigkeit, durch einen Mann, den er dazu bestimmt hat. Und er hat allen dadurch den Beweis gegeben, dass er ihn auferweckt hat aus den Toten. Da sehen wir, welcher Mann der Richter ist. Jesus Christus. Der, der für uns am Kreuz hing und unser Retter wurde. Er wird sichtbar wiederkommen auf dieser Erde und wird Richter sein über alle, die ihn abgelehnt haben. Ich muss zum Schluss kommen heute Morgen. Hast du Gott gesucht und hast du ihn gefunden? Gib dich doch nicht mit einer oberflächlichen Religion zufrieden, die uns so umspült wie lauwarmes Wasser. Gib dich nicht mit einem bisschen sentimentalen Kitsch zufrieden, an Ostern und an Weihnachten. Es geht doch um alles. Es geht doch um Rettung, um das ewige Leben oder ewige Verdammnis. Und dann denk an das Kind. Gott ist so klein geworden, dass er in meinem Herzen Wohnung genommen hat. Und er will auch in deinem Herzen Wohnung nehmen. Aber er ist so groß und er wird es immer bleiben, dass er in deinem Kopf keinen Platz finden wird. Du wirst ihn mit dem Kopf nicht finden, aber du kannst dein Herz für ihn öffnen, ohne dabei den Verstand auszuschalten. Dein Herz für ihn öffnen. Darum geht es. Lass uns über dem, was wir gehört haben, zusammen beten. Wir wollen aufstehen zum Gebet. Ja, Herr, unser Gott und Vater, wie sind wir froh heute Morgen, dass wir nicht zu einem griechischen Gott beten müssen, zu einem unbewegten Beweger, der starr und eiskalt irgendwo ruht, sondern dass es einen lebendigen Gott gibt. Und Herr, wenn Einzelne unter uns sind, die noch an ganz falscher Stelle suchen, auf ganz falschen Wegen, mach du ihnen doch selbst deutlich, dass du dich anders finden lässt und dass du wirklich ein Menschenleben froh und frei machen kannst und unendlich reich. Ich danke dir auch, dass du mein Leben so reich gemacht hast. Du bist wirklich der große Gott. Dir, Herr, ist niemand gleich. Du bist groß und dein Name ist groß. Du hast es mit der Tat bewiesen. Und so danken wir dir jetzt auch für diesen Tag. Danken dir, dass du durch dein Wort zu uns geredet hast und durch die Lieder, dass du unter uns bist als erfahrbare Wirklichkeit. Bitte segne jeden Einzelnen von uns, ganz gleich wie er zu dir steht. Und rufe du zu dir. Amen.
1: 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Unser heutiger Sprecher war Wilfried Block. Er sprach über folgendes Thema. Johannes 3,16. Ist Gott anders? 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
1: Sie hören nun die gute Nachricht aus Gottes Wort. Unser Wochenvers steht in Sprüche 23, Vers 24. Der Vater eines Gerechten freut sich, und wer einen Weisen gezeugt hat, ist fröhlich darüber. Das war unser Merkvers aus Sprüche 23, Vers 24.

0: seien Sie herzlich willkommen zu BBN Bibelkunde mit Benedikt Peters. Unser Sprecher besuchte eine Bibel- und Missionsschule in der Schweiz. Danach studierte er griechische und hebräische Philologie an der Universität Zürich. Für einige Jahre war er Redakteur in einem christlichen Verlag. Und seit 1993 ist er vollzeitlich im übergemeindlichen und konfessionell ungebundenen Dienst als Bibellehrer tätig. Heute hören wir einen Beitrag zur Serie Die kommende Herrlichkeit. Ich wünsche Ihnen eine gesegnete Zeit beim Zuhören.
1: So hat Gott das in uns hineingelegt, dass wir wissen, Strafe, gerechte Strafe ist richtig, ist gut und der Himmel wird darüber anbeten, dass Gott vollkommen gerecht richtet. Der Himmel betet Gott an über seine gerechten Gerichte. Wir tun das selten, ganz selten. Ich wüsste nicht, wann zuletzt in der Gemeinde bei uns jemand gebetet hat und Gott darüber angebetet hat, dass er gerecht richtet, dass er das Böse richtet, dass an seinem Tag das Böse niederwerfen wird. Der Himmel betet darüber Gott an. Wiederholt im Buch der Offenbarung. Zwei Stellen haben wir schon gelesen. Wir lesen das auch in den Psalmen, wie die Heiligen Gott darüber anbeten, dass er gerecht richtet, werden gleich noch Stellen dazu sehen. Der Himmel, Offenbarung 19, betet an, denn er hat die große Hure gerichtet. Das Böse und das Unreine wird hinausgeworfen werden. Alles Verlogene, alles Unlautere wird hinausgeworfen werden. Und auch das gehört zur Wonne des Himmels, dass nichts Unreines, nichts Verlogenes, nichts Verbogenes da ist. In Kapitel 21, Vers 27, dort lesen wir vom himmlischen Jerusalem, nicht wird in sie eingehen irgendetwas Gemeines und was Gräuel und Lüge. Gott tut das hinaus. Das hat Gott gezeigt, dass er das Unreine, das Böse hinaus tut. Also die große Hure richtet. Sie musste gerichtet werden, ehe der Herr mit der Braut erscheinen konnte. Und so hat er demonstriert, dass das Unreine in seiner Gegenwart keinen Platz hat. David hat einen Psalm geschrieben, der uns zeigt, dass er das sehr gut versteht. Der Psalm 101. Von Güte und Recht will ich singen. Güte und Recht. Dir, Herr, will ich Psalmen singen. Ich will weise handeln auf vollkommenem Weg. Wann wirst du zu mir kommen? Im Innern meines Hauses will ich wandeln in Lauterkeit meines Herzens. Ich will kein Belialstück vor meine Augen stellen. Das Tun der Abtrünnigen hasse ich. Es soll mir nicht ankleben. Ein verkehrtes Herz soll von mir weichen. Den Bösen will ich nicht. Wer seinen Nächsten heimlich verleumdet, den will ich vertilgen. Wer stolzer Augen und hochmütigen Herzens ist, den will ich nicht dulden. Wo hat David das gelernt? Er hat das gelernt von seinem Gott. So ist es. Und wir haben von unserem natürlichen Empfinden und Urteilen her Schwierigkeiten damit, dass Gott richtet, dass Gott straft, dass Gott Menschen verdammt. Aber das zeigt nur, wie sehr die Sünde unser Denken und unser Urteilen verbogen hat. Die Knechte Gottes werden gerecht. Offenbarung 19. Er hat das Blut seiner Knechte gerecht. Und das ist ein Wort, das fast nur mit negativen, üblichen Urteilen, mit negativen Vorstellungen behaftet ist, racht er und sich. Das gilt in sich als falsch und böse und übel. Gott ist ein Recht. Das wird wiederholt gesagt und wir sehen hier, dass der Himmel Gott darüber anbetet, dass er seine Knechte, das Blut seiner Knechte rächt. Wir wollen einige Stellen dazu lesen, aus dem Alten und aus dem Neuen Testament, die uns das zeigen, dass Gott ein Rächer ist. 3. Mose 26, 25. Ich werde das Schwert über euch bringen, das die Rache des Bundes vollzieht. 5. Mose 32, 41. 5. Mose 32, Vers 41. Wenn ich mein blitzendes Schwert geschärft habe und meine Hand zum Gericht greift, so werde ich Rache erstatten meinen Feinden und Vergeltung geben meinen Hassern. Psalm 58, Vers 11. Hier ist ein Beispiel dafür, dass David und andere Psalmisten Gott seiner gerechten Gerichte aus seiner Rache wehen. Psalm 58, Vers 11. Freuen wird sich der Gerechte, wenn er die Rache anschaut. Offenbarung 18, Vers 20. Der Himmel jubelt, wird sogar aufgefordert, Freut euch, ihr Himmel, darüber, dass Gott, die große Gerechte, freut sich, wenn er die Rache anschaut. Und wir haben deshalb Schwierigkeiten damit, weil Menschen, wenn Menschen sich rächen, dann ist es fast immer aus Stolz und aus Bosheit rächen sich. Gott ist aber, Gottes Rache ist vollkommen, vollkommen gerecht. Und darum beten die Erlösten im Himmel Gott auch darüber an. Hebräer Kapitel 10, Vers 30. Hebräer Kapitel 10, Vers 30. Denn wir kennen den, der gesagt hat, mein ist die Rache, ich will vergelten, spricht der Herr. 1. Thessalonicher 4, Vers 6. Dass er seinen Bruder nicht übersehe, noch hintergehe in der Sache, weil der Herr Rächer ist über dies alles. Das schreibt Paulus in einem Brief an Heilige. Das ist jetzt ein Beispiel dafür, wie die Erkenntnis, das, was Gott uns lehrt über die kommende Herrlichkeit, über die Vollendung des Heils, das soll auf uns heiligende Wirkung haben. Wenn es wahr ist, dass Gott ein Rächer ist und dass er so handeln wird, dass er sich offenbaren wird vor aller Welt als ein Rächer, dann soll das mich jetzt lehren, Gott zu fürchten. Denn das gilt auch für die Heiligen. Gott ist ein Rächer. Lukas 21, Vers 22. In der Endzeitrede auf dem Ölberg sagt der Herr, denn dies sind Tage der Rache, damit alles erfüllt wird, was geschrieben steht. Der Rache auch über das... Offenbarung 6, Vers 10. Die Seelen unter dem Altar, die geschlachtet worden waren um des Wortes Gottes und um des Zeugnisses willen. Da heißt es von ihnen, Offenbarung 6, Vers 10, und sie riefen mit lauter Stimme und sprachen, bis wann, o Herrscher, der du heilig und wahrhaftig bist, richtest und rächst du nicht unser Blut an denen, die auf der Erde wohnen. Offenbarung 18, Vers 6. Offenbarung 18, Vers 6. Vergeltet ihr, wie er sie vergolten hat, verdoppelt nach ihren Werken. In dem Kelch, den sie gemischt hat, mischt ihr doppelt. Zu diesen Stimmen, also zu dieser einen lauten Stimme im Himmel, es wird hier nicht gesagt, wer das spricht, ob das die Engel sind, oder ob alle, die im Himmel sind. Aber dann heißt es im Vers 4, und die 24 Ältesten und die vier lebendigen Wesen fielen nieder und beteten Gott an. Die 24 Ältesten, sie, die die ganze Gemeinde, vollendete, verherrlichte Gemeinde repräsentieren, fallen nieder und beten Gott an, der auf dem Thron sitzt und sagen, Amen, Halleluja. Im Himmel werden wir erst erkennen, wie groß Gott, die fallen nieder, ist ein Ausdruck dafür, dass wir anerkennen, dass Gott, wie groß er ist und was das Geschöpf in Wahrheit vor ihm. Und erst dann, wenn wir niederfallen vor Gott, erkennen, wie groß er ist, dann werden wir von Herzen und mit Einsicht Amen sagen. Also bekennen recht wahr, dass das, was Gott tut, auch im Gericht, dass das gut ist, wahr ist, dass es recht ist. Amen. Und dann Halleluja. Das heißt, lobt den Herrn. Und sie loben auch darüber. Auch darüber. Wir haben Schwierigkeiten, das jetzt zu verstehen, weil wir begrenzt und beschränkt sind und von der Sünde verdunkelt sind, Gott auch darüber anzubeten, was im Vers 3 steht. Da heißt es nämlich, ihr Rauch steigt auf von Ewigkeit zu Ewigkeit. Das Deutsche ist hier mehrdeutig, ihr Rauch. Das Griechische ist eindeutig, man müsste es auf Deutsch so umschreiben, der Rauch von ihr, nämlich von der großen Hure. Es ist der Rauch ihrer Qual. Der Rauch ihrer Qual steigt auf von Ewigkeit zu Ewigkeit. Und davon redet Gottes Wort, offenbart uns diese Wahrheit und diese Tatsachen. Offenbarung 14, Vers 11, dort steht, und der Rauch ihrer Qual steigt auf von Ewigkeit zu Ewigkeit. Und das bekennt der Himmel, das bekennen die himmlischen Heiligen und beten darüber Gott an. Und wenn wir damit Mühe haben, dann zeigt das nur, dass wir verdunkelt sind in unserem Denken und Urteilen. Sonst würden wir auch darüber anbeten. Und wir lernen sicher das aus diesem Abschnitt. Gott kann dort, wo Sünde geschehen ist, nur durch Gericht verherrlicht werden. Darum musste der Sohn Gottes, der Sohn Gottes, Gott bezüglich der Sünde. Und Menschen, die in der Sünde bleiben, die Sünde nie bekennen, Gott wird sich an ihnen verherrlichen ewigen Gericht. Gott wird sich bezüglich der Sünde ewig verherrlichen. Ja, Gott überwindet in allem. Nichts und niemand kann Gott und seine Ehre letztlich, ja, Menschen können Gott lästern, aber letztlich, was sie damit nur tun, ist, dass sie sich selbst erden. Gott wird sich auch bezüglich derer, die seine Feinde sind und ihn verlästern, Gott ist Gott. Dann heißt es im Vers 5, eine Stimme kam aus dem Thron hervor, die sprach, lobt unserem Gott alle seine Knechte und die ihn fürchtet, die Kleinen und die Großen. Ich habe dazu diesen Satz geschrieben, vollendete Freiheit, Gott Recht anzubieten. Wir sind ja jetzt schon befreit, um dem Herrn zu dienen, ihm nachzufolgen. Und wir haben auch jetzt schon die Freiheit, ihn anzubieten, freien Zugang alle Zeit. Und doch sind wir so gebunden. Aber dann werden wir vollendete Freiheit haben, den Herrn Recht zu loben. Dieser Befehl geht vom Thron aus. Gott befiehlt und das zeigt, das bedeutet, dass er mit dem Befehl auch die Fähigkeit gibt. Das ist wie bei der Erschaffung des Menschen. Gott segnete den Menschen und sprach. Das heißt, Gott gab dem Menschen die Kraft, den Willen und die Fähigkeit, auch die Möglichkeit, das zu tun, was Gott gesagt hatte. Das ist Segnen. Und jetzt befiehlt Gott, lobt ihn. Vom Thron geht diese Stimme aus und dieser Befehl wird wirksam. Vollendete Freiheit, Gott zu loben. Und wer von uns hat nicht schon darunter gelitten, dass wir gehindert sind durch mangelnde Erkenntnis oder dass wir gehalten sind durch Stumpfheit unseres Geistes, durch Trägheit, dass es uns irgendwie fast nicht berührt, der Gedanke an Gott, wer Gott ist und was er gewirkt hat. Oder wir werden gehindert durch Sünde. Dinge halten uns gefangen, trennen uns von unserem Herrn und wir können nicht anbeten. Dann vollkommene Fähigkeit, vollkommene Freiheit, Gott Recht anzubeten, auch in einer angemessenen Weise. Das macht uns ja auch Probleme. Gott in angemessener Weise anbeten, mit den rechten Worten. Oft finden wir die Worte nicht oder oft verwenden wir Worte, die nicht passen. Und wir diskutieren manchmal darüber und haben manchmal sogar Streit darüber. Weil wir uns nicht einig sind über die angemessene Weise, Gott anzubeten. Es gibt Gemeinden, die haben sich darüber gespalten, ob man beim Beten steht oder kniet. Und andere haben sich gestritten, erst kürzlich, ich habe eine solche Gemeinde besucht, die haben sich darüber gestritten und sich darüber zerworfen, ob man beim Singen steht oder sitzt. Tja, ja, wir sind oft unsicher, aber dann werden all diese Dinge nicht da sein. Dann werden wir Gott auch in angemessener Weise anbeten. Wird kein Streit darüber sein, keine Meinungsverschiedenheit. Verschiedener Geschmack und solche Dinge, die uns jetzt auch hindern und aufhalten und stören. Auch das gehört so wohl, dass wir dann den Herrn ganz frei haben. Vollkommen frei von allem, was zurückkehrt, was hindert. Und auch in vollkommen angemessener Weise, in rechten Melodien, im neuen Lied. Dann Kapitel 19, der Vers 6. Da lesen wir wieder von einer Stimme wie von einer großen Volksmenge. Eine gewaltige Volksmenge. Und sie hat eine Stimme wie das Rauschen vieler Wasser. Ich hätte hier eigentlich lieber Tosen übersetzt. Denn Rauschen ist ein bisschen schwach. Denn ein Rauschen kann man übertönen. Ein Tosen, Donnern von Wassermassen, kann man nicht übertönen. Da hört man nur noch diese Stimme. Der Herr hat eine solche Stimme. Das steht in Offenbarung 1, Vers 15. Seine Stimme war wie das Rauschen oder das Tosen vieler Wasser. Und jetzt heißt es hier, dass die Erlösten im Himmel, sie werden dann eine Stimme haben wie das Tosen vieler Wasser. Wie das Tosen der Brandung. Man nichts mehr hört, nur noch das. Und das bedeutet, dass dann nur noch eine Stimme gehört werden wird. Eine Stimme, die Gott hat. Dann werden nicht wie jetzt tausend Stimmen sein, die etwas anderes rufen und unzählige, die Gott lästern, herausfordern, schmähen, den Menschen rühmen, lügen, sondern nur noch diese eine Stimme. Und auch das gehört so vor. Wie weh tut es uns manchmal? Meistens tut es uns nicht so weh, weil wir eben so stumpf sind im Geist, aber manchmal tun all diese Stimmen, verlogenen Stimmen, bösen Stimmen, diese Lästerstimmen. Die ganze Art, wie der Mensch lebt, ein beständiges Lästern gegen Gott. Aber dann wird nur eine Stimme, eine gemeinsame Stimme und keine andere wird gehört werden, nur die.
2: anbietet Gott endlich.
1: Und der Himmel betet dann, begründet es damit, der Herr, unser Gott, der Allmächtige, die Herrscher. Ja, dann werden wir es erst recht. Wir verstehen das ja jetzt schon irgendwie. Aber manches in uns sagt dann doch nein, dass Gott ausschließlich, vollkommen und bis ins Letzte über allem herrschen sollte. In uns ist immer noch etwas drin, das sich einfach dagegen sträumt. Nein, ein bisschen auch mein Leben. Immer etwas, das dagegen ist. Und in unserem Herzen dieses Misstrauen gegen Gott, wenn wir uns völlig ihm unterwerfen, dass es uns irgendwie schlimmer gehen könnte. Dieses Misstrauen, das da ist, dann wird das weg sein. Und dann wird es reine Wonne sein, allein dieses Wissen, dass der Herr, unser Gott, dass er jetzt herrscht. Unumschränkt, vollkommen, absolut, nur sein Wille, nichts anderes. Ja, wir können es auch so sagen. Der Himmel ist darum ein Ort der Glückseligkeit, der nie endenden, grenzenlosen, immer wachsenden Wonne, weil dort nur ein Wille regiert. Nur ein Wille, der Wille Gottes, des Allmächtigen, in allem. Und umgekehrt müssen wir sagen, dass diese Erde ist genau deshalb ein Jammertal, weil hier tausend Willenskräfte aufgestanden sind. Genau deshalb. Darum gibt es Tränen, darum gibt es Kummer, darum gibt es Jammer, darum gibt es Schmerz. Genau dann wird ein der Wille unseres Gottes. Er hat die Herrschaft angetreten. Lasst uns fröhlich sein. Lasst uns fröhlich sein, weil er die Herrschaft angetreten hat. Ja, das sind leider zu seltene, aber sind glückliche Stunden, solche Momente im Leben. Manchmal ergreift uns wirklich Gott und sein Wort und sein Geist so, dass wir uns ihm unterwerfen mit Wonne. Und das sind wonnevolle Momente, manchmal vielleicht sogar Stunden, wo wir vor seinem Angesicht liegen und nirgends anders sein wollen als vor ihm. Ihm ergeben, ihm ausgeliefert. Aber leider ist das immer nur kurz. Am anderen Tag geht es wieder im gleichen Stil weiter. Aber wenn wir beim Herrn sind, wird das nicht mehr der Fall sein. Dann werden wir ihm ergeben sein vollkommen. Das. Und dann wird hier gesagt, und das ist auch so überwältigend, wie das miteinander verbunden ist, Gottes Allmacht und jetzt Gottes Liebe. Allmacht und Liebe miteinander verbunden. Denn in Vers 7 heißt es, lasst uns fröhlich sein und frohlocken und ihm die Ehre geben, denn die Hochzeit des Lammes ist gekommen. Diese Liebesbeziehung, diese Verbindung Gottes des Allmächtigen mit seinen Erlösten wird hier so beschrieben, die Hochzeit des Lammes ist gekommen. Hochzeit. Nun, Gott hat ja den Menschen erschaffen nach seinem Bild. Und wir haben gestern gesehen, dass Gottes Rat der Erlösung vor Gottes Rat der Schöpfung war. Also die Erlösung ist zuerst und die Schöpfung danach. Das bedeutet auch, dass Gott die Schöpfung so eingerichtet hat, dass sie beständig auf die Erlösung verweist. Es ist also nicht etwa so, dass Gott dachte, ah ja, das mit der Ehemann und Frau, das wäre eigentlich ein ganz patentes Bild, um den Leuten klarzumachen, was Christus und seine Gemeinde ist. Ist umgekehrt. Gott hatte zuerst den Rat, Christus und sein Volk miteinander zu verbinden und nachher hat er den Menschen nach diesem Bild erschaffen als Mann und Frau und sie in der Ehe zusammengeführt. So ist also das hier die Erfüllung des Urbildes. Nun, jedes Mal, wenn Menschen heiraten und in der Ehe zusammenleben, dann ist es jedes Mal wie eine Vorwegnahme dessen oder eine Demonstration dessen, was Gott vor der Schöpfung in seinem Herzen hatte und was er erfüllen wird. Er wird Erlöste sich so, wird sich mit Erlösten so innig verbinden, wie Mann und Frau in der Ehe. Das ist die innigste Verbindung, die es unter Menschen gibt. Man kann nicht inniger verbunden sein mit einem Menschen als in der Ehe. Da erkennen sich Mann und Frau. Sie erkennen sich in jeder Beziehung. Und so wird Gott sich mit den Erlösten verbinden. Das ist Liebe. Seine Liebe. Allmacht ist also verbunden mit Liebe. Wir haben vorhin gesehen, Allmacht verbunden mit Gerechtigkeit. Hier haben wir Allmacht verbunden mit Liebe. Wenn wir uns einmal versuchen zu denken, wie es wäre, wir hätten es mit einem allmächtigen Gott zu tun, der nicht Liebe ist. Allmacht ohne Liebe, es lässt uns erschaudern. Und nur das und nichts anderes. Manchmal lässt uns Gottes Macht auch erschaudern. Soll auch. Sagt Mose in Psalm 90. Aber wir ertrügen es gar nicht. Und darum wird unser Erschaudern vor Gott auch immer wieder durch dieses Wissen um Gottes unbegreifliche, ewige, starke, mächtige Liebe abgelöst. Allmacht mit Liebe verbunden. Und das verbürgt für unser ewiges Glück. Unsere ewige Glückseligkeit ist dadurch verbürgt. Alle Macht verbunden mit Liebe. Alle Macht zum Wohl und zum Segen und zum Gut für die Erlösten. Liebe ohne entsprechende Macht, das wäre ja nur ein Traum. Aber in Gott ist eben beides. Allmacht und Liebe.
3: Die Hochzeit des Lammes ist.
1: Das Hochzeitsmahl des Lammes, das ist die Erfüllung der Sehnsucht des Lammes. Von seiner Liebe ist das ausgegangen. Lukas 22, 15. Mit Sehnsucht habe ich mich gesehnt, dieses Passa mit euch zu essen, ehe ich leide. Dort nahm er dieses große Mahl, das Hochzeitsmahl vorweg. Und dann ging er auseinander. Dann ging er in den Garten Gethsemane. Aber vom Hochzeitsmahl des Lammes, da wird es kein Auseinandergehen. Wenn wir immer bei ihm sein, immer beim Herrn bleiben, immer mit ihm verbunden sein, immer inniger, immer tiefer mit ihm verbunden sein. Endlich der Tag der. Und dann heißt es, und seine Frau hat sich bereitet, sein Weib hat bereitet. Das geschah am Richterstuhl Christi. Nun, das wollen wir uns etwas näher ansehen, und darum will ich jetzt nicht einfach in wenigen Minuten das hineinquetschen, sondern wir schließen an dieser Stelle und machen dann am Abend hier Fortsetzung.

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In Hebräer Kapitel 13 gibt es einen Vers, der mir sehr zu Herzen spricht. Der Wandel sei ohne Geiz und lasst euch genügen an dem, was da ist. Denn er hat gesagt, ich will dich nicht verlassen noch versäumen. Die Gnade und Treue Gottes ist uns eine feste Zuversicht. Es soll uns dazu führen, dass wir dem Herrn vertrauen und zufrieden sind mit allem, was er uns gibt. 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

0: Jesus, danke, dass du mich durch das Kreuz zu dir geführt hast. Ohne dich wäre ich verloren. Die Botschaft des Kreuzes. Zhang wuchs in China mit, wie er sagt, keinem Gott, keiner Religion, gar nichts auf. Auf der Suche nach Demokratie und Freiheit für sein Volk beteiligte er sich 1989 an der Spitze von Studenten an friedlichen Protesten. Diese jedoch führten tragischerweise zum Eingreifen der Regierung und zum Tod von Hunderten von Menschen. Aufgrund seiner Beteiligung an diesem Ereignis wurde Zhang auf die Liste der meistgesuchten Personen seines Landes gesetzt. Nach einer kurzen Haft floh er in ein abgelegenes Dorf, wo er eine ältere Bäuerin kennenlernte, die ihn mit dem Christentum bekannt machte. Sie besaß nur eine handgeschriebene Kopie des Johannesevangeliums, konnte aber nicht lesen. Sie bat Zhang, ihr daraus vorzulesen. Während er ihr vorlas, erklärte sie ihm das Evangelium. Ein Jahr später glaubte er an Jesus. Nach allem, was er durchlebt hatte, erkannte Zhang ganz klar, dass Gott ihn zum Kreuz geführt hatte. Dort hatte er aus erster Hand erfahren, was der Apostel Paulus im ersten Brief an die Korinther schreibt. Die Botschaft vom Kreuz ist die Kraft Gottes. Vers 18. Was für viele eine Torheit, ja Schwäche ist, wurde zu Zhangs Stärke. Gewiss dachten auch einige von uns so, ehe wir zu Jesus kamen. Aber durch den Heiligen Geist spürten wir, wie die Kraft und Weisheit Gottes in unser Leben kam und uns zu Christus führte. Heute dient Zhang in den USA als Pastor und verbreitet die Wahrheit des Kreuzes an alle, die es hören wollen. Jesus hat die Macht, selbst die härtesten Herzen zu verändern. Wer braucht heute seine kraftvolle Berührung? Nun folgt 1. Korinther 1, die Verse 18 bis 25.
1: Ich weiß, wie unsinnig die Botschaft vom Kreuz in den Ohren derer klingt, die verloren gehen. Wir aber, die wir gerettet sind, erkennen in dieser Botschaft die Kraft Gottes. In der Schrift heißt es, ich will die Weisheit der Weisen vernichten und die Klugheit der Klugen verwerfen. Wo bleiben da die Weisen, die Schriftgelehrten, die glänzenden Redner? Gott hat sie zu Narren gemacht und ihre Weisheit als nutzlosen Unsinn entlarvt. Obwohl die Welt von der Weisheit Gottes durchdrungen ist, konnte sie ihn durch ihre Weisheit nicht finden. Gott hat eine Botschaft, die unsinnig erscheint, dazu benutzt, alle zu retten, die daran glauben. So fordern die Juden Zeichen und die Griechen suchen nach Weisheit. Wenn wir also Christus als den Gekreuzigten verkünden, sind die Juden entrüstet und die Griechen erklären es für Unsinn. Für die aber, die von Gott zur Erlösung berufen sind, Juden wie Nichtjuden, ist Christus Gottes Kraft und Gottes Weisheit. Der scheinbar absurde Plan Gottes ist immer noch viel weiser als der weiseste Plan der Menschen, und die Schwäche Gottes ist weitaus stärker, als die Menschen sind.
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0: In unserem natürlichen Denken und Empfinden ist uns nicht bewusst, wie ernst, wie durchdringend und weitreichend das Problem der Sünde ist. Unsere natürliche Ansicht über uns selbst ist, dass man zwar nicht vollkommen ist, aber dass man eigentlich ganz okay ist, abgesehen von manchem Ausrutscher hier und dort. Man ist sich dessen nicht bewusst, dass unsere Sünde aus uns selbst kommt, aus unserem Herzen, und dass unser ganzes Wesen davon beeinflusst und beeinträchtigt ist. Deswegen sagt der Herr, da ist nicht der gerecht sei, auch nicht einer. Da ist nicht der verständig sei, da ist nicht der nach Gott frage. Sie sind alle abgewichen und allesamt untüchtig geworden. Da ist nicht der Gutes tue, auch nicht einer. Ihr Schlund ist ein offenes Grab, mit ihren Zungen handeln sie trüglich. Otterngift ist unter den Lippen, ihr Mund ist voll Fluchens und Bitterkeit. Ihre Füße sind eilend, Blut zu vergießen. Auf ihren Wegen ist eitel Schaden und Herzeleid. Und den Weg des Friedens wissen sie nicht. Es ist keine Furcht Gottes vor ihren Augen. 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
1: Sie hören nun die gute Nachricht aus Gottes Wort. Unser Wochenvers steht in Sprüche 23, Vers 24. Der Vater eines Gerechten freut sich, und wer einen Weisen gezeugt hat, ist fröhlich darüber. Das war unser Merkvers aus Sprüche 23, Vers 24.

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1: Liebe Hörerin, lieber Hörer, manchmal gleicht unser Leben einem unaufgeräumten Kinderzimmer. Die Mutter kriegt die Tür kaum auf, weil alles verstreut auf dem Boden liegt. Alles liegt wild durcheinander, nichts an dem Platz, an dem es hingehört. Ein einziges Chaos. Und kaum hat die Mutter das Zimmer betreten, tritt sie versehentlich auf ein teures Spielzeug und es ist kaputt. Nein, das macht keine Freude, das ist ärgerlich. Hier muss unbedingt wieder Ordnung rein. Da komme ich mit jemandem ins Gespräch und frage, wie es ihm geht. Und schon platzt er heraus. Ach, mein Leben ist ein Chaos, ich habe kaum noch Hoffnung. Er und seine Frau haben sich finanziell übernommen. Sie arbeiten beide bis zum Umfallen und schaffen es nicht, die monatlichen Raten abzubezahlen. Sie sind mit den Nerven fertig, gereizt und frustriert. Sie streiten sich häufig. Er hat Angst, seine Arbeitsstelle zu verlieren. Seiner Frau hat er davon noch gar nichts erzählt. Er versucht, seine Ängste mit Alkohol zu betäuben. Mit Tränen in den Augen fragt er verzweifelt: Wie kriege ich Ordnung in dieses Chaos? Ich habe Angst, dass alles kaputt geht. Meine Ehe, mein Beruf, meine Gesundheit, mein ganzes Leben. Lieber Zuhörer, das ist kein Einzelfall. Immer mehr Menschen kommen mit ihrem Leben nicht mehr zurecht. Sie sind entweder in die Schuldenfalle geraten, hängen an Alkohol oder Drogen, und in den zwischenmenschlichen Beziehungen kracht es am laufenden Band. Verzweifelte Männer und Frauen, die sich gegenseitig fertig machen und verletzen, sie sind hilflos und wissen nicht, wie sie wieder Ordnung in ihr Leben bekommen können. Zurück zum Beispiel des chaotischen Kinderzimmers. Meist tut sich gar nichts, wenn die Mutter sagt, räum sofort auf. Was ist da zu tun? Hier muss zuallererst einmal eine grundsätzliche Frage geklärt werden. Wer hat hier die Autorität? Kann das Kind tun und machen, was es will und wozu es Lust hat? Oder respektiert das Kind die Anordnungen der Eltern und gehorcht ihnen? Wenn die Eltern dem Kind freien Lauf lassen, wird sich am Chaos nichts ändern. Ein wichtiges Erziehungsziel ist, dass das Kind Autoritäten anerkennt und gehorsam lernt. Und genauso ist es in unserem Leben. Wer hat in unserem Leben das Sagen? Wer ist die höchste Autorität, der wir gehorchen sollen? Meist ist es so, dass wir Menschen, ob bewusst oder unbewusst, unserem eigenen dicken Ich gehorchen. Ich diene meinen eigenen Wünschen, meinen Vorstellungen, meinen Lebenszielen. Hauptsache, ich bin zufrieden und glücklich. Hauptsache, ich bin gesund. Hauptsache, ich habe genug Geld und kann mir alles leisten. Hauptsache, ich. Und die Folgen dieser Einstellungen führen über kurz oder lang wirklich ins Chaos. Wenn der Mann nur an seine eigene Befriedigung denkt und sich nicht von der Liebe leiten lässt, dann wird die eheliche Beziehung Schaden nehmen. Wenn die berufliche Karriere wichtiger ist und alle Freizeit ihr geopfert wird, dann kommen die Familie und die Pflege der zwischenmenschlichen Beziehungen zu kurz. Bald wird man nebeneinander herleben und jeder wird seinem Egoismus nachjagen und letztlich doch nicht zufrieden sein, sondern im Frust landen. Geld, Reichtum, Gesundheit, Sexualität, Party und Feste, Alkohol und Vergnügen sind die heimlichen Götter in unserem Leben, denen wir dienen und so am wahren Leben vorbeileben. Wer hat das Sagen in meinem Leben? Wer ist die höchste Autorität? In der Bibel sagt Gott zu uns Menschen: Ich bin der Herr, dein Gott. Du sollst keine anderen Götter haben neben mir. Wer ist die höchste Autorität, der ich mich unterordnen soll? Kein anderer als Gott, der Herr, und sein Sohn Jesus Christus, den Gott geschickt hat, um Ordnung in das Chaos unseres Lebens zu bringen. Die allererste Voraussetzung dafür, dass Ordnung in unser Leben kommt, ist die, dass wir Gott als unseren Herrn anerkennen und bereit sind, ihm und seinen Geboten Gehorsam zu leisten. Wussten Sie, dass das ganze Chaos in dieser Welt alle Kriege, aller Streit, Hungersnöte, Seuchen, aller Neid und Betrug bis hin zum Mord mit Ungehorsam begonnen hat? Auf den ersten Seiten der Bibel können wir das nachlesen. Unsere Vorfahren haben sich vom Teufel, dem Feind Gottes, dazu verleiten lassen, gegen Gott ungehorsam zu werden. Adam und Eva haben gegen ihren Schöpfer rebelliert und mussten die glückliche Gemeinschaft mit Gott verlassen. Sie haben sich einer anderen Autorität untergeordnet, nämlich dem eigenen Ich und dem Teufel, der die Menschen zur Sünde verführt hat. Ungehorsam gegen Gott führt immer ins Chaos. Und so wie das Durcheinander in dieser Welt mit Ungehorsam anfing, so erleben wir es auch heute. Wenn wir unabhängig von Gott leben wollen und seine Gebote ignorieren, werden wir auf kurz oder lang mit dem Scherbenhaufen unseres Lebens dastehen. Und deshalb gibt es nur einen einzigen Ausweg: zurück zu Gott. Unordnung fängt mit Ungehorsam an. Und Ordnung bekommen wir nur, wenn wir wieder anfangen, Gott gehorsam zu sein. Wenn wir eine grundsätzliche Entscheidung treffen und Gottes Autorität in unserem Leben wieder neu anerkennen. Vielleicht zum ersten Mal. Oder aber wieder ganz neu, weil wir vielleicht von Gott weggegangen sind. Wenn Sie Unordnung in Ihrem Leben haben, dann lade ich Sie dazu ein, diese Grundsatzentscheidung zu treffen und so zu beten: Mein Herr und mein Gott, du sollst ab heute das Sagen haben in meinem Leben. Bitte vergib mir meine egoistische Einstellung. Ich dachte, ich könnte das Leben aus eigener Kraft meistern, aber ich bin gescheitert. Ich erkenne, dass ich ohne dich nicht leben kann. Ich bekenne mich schuldig und bitte dich um Vergebung meiner Sünden. Ich unterstelle mein Leben deiner Autorität und Herrschaft. Bitte übernimm du die Führung in meinem Leben, in meiner Ehe und in meiner Familie. Ich habe viel falsch gemacht. Herr, bitte mach du das Kaputte wieder heil. Auch alle anderen Lebensbereiche unterstelle ich dir. Lehre mich gehorsam. Lehre mich tun nach deinem Wohlgefallen, denn du bist mein Gott, dein guter Geist leite mich auf ewiger Bahn. Gott sandte seinen Sohn Jesus Christus, damit wir Ordnung in unser Leben bekommen und zurückkehren zu Gott. Und damit er uns unsere Sünden vergeben kann. Er ist freiwillig aus Liebe am Kreuz gestorben, um für unsere Schuld zu bezahlen. Wenn wir das für uns erkennen und annehmen, dann vergibt er uns die Schuld und schenkt uns neues, ewiges Leben. Und dann leben wir nicht mehr für uns selbst, sondern für den, der für uns gestorben und auferstanden ist, für Jesus Christus, unserem Herrn. Dann erfahren wir auch seine Kraft, mit der er uns hilft, das Gute zu tun und das Böse zu lassen. Das ist möglich durch den Glauben an Jesus Christus. Wenn diese grundsätzliche Frage in meinem Leben geklärt ist, kann ich beginnen, mit Gottes Hilfe Stück für Stück mein Leben in Ordnung zu bringen. Genauso wie im chaotischen Kinderzimmer. Wenn die Autoritätsfrage geklärt ist, dann werden natürlich auch die Eltern dem Kind helfen, das Zimmer aufzuräumen und in Ordnung zu bringen. Es beginnt damit, dass das Kind im Gehorsam das erste Spielzeugauto nimmt und in die Kiste legt, wo es hingehört. Hier erkennen wir dann das zweite wichtige Prinzip. Ordnung im Leben fängt im Kleinen an. Es wäre eine totale Überforderung, jemanden, der vor dem Scherbenhaufen seines Lebens steht, zu sagen: Bring sofort alles wieder selbst in Ordnung. Nein, das geht nicht. Sondern wer sich mit Gott hat versöhnen lassen und sein Leben neu unter seine Führung gestellt hat, der sollte erst einmal eine Lebensinventur machen. Der sollte sich mit einem Schreibblock und einem Stift in eine stille Ecke zurückziehen, beten und alles aufschreiben, was in seinem Leben in Unordnung geraten ist. Schwierigkeiten in Ehe und Familie, am Arbeitsplatz, die zwischenmenschlichen Beziehungen, die finanziellen Sorgen und Pleiten und die sündigen Gewohnheiten und Gemeinheiten und so weiter und so fort. Und sobald dann die Liste fertig ist, sollte man sich einen einzigen Punkt aussuchen, an dem man zuerst arbeiten möchte. Und zwar nicht den schwersten Punkt, sondern den einfachsten. Vielleicht den: Ab heute will ich jeden Morgen nach dem Aufstehen mindestens 5 Minuten mit Gott sprechen und in meiner Bibel lesen, um mich von Gottes Wort prägen und verändern zu lassen. Ja, es können auch 10 Minuten sein oder später vielleicht sogar 1 Stunde, aber ich will im Kleinen anfangen, gleich morgen früh. Vielleicht sind Sie bekannt als jemand, der zu anderen Menschen nicht gerade freundlich ist. Dann könnten Sie sich vornehmen, ich will mit der Hilfe Gottes jeden Tag mindestens einmal meiner Frau oder meinem Ehemann, meinen Kindern oder meinem Nachbarn oder Arbeitskollegen eine kleine Freude bereiten, ein freundliches Grüßen und nachfragen, wie es geht. Jemand gab einmal uns Ehemännern den Rat, schenk deiner Frau jeden Tag ein kleines Gänseblümchen. Das kleine Gänseblümchen muss nicht unbedingt ein Blümchen sein, sondern eben ein freundliches Wort wie »Ich liebe dich« oder ein kleines Geschenk, eine Hilfsbereitschaft. Ach, es gibt so viele Kleinigkeiten, durch die man den anderen in seiner Seele wohltun kann. Und wenn ich den Mund auftue, dann sollen nicht mehr Lüge oder Halbwahrheiten über die Lippen kommen, sondern ich will die Wahrheit sagen. Auch in kleinen Dingen will ich ehrlich und treu sein. Mit der Hilfe meines Herrn und Heilandes will ich das ab heute lernen. Oder mit der Hilfe des Herrn will ich lernen, meinen Frust nicht mit Alkohol oder anderen Ablenkungen zu begegnen, sondern ich suche das Gespräch im Gebet mit Gott und mit anderen Menschen, denen ich vertraue. Liebe Hörerinnen, lieber Hörer, möchten Sie Ordnung in Ihr Leben bekommen? Dann denken Sie daran, was zu tun ist. Seien Sie zuerst dazu bereit, Ihr Leben wieder neu unter die Führung und Herrschaft Gottes zu stellen. Und dann beginnen Sie im Kleinen. Und wenn Sie die erste Kleinigkeit mit der Hilfe Gottes geschafft haben, danken Sie ihm von Herzen dafür und bitten ihn darum, dass er Ihr Leben noch mehr verändern soll. Dann packen Sie mit seiner Hilfe den nächsten größeren Punkt an und Sie werden erleben, wie auch da der Herr mit Ihnen zum Ziel kommt. Vielleicht nicht sofort. Vielleicht wird es da und dort auch wieder Versagen geben, aber mit seiner Gnade und seiner geduldigen Liebe und Hilfe werden Sie es schaffen. Fangen Sie noch heute damit an. Amen.

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1: Kapitel 31. Ich hatte einen Bund gemacht mit meinen Augen, dass ich nicht lüstern blickte auf eine Jungfrau. Was gäbe sonst mir Gott als Teil von oben, und was für ein Erbe der Allmächtige aus der Höhe? Wäre es nicht Verderben für den Ungerechten und Unglück für den Übeltäter? Sieht er nicht meine Wege und zählt alle meine Schritte? Bin ich gewandelt in Falschheit, oder ist mein Fuß geeidet zum Betrug? Gott möge mich wiegen auf rechter Waage, so wird er erkennen meine Unschuld. Ist mein Gang gewichen vom Wege und mein Herz meinen Augen nachgefolgt und blieb etwas hängen an meinen Händen, so will ich säen, aber ein anderer soll es essen, und was mir gewachsen ist, soll entwurzelt werden. Hat sich mein Herz betören lassen um einer Frau willen, und habe ich an meines nächsten Tür gelauert, so soll meine Frau einem andern malen, und andere sollen sich über sie beugen. Denn das ist eine Schandtat und eine Schuld, die vor die Richter gehört. Ja, das ist ein Feuer, das bis in den Abgrund frisst und all meine Habe bis auf die Wurzel vernichtet. Hab ich missachtet das Recht meines Knechts oder meiner Magd, wenn sie eine Sache wider mich hatten? Was wollte ich tun, wenn Gott sich erhebt, und was würde ich antworten, wenn er nachforscht? Hat nicht auch ihn erschaffen, der mich im Mutterleibe schuf? Hat nicht der eine uns im Mutterschoß bereitet? Hab ich den Bedürftigen ihr Begehren versagt und die Augen der Witwe verschmachten lassen? Hab ich meinen Bissen allein gegessen und hat nicht die Weise auch davon gegessen? Nein, ich habe sie von Jugend auf gehalten wie ein Vater, und ich habe sie von Mutterleib an geleitet. Hab ich zugesehen, wie jemand ohne Kleid verkommen ist und den Armen ohne Decke gehen lassen? Hat er mich nicht gesegnet, wenn er von der Wolle meiner Lämmer erwärmt wurde? Hab ich meine Hand gegen eine Waise erhoben, weil ich sah, dass ich im Tor Helfer hatte, so falle meine Schulter vom Nacken und mein Arm breche aus dem Gelenk. Denn ich müsste Gottes Strafe über mich fürchten und könnte seine Hoheit nicht ertragen. Hab ich das Gold zu meiner Zuversicht gemacht und zum Feingold gesagt mein Trost? Hab ich mich gefreut, dass ich großes Gut besaß und meine Hand so viel erworben hatte? Hab ich das Licht angesehen, wenn es hell leuchtete, und den Mond, wenn er herrlich dahinzog, dass mich mein Herz heimlich betört hätte, ihnen Küsse zuzuwerfen mit meiner Hand? Das wäre auch eine Missetat, die vor die Richter gehört. Denn damit hätte ich verleugnet Gott in der Höhe. Hab ich mich gefreut, wenn's meinem Feinde übel ging, und mich erhoben, weil ihn Unglück getroffen hatte? Nein. Ich ließ meinen Mund nicht sündigen, dass ich verwünschte mit einem Fluch seine Seele. Haben nicht die Männer in meinem Zelt sagen müssen, wo ist einer, der nicht satt geworden wäre von seinem Fleisch? Kein Fremder durfte draußen zur Nacht bleiben, sondern meine Tür tat ich dem Wanderer auf. Hab ich meine Übertretungen, wie Menschen tun, zugedeckt, um heimlich meine Schuld zu verbergen, weil ich mir grauen ließ vor der großen Menge und die Verachtung der Sippen mich abgeschreckt hat, so dass ich still blieb und nicht zur Tür hinausging? Hat mein Acker wider mich geschrien und haben miteinander seine Furchen geweint? Hab ich seine Früchte unbezahlt gegessen und seinen Ackerleuten das Leben sauer gemacht, so sollen mir Disteln wachsen statt Weizen und Unkraut statt Gerste. O, hätte ich einen, der mich anhört, hier meine Unterschrift, der Allmächtige antworte mir, oder die Schrift, die mein Verkläger geschrieben. Wahrlich, dann wollte ich sie auf meine Schulter nehmen und wie eine Krone tragen. Ich wollte alle meine Schritte ihm ansagen und wie ein Fürst ihm nahen. Die Worte Hiobs haben ein Ende. Kapitel 32. Da hörten die drei Männer auf, Hiob zu antworten, weil er sich für gerecht hielt. Aber Elihu, der Sohn Barachels des Busitas aus dem Geschlecht Ram, war zornig. Er war zornig über Hiob, weil er sich selber für gerechter hielt als Gott. Auch ward er zornig über seine drei Freunde, weil sie keine Antwort fanden und doch Hiob verdammten. Elihu aber hatte gewartet, bis sie mit Hiob geredet hatten, weil sie älter waren als er. Als Elihu nun sah, dass keine Antwort war im Munde der drei Männer, ward er zornig. Und Elihu, der Sohn Barachels, des Busiters, hob an und sprach, »Ich bin jung an Jahren, ihr aber seid alt. Darum habe ich mich gescheut und gefürchtet, mein Wissen euch kundzutun. Ich dachte, lasst das Alter reden und die Menge der Jahre lass Weisheit beweisen. Aber der Geist ist es in den Menschen und der Odem des Allmächtigen, der sie verständig macht. Die Betagten sind nicht die Weisesten und die Alten verstehen nicht, was das Rechte ist. Darum sage ich, hört mir zu, auch ich will mein Wissen kundtun. Siehe, ich habe gewartet, bis ihr geredet hattet. Ich habe aufgemerkt auf eure Einsicht, bis ihr die rechten Worte treffen würdet, und habe Acht gehabt auf euch. Aber siehe, da war keiner unter euch, der Hiob zurechtwies oder seiner Rede antwortete. Sagt nur nicht, wir haben Weisheit gefunden, Gott muss ihn schlagen und nicht ein Mensch. Mich haben seine Worte nicht getroffen, und mit euren Reden will ich ihm nicht antworten. Ach, betroffen stehen sie da und können nicht mehr antworten, sie wissen nichts mehr zu sagen. Und da soll ich warten, weil sie nicht mehr reden, weil sie dastehen und nicht mehr antworten? Auch ich will mein Teil antworten und will mein Wissen kundtun, denn ich bin voll von Worten, weil mich der Geist in meinem Innern bedrängt. Siehe, mein Inneres ist wieder Most, den man nicht herauslässt und der die neuen Schläuche zerreißt. Ich muss reden, dass ich mir Luft mache. Ich muss meine Lippen auftun und antworten. Vor mir soll kein Ansehen der Person gelten, und ich will keinem Menschen schmeicheln, denn ich weiß nicht zu schmeicheln, sonst würde mich mein Schöpfer bald dahinraffen. Kapitel 33. Höre doch, Hiob, meine Rede, und merke auf alle meine Worte. Siehe, ich tue meinen Mund auf, und meine Zunge redet in meinem Munde. Mein Herz spricht aufrichtige Worte, und meine Lippen reden lautere Erkenntnis. Der Geist Gottes hat mich gemacht, und der Odem des Allmächtigen hat mir das Leben gegeben. Kannst du, so antworte mir. Rüste dich gegen mich und stelle dich. Siehe, vor Gott bin ich wie du, und aus Erde bin auch ich gemacht. Siehe, du brauchst vor mir nicht zu erschrecken, und mein Drängen soll nicht auf dir lasten. Du hast geredet vor meinen Ohren, den Ton deiner Reden höre ich noch. Ich bin rein, ohne Missetat, unschuldig und hab keine Sünde. Siehe, Gott erfindet Vorwürfe wider mich, er betrachtet mich als einen Feind. Er hat meine Füße in den Block gelegt und hat Acht auf alle meine Wege. Siehe, darin hast du nicht recht, muss ich dir antworten. Denn Gott ist mehr als ein Mensch. Warum willst du mit ihm hadern, weil er auf Menschenworte nicht Antwort gibt? Denn auf eine Weise redet Gott und auf eine zweite. Nur beachtet man's nicht. Im Traum, im Nachtgesicht, wenn der Schlaf auf die Menschen fällt, wenn sie schlafen auf dem Bett, da öffnet er das Ohr der Menschen und schreckt sie auf und warnt sie, damit er den Menschen von seinem Vorhaben abwende und von ihm die Hoffart tilge und bewahre seine Seele vor dem Verderben und sein Leben vor des Todes Geschoss. Auch warnt er ihn durch Schmerzen auf seinem Bett und durch heftigen Kampf in seinen Gliedern, und richtet ihm sein Leben so zu, dass ihm vor der Speise ekelt und seine Seele, dass sie nicht Lust hat zu essen. Sein Fleisch schwindet dahin, dass man's nicht ansehen kann, und seine Knochen stehen heraus, dass man lieber wegsieht. So nähert er sich der Grube und sein Leben den Toten. Kommt dann zu ihm ein Engel, ein Mittler, einer aus tausend, kundzutun dem Menschen, was für ihn recht ist, so wird er ihm gnädig sein und sagen, erlöse ihn, dass er nicht hinunterfahre zu den Toten, denn ich habe ein Lösegeld gefunden. Sein Fleisch blühe wieder wie in der Jugend, und er soll wieder jung werden. Er wird Gott bitten, und der wird ihm Gnade erweisen und wird ihn sein Antlitz sehen lassen mit Freuden und wird dem Menschen seine Gerechtigkeit zurückgeben. Er wird vor den Leuten Lob singen und sagen, ich hatte gesündigt und das Recht verkehrt, aber es ist mir nicht vergolten worden. Gott hat mich erlöst, dass ich nicht hinfahre zu den Toten, sondern mein Leben das Licht sieht. Siehe, das alles tut Gott zwei- oder dreimal mit einem jeden, dass er sein Leben zurückhole von den Toten und erleuchte ihn mit dem Licht der Lebendigen. Merk auf, Hiob, und höre mir zu und schweige, damit ich reden kann. Hast du aber etwas zu sagen, so antworte mir. Sage an, ich will dir gern recht geben. Hast du aber nichts, so höre mir zu und schweige. Ich will dich Weisheit lehren.
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Diese Welt ist nicht unsere Heimat. Wir sind nur vorübergehend hier. Und in unserer Pilgerreise werden wir ständig mit äußeren Gefahren und innerlichen Kämpfen konfrontiert. Zuweilen können wir zermürben und ermatten, falls wir unseren Blick vom Herrn und seinem Wort abwenden. Im Psalm 119 las ich neulich: Du bist mein Schirm und Schild. Ich hoffe auf dein Wort.

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1: Sie hören nun die gute Nachricht aus Gottes Wort. Unser Wochenvers steht in Sprüche 23, Vers 24. Der Vater eines Gerechten freut sich, und wer einen Weisen gezeugt hat, ist fröhlich darüber. Das war unser Merkvers aus Sprüche 23, Vers 24.

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1: Die Naturgesetze reden über die Werke des Schöpfers. Sie sind integraler Bestandteil der Schöpfung, so können wir sagen. Die Bibel ist auch eine Informationsquelle und sie redet über viele andere Dinge, die wir aus der Natur nicht entnehmen können. Die Bibel redet über Gott, über Jesus und über den Heiligen Geist. Die Bibel redet über die Ewigkeit, sie redet über das Heil. Aber sie redet auch über die Werke des Schöpfers. Und das tut sie sehr oft. Wenn wir diese beiden Informationsquellen vergleichen, möchte ich gleich dazu sagen, die Bibel steht höher als die Naturgesetze. Dennoch gibt es Ähnlichkeiten, da die Quelle gleich ist. Und diese Dinge wollen wir ein Stück weit heute herausarbeiten. Im Rahmen der Wissenschaft haben wir vereinfacht gesprochen drei Ebenen der wissenschaftlichen Erkenntnis. Naturgesetze, Modelle, Spekulationen. Es gibt vieles andere dazwischen, noch Theorien, und ich will das einfach hier nur verkürzen auf diese drei grundlegenden Erkenntnismöglichkeiten in der Wissenschaft. Das Höchste, was wir überhaupt kennen an wissenschaftlicher Erkenntnis, das sind die Naturgesetze. Sie sind dadurch ausgezeichnet, dass sie von Gott stammen. Nur die Formulierung stammt von Menschen. Und das hat der Schöpfer uns überlassen. Wir merken auch die gute Zusammenarbeit. Wir können keine Naturgesetze machen, wir können sie auch nicht ändern. Sie sind vom Schöpfer gegeben. Aber er sagt, ich habe euch einen Kopf gegeben, ihr könnt denken und ihr könnt forschen. Versucht herauszufinden, wie die Naturgesetze lauten, und dann wendet sie an. Und das drückt die Bibel ganz kurz aus: Machet euch die Erde untertan. In diesem Satz ist das ausgedrückt. Dann haben wir als andere Möglichkeit der wissenschaftlichen Erkenntnis die Modelle. Und wie wir wissen, gibt es verschiedene Modelle zu irgendeinem Vorgang in der Wirklichkeit. Die Modelle sind eine sehr wichtige Struktur im Rahmen der wissenschaftlichen Arbeit. Die Modelle haben die Eigenart, dass sie bestimmte Aspekte der Wirklichkeit beschreiben und andere Aspekte weglassen, weil es sonst viel zu kompliziert ist. Aber mit diesen vereinfachenden Beschreibungen gelingt es oft, Dinge besser zu durchschauen. Und so kann es sein, dass wir zu ein und derselben Sache, denken Sie zum Beispiel an das Atommodell, zu einer derselben Sache verschiedene Modelle gibt, die parallel existieren und, wie ich hier zugeschrieben habe, sie koexistieren gleichzeitig und sie konkurrieren auch miteinander. Es kann durchaus sein, dass Modell 2 im Widerspruch steht zu Modell 1. Da muss man herausfinden, woran liegt das? Welches ist das bessere Modell, das geeignetere Modell? Und als allertiefste Stufe der wissenschaftlichen Erkenntnis möchte ich die Spekulation nennen. Die Spekulation hat in den meisten Fällen noch gar keine Fakten zur Verfügung, sondern es wird einfach mal so ein Gedankensprung gemacht nach vorne und gesagt, es könnte vielleicht so sein. Man spekuliert einfach. Spekulationen sind nicht immer schlecht. Sie führen manchmal auf eine richtige Fährte. Man muss das nur prüfen, ob es stimmt. Und dann kann man entweder sehen, ob die Spekulation sich erwiesen hat, dass sie einen bestimmten Tatbestand beschreibt, oder man muss sie auch schnell verwerfen. Man muss sehr vorsichtig sein bei Spekulationen, die können auch ins Kraut schießen. Und leider ist heutzutage so, dass vieles, was nur Spekulation ist, als wissenschaftliche Erkenntnis verkauft wird. Und da müssen wir sehr, sehr vorsichtig sein und sagen, stopp, das ist überhaupt nicht durch irgendwelche Dinge gesichert, weder durch Messwerte noch sonst irgendwelche Dinge. Das sind rein spekulative Gedanken. Ich habe hier eine ganz dicke Trennlinie gezogen zwischen den Naturgesetzen und dann Modellen und Spekulation oder Theorie und alles, was wir dazu fügen wollen. Und zwar, um einen ganz wesentlichen Unterschied herauszustellen, Die Naturgesetze sind die einzigen Dinge daran, die wirklich vom Schöpfer stammen. Modelle, Spekulationen, Theorien, die stammen von Menschen. Sie sind also ausschließlich von Menschen und sie wurden auch von Menschen formuliert. Wenn die Naturgesetze vom Schöpfer stammen und vom Menschen formuliert sind. Ich habe vorhin gesagt, dass Naturgesetze keine Ausnahme kennen. Das möchte ich einmal nochmal hier darstellen, und zwar mit Hilfe der Rahmenfunktion, so möchte ich es einmal nennen. Die Bibel, aber auch die Naturgesetze laufen in einem bestimmten Rahmen. Das kann man sich so vorstellen, wie so ein Bilderrahmen, und innerhalb dieses Rahmens, da spielt sich nun das ab, worum es geht. Nehmen wir zunächst mal die Naturgesetze. Alle Vorgänge, die in dieser Welt zu beschreiben sind, die wir beobachten, die wir selbst im Experiment durchführen können, laufen also immer innerhalb des Rahmens der Naturgesetze ab. Aber innerhalb dieses Rahmens haben wir eine ganz große Freiheit in der Gestaltung. Wir können zum Beispiel einen Benzinmotor bauen, wir können einen Elektromotor bauen oder Dieselmotor. Eine ganz große Freiheit in der Konstruktion. Aber alles muss sich abspielen innerhalb des Rahmens der Naturgesetze. Weil dieser Satz dann auch gültig ist, dass es hier innerhalb der Naturgesetze da auch keine Ausnahme gibt. Nun habe ich doch ein paar Ausnahmen gezeichnet. Und die sind auch wichtig, dass wir sie einfach hier zur Kenntnis nehmen. Vorgänge außerhalb des Rahmens der Naturgesetze sind nicht erlaubt, sind also nicht möglich, wenn wir sie tun, wenn Ingenieure, Physiker damit handhaben. Und doch gibt es Ausnahmen, und davon berichtet auch die Bibel. Die Bibel spricht ganz deutlich von Ausnahmen zu den Naturgesetzen, aber das kann in der ganzen Vollendung nur der Schöpfer selbst. Also wenn zum Beispiel der Jesus auf dem Wasser spazieren geht, auf dem See Genezareth, dann ist ganz klar, dann muss er das Gravitationsgesetz für sich ausschalten. Oder teilweise ausschalten oder wie auch immer. Er ist Herr über die Naturgesetze, er hat sie gemacht, und darum ist er den Naturgesetzen nicht untergeordnet. Er nicht. Er kann sie, wie er will, nach Belieben außer Kraft setzen. Darum kann er Tote auferwecken, er kann aus Wasser Wein machen, und das in Sekundenschnelle. Er kann alle Dinge tun, weil er nicht gebunden ist an die Naturgesetze. Das ist also die eine Ausnahme. Und die zweite Ausnahme, das sind die Wirkungen durch dämonische Mächte, die aber viel, viel eingegrenzter sind als das, was der Schöpfer kann. Nur in ganz kleinem Maße können die dämonischen Kräfte auch solche Dinge vollbringen, die außerhalb der Naturgesetze sind. Wir müssen das wissen, dass die dämonischen Mächte das können, aber nur in sehr eingeschränktem Maße. Wenn wir zum Beispiel denken an Besprechungen von Warzen und solche Dinge, tatsächlich finden Heilungen statt, aber man hat sich dann dämonischen Mächten ausgeliefert und hat Bindungen damit an den Teufel. Das muss man wissen. Aber sonst in unserer Welt, da geht alles mit rechten Dingen zu, es geht innerhalb des Rahmens der Naturgesetze. Wenn wir uns die Bibel anschauen, dann ist das genauso. Wir haben einen Rahmen und die Handlungen innerhalb dieses Rahmens sind erlaubt für uns, dass wir sie tun. In den Geboten ist dieser Rahmen festgelegt und in der Bergpredigt. Da sagt uns Gott, was sein Wille ist, wie wir hier innerhalb des Rahmens handeln können und auch sollen. Da haben wir Freiheit in der Gestaltung, im Rahmen dieser Gebote. Außerhalb des Rahmens der Bibel sind auch Handlungen möglich, aber sie sind von Gott verboten. Also wie Mord, Ehebruch, Diebstahl, das liegt außerhalb des Rahmens des Willens Gottes. Noch ein Satz zu den Naturgesetzen. Ich möchte einmal unterscheiden zwischen wirklichen Naturgesetzen und vermeintlichen Naturgesetzen. Ein wirkliches Naturgesetz, wenn es sich bestätigt hat, dann ist das nicht kippbar durch gar nichts. Jetzt sind wir wieder im Bereich in dieser Welt, wo wir Menschen handeln und taktieren, dann ist das immer gültig und wir können uns wirklich fest darauf verlassen. Beim Herausfinden eines Naturgesetzes kann es durchaus sein, dass wir glauben, das sei ein Naturgesetz, Wir sind noch bisher nicht auf einen Widerspruch gestoßen, haben noch kein Gegenexperiment gefunden, aber es kann sein, dass diese Formulierung geändert werden muss. Und zwar einmal vielleicht, weil der Vorgang nicht richtig erkannt worden ist oder vielleicht nicht präzise genug formuliert ist. Es kann durchaus sein, dass wir ein Naturgesetz formulieren und dann stellen wir fest, aufgrund der Beobachtung, wir müssen es noch feiner formulieren. Das kann durchaus sein. Das heißt, der Grundansatz war schon richtig, aber es muss noch besser formuliert sein. Oder richtig erkannt und richtig formuliert. Ich möchte vielleicht ein paar Beispiele zeigen aus meinem Bereich, aus der Informatik, obwohl ich nur sehr kurz darauf eingehen will. Ich habe so ein Konzept gemacht für Information, wobei man zeigen kann, dass ein solches System gilt von 5 Ebenen der Information, Statistik, Syntax, Semantik, Pragmatik und Apophatik. Und wenn wir ein unbekanntes System untersuchen und diese 5 Ebenen auch alle vorfinden, die auch in meinen Büchern hinreichend beschrieben worden sind, dann will ich hier nicht näher darauf eingehen, dann kann man Sätze formulieren, die auch wie Naturgesetze sind, ja die sogar Naturgesetze sind. Ich habe oft darüber Vorträge gehalten, an Universitäten, vor Fachleuten, habe die Leute immer wieder herausgefordert, nennen Sie mir ein Gegenbeispiel. Wenn Sie ein Gegenbeispiel nennen, dann sind diese Sätze gekippt. Bisher noch nie vorgekommen. Und darum sage ich natürlich ganz frech und kühn, das sind Naturgesetze. Ein Naturgesetz kippt in dem Augenblick, wenn einer ein Gegenbeispiel bringt. So ist die Handlungsweise, die Wirkungsweise. Und zwar, ich nenne einmal ganz kurz diese Sätze, es gibt keine Information ohne Code. Wir brauchen also einen Code, das heißt, aus einem Zeichenvorrat, der vorliegt, nehme ich gewisse Zeichen heraus und konstruiere mir damit Informationen. Das ist damit gemeint. Es gibt keinen Code ohne freie, willentliche Vereinbarung. Es muss also festgelegt werden, welche Zeichen in diesem Satz vorkommen sollen. Es gibt keine Information ohne Sender. Ein Sender ist immer nötig, eine geistige Quelle also. Es gibt keine Information, ohne dass am Anfang ein geistiger Urheber steht. Und es gibt keine Information ohne Willen. Das fängt schon an bei einer Postkarte. Eine Postkarte, die geschrieben ist aus dem Urlaub, wird der Empfänger nur dann erhalten, wenn ich dort am Urlaubsort den Willen hatte, etwas zu schreiben. Wie groß das Kotelett ist oder ob die Sonne scheint und wie kalt oder warm das Wasser ist. Dazu muss ich den Willen einsetzen. Das gilt für jede beliebige Information. Es gibt keine Information ohne die 5 hierarchischen Ebenen, Statistik, Syntax, Semantik, Pragmatik und Apophatik. Und in den statistischen Prozessen kann keine Information entstehen. An diesem Beispiel, man kann das schon riechen, dass von daher eine Evolution gar nicht möglich ist. Denn in den lebenden Systemen finden wir sehr viel Information, ja wir finden die höchste Informationsdichte überhaupt, die wir kennen, in einem Stecknadelkopf von DNS-Material, was wir in jeder Zelle haben, könnte man einen Stapel von Taschenbüchern speichern, der noch 500 Mal höher wäre als die Entfernung von der Erde bis zum Mond. Da haben wir einen Eindruck von der unvorstellbar hohen Informationsdichte, die wir dort vorfinden. Im DNS-Molekül. Ein äußerst geniales Prinzip. Tausende von Informatikern arbeiten zurzeit an Programmen, an Verbesserung der Chips und so weiter. Wir sind noch meilenweit, oder um es wissenschaftlich auszudrücken, 10er-Potenzen weit entfernt von dieser Informationsdichte. So kann die Schlussfolgerung nur sein, wie sie aus den Sätzen zu formulieren ist, dass Information, auch diese Information dort in den lebenden Systemen einen Urheber braucht. Das ist eine ganz wichtige Erkenntnis. Ich will mal ein kleines Erlebnis weitererzählen, was ich neulich hatte, als ich an einer Universität einen Vortrag darüber hielt. Da meldete sich eine sehr pfiffige Studentin. Und sie sagte, ja wissen Sie, das kann ich verstehen, dass die Information, die da in den Zellen ist, einen Urheber braucht. Naja, und Sie sagen, das ist Gott. Ja, sagt sie, das kann ich auch noch verstehen. Aber wer hat Gott informiert? Woher hat Gott die Information? Ich sage, Sie haben sehr scharf mitgedacht. Ganz hervorragend. Genau das ist es, sage ich. Wenn Gott diese Informationen in die Zellen reingeschrieben hat, dann muss er auch jemanden haben, der ihn informiert. Wer nämlich? Na, der Übergott, der über ihn ist. Ist aber jetzt kommt die nächste Frage, wer hat denn den Übergott informiert? Na ja, der Überübergott. Und wer hat den informiert? Ja, der Übergott. Wie viele Götter brauchen wir? Unendlich viele Götter. Das ist das System, was Sie proklamieren. Ich sage, genau richtig, das ist es. Genau scharf mitgedacht. Sagen, sehen Sie, jetzt kommt die Bibel und die Bibel sagt, da ist nur ein Gott. Was ist die Denkkonsequenz daraus? Nun, dieser Gott muss selbst unendlich intelligent sein. Das ist die Konsequenz, das ist die Denkkonsequenz. Unendlich intelligent. Und das finde ich auch eigentlich viel schöner formuliert, als wenn wir sagen, allwissend. Das sagen wir so ganz locker hin, der Schöpfer ist allwissend. Und bedenken überhaupt nicht, was damit gemeint ist. Unendlich intelligent heißt, er weiß alles. Da ist nicht die kleinste Kleinigkeit der Wirklichkeit oder sonst etwas, was er nicht weiß. Alles. Er weiß von jedem einzelnen Molekül unseres Körpers. Er weiß von jedem Molekül in der Sonne, ja im Andromeda-Nebel, im ganzen Universum, von jedem Molekül kennt er den genauen, präzisen Zustand. Wir wissen, dass eine Schneeflocke, die in irgendeinem Winter fällt, egal wo, keine der anderen gleich, jede ist von anderer Struktur. Es gibt keine Wiederholung. Er kennt jede einzelne Schneeflocke von der Struktur, von der Form, von der Anzahl der Moleküle, von allem. Er kennt genau, wie es die Bibel auch sagt, die Anzahl der Haare auf unserem Kopf. Fragte mich neulich jemand, hat dann Gott nichts anderes zu tun, als die Haare zu zählen? Das gehört zu seiner Allwissenheit, zu seiner unendlichen Intelligenz dazu, dass er das natürlich auch weiß, dass wir uns heute Morgen 3 Haare ausgekämmt haben. Natürlich weiß er das, keine Frage für ihn. Und so weiß er alles und er kennt unser Leben von vorne bis hinten. Mit einem solchen Gott haben wir es zu tun. Und das ist wichtig, dass wir uns das auch einmal so vor Augen führen. Ich habe immer im Römerbrief gestaunt, da steht das Wort, dass wir aus der Schöpfung erkennen können, dass seine ewige Kraft und Gottheit. Da habe ich mir überlegt, wieso können wir aus den Werken erkennen, dass der Schöpfer ewig ist? Und diese Studentin, die hat mich darauf gebracht letztlich. Denn warum? Wenn Gott unendlich intelligent ist und alles weiß, dann muss er wissen, was gestern war, was vorgestern war, über alle Zustände der Welt, über alle Menschen, über alle Ameisen, über alle Amöben, über alles. Und was vor 1000 Jahren, da muss er alles wissen. Es darf keine Frage sein, geben, die er nicht beantworten kann. Und darum muss er auch genau wissen, was morgen ist, übermorgen, ganz präzise, im Detail. Ja, er muss es weiter wissen, in 1000 Jahren, ja in alle Ewigkeit. Das kann er aber nur sagen und wissen, wenn er selber ewig ist. Können wir uns so einfach erschließen. Wir sehen also, ein Stück weit mitzudenken ist sehr gut. Und darum freue ich mich immer riesig, wenn ich so an Universitäten bin oder auch so bei Tagungen wie hier, wenn Fragen kommen, wirklich knackige Fragen, die bringen einen wirklich weiter. Auch in Richtungen, wo wir vielleicht vorher noch nie hingedacht haben. Das hilft uns allen, wenn wir uns mit Fragen durchlöchern. Und das ist auch von der Bibel angesagt, dass wir Fragen stellen. Ich kann mir vorstellen, die Jünger haben den Herrn Jesus ständig auch Fragen gestellt. Und dann hat er einmal gesagt, so ihr lieben Leute, es gibt eine Zeit in der Ewigkeit, da werdet ihr mich nichts mehr fragen. Dann werdet ihr das auch alles wissen. Aber jetzt haben wir viele Fragen. Und wenn wir die Bibel 1000 Mal gelesen hätten, hätten wir immer noch Fragen. Und wenn wir alle Naturgesetze kennen würden, hätten wir immer noch Fragen. Und das ist gut, dass wir solche Fragen haben und sie uns auch nennen. Ich möchte noch ein paar verschiedene Naturgesetze nennen. Man kann sie so etwas katalogisieren. Es gibt Erhaltungssätze, die uns anzeigen, dass irgendein Phänomen in dieser Welt erhalten bleibt. Der Energiesatz ist ein solcher Satz, wo wir sagen können, Energie bleibt immer in diesem System konstant. Sie bleibt erhalten. Das gilt auch für den Impuls, für den Drall und für einige physikalische Phänomene, dass sie erhalten bleiben. Und dann gibt es zweitens Äquivalenzsätze. Die Äquivalenzsätze, das haben wir auch auf dem Plakat gesehen, da stand drauf E gleich mc², also dieses Gesetz, das Einstein erkannt hatte, die Äquivalenz von Masse und Energie, das wäre einzuordnen unter diesen Äquivalenzsätze. Dann gibt es Prozessgesetze. Ein Prozessgesetz beschreibt den zeitlichen Ablauf eines Systems. Sind uns bestimmte Werte des Systems zu einem ganz bestimmten Augenblick bekannt, dann können wir entweder zurückrechnen, wie es in der Vergangenheit war, oder ausrechnen, wie es in Zukunft sein wird, bei solchen Abläufen im Prozess. Ich erinnere mich noch, wir hatten eine Reise in Israel und da tauchte plötzlich die Frage auf, gibt es wohl im See Genezareth noch Moleküle, noch Wasser aus der Zeit Jesu? Denn im Norden gibt es einen Zufluss und im Süden gibt es einen Abfluss. Also es fließt ständig Wasser in den See Genezareth rein und es fließt Wasser wieder ab. Das war eine interessante Frage. Ich habe noch nie darüber nachgedacht. Aber das interessierte mich, das war herausfordernd. Ich wollte wissen, ob der See Genezareth noch Wasser aus der Zeit Jesu hat.
0: Herzlichen Dank, Dr. Werner Gitt. 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

In Lukas 12 lesen wir: Und er sagte ihnen ein Gleichnis und sprach: Es war ein reicher Mensch, das Feld hatte wohlgetragen. Und er gedachte bei sich selbst und sprach: Was soll ich tun? Ich habe nicht, da ich meine Früchte hinsammle. Und sprach: Das will ich tun. Ich will meine Scheunen abbrechen und größere bauen und will dreinsammeln alles, was mir gewachsen ist und meine Güter. Und will sagen zu meiner Seele: Liebe Seele, du hast einen großen Vorrat auf viele Jahre. Habe nun Ruhe, iss, trink und habe guten Mut. Aber Gott sprach zu ihm: Du Narr, diese Nacht wird man deine Seele von dir fordern. Und wes wird sein, das du bereitet hast? Also geht es, wer sich Schätze sammelt und ist nicht reich in Gott. Identifizieren Sie sich mit dem Mann aus diesem Gleichnis. Hören Sie auf Gottes Warnung, heute, und wenden Sie sich zu Jesus Christus. Er kann Sie aus Ihrer geistlichen Armut befreien.

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Mein Gebet für mich selbst und für Sie ist, dass wir unseren Herrn und Heiland Jesus Christus in unserem Alltag widerspiegeln, dass er uns regiere, leite und erfülle, so dass wir nicht anders können, als nur ihm zu dienen und unseren Geschwistern im Glauben, unseren Nachbarn, Kollegen, Freunden, Bekannten und Verwandten ein Segen sein.

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1: Sie hören nun die gute Nachricht aus Gottes Wort. Unser Wochenvers steht in Sprüche 23, Vers 24. Der Vater eines Gerechten freut sich, und wer einen Weisen gezeugt hat, ist fröhlich darüber. Das war unser Merkvers aus Sprüche 23, Vers 24.

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1: Die neue Währung. Wir lesen Matthäus 18 von Vers 21 bis Vers 35. Da trat Petrus zu Jesus und fragte: Herr, wie oft muss ich denn meinem Bruder, der an mir sündigt, vergeben? Genügt es 7-mal? Jesus sprach zu ihm: Ich sage dir, nicht 7-mal, sondern 70-mal 7-mal. Darum gleicht das Himmelreich einem König, der mit seinen Knechten abrechnen wollte, und als er anfing abzurechnen, wurde einer vor ihn gebracht, der war ihm 10.000 Zentner Silber schuldig. Da er es nun nicht bezahlen konnte, befahl der Herr, ihn und seine Frau und seine Kinder und alles, was er hatte, zu verkaufen und damit zu bezahlen. Da fiel ihm der Knecht zu Füßen und flehte ihn an und sprach: Hab Geduld mit mir, ich will dir alles bezahlen. Da hatte der Herr Erbarmen mit diesem Knecht und ließ ihn frei, und die Schuld erließ er ihm auch. Da ging dieser Knecht hinaus und traf einen seiner Mitknechte. Der war ihm 100 Silbergroschen schuldig. Und er packte und würgte ihn und sprach: Bezahle, was du mir schuldig bist. Da fiel sein Mitknecht nieder und bat ihn und sprach: Hab Geduld mit mir, ich will dir's bezahlen. Er wollte aber nichts und ging hin und warf ihn ins Gefängnis, bis er bezahlt hätte, was er schuldig war. Als aber seine Mitknechte das sahen, wurden sie sehr betrübt und kamen und brachten bei ihrem Herrn alles vor, was sich begeben hatte. Da forderte ihn sein Herr vor sich und sprach zu ihm: Du böser Knecht, deine ganze Schuld habe ich dir erlassen, weil du mich gebeten hast. Hättest du dich da nicht auch erbarmen sollen über deinen Mitknecht, wie ich mich über dich erbarmt habe? Und sein Herr wurde zornig und überantwortete ihn den Peinigern, bis er alles bezahlt hätte, was er ihm schuldig war. So wird auch mein himmlischer Vater an euch tun, wenn ihr einander nicht von Herzen vergebt, an jeder seinem Bruder. Jeder von uns, der auf eine Reise geht, die durch mehrere Länder führt, hat Schwierigkeiten mit den verschiedenen Geldwährungen. In der rechten Manteltasche hat man die Gulden, in der linken die Lire, in der Brieftasche die Franc und die Dollar und im Geldbeutel die Schillinge und die Pesos. Vor den Schaufenstern der Läden muss man schnell umrechnen, durch 6 teilen oder mal 3,5. So ähnlich ging es Petrus. Seit er mit Jesus ging, hatte er sein Leben auf den neuen Wert umgestellt. Er lernte, dass Hass mit Liebe zu begegnen sei. Jetzt muss er nur wissen, wie weit geht es eigentlich? Wenn man menschliche Vergebungsbereitschaft mit 7 multipliziert, ist man dann ein richtiger Christ? Wie viele gute Werke sind wir einem Unwürdigen schuldig? Jesus antwortete darauf anschaulich mit einer Geschichte. Er erzählt von einem Knecht, der vor seinem Herrn die Schuld nicht bezahlen kann. So zieht Jesus der Frage des Petrus den Boden weg. Wir sind nicht die Spendierer guter Taten, sondern wir sind Schuldner vor dem heiligen Gott. Darin täuscht man sich leicht in allen Religionen. Man erdichtet sich für sein Verhalten eine neue Währung, die zählen soll. Fromme Werke werden als Werte aufgestellt. Dabei vergisst man, dass man einem solchen Schuldner vergleichbar ist, der nichts zurückzahlen kann. Wir leben alle vom unbegreiflichen Erbarmen des heiligen Gottes. Da jammerte den Herrn des Knechtes, erzählt Jesus weiter, und er ließ ihn los, und die Schuld erließ er ihm auch. In der neuen Währung, die bei Jesus für unser Verhalten gilt, kann man nicht mit irgendeiner Zahl frommes Verhalten multiplizieren. Der neue Faktor ist Gottes unbegreifliches Erbarmen. Diese Barmherzigkeit will unser ganzes Wesen verwandeln. Jetzt zählt nur noch Erbarmen und Vergeben. Wir schlagen wieder auf in unserer Bibel, da steht schon in 1. Mose 4, Vers 23 von dem Lamech, der ein Lied gedichtet hat. Und da heißt es, einen Mann erschlug ich für meine Wunde und einen Jüngling für meine Beule. Kain soll 7-mal gerecht werden, aber Lamech 77-mal. Schrecklich, wenn solche Vergeltung in unserer Welt herrscht, das ist menschlich leider eine Realität. Aber im Psalm 103 von Vers 8 steht ab bis Vers 13, wie Gott barmherzig ist, die neue Währung, die gilt. Barmherzig und gnädig ist der Herr, geduldig und von großer Güte. Er wird nicht für immer hadern, noch ewig zornig bleiben. Er handelt nicht mit uns nach unseren Sünden und vergilt uns nicht nach unserer Missetat. Denn so hoch der Himmel über der Erde ist, lässt er seine Gnade walten über denen, die ihn fürchten. So fern der Morgen ist vom Abend, lässt er unsere Übertretungen von uns sein. Wie sich ein Vater über Kinder erbarmt, so erbarmt sich der Herr über die, die ihn fürchten. In Jesaja 55, Vers 7, da steht, der Gottlose lasse von seinem Weg und der Übeltäter von seinen Gedanken und bekehre sich zum Herrn, so wird er sich seiner erbarmen und zu unserem Gott, denn bei ihm ist viel Vergebung. Ganz anders als unsere menschliche Art ist Gottes großzügiges Vergeben und Heilen. In Hosea 11, Vers 8 steht, wie kann ich dich preisgeben, sagt der Herr, Ephraim und ich ausliefern, Israel, wie kann ich dich preisgeben, gleich Adma und dich zurichten wie Zeboim? Mein Herz ist anderen Sinnes, alle meine Barmherzigkeit ist entbrannt. Dieses Erbarmen Gottes muss in unserem Herzen brennen. Und im Propheten Micha, Kapitel 7, Vers 19 und Vers 18 schon, wo ist solch ein Gott wie du bist, der die Sünde vergibt und erlässt die Schuld denen, die übrig geblieben sind von seinem Erbteil, der an seinem Zorn nicht ewiglich festhält, denn er ist barmherzig, er wird sich unser wieder erbarmen, unsere Schuld unter die Füße treten und alle unsere Sünden in die Tiefen des Meeres werfen. In Lukas 6, Vers 36, da sagt Jesus, seid barmherzig, wie auch euer Vater barmherzig ist. Das soll uns prägen, das soll unser Wesen sein. Kolosser 3, Vers 13. Und ertrage einer den anderen, das ist die Geduld und die Sanftmut. Vergebt euch untereinander, wenn jemand Klage hat gegen den anderen, wie der Herr euch vergeben hat. So vergebt auch ihr. Das ist die neue Grundordnung unseres Lebens, die Jesus uns gibt, dass wir ihn als Vorbild haben und in diesem weiten Herzen uns auch erbarmen der Menschen, die unschuldig geworden sind. O Abgrund, welcher alle Sünden durch Christi Tod verschlungen hat. Das heißt, die Wunden recht verbinden. Da findet kein Verdammen statt, weil Christi Blut beständig schreit, Barmherzigkeit, Barmherzigkeit. Amen.

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Wir lernen aus Sprüche Kapitel 4, Vers 23. Behüte dein Herz mit allem Fleiß, denn daraus geht das Leben. Das ist nicht nur ein gut gemeinter Rat, das ist eine Ermahnung, die wir sehr ernst nehmen sollten, was unser eigenes Leben angeht und auch was unsere Familie angeht. Wahre Veränderung geschieht nur, wenn das Herz verändert wird. Unser Ich. Und diese Veränderung kann mit Gottes Gnade erlangt werden. 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

Welche Einstellung haben Sie zu Ihren Sünden? Wie nähern Sie sich Gott? Im Psalm 51 haben wir ein lebensnahes Beispiel der Buße und Bekehrung eines Mannes, der vor dem Herrn kapitulierte, seine Sünden bekannte und auf Gottes Gnadenangebot vertraute. Gott, sei mir gnädig nach deiner Güte und tilge meine Sünde nach deiner großen Barmherzigkeit. Wasche mich wohl von meiner Missetat und reinige mich von meiner Sünde, denn ich erkenne meine Missetat und meine Sünde ist immer vor mir. An dir allein habe ich gesündigt und übel vor dir getan, auf dass du Recht behaltest in deinen Worten und rein bleibest, wenn du gerichtet wirst.

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1: Sie hören nun die gute Nachricht aus Gottes Wort. Unser Wochenvers steht in Sprüche 23, Vers 24. Der Vater eines Gerechten freut sich, und wer einen Weisen gezeugt hat, ist fröhlich darüber. Das war unser Merkvers aus Sprüche 23, Vers 24.

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1: Das Sonnenlicht erscheint über dem Osthorizont. Also es ging wirklich durch die Dunkelheit hindurch. Darum habe ich an dieses Lied gedacht am Anfang, Lied 100. Weil im Blick auf die Wiederkunft Christi, das Ziel der Erlösung, haben wir gesungen, Strophe 3. Nicht mehr lange leer uns wachen, Morgenröte zeigt sich schon von fern. Bald wird landen unser Nachen, der uns trägt zu ihr, den guten Herrn. Das entspricht genau dieser Bildersprache. Hier. Ja.
2: Wie können denn da die Menschen im Mittelalter, in diesem finsteren Mittelalter, überführt werden? Sie sind doch wirklich in eine denkbar schlechte Zeit hineingeboren worden. War ja Rettung überhaupt möglich? Und wie?
1: Das Evangelium wurde nicht so verkündigt im Allgemeinen, dass man durch Glauben errettet würde. Aber trotzdem findet man natürlich auch im Mittelalter, dass Menschen ihr Vertrauen einerseits auf das Werk Christi gesetzt haben, aber ohne zu wissen, dass das nun lügt. Sie hatten also keine Heilssicherheit, keine Heilsgewissheit, aber objektiv war doch bei vielen Menschen dieses Vertrauen in Christi Erlösungstat da, wenn auch bedingt durch die falsche Belehrung und die fehlende Belehrung sehr schwach. Also dieses Wenige, das sie hatten, das war natürlich für viele trotzdem der Weg zum Heil. Genauso wie es das heute noch gibt, Menschen, die eben nichts wissen von der Rechtfertigung aus Glauben, wissen nicht mal, ob sie gerettet sind. Und wenn man sie anspricht, merkt man, die haben ihre Schuld Gott bekannt. Und sie haben gewissermaßen ihr Vertrauen gesetzt, dass Jesus Christus dafür gestorben ist, aber ohne zu wissen, ob das wirklich dann wirklich genügt. Also Gott ist nicht ungerecht. Aber es war wirklich eine furchtbare Zeit, was das anbetrifft. Und dass man die Bibel lateinisch vorlas, sodass das Volk im Allgemeinen ja gar nicht verstehen konnte, um was es geht. Also effektiv wie da in dieser

0: Geschichte zuwartend ohne Speise geblieben. Und jetzt kommt die neue Phase, da sagt er, ja, jetzt müsst ihr aber essen. Das ist ganz wichtig. Und das gehört mit zum Plan Gottes Rettung. Haben wir Vers 34. Deshalb ermahne ich euch, Speise zu nehmen, denn dies gehört zu eurer Erhaltung. Gott hätte ja die Menschen retten können, ohne dass sie etwas essen. In ihrem abgeschwachten Zustand ist das menschlich gesprochen natürlich nicht denkbar, wie sie da ins kalte Wasser springen und dann ans Ufer der Insel Melite kommen würden. In diesem abgeschwachten, ausgehungerten Zustand. Menschlich gesprochen wäre das nicht möglich. Aber Gott hätte das machen können, als Wunder. Aber er wollte es nicht machen. Darum sagt Paulus, ihr müsst essen. Also Gott hat beschlossen, die Rettung durchzuführen mit Kalorien. Er hätte es machen können ohne Kalorien. Aber er wollte nicht. Das zeigt uns die Souveränität Gottes. Wir haben auf letztes Mal verglichen andere Schiffsreisen. Markus 4 am Schluss war auch ein Sturm auf dem See. Und der Herr schläft dort. Sie wecken ihn und er bedroht dann den Sturm. So werden sie gerettet. Aber Matthäus 14 haben wir auch eine Geschichte im letzten Abschnitt. Da sind die Jünger allein auf dem Schiff. Und es gibt auch einen Sturm. Der Herr ist nicht da. Der Herr betet auf dem Berg. Aber plötzlich kommt er gehend auf dem Wasser und rettet sich. Und hier haben wir auch einen Sturm, aber der Herr ist nicht im Boot. Wir finden nicht, dass der Herr plötzlich auf dem Mittelmeer ihnen entgegenkommt. Nicht? Er rät sie anders. Das ist die Souveränität Gottes. Er kann handeln, wie er will. Und das zeigt uns auch, dass wir nicht Gottes Handeln in Schemen einpressen können. Paulus hätte denken können, ja so. In den Evangelien habe ich auch die Geschichten. Wahrscheinlich wird der Herr uns auch irgendwie so helfen. Nein. Und er konnte doch sagen, ich bin ja auch ein Jünger. Und ich habe den Auftrag, das Evangelium nach Rom zu bringen, zu Kaiser Nero. Irgendwie eingreifen. Nein. Und der Herr rettete sie gewissermaßen auf völlig natürliche Weise. Sie mussten Speise nehmen, damit sie dann körperlich imstande waren, diese letzte Strecke zu schwimmen nach Melite. Gut, also wir haben hier aber eben eine neue Zeit, wo plötzlich das Licht über dem Horizont erscheint. Und Paulus ermahnt nochmals, jetzt müsst ihr euch aber gut ernähren. Das gehört zur Erhaltung oder zur Rettung, Fußnote. Erhaltung und Rettung, das gleiche Wort. Und er fügt hinzu, denn keinem von euch wird ein Haar des Hauptes verloren gehen. Und da haben wir gewissermaßen eine neue Erweckungszeit in der Kirchengeschichte. Was war die nächste Erweckungszeit nach der Reformation? Ja, oder im weitesten Sinn könnte man sagen, überhaupt die Erweckungsbewegung 18. 19. Jahrhundert in Europa und Nordamerika. Die Brüderbewegung ist ein Teil dieser Erweckungsbewegung, aber sie war noch viel umfassender. So gewaltig, dass Evangelisten, die konnten durch Dörfer Englands gehen, predigen und die Leute massenweise haben sich bekehrt. Das war wirklich ein erquickliches Ernten. Einfach einsammeln, wenn wir heute so könnten. Hier im Westen, in der dritten Welt geht das schon. Aber im Westen ist ein bisschen anders im Normalfall. Und das wäre großartig. Das war damals so. Viele Menschen haben sich gemacht. Wie kann ich mit Gott in Ordnung kommen? Wusste nichts. Aber überhaupt, dass solche Fragen einen bewegten, das war wirklich in dieser Zeit so der Fall, 18. 19. Jahrhundert. Da musste nur ein Erweckungsprediger kommen und sagen, allein durch Glauben an die vollbrachte Tat Jesu Christi am Kreuz von Golgatha. Die Leute wussten, so einfach. Und ergriffen das Heil. Also, wir können sagen, eine Erweckung, die über Europa und Nordamerika gekommen ist, die aber aufgebaut hat auf der Grundlage der Reformation. Ohne die Reformation wäre dieser Erweckungsweg gar nicht möglich gewesen. Denn die Reformation hat gewissermaßen das Wort Gottes zurückgebracht und die Erweckungsbewegung hat irgendwie den Zugang zum Wort Gottes für Massen wieder aufgetan. Und so wurde eben in der Erweckungsbewegung, ganz besonders dann letztes Jahrhundert, eben auch wichtig, Bibelstudium. Nicht nur einfach Bibel lesen, wissen, sondern systematisches Lesen und Erfassen der Pläne Gottes im ganzen Zusammenhang. Darum wurden auch Themen wie Heilsgeschichte und Prophetie, Israel im Gegensatz zur Kirche, Gemeinde Gottes, all diese Themen wurden richtig gehend neu entdeckt. Und da haben wir eben das Essen. Ja, genau, in Verbindung mit der Prophetie. Das Kommen des Herrn für die Gemeinde. Entrückung, dann der Unterschied. Das Kommen des Herrn als Richter für die Welt und so weiter. Also, da wurde wirklich Speise gegeben. Wurden auch Unmengen von Bibelkommentaren geschrieben, gründlichen Untersuchungen, so dass man eben wirklich Nahrung bekommen konnte. Und man betonte ja auch, es ist wichtig, nicht nur einfach, dass man sich bekehrt, sondern dass man auch geistlich wächst, weitergeführt wird, Jüngerschaft lehrt, was das heißt, konsequente Nachfolge und so weiter. Und das können wir hier eben darin sehen, deshalb ermahne ich euch, Vers 34, Speise zu nehmen, denn dies gehört zu eurer Erhaltung. Also der Weg des Heils ist nicht nur einfach Bekehrung, dann Himmel, sondern Bekehrung, dann Ernährung durch das Wort Gottes, Jüngerschaft, Zeuge sein und dann der Himmel. Also das gehört mit zur Erhaltung. Die Heilssicherheit wird hier deutlich verstärkt. Vers 34b, denn keinem von euch wird ein Haar des Hauptes verloren gehen. Das war im folgenden Abschnitt, sagte Paulus einfach, sie sollen Speise zu sich nehmen. Und sagte dann in Verbindung damit, jetzt ermahne ich euch gutes Mutes zu sein, Vers 22, denn kein Leben von euch wird verloren gehen. Einfach niemand wird sterben. Aber jetzt sagt er, kein Haar werdet ihr verlieren. Und so ist es effektiv auch die Lehre des Heils noch viel feiner entdeckt werden konnte, welche Sicherheit der Gläubige in Christus hat. Solche Verse wie Römer 8, Vers 1 sind groß geworden. Daher ist keine Verdammnis mehr für die, welche in Christus Jesus sind. Und wir sehen, er nimmt Brot, Vers 35, dankt Gott, bricht das Brot und beginnt zu essen. Und es ist irgendwie schon vom Wortlaut her absolut sinnfällig, wie gerade auch die Gemeinschaft am Abendmahl, Tisch des Herrn, Anbetung, das sind Dinge, die wirklich wieder groß neu aufgegangen sind in der Erweckungsbewegung. Das haben wir hier genauso. Paulus nimmt Brot, dankt Gott, bricht es und wir sehen in Vers 36, wie dann dieses mutige Beispiel sich ansteckend auswirkt. Alle aber gutes Mutes geworden, nahmen auch selbst Speise zu sich. Und dann kommt dieser geheimnisvolle Vers 37. Warum wird plötzlich hier gesagt, wie viele Seelen auf dem Schiff waren? Hat jemand eine Idee, wie man das übertragen könnte? Aber wie, das könnte man, das ist eigentlich auch gut passen zu anderen Abschnitten in der Schiffsreise. Und Lukas erwähnt das jetzt genau hier in diesem Zusammenhang. Ja. Also das ist schon der Gedanke für der Vollzahl liegt da drin. Und wir können sagen, das war ja auch eine große Entdeckung der Erweckungsbewegung, dass es ein Leib gibt, dass alle Erlösten zusammengehören, zu welcher Kirche sie auch gehören mögen. Die Kirchenwände, das haben die Menschen errichtet, aber wo sie auch immer sind, sie gehören alle zu einem Leib zusammen. So wurde also die Wahrheit vom einen Leib wurde ganz besonders neu entdeckt. diese Tatsache, dass eigentlich die Kirche Gottes, die umfasst alle Erlösten weltweit. Und das wird hier gewissermaßen angetönt, dass Lukas betont an dieser Stelle, wer alles eben auf dem Schiff war. Dann kommt aber die tragische Wende. Nämlich in der Folge, nächste Tat nach dem Sättigen. Ja, wir haben ja gesehen, es ist ein Weizenboot, ein Weizenschiff, muss ich sagen. Also das Nahrungsmittel nach Rom bringen sollte, um Ionienstadt dort zu versorgen. Dieser Weizen wird jetzt massenweise über Bord geworfen. Und was kommt nach der Erweckungsbewegung? Die war eigentlich, das ist das Interessante, die war eigentlich ziemlich parallel. Eine parallele Entwicklung. In Europa einerseits die Aufklärung, eine Entwicklung hin zum Unglauben. Und gleichzeitig diese Erweckungsbewegung hin zum vollen Vertrauen auf Gottes Wort. Eine ganz eigentümliche Entwicklung in Europa, dass das irgendwie parallel ging. Einerseits diese Erweckung und andererseits dieses offene sich abwenden vom Christentum. Wobei es war wesentlich beschränkt auf die Akademiker. Aber das 20. Jahrhundert hat dann eben die Änderung gebracht. In dem Sinn, dass aber eben Aufklärung Gemeingut für die Masse. Das kam erst im 20. Jahrhundert richtig. Dass die Masse begann, sich von göttlichen Dingen und der Bibel offen abzuwenden.
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wenn man seine Opfergabe, seine Spende als eine Ausgabe betrachtet, wird sie einem eher schwer fallen. Wenn man sie aber als eine Investition im Reich Gottes betrachtet, so wird man mit Freude und gerne spenden und geben. Im Matthäusevangelium Kapitel 6 lehrt der Herr Jesus Christus Folgendes über Finanzen. Ihr sollt euch nicht Schätze sammeln auf Erden, da sie die Motten und der Rost fressen und da die Diebe nachgraben und stehlen. Sammelt euch aber Schätze im Himmel, da sie weder Motten noch Rost fressen und da die Diebe nicht nachgraben noch stehlen. Denn wo euer Schatz ist, da ist auch euer Herz.

Ist Ihnen schon bewusst geworden, dass Sie und jeder Mensch auf dieser Welt Gott Rechenschaft schuldig ist? Rechenschaft über das eigene Leben, über den Umgang mit Gottes Schöpfung, mit den Mitmenschen, mit Gott selbst. Und zwar deswegen, weil Gott der Schöpfer ist. Ihm gebührt Lob und Dank, Gehorsam und Anbetung. Herr, du bist würdig zu nehmen Preis und Ehre und Kraft, denn du hast alle Dinge geschaffen, und durch deinen Willen haben sie das Wesen und sind geschaffen. Ist ihr Leben ein Ausdruck der Anbetung, des Gehorsams, des Dankes gegenüber Gott, ihrem Schöpfer?

Wir lesen in Lukas Kapitel 24. Musste nicht Christus solches leiden und zu seiner Herrlichkeit eingehen? Und fing an von Mose und allen Propheten und legte ihnen alle Schriften aus, die von ihm gesagt waren. 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
1: Sie hören nun die gute Nachricht aus Gottes Wort. Unser Wochenvers steht in Sprüche 23, Vers 24. Der Vater eines Gerechten freut sich, und wer einen Weisen gezeugt hat, ist fröhlich darüber. Das war unser Merkvers aus Sprüche 23, Vers 24.

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1: Und dann las er mit ganz langsamer Stimme den Text vor. Und er sprach zu Gehasi: Gürte dein Lenden und nimm einen Prophetenstab in deine Hand und geh hin und leg den Stab auf des Knaben Antlitz. Gehasi ging hin und legte den Stab auf des Knaben Antlitz. Aber da war keine Stimme noch zu hören. Und dann wie Elisa sich mit ihm einschließt und sich über ihn wirft und wie der Knabe erwacht. Das las er vor und dann sagt er, wie nur Humburg das sagen konnte. Da war also ein junger Mann, der wollte auch mal drankommen im Reich Gottes. Der wollte auch mal den Prophetenstab tragen. Der wollte endlich als Prophet verschwinden und die junge Generation drankommen. Und der Elisa gab ihm den Prophetenstab. Und er lief und lief jetzt den Tisch dran. Nur, es wurde nichts lebendig. Es wurde nichts lebendig. Der Knabe blieb tot. Und dann sagte er, wie er durchs Bundesgebiet reise und viele CVM und Jugendkreise sehe, wo es walte und siegte von neuen Wegen und von Revolution der Jugend. Bloß, es würde kein Toter lebendig. Keiner, der geistlich tot ist, wache auf und tue Buße und sage, Herr, ich habe gesündigt. Es kann keiner beten. Es bleibe alles tot. Und dann erzählt ihr, was Elisa tut. Er schließt sich ein mit dem Jungen. Dann sagt er, größer als alle eure Programme ist, wenn man sich mit einem toten Freund vielleicht einschließt. Er braucht gar nicht dabei zu sein, sagt er. Ich höre das noch. Der braucht gar nicht dabei zu sein. Aber ich schließe mich mit dem ein vor dem Angesicht Gottes. Und dann fange ich an zu rufen und zu schreien. Herr, erwecke diesen Toten. Und dann kann Gott ihn erwecken. Und mehr als alles Geschrei, das ich heute Abend gehört habe, wäre ihm das, ob solche Leute da sind, die sich mit dem Toten, der vielleicht gar nicht dabei ist, mit einer toten Seele einschließen können und so eine Gebetsvollmacht haben, dass der andere lebendig wird. Das ist eine Auslegung, die vergisst man nicht. Die vergisst man nicht. Das war mehr als 10 Vorlesungen über praktische Theologie. Seitdem habe ich das begriffen. Nicht Programme tun's, Vollmacht tun's. Und sehen Sie, dieser Gehasi, der wollte auch mal ran. Und da kam in Humburg Rede eine gewaltige Stelle. Er wollte auch mal dran sein. Er wollte jetzt mal die Sache im Reich Gottes weitertreiben. Aber es wurde nichts draus. Warum nicht? Und in eine große Stille rein, sagte Humburg. Weil dieser junge Mann kein geordnetes Leben hatte. Weil er vor Gott nicht im Lichte stand. Wir kriegen das im nächsten Kapitel, dass der Gehasi ein Mann war, der aus seiner Prophetengefolgschaft Vorteile schlagen wollte. Das ist wie eine Pastorengewerkschaft. Wollen mehr, so nicht. Wir wollen was von haben, ne? Vorteile raus. Ne? Er wollte Vorteile davon haben. Er war habgierig. Und er konnte schrecklich lügen. Er war nicht in der Wahrheit. Und es war nun erschütternd, wie Humburg diese Rede hielt. Liebe Leute, ihr könnt großen Mund aufreißen, was ihr Neues schaffen wollt. Solange euer Leben nicht im Lichte ist, sagte diesen jungen Männern, solange euer Leben nicht im Lichte ist, der Heilige Geist euer Leben durchwirkt, wird gar nichts rauskommen bei der ganzen Geschichte. Gar nichts. Es ging mir damals auch während, wie gesagt, keiner mehr was gesagt hinterher. Hey, da ging eine Gesellschaft nach Hause, die Buße tat, denn wer kann sagen, mein Leben ist im Licht? Wer wagt das zu sagen? Hier sind wir an einer ganz wichtigen Stelle. Der Elisa gehörte zum Propheten, keine Frage. Aber es war keine geistliche Kraft da, dass ein Toter auferweckt wurde. Keine geistliche Kraft da. Warum? Der Geist Gottes konnte sie in seinem Leben nicht entfalten. Jetzt muss ich eben da ein paar Sachen sagen, die mir so wichtig sind, rein Lehrhaft. Sehen Sie, ich weiß, dass ich am Ende meines Lebens nur selig werden kann, weil Jesus für mich starb. Aus Gnade. Aus Gnade. Nur aus Gnade. Ich glaube, es wird kein Tag sein in meinem Leben, dessen ich mich rühmen kann. Aus Gnaden soll ich wirklich selig werden, Herz, glaubst du es oder glaubst du es nicht? Aber nun ist diese Gnade, die in Jesus erschienen ist, nicht so, dass ich einfach auf den Häfen meines alten Lebens liegen bleiben kann. Was mein lieber Vorredner hier sagt, dieser junge Medizinstudent Göbel, hat mich gefreut. Die Gnade Jesu Christi, die will, also wenn ich an Jesus glauben kann, habe ich den Heiligen Geist. Und der will mein Leben verändern. Verstehen Sie? Und in dem Maß, als ich dem Heiligen Geist ungehorsam bin, geht er von mir. Und dann wird mein Leben kraftlos. Und in dem Maß, als ich im Geiste Gottes gehorsam bin, wird mein Leben vollmächtig. Sehen Sie, es kann keiner an Jesus glauben ohne Heiligen Geist. Wenn ein großer Sünder an Jesus gläubig wird, hat er Vergebung der Sünden und hat den Heiligen Geist. Aber nun beginnt das, dass der Geist Gottes dieses Leben auch wirklich bestimmt. Und wenn man da einfach gegen die Warnung des Geistes im Wesen des Alten, im alten Wesen weiterkommt, dann wird der Geist Gottes betrübt. Ach, dann gehöre ich noch im Heiland und ich darf noch glauben, durch seine Gnade selig zu werden. Aber mein Leben ist ein ziemlich nutzloses. Gott hat auch unnütze Knechte, wirklich unnütze Knechte, von denen nichts ausgeht. Keine Kraft. In der Bibel steht, die Frucht des Geistes ist Liebe, Liebe, Freude, Friede, Friede, Geduld, Freundlichkeit, Gütigkeit, Glaube, Sanftmut, Keuschheit. Das muss dann mal offenbar werden in unserem Leben, verstehen Sie? Und wenn ich nun, trotzdem ich zum Reich Gottes dazugehöre, weil ich glaube an Herrn Jesus, nun einfach meinem alten Wesen Tür und Tor öffne, dann ist man Gehasi. Ach ja, er ist beim Propheten, er gehört dazu, aber er ist eine lächerliche Figur, wird nichts mehr bändig um ihn rum, strahlt nichts von ihm aus. Er ist ein Licht, das ausgeblasen ist, nicht wahr? Er ist eine Kerze, die längst durchgebrannt ist. Auch er ist nur eingeschraubt. Ich will nicht bestreiten, dass er zum Reich Gottes gehört. Aber kein Licht der Welt, dumm gewordenes Salz. Hart an der Grenze, wo es hinausgeworfen wird. Und dieser Gehasi mit seinem kraftlosen Christentum ist eine ernste Mahnung an uns, dass wir auch wirklich dem Geiste Gottes gehorsam sind. Das ist eines der stolzen Worte, das der norwegische Laienprediger Niels Hauge gesagt hat. Ich habe mich seit meiner Bekehrung entschlossen, dem Geiste Gottes gehorsam zu sein, und er hat es mir gelingen lassen. Läuft mir gerade den Rücken runter bei so einem Satz. Aber immerhin, ne? Das war ein Mann, der Norwegen bewegt hat. Nach 100 Jahren jetzt spüren Sie die Spuren an der ganzen Westküste. Ach, Gehasi, mit deinem kraftlosen Christentum. Bei so einem Wort von Niels Hauge, da wird uns kalt, nicht? Aber so ein Gehasi, den kennen wir, das ist so unsere Geschichte, nicht? Das ist unsere Geschichte. Jetzt muss ich von dem Gehasi noch was sagen, Punkt 3. Ich möchte es überschreiben, Form ohne Kraft. Sehen Sie, was erschütternd ist an der Gehasi, schickt es folgendes. Der Prophet gibt ihm seinen Prophetenstab, mit dem er also gewandert ist, nicht? Das ist sein Zeichen, war sein Zepter. Gibt ihm Prophetenstab, den kannte jeder. Und sagt, du musst jetzt wie ein Prophet machen. Wenn der Herr mich irgendwo hinruft, dann grüße ich keinen und erwidere auch keinen Gruß. Da können Sie sagen, wie unhöflich. Da muss ich jetzt mal sagen, wir sind unhöflich. Bei uns grüßt man Mahlzeit. Verstehen Sie? Das tut ein Orientale nicht. Ein Orientale, wenn er einen trifft, nicht wahr, dann wird ein Palaver abgehalten. Und da kommt man nicht vom Fleck. Und da essen so Leute. Heute sagte mir einer, das war der Dritte, der mich anhieblich hier runterrannte, ich sollte pünktlich hier sein, sein Gespräch. Da hielt mich wieder einer an und sagte, Herr Pastor, wie schön, ich habe es in der Zeitung gesehen, das Reizen und so. Ich sagte, Sie werden gar nicht älter, ich sage, haben Sie eine Ahnung. Aber ich muss jetzt gehen, da sagte er, Sie sind immer so eilig. Und da habe ich gedacht, es geht mir wie ein Gehasi jetzt, nicht wahr? Ich bin so eilig. Das heißt, der Prophet sagt ihm, wenn der Herr mich irgendwo hinruft, dann mache ich kein Palaver, dann gehe ich aufs Ziel zu wie ein Pfeil. Und so musst du es jetzt auch machen. Bitte hier in Vers 29. So dir jemand begegnet, grüße ihn nicht und grüße dich jemand, so danke ihm nicht. Wenn einer dem begegnet, sagt der Prophet Gottes, war das der Elisa? Wenn er vorbei draußen ist, dann macht sich wieder Tempo da. Ja, dieser Elisa, nee, ist ein jüngerer Ausgabe. Neue Propheten stehen auf. Prophetenstab, dieses immer wieder konzentriert sein, kein Grüßen auf sie los. Jeder sagte, sieh da, ein junger Prophet. Bloß, es war nur Form. Es war nicht dahinter. Es wurde nicht lebendig. Und nun muss ich eine ganz wichtige Sache, sehen Sie. das Christentum hat die Eigenart,
2: dass es sofort, wo es irgendwo eine Gemeinde bildet, Formen gibt. Ne? Kirche gibt es Formen, Liturgien, Verlagen und so.
1: Ist mir interessant, mein Jugendkreis, mein Jugendhaus, das ist ja schrecklich unliturgisch. Aber wenn wir so am Karfreitag Liebesmahl haben, geht mir auf, dass wir eine völlig feste Liturgie haben. Am Schluss, wir reichen uns zum Bunde die treue Bude an, von steil und dörrlich nicht der Pfad, eine Gebetsgemeinschaft. Das ist eine sofort, sehen Sie, in den 30 Jahren, wo ich da bin, ist eine Form geronnen. Das gehört dazu, dass wo zwei oder drei versammelt sind, sie ja schließlich in eine Ordnung geben müssen. Und im Nu sind Statuten und sind Formen da. Und nun passiert es, dass ein Mensch sich diese Formen anzieht und es gar nicht hinter. Die Form trägt nicht. Es kann einer Pastor sein, zieht einen Talar an, liest Liturgie, nicht? Von vorn bis hinten fällt der Pastor, die Form trägt ihn. Und ist nicht von Geisteswirken dahinter. Er kann jahrelang Pastor sein. Verstehen Sie? Denn das ist eine Form, die ihn völlig trägt. Dacht, dass er Taufen halten muss und trauen. Verstehen Sie? Das gehört einfach zur Christi, dass Formen da sind, die schließlich für sie alleine stehen können. Es gibt doch Schichten von der alten Lederhose. Die konnte stehen, wissen Sie. Und so können geistlich Tote stehen, ne? Aber nichts drin, wisst ihr? Und das gilt nicht nur für Pfarrer, sondern das gilt auch für Christen. Man kann völlig die Form eines christlichen Lebens haben. Man ist Dienst an der Bibel schon, man ist sonntags da und, verstehen Sie, macht nichts. Aber es ist kein Leben aus Gott da. Keine Buße, kein Demütigwerden, kein Erschüttertsein über sich selber, keine Gnaden angenommen sein, kein Heilsgewisser, kein Geistesleben. Alles da, die Form. Der gehört zu Busch, der gehört zu Dienstagstunden und so. Ne? Aber Gott kennt ihn. Prüfen Sie sich. Der Paulus hat so Leute in den Gemeinden gekannt und sagt, sie haben den Schein eines gottseligen Lebens, den Schein eines gottseligen Lebens, aber seine Kraft verleugnen sie. Das ist Gehasi. Den Schein eines gottseligen Lebens, aber seine Kraft verleugnen sie. Die Form ist so merkwürdig stark, dass sie sehr viel sagen kann, sehr viel. Und wir wollen sie nicht Gottes prüfen, doch wenn wir heute Abend nach Hause gehen, ist mein Leben wirklich Leben aus Gott? Ist da Freude am Herrn? Ist da Kindschaft? Werde ich bestraft von Gott über meine Sünde? Kann ich mich freuen, dass ich wirklich endgültig angenommen bin? Dass er an mir handelt wie der Vater mit dem Kind. Habe ich Freude am Wort Gottes? Muss ich mit ihm beten? Nicht? Muss ich, weil es mich einfach drängt, mit dem Vater zu reden? Ist Leben da? Sie verstehen, was ich meine, nicht? Gott bewahre uns, sowohl in der Bibelstunde, als im persönlichen Leben, von einer Form ohne Leben. Von einer Form ohne Kraft. Ja, meine Freunde, jetzt gehört es dazu, dienstags hinterher Gebetsgemeinschaft, nicht? Der halbe Verein schläft, so ein paar liebe alte Treue fühlen sich noch verpflichtet, wie die Vorstandsbrüder und so. Aber von einem rauschenden Gebetsleben kann ich Spur, nicht? Verstehen? Die Form ist noch da, die ist da, nicht? Gott helfe uns, lieben Freunde, dass wir nicht Gehasis werden. Ich möchte den Gehasi heute noch fertig kriegen. Deshalb lassen Sie mich das andere noch schnell sagen. Vers 30. Die Mutter aber des Kindes sprach, so war der Herr lebt und deine Seele. Ich lasse nicht von dir. Da machte er sich auf und ging ihr nach. Das ist einfach herrlich. Während der Gehasi rennt und läuft und Propheten spielt und ist gar nicht dahinter, geschieht etwas Wundervolles. Die Frau sagt, lass uns laufen. Ich wollte dich haben, Prophet Gottes. Ich wollte dich haben. Sie lässt sich nicht mit Ersatz abspeisen, mit Prophetenersatz. Sie braucht einen Propheten selber. Ganz stur. Wundervoll, diese geistliche Sturheit. Wir lassen uns oft sehr schnell mit Ersatz abspeisen. Ein Pastor genügt, wo der Heiland hergehört hätte, ja? Wo er hergehört hätte. Eine geistliche kleine Regung genügt, wo eine gründliche Wiedergeburt hergehört hätte. Ein bisschen, wir sind alle Menschen, Geschwätz genügt, wo eine wirkliche Buße über unsere Sünde hergehört hätte. Dass man morgens ins Losungsbüchlein guckt. Das ist der Ersatz dafür, dass wir keine Stille mehr haben, mit dem Herrn zu reden morgen. Verstehen Sie? Es gibt so viel Ersatz, geistlichen Ersatz. Diese Frau sagt, nein, Prophet, ich will ich selber haben. Ich muss auch den Propheten Gottes selber haben, der Jesus Christus heißt. Ich erinnere mich, wie ich vor einiger Zeit mal in ein Haus gehen musste, wo auch großes Leid eingekehrt war und ich trösten sollte. Und da mir wieder offenbar wurde, dass wir ja gar nicht trösten können. Das können wir ja gar nicht. Nur kann man erklären und oder so, so wie so Sprüche Gott tut, um uns zu prüfen, oder er meint es gut mit uns. Das tröstet ja nicht. Verstehen Sie? War mir völlig klar. Trösten kann nur Jesus. Und dann die Leute, die sagen, wir sind getröstet, Herr Pastor. Der Herr Jesus ist bei uns eingekehrt. Und wir haben erfahren, ach, mein Herr Jesus, sein Nahsein bringt großen Frieden ins Herz hinein. Das ist herrlich, nicht? Nie ein paar Pastorensprüche als Surrogat, sondern ihn selber, mit seinem himmlischen Trost. Sehen Sie zu, dass Sie nicht von lauter Ersatzleben im geistlichen Leben. Zum Beispiel kann man auch darin so falsch handeln. Es gibt Leute, die lesen alle möglichen geistlichen Bücher, nur die Bibel selber nicht. Nur die Bibel selber nicht. Es kam einer zu dem Lederhändler Dietrich und sagte, da fragt Dietrich, lesen Sie auch die Bibel? Sagt, ach, das ist ein bisschen schwer, ich lese aber sehr viele Erbauungsbücher. Nannte ein paar gute Erbauungsbücher und so. Da sagt Dietrich, sagen Sie mal, sind Sie verlobt, mein junger Mann? Ja, ich bin verlobt. Sagen Sie mal, was würde ich von Ihnen denken, wenn ich jetzt hörte, die Briefe Ihrer Braut oder am Besuch Ihrer Braut, das interessiert Sie nicht. Aber was andere über Braut geschrieben haben, das interessiert Sie auch schon. Nein, sagt er, mich interessiert, was Sie selber sagt, genau so soll es im Heiland sein, sagt Dietrich. Anders Bücher und so, die sprechen über Jesus. Aber er selber redet mit Ihnen, der Bibel, nicht? Sie sollten vor allem ihm seine Stimme hören. Liebe Freunde, leben Sie nicht vom christlichen Ersatz. Sie verstehen? Nicht vom christlichen Surrogat. Wie die Frau sagt, lass Gehasi springen, dich will ich haben. Ja, jetzt muss ich doch auf das Wunder nächste Mal eingehen.
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Eines meiner Lieblingspsalme ist der Psalm 16. Mein Gebet ist, dass dessen Inhalt mehr und mehr meine und ihre persönliche Erfahrung sei. Ich habe gesagt zu dem Herrn, du bist ja der Herr, ich weiß von keinem Gute außer dir. An den Heiligen so auf Erden sind und den Herrlichen, an denen habe ich all mein Gefallen. Der Herr aber ist mein Gut und mein Teil. Du erhältst mein Erbteil. Das Los ist mir gefallen aufs Liebliche. Mir ist ein schön Erbteil geworden. Ich habe den Herrn alle Zeit vor Augen, denn er ist mir zur Rechten, so werde ich festbleiben. Du tust mir kund den Weg zum Leben. Vor dir ist Freude die Fülle und liebliches Wesen zu deiner Rechten ewiglich.

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1: Herzlich willkommen zu unserer Sendereihe durch die Bibel. Schön, dass Sie eingeschaltet haben. Auf unserer Entdeckungsreise durch das Buch der Bücher befinden wir uns zurzeit beim ersten Brief des Apostels Paulus an seinen jungen Mitstreiter Timotheus. Vieles hat der Apostel seinem Schüler mitzuteilen. Wichtige Themen kommen in diesem Brief vor. Wichtig für Timotheus vor allem, aber auch für uns. Gleich geht's los, und zwar genau mit dem Vers, den wir am Schluss der letzten Sendung erreicht haben. Das war aus dem 1. Timotheusbrief, Kapitel 2, der Vers 5. Der letzte Bibelvers, den wir uns in der letzten Sendung genauer angesehen haben, lautete: Denn es ist ein Gott und ein Mittler zwischen Gott und den Menschen, nämlich der Mensch Christus Jesus. Und nun folgt die Fortsetzung aus dem 1. Timotheusbrief, Kapitel 2, der Vers 6. Der sich selbst gegeben hat für alle zur Erlösung, dass dies zu seiner Zeit gepredigt werde. Der Begriff, der hier im griechischen Originaltext für Erlösung verwendet wird, bedeutet eigentlich Erlösungspreis. Christus hat einen Preis gezahlt für unsere Erlösung. Ja, wir mussten erlöst werden, denn Sie und ich, wir waren verlorene Sünder. Und Jesus selbst war das Lösegeld. Dann, in Vers 7, kommt Paulus wieder auf seine eigene Rolle zu sprechen. Dazu bin ich eingesetzt als Prediger und Apostel. Ich sage die Wahrheit und lüge nicht, als Lehrer der Heiden im Glauben und in der Wahrheit. Ich bin eingesetzt. Das könnte besser übersetzt werden mit ich bin berufen. Paulus bringt hier also zum Ausdruck, dass er zum Prediger und Apostel berufen wurde. Der griechische Begriff für Prediger bedeutet eigentlich ein Herold oder ein Trompeter zu sein, der in diesem Fall das Evangelium, die frohmachende Botschaft, ausposaunt und sie unter den Leuten verkündet. Paulus, er war dazu berufen, um das Evangelium zu verkünden. Und er betont ausdrücklich: Ich sage die Wahrheit und lüge nicht. Es mag Ihnen vielleicht seltsam erscheinen, dass Paulus dies einem jungen Prediger so sagt, der doch sein persönlicher Freund ist.

0: glaube, er sagt es, um ihn einfach zu ermutigen. So nach dem Motto, stell dir vor, Timotheus, mich, ja, mich hat Gott als Prediger und Apostel eingesetzt. Und du kennst mich ja, und auch meine unrühmliche Vergangenheit als Christenverfolger. Doch nun ist Paulus, wie wir in Vers 7 gehört haben, ein Lehrer der Heiden im Glauben und in der Wahrheit. Das ist etwas, das Paulus in seinen Briefen an die Gemeinden so nicht geschrieben hat. Er hat zwar immer erwähnt, dass er ein Apostel für die Heiden sei, aber hier sagt er, dass er nicht nur der Apostel ist, der das Evangelium predigt, sondern er ist auch derjenige, der die Heiden lehrt. An dieser Stelle schließt sich nun ein Abschnitt an, in dem Paulus beschreibt, wie sich Männer und Frauen in der christlichen Gemeinde verhalten sollen. Zuerst sind die Männer dran. Ich lese Vers 8. Paulus schreibt, »So will ich nun, dass die Männer beten an allen Orten und aufheben heilige Hände ohne Zorn und Zweifel.« Wenn Paulus am Anfang dieses Verses sagt, »So will ich nun«, dann drückt das seinen Wunsch aus. Ja, vielleicht noch ein bisschen mehr im Sinne von, »Ich verlange das von euch.« Und was verlangt er? Dass die Männer beten an allen Orten. Das heißt, an jedem Ort, an dem sich die Christen treffen. Paulus spricht über das öffentliche Gebet, das Gebet im öffentlichen Gottesdienst. Weiter heißt es, und aufheben heilige Hände. Dies war eine Sitte, die in der frühen Kirche praktiziert wurde. Sie machte die Hingabe mit dem ganzen Leben bei den Betenden deutlich. Auch heute gibt es Christen, die ihre Hände im Gottesdienst erheben, und manchmal werden sie dafür kritisiert. Doch es ist nichts Falsches daran, die Hände zu erheben, wenn es etwas ist, von dem sie fühlen, dass sie es einfach tun möchten. Beachten Sie, dass Paulus heilige Hände sagt. Das bedeutet, dass es sich um Hände handelt, die dem Dienst Gottes gewidmet sind. Sie sollten also nur dann beim Beten in einer Versammlung die Hände erheben, wenn Sie diese Hände für den Dienst Christi einsetzen. Dann stoßen wir in Vers 8 auf die Formulierung ohne Zorn. Das meint, alle Sünden sind bekannt worden. Man gehe nicht ins Gebet mit Zorn im Herzen oder mit einem bitteren Geist, sondern man soll dafür sorgen, dass alle Schuld zunächst bekannt wurde. Außerdem soll das Gebet im Gottesdienst ohne Zweifel geschehen. Im Hebräerbrief, Kapitel 11, Vers 6 erfahren wir, aber ohne Glauben ist es unmöglich, ihm zu gefallen. Denn wer zu Gott kommt, muss glauben, dass er ist und dass er ein Belohner von denen ist, die ihn eifrig suchen. Wenn wir zu Gott kommen im Gebet, sollen wir im Vertrauen kommen. Einer der Gründe dafür, warum ich den Eindruck habe, dass unsere Gebetsversammlungen heute nicht mehr so gern besucht werden, ist, dass es den Menschen an Glauben mangelt. Sie glauben nicht, dass Gott Gebete hören und darauf antworten wird. Ich möchte nicht respektlos sein, aber ich denke manchmal, dass der Herr bei unseren Gebetstreffen gähnen muss, weil sie so langweilig sind. Die Gebete sollten in unseren öffentlichen Gottesdiensten von denen gesprochen werden, die ihre Sünden bekannt haben, die ohne Bitterkeit im Herzen sind und die im Vertrauen kommen und dabei glauben, dass Gott sie hören und ihnen antworten wird. Es ist diese Art von Gebet, die auch ein Gebetstreffen dazu macht, was es sein soll. In unserem Bibeltext geht Paulus nun über zu der Frage, wie Frauen beten sollen. Dieser Abschnitt wird auch die Frage nach angemessener Kleidung berühren und überhaupt, welchen Platz Frauen in der örtlichen Gemeinde einnehmen sollen. Wir leben ja in einer Zeit, in der es zwei extreme Positionen zu dieser Frage gibt. Und komischerweise berufen sich die Vertreter beider Seiten auf dieselben Bibelstellen, um ihre gegensätzlichen Positionen zu untermauern. Eine Position gesteht den Frauen zu, eine Position des Vorrangs und der Leitung in allen öffentlichen Gottesdiensten einzunehmen. Das heißt, dort können Frauen ohne Einschränkung die Verantwortung für Predigt, Chorleitung und Gemeindedienste übernehmen. Keine Stellung wird ihnen vorenthalten. In meinen Jahren als Gemeindepastor habe ich einmal miterlebt, wie in der Straße, wo sich unsere Kirche befand, gleich gegenüber ein Zelt aufgestellt wurde. Der Baptistenprediger in dieser Stadt war ein guter Freund von mir und gemeinsam gingen wir zu dem Zelt. Ein Team, bestehend aus einem Mann und einer Frau, war gerade dabei, eine Versammlung abzuhalten. Die Frau übernahm die Predigt und der Mann machte die ganze praktische Arbeit. Wir beobachteten ihn, wie er das Zelt und die Bänke aufstellte und all diese Dinge. Er leitete auch das Singen an. Das ist im Prinzip alles in Ordnung, aber trotzdem war ich skeptisch. Dennoch sicherten wir, der Baptistenprediger und ich, den beiden unsere Unterstützung zu. Denn die Veranstaltungen waren wirklich gut und es wurde das Evangelium verkündigt. Die andere Extremposition zu dieser ganzen Thematik wird von jenen eingenommen, die Frauen überhaupt keinen Platz in ihren öffentlichen Gottesdiensten zugestehen. Eine Frau auf der Kanzel kommt für sie nicht in Frage. Ich bekam einmal die Gelegenheit, in einer solchen Gemeinde einen Dienst zu übernehmen. Und ich hatte den Eindruck, da werden Frauen richtiggehend in den Hintergrund gedrängt. Ich befürchte, dass eine solche Gemeinde unnötigerweise auf viele Talente verzichtet und dass Frauen dort einen wunderbaren Beitrag leisten könnten, wenn es ihnen nur erlaubt wäre. Erlauben Sie mir, Ihnen dazu eine Geschichte zu erzählen, und ich hoffe, Sie verstehen, dass ich dies in einer scherzhaften Weise tue. Es gibt da eine kleine Stadt im mittleren Westen der USA, in der eine sehr bekannte, unverheiratete Frau lebte. Alle waren sich einig, dass sie für einen Mann eine vortreffliche Ehefrau abgegeben hätte. Aber sie war nie gefragt worden und starb als eine alte Jungfer. Der zuständige Redakteur der lokalen Zeitung, der sich normalerweise um die Todesfälle in der Stadt kümmerte, befand sich gerade außerhalb der Stadt. Und so wurde ausgerechnet der Sportredakteur gebeten, einen Nachruf anlässlich des Todes dieser Dame zu verfassen. Er hatte so etwas noch nie gemacht und schloss ein wenig zu pathetisch mit den Worten: »Nun findet Nancy Jones ihre letzte Ruhe auf dem Friedhof. Sie war unerschrocken, obwohl das Leben es nicht immer gut mit ihr meinte. Sie lebte ohne Mann an ihrer Seite und sie starb, ohne dass ein Mann sie je berührt hätte. Im Sport würde man sagen, kein Treffer, kein Lauf, kein Fehlwurf.« Kein Fehlwurf? Nun, ich bin der Meinung, Gemeinden verpassen etwas, wenn sie das Talent ihrer Frauen nicht nutzen. Ich bin mir sicher, Gott kann und will sie an seinem Werk mitarbeiten lassen. Und die Verwirrung, die über diese eher praktische Frage entsteht, wurde meines Erachtens durch ein falsches Verständnis unseres Bibelabschnittes verursacht. Und auch durch ein Unwissen hinsichtlich der römischen Welt in den Tagen des Paulus. Lassen Sie uns zuerst festhalten, dass Gott Frauen schon immer auf die eine oder andere Weise eingesetzt hat. Im Wort Gottes sehen wir Deborah, Königin Esther, Ruth und andere fähige Frauen. In der Kirchengeschichte finden wir Frauen wie Mary Fletcher, eine methodistische Diakonin und Zeitgenossin von John Wesley, oder Priscilla Journey, eine Quäkerin, die sich schon früh in der Gemeindearbeit engagierte. Es gibt eine Menge anderer Frauen, die Gott auf wunderbare Weise gebraucht hat. Jedoch in der römischen Welt war das weibliche Element Bestandteil in allen heidnischen Religionen und Frauen besetzten darin einen prominenten Platz. Der Kult der Aphrodite in Korinth war wohl eines der unmoralischsten Beispiele, wo Prostitution tatsächlich zu einer Religion gemacht wurde. Die 1000 vestalischen Jungfrauen im Tempel der Aphrodite auf der Akropolis dort in Korinth waren nichts anderes als Prostituierte. Sie zeichneten sich übrigens aus durch ihr stark zerzaustes Haar. Der Grund, warum Gott sagte, eine Frau solle ihren Kopf bedeckt halten, war, dass sie auf keinen Fall mit solchen Religionen in Verbindung gebracht werden sollte. Auch in Ephesus, wo Timotheus zu dieser Zeit lebte, besetzten Frauen eine hervorgehobene Stellung beim Kult im Tempel der Diana. In allen Mysterienreligionen gab es Priesterinnen. Es ist wegen dieser heidnischen Praktiken, dass Paulus in unserem Bibeltext betont, dass alles Geschlechtliche beim Gebet in den Gottesdiensten außen vor bleiben soll. Wir müssen diesen Abschnitt aufgrund dieser Faktoren näher ins Auge fassen. Paulus schreibt in den Versen 9 und 10, desgleichen, dass die Frauen in schicklicher Kleidung sich schmücken, mit Anstand und Zucht, nicht mit Haarflechten und Gold oder Perlen oder kostbarem Gewand, sondern, wie sich's ziemt für Frauen, die ihre Frömmigkeit bekunden wollen, mit guten Werken. Vers 9 beginnt mit dem Wörtchen desgleichen. Paulus hatte ja gerade gesagt, wie Männer in der Öffentlichkeit beten sollen. Und jetzt spricht er darüber, wie Frauen zu beten haben. Beachten Sie bitte, dass es für ihn selbstverständlich ist, dass Frauen beten. Das ist also nicht das Thema hier. Aber er sagt ihnen, wie sie in der Öffentlichkeit beten sollen. Und dabei liegt sein Schwerpunkt auf der inneren Zierde und nicht auf der äußerlichen Verzierung. Frauen sollen in der Öffentlichkeit beten, aber sie sollten sich bei solchen Gelegenheiten nicht so anziehen, als ob sie die Aufmerksamkeit eines fremden Mannes auf sich ziehen wollten. Ich selbst bin der Meinung, dass sich eine Frau, wenn sie es möchte, auf jeden Fall schön anziehen kann. Es ist nichts Falsches daran, wenn sie sich ansprechend kleidet, um etwa ihrem Ehemann oder, wenn sie unverheiratet ist, auch einem anderen Mann zu gefallen. Ich habe dazu in dieser Sendereihe schon mal was gesagt, und eine Dame schrieb mir als Reaktion darauf, ich hätte nie gedacht, dass es mal so weit kommen würde, dass ich ihrer Meinung widersprechen muss. Normalerweise stimme ich mit ihnen in allem überein, was sie sagen. Aber am Freitagmorgen in ihrer Auslegung zu den Sprüchen Salomos haben sie bei mir einen empfindlichen Nerv getroffen. Sie haben den jungen Männern geraten, wie sie eine Partnerin wählen sollen, und sie sagten, zuerst sollen sie sicherstellen, dass diese Frau eine Christin ist. Damit bin ich ja noch einverstanden. Doch dann sagten sie, und wenn möglich, wählen sie eine hübsche Frau. Wirklich, Dr. McGee, glauben Sie etwa, das ist fair? Immerhin gibt es weitaus mehr von den einfachen und durchschnittlich aussehenden Mädchen und Frauen als wahrhaft hübsche. Und was sollen die weniger Hübschen tun, wenn die Männer nur auf die Schönheit achten? Diese Frau schrieb mir dann noch, dass sie selbst nicht zu den Allerschönsten zählt, aber ihr Mann habe sie trotzdem gewählt. Und hätte er es nicht getan, dann hätte er 25 glückliche Ehejahre verpasst. Ich möchte dieser Frau und auch anderen verheirateten Frauen Folgendes sagen. Haben Sie schon einmal daran gedacht, dass Ihr Mann sich in Sie verliebt hat, weil er dachte, Sie sind hübsch? Ja, das hat er. Ich werde die Nacht, in der ich meiner Frau zum ersten Mal begegnete, nie vergessen. Es war ein warmer Sommerabend und wir waren bei gemeinsamen Freunden zum Abendessen eingeladen. Ehrlich gesagt knüpften diese Freunde das Band, das uns zusammenbringen sollte. Ich wollte eigentlich nicht dorthin gehen, weil ich einen anderen Termin hatte. Auch meine jetzige Frau wollte nicht hingehen, weil sie mit einem anderen zusammen war. Aber jene Nacht, als ich sie zu Gesicht bekam, werde ich nie vergessen. Ihr dunkles Haar, ihre braunen Augen, dort im Kerzenlicht sah ich sie an und ich verliebte mich in sie. Schon bei unserem zweiten Treffen bat ich sie um ihre Hand. Und der einzige Grund, warum ich nicht schon bei unserer ersten Begegnung um sie warb, war, dass ich nicht wollte, dass sie glaubt, ich hätte es besonders eilig. Sie hatte noch nie einen Schönheitswettbewerb gewonnen, aber für mich war sie wunderschön. Und jetzt wende ich mich wieder an diese Dame, die mir geschrieben hat. Ich glaube, auch ihr Mann hat das so empfunden, dass sie hübsch sind. Und um auf die Frage der Kleidung zurückzukommen, es ist nichts Falsches daran, wenn sich eine Frau so kleidet, dass sie auf ihn attraktiv wirkt. Aber wenn sie zu Gott im Gebet kommen, brauchen sie diesen äußeren Schmuck nicht. Vielmehr brauchen sie einen inneren Schmuck. Wenn eine Frau in der Gemeinde zu singen, zu sprechen oder irgendeine Rolle in einem Gottesdienst einzunehmen hat, sollte sie darauf achten, keine erotischen Signale auszusenden. Das hat in einem Gottesdienst einfach nichts zu suchen. Dieser Weg charakterisierte aber gerade die heidnischen Religionen in der römischen Welt. Und Paulus betont, dass das nicht Teil der öffentlichen Gottesdienste der christlichen Gemeinde sein sollte. Weiter sagt Paulus dann in den Versen 11 und 12, eine Frau lerne in der Stille mit aller Unterordnung. Einer Frau gestatte ich nicht, dass sie lehre, auch nicht, dass sie über den Mann Herr sei, sondern sie sei still. Diese Verse haben mit dem Lernen und Lehren von Glaubensinhalten zu tun. Denken Sie daran, dass die Frauen in den Mysterienreligionen zu den Zeiten von Paulus eine Führungsrolle innehatten und es gab da regelrechte Sexorgien. Paulus warnt die Frauen davor, öffentlich zu reden, mit der Idee dahinter, einen Versuch zu machen, sich Gott auf der Grundlage der Geschlechtlichkeit zu nähern. So verbot Paulus den Frauen an anderer Stelle, nämlich im 1. Korintherbrief, Kapitel 14, Vers 34, in Zungen zu reden. Hier in unserem Bibeltext sagt er in den folgenden Versen 13 bis 15, denn Adam wurde zuerst gemacht, danach Eva. Und Adam wurde nicht verführt, die Frau aber hat sich zur Übertretung verführen lassen. Sie wird aber selig werden dadurch, dass sie Kinder zur Welt bringt, wenn sie bleiben mit Besonnenheit im Glauben und in der Liebe und in der Heiligung. Es war die Sünde Evas, die die Sünde in die Welt gebracht hat. Jedes Mal, wenn eine Frau ein Kind austrägt, wird sie einen Sünder in die Welt setzen. Das ist, salopp gesagt, alles, was sie in die Welt bringen kann. Doch Maria brachte den Herrn Jesus Christus, den Erlöser, zur Welt. Wie werden also Frauen selig im Sinne der gerade gelesenen Verse? Durch das Kind, weil Maria den Erlöser in die Welt gebracht hat. Mag sein, dass Ihnen diese Betrachtungsweise ziemlich fremd ist, aber muss man denn immer sagen, dass die Frau die Sünde in die Welt gebracht hat? Wäre es nicht besser, sogleich hinzuzufügen, dass die Frau auch den Erlöser in die Welt brachte? Dazu kann ich nur sagen, kein Mann hat dafür gesorgt, dass es einen Erlöser der Welt gibt, sondern eine Frau hat es getan. Doch davon abgesehen, jede einzelne Frau und jeder einzelne Mann wird aufgrund des Glaubens gerettet. Und beide sollen wachsen in der Liebe und Heiligung. In dieser Sendung haben wir den Schluss des zweiten Kapitels im 1. Timotheusbrief erreicht. Beim nächsten Mal geht's weiter mit Kapitel 3. Und da lautet das neue Thema, was Älteste in den christlichen Gemeinden auszeichnen sollte. Ich würde mich freuen, Sie dann wieder als meine Hörerinnen und Hörer begrüßen zu dürfen. Bis dahin, auf Wiederhören und Gott befohlen.
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Nicht die Einhaltung des Gesetzes führt uns zurück zu Gott, sondern die Gnade Gottes durch den Glauben an den Herrn Jesus Christus. Denn wir allesamt sind dem Unreinen gleich geworden und alle unsere Gerechtigkeiten gleich einem unflätigen Kleide. Und wir verwelkten allesamt wie ein Blatt und unsere Missetaten rafften uns dahin wie der Wind. So lesen wir im 1. Timotheusbrief, Kapitel 1, das Zeugnis des Apostel Paulus. Das Wort ist gewiss und aller Annahme wert, dass Christus Jesus in die Welt gekommen ist, Sünder zu erretten, von welchem ich der Erste bin. Aber darum ist mir Barmherzigkeit zuteil geworden, auf dass an mir, dem Ersten, Jesus Christus die ganze Langmut erzeige, zum Vorbild für die, welche an ihn glauben werden, zum ewigen Leben.

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1: Sie hören nun die gute Nachricht aus Gottes Wort. Unser Wochenvers steht in Sprüche 23, Vers 24. Der Vater eines Gerechten freut sich, und wer einen Weisen gezeugt hat, ist fröhlich darüber. Das war unser Merkvers aus Sprüche 23, Vers 24.

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0: Jesus, danke, dass du mich durch das Kreuz zu dir geführt hast. Ohne dich wäre ich verloren. Die Botschaft des Kreuzes. Zhang wuchs in China mit, wie er sagt, keinem Gott, keiner Religion, gar nichts auf. Auf der Suche nach Demokratie und Freiheit für sein Volk beteiligte er sich 1989 an der Spitze von Studenten an friedlichen Protesten. Diese jedoch führten tragischerweise zum Eingreifen der Regierung und zum Tod von Hunderten von Menschen. Aufgrund seiner Beteiligung an diesem Ereignis wurde Zhang auf die Liste der meistgesuchten Personen seines Landes gesetzt. Nach einer kurzen Haft floh er in ein abgelegenes Dorf, wo er eine ältere Bäuerin kennenlernte, die ihn mit dem Christentum bekannt machte. Sie besaß nur eine handgeschriebene Kopie des Johannesevangeliums, konnte aber nicht lesen. Sie bat Zhang, ihr daraus vorzulesen. Während er ihr vorlas, erklärte sie ihm das Evangelium. Ein Jahr später glaubte er an Jesus. Nach allem, was er durchlebt hatte, erkannte Zhang ganz klar, dass Gott ihn zum Kreuz geführt hatte. Dort hatte er aus erster Hand erfahren, was der Apostel Paulus im ersten Brief an die Korinther schreibt. Die Botschaft vom Kreuz ist die Kraft Gottes. Vers 18. Was für viele eine Torheit, ja Schwäche ist, wurde zu Zhangs Stärke. Gewiss dachten auch einige von uns so, ehe wir zu Jesus kamen. Aber durch den Heiligen Geist spürten wir, wie die Kraft und Weisheit Gottes in unser Leben kam und uns zu Christus führte. Heute dient Zhang in den USA als Pastor und verbreitet die Wahrheit des Kreuzes an alle, die es hören wollen. Jesus hat die Macht, selbst die härtesten Herzen zu verändern. Wer braucht heute seine kraftvolle Berührung? Nun folgt 1. Korinther 1, die Verse 18 bis 25.
1: Ich weiß, wie unsinnig die Botschaft vom Kreuz in den Ohren derer klingt, die verloren gehen. Wir aber, die wir gerettet sind, erkennen in dieser Botschaft die Kraft Gottes. In der Schrift heißt es, ich will die Weisheit der Weisen vernichten und die Klugheit der Klugen verwerfen. Wo bleiben da die Weisen, die Schriftgelehrten, die glänzenden Redner? Gott hat sie zu Narren gemacht und ihre Weisheit als nutzlosen Unsinn entlarvt. Obwohl die Welt von der Weisheit Gottes durchdrungen ist, konnte sie ihn durch ihre Weisheit nicht finden. Gott hat eine Botschaft, die unsinnig erscheint, dazu benutzt, alle zu retten, die daran glauben. So fordern die Juden Zeichen und die Griechen suchen nach Weisheit. Wenn wir also Christus als den Gekreuzigten verkünden, sind die Juden entrüstet und die Griechen erklären es für Unsinn. Für die aber, die von Gott zur Erlösung berufen sind, Juden wie Nichtjuden, ist Christus Gottes Kraft und Gottes Weisheit. Der scheinbar absurde Plan Gottes ist immer noch viel weiser als der weiseste Plan der Menschen, und die Schwäche Gottes ist weitaus stärker, als die Menschen sind.
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Hier heißt, wir sollen singen, wenn wir guten Mutes sind, aber auch in den schweren Lagen, denken Sie an den Paulus, als er in Philippi gefoltert war mit dem zerschlagenen Rücken, da man sie schwer gefoltert hatte. Und um die Mitternacht aber sangen Paulus und Silas, die waren nicht froh gestimmt, sondern die sangen in ihrer ganzen Verzweiflung ihre Lieder. Auch schön, wenn wir dann das mit den Liedern machen, so wie manche ins Krankenhaus gehen, ins Altenheim und dann einmal auch singen miteinander. Es kommt da gar nicht so sehr auf das Künstlerische an, da möchte ich Sie immer wieder bitten, sondern es kommt mehr darauf an, dass wir mit den Melodien Erinnerungen wecken. Wenn wir etwa mit den Posaunen am Krankenhaus blasen, müssen wir überlegen, was könnten die Leute vielleicht noch kennen. Und dann wäre es ja schön, wenn da so ein Lied wieder bei den Leuten irgendwo anklingt, so nimm denn meine Hände und führe mich an. Das haben wir mal mit der Oma noch gesungen und so. Und dann kommen die Worte wieder in den Sinn. Oder Jesu, geh voran oder so. Es sollte irgendwo, gerade bei diesem Singen in diesen Örtern, gerade Krankenhäusern, so, für solche Leute etwas sein, was kennen die überhaupt noch? Und erfreulicherweise kennen sie doch manche auch unsere geistlichen Volkslieder noch.

0: und sind dann noch lebendig. Es ist wunderbar, dass wir singen in jeder Lebenslage. Die Hugenotten haben ja gesungen auf dem Scheiterhaufen, bis es das Pflicht wurde an diese Kommandos, die die Hugenotten hingerichtet haben, dass sie vor dem, die auf dem Scheiterhaufen festgebunden wurde, die Zunge aus dem Mund geschnitten wurde, mit dem Säbel, damit sie nicht mehr singen können. So eine Kraft war das. Muss ein unheimlicher Moment gewesen sein. Und wie die Schwächsten auch noch das singen konnten. Wir haben wieder eine Singebewegung. Ich habe es ja in meinem Büchlein Kein Tag wie jeder andere beschrieben, mit dem Liederbuch Jesu Name nie verklinget. Ein Liederbuch, das nie empfohlen wurde, nie besprochen wurde. Ich habe nie eine Buchbesprechung zu dem Liederbuch erlebt. Das hat der Pfarrer Dr. Rieker rausgegeben, der Onkel von unserer Frau Rieker. Und Wolfgang Heiner hat mitgearbeitet und es wurde dann noch einmal überarbeitet. Ich weiß, wie ich dem Buch zum ersten Mal begegnet bin. Früher hat man nicht gesungen. So, der offene Abend hat nicht gesungen. Man singt heute nicht mehr. Und das war dann ganz neu, dass man plötzlich mit diesen Liedern, weil sie einen Rhythmus gehabt haben, sogar bei den Konfirmanden wieder singen konnte. Oder mit 16- und 17-jährigen jungen Burschen. Heute habe ich manchmal Sorge, die Lieder werden zu kompliziert, die werden zu gut musikalisch. Denn das war ja so, dass die selbst, wir haben so gesagt, die alten Heilsarmee-Schinken nochmal gesungen haben. Er kann dich waschen oder sowas. Das waren so Lieder. Aber die Heilsarmee wusste, weil sie die gebrauchen konnten, auch in der Gosse der Straße, wo die Menschen den Text sofort verstanden haben, um was es geht. Auch die Lieder wollen wir schätzen und ehren und sind dankbar, dass wir sie haben. Aber ich möchte Ihnen wieder Mut machen, viel zu singen. Viel zu singen. Singen Sie zu Hause doch. Die Hausfrauen singen sowieso, auch im Gedränge ihrer Hausarbeit. Das ist wunderschön. Und erst recht, wenn es Ihnen gut geht, auch im Urlaub und bei Wanderungen, und auch singen Sie das Gotteslob. Gut, und jetzt kommt mit den Kranken. Ist jemand unter euch krank? Unter den Wechselfällen des Lebens gibt es auch Krankheit. Auf jeden Fall gab es in der Urchristenheit Kranke. Also es ist völlig unsinnig, die Lehre, als ob Gläubige nicht krank werden. Sie werden natürlich krank. Auch unter den Gläubigen der Urgemeinde gab es viele Kranke, mancherlei Kranke. Aber wie wir uns jetzt in der Krankheit verhalten sollen, das ist wichtig, die Ältesten zu rufen. Die Ältesten waren damals schon ein Kreis von Verantwortlichen, bezieht sich nicht aufs Alter, sondern auf das Amt. Sie tragen die Verantwortung für die Gemeinde. Der Kranke muss sie rufen. Also es bleibt natürlich immer noch bei uns verrückt, dass Leute sagen, ja, ich habe eigentlich gewartet, sie kämen und so, man kriegt das ja nicht raus. Obwohl wir gerne versuchen, alles zu merken, aber es wird immer schwieriger an Seiten des Datenschutzes. Rufen Sie doch bitte jemand und nicht sagen, ja, es ist nur nicht so schlimm, dass ich sterben bin. Das hat mit dem Sterben nichts zu tun. Vor Operationen, grundsätzlich bei Einlieferung ins Krankenhaus oder was es ist, auch ins Pflegeheim. Es ist doch ein Abschnitt, wo wir sagen, doch genauso wie bei einer Trauung oder sonst einem Einschnitt bei einer Konfirmation, wir wollen diesen Lebensabschnitt unter den Segen Gottes stellen. Mit dem über den Kranken beten, das ist ja nur gemeint, da liegt am Boden, früher waren die Matratzen unten, die kamen, standen da, beteten über ihn. Und daher kommt diese Bezeichnung über ihm. Ich glaube nicht, dass auf das Räumliche jetzt irgendwas besonderes Wert gelegt werden soll, dass sie über ihm beten. Und beten heißt auch wieder Jesus Zutritt verschaffen. Und ich kann Gott nicht zwingen, etwas zu tun, ist auch nicht gemeint, aber hier den Herrn anrufen, wir machen das. Und ich finde das schön. Wir machen das alleine und mit anderen und wir verfahren auch gerne nach dieser apostolischen Ordnung, dass auch zwei kommen oder drei und dann mitbeten. Unsere Gebetsgemeinschaft am Dienstag möchte auch immer dem Raum geben. Es ist Ihre Schuld, wenn Sie nicht davon Gebrauch machen. Darum kommen wir zusammen, dass einer sagen kann, ich habe auch seit einiger Zeit eine Not und bitte betet über mir. Und das ist schön. Deshalb haben wir sie auch getrennt in Männer und Frauen, dass man ganz ungeniert auch alles sagen kann. Und das ist dann schön und soll auch ein Ort sein, wo das Gebet für die Kranken und auch mit den Kranken seinen besonderen Platz hat. Das eine und das andere soll an ihrem Platz geübt werden. Auch gerne gehen wir zu den Kranken. Und ihn salben mit Öl in dem Namen des Herrn. Es gibt zwei Möglichkeiten, die wahrscheinlich beide hier dazugehören. Das Öl war ein Salbenmittel. Klar, wo kennen wir es? Beim barmherzigen Samariter, der denn unter die Räubergefallenen mit Öl die Wunden ausreibt. War ein gebräuchliches Heilmittel. Aber es wird dazu gesetzt, dass wir offenbar, wenn wir so auslegen würden, dass wir sagen, wir sollten ihn mit Pillen und Salben geben in dem Namen des Herrn. Also wir schlucken die Pillen nicht, weil sie so schön bunt aussehen oder weil sie so arg teuer waren, sondern wir schlucken die Pillen in dem Namen des Herrn und sagen, Herr, du kannst sie segnend gebrauchen. Schön, dass wir auch Apothekerin der Gemeinde haben, die Beterin ist. Und so sind wir noch nie mit Chemie gläubig gewesen, sondern wir wissen, der Herr kann so oder so an uns benützen und segnen. Aber das mit dem Öl hatte schon früh eine andere Bedeutung, dass es überhaupt bedeutet, von Gott gesegnet. Und das kennen Sie auch schon aus einem ganz bekannten Wort, Psalm 23. Du salbest mein Haupt mit Öl und schenke es mir voll ein. Das heißt, du, Herr, gibst mir ganz gleich, wie Sie es nun auslegen. Ich glaube, dass beides mit drin hineingehört. Deshalb benützen wir selbstverständlich alle ärztliche Hilfe, unbedenklich. Und doch sind wir frei von dem Glauben an den weißen Kittel, dass wir meinen, der Doktor muss einen gesund machen. Der ist auch so hilflos wie viele andere auch. Wir wollen einfach die Medikamente und alles nehmen, aber nicht blind vertrauen. Sagen, Herr, jetzt gib mir Weisheit und Klarheit. Und wir wollen diese Mittel auch so einsetzen. Ist mir ganz besonders wichtig, immer wieder auch mit Schwermütigen, dass sie ihre Medikamente nehmen. Ich kann nicht beten, wenn Patienten diese Medikamente verweigern. Denn ich finde das nicht richtig. Gott hat den Ärzten Weisheit und Erkenntnis geschenkt, so wie wir auch Mittel dieser Welt sonst gebrauchen. Wir benutzen auch Füllfederhalter und benutzen ein Telefon und gebrauchen alles, was uns auch in moderne Technik schenkt. Auch bei den Kranken dürfen wir das Wissen der Ärzte benutzen, aber wir dürfen dabei beten und deshalb nicht das eine gegen das andere ausspielen. Das ist ganz, ganz schlimm. Es gehört ganz richtig zusammen. Und jetzt auch nicht irgendwie grübeln und was da dahinter steht und alles. Der Herr kann es benutzen und segnen. Und dann sind wir gar nicht mehr so arg wild jetzt, wie rum und worum und ob das jetzt richtig und nicht so. Der Herr, deine segnende Hand mag es benutzen. So wie er die Hände der Ärzte lenkt. Und das Gebet des Glaubens wird dem Kranken helfen. Komischerweise steht ja nicht da, wird ihn gesund machen. Sonst heißt, wird ihm helfen. Wie auch immer, ob der Kranke nachher sich leichter in die Krankheit schicken kann. Aber wir erleben doch so immens viel Wunder Gottes. Haben Sie das nicht oft, dass Sie morgens vor einem Tag stehen und sagen, heute kann ich gar nicht aufstehen. Ich fühle mich so schwach oder ich habe so starke Schmerzen. Und der Herr schenkt es, dass Sie es können. Und er schenkt wunderbare Heilung. Und wir könnten wieder viel erzählen, auch von den Krankenheilungen, aber auch von Heilungen, die der Herr nicht geschenkt hat. Und der Herr wird ihn aufrichten, wie auch immer. Es ist ihm überlassen nach seinem Willen. Das Gebet des Glaubens oder der Gläubigen, das steht hier deutlich da, dass es ein vertrauendes Gebet sein muss, das auf die Verheißungen Jesu baut. Und wenn er Sünden getan hat, wird ihm vergeben werden. Jetzt ist ganz deutlich gesagt, dass wir auch im Zusammenhang mit diesem Dienst des Betens über den Kranken die Sünden vergeben sollen, das heißt Beichte abnehmen sollten. Es steht deutlich da, dass es kein Zwang sein darf. Das ist ja leider für viele katholische Christen eine Not in ihrem Leben gewesen, schon in Kindertagen gezwungen zu sein, zu beichten. Aber es ist auch ganz arg schlimm, wenn man gar nicht gewohnt ist, Beichten abzulegen. Deshalb wollen wir es in der Freiheit gebrauchen, wie es Jakobus sagt. Da, wo es nötig ist, ist es gerade der Anlass, vor diesem Gebet zu sagen, ich möchte noch Dinge vor Gott bekennen und möchte frei davon werden. Das ist nicht ans Abendmahl gekoppelt, sondern ans Gebet mit den Kranken. Aber auch nicht als Zwang, sondern wo es gewünscht wird und wo es nötig ist, will man sich frei machen von Lasten. Und das ist eine ganz große Sache. Es gibt nichts Schöneres im seelsorgerlichen Dienst, als Menschen die Vergebung aller ihrer Sünden zuzusprechen, nach einer solchen Beichte. Auch wo Sie jemand um diesen Dienst bittet, wir sollten einander den Dienst tun und ich tue diesen Dienst am allergernsten. Es ist nur vor Gott bekannt und nicht vor den Menschen. Und da ist gesagt, dass auch die Fälle sein können, wo Krankheit durch Sünde bedingt ist. Jetzt wird nicht behauptet, alle Krankheit ist durch Sünde bedingt. Aber wir wissen das auch, dass es in unserem Leben Dinge geben kann, wo Gott uns durch eine Krankheit erst zur Erkenntnis der Sünde bringt. Und da wird gesagt, Gott kann uns Dinge wieder wegnehmen, wenn wir Sünde vor ihm bekennen. Es ist immer so schlimm, dass man so Sachen kaum aussprechen kann, dann missversteht es wieder einer und sagt, Sie haben doch auch gesagt. Nein, ich habe gesagt, es gibt Fälle. Und darüber kann man gerade nur mit dem Seelsorger reden. Und bitte, dieses Gespräch ist sehr hilfreich und sehr gut. Sehr viel in unserem Leben ist tatsächlich bedingt auch an Nöten und auch an Verwundungen, die in unserem Leben kommen, auch durch unsere Sünde. Und jetzt wird gesagt, dass das Gebet sehr viel bewegen kann, wenn es intensiv ist, wenn es energiegeladen ist, steht eigentlich wörtlich da. Das ist schön, das Gebet kann viel bewegen. Am Gebet, meine ich, immer wieder zeigt sich am schnellsten, ob wir mit einem lebendigen Jesus Christus rechnen. Für die anderen Menschen ist das Gebet nur ein Selbstgespräch mit sich selber. Und bei uns ist entscheidend wichtig, dass Jesus mein Gebet hört. Und er will geben, so wie ein Vater den Kindern geben will. Denken Sie mal an die kleine Dörgel, wenn die daherkommen, will man denen doch helfen mit dem, was sie sagen. Man kann den Wunsch ihnen nicht abschlagen. Und wie viel mehr wirkt Gebet. Nun steht da das gerechten Gebet. Man sieht, der Jakobus wächst im israelischen Glauben auf, wo das immer wichtig war, der Gerechte zu betonen. Es ist der, der durch Jesu Vergebung frei geworden ist von seiner Schuld, der mit Gott versöhnt ist. Der kann viel beten und jetzt ist interessant, der kann eingreifen in die Geschicke der Welt. Für mich ist die große Umwälzung in der politischen Entwicklung auf die Gebet der Gläubigen zurückzuführen. Aber wir können die Geschichte nicht vollständig deuten, aber ich glaube, dass viel, viel mehr von den heilenden Kräften in der Welt durch das Gebet bewegt wurden. Von Bewahrung und Schutz und was alles geschehen kann. Frau Schmid bei uns war im CFI dabei. Ich weiß noch, was Frau Vögeli damals dabei. Dreimal haben wir mit der indonesischen Botschaft telefoniert. Und die Frau, eine deutsche Frau, hat uns so fertig gemacht, ihr habt das nur selten erlebt, ein Visum für einen Mitarbeiter in Indonesien brauche 2 Jahre, da können sie nichts dran machen, sie schicken uns nicht mal die Unterlagen. Und die indonesischen Freunde haben gesagt, ihr müsst es bei euch einreichen, wenn ihr die Nummer habt, dann können wir mit unseren Freunden in Indonesien, im Muslimstaat, kämpfen, dass das Visum reinkommt für die Physiker, die dort an einer Schule arbeiten. Gestern ist das Visum gekommen, nach 3 Monaten. Das war nur das Gebet, wir konnten nichts weitermachen. Schon das erste Wunder ist passiert, dass eine der Mitarbeiterinnen plötzlich die Nummer rausgebracht hat, nachdem wir es trotz allem Drängen dann doch reingebracht haben. Das ist natürlich einfach der Druck dieser Mitarbeiter, die von oben runterkommen, keine Christen mehr reinlassen in unseren Staat. Man kann es nur in so einem geschlossenen Raum überhaupt erwähnen, dass Gott heute eingreift in die politischen Abläufe, in die Entwicklung unseres Volkes. Wir können die Gottlosigkeit nur aufhalten durch das Gebet und keine Machtmittel. Und wenn wir alles hätten, wenn sie eine Pistole in der Hand hätten, Kalaschnikow, alles machtlos. Gebet ist die Macht, mit der sie die Welt verändern können. Meine Vorfahren, Schulmeistersleute auf der Alp, die haben gebetet in der russischen Revolution, für die Abläufe der russischen Revolution, weil sie wussten, hier werden Geschicke bestimmt. Und wenn dieses furchtbare Blutbad da weitergeht in Rumänien, so erschütternd die Gemeinden von Arad und Timișoara, die wir alle kennen, das ist so unvorstellbar, kein Mensch weiß es ja bei uns, dass das alles Ungarn sind. Das sind völkische Gegenden, da wohnen ja 1 bis 2 Millionen Ungarn. Die ganze Grenzziehung nach dem Ersten Weltkrieg war ein, lass ich gar nicht sagen, Rumänien hat sich verdoppelt. Die haben die Hälfte von Russland, von Bulgarien und von Ungarn annektiert. Damals Ungarn war sowieso das Geschlagene. Das sind ja alles Ungarische, die wollen nur Ungarisch sprechen. Und der Ceausescu und was da abläuft und für die Menschen in der Hoffnungslosigkeit, keiner redet heute mehr von den Christen in China. Wir bekamen jetzt einen Brief, dass der Wang Mingtao, dieser Uralte, wieder attackiert wurde. Von dieser anerkannten Kirche, wo ich noch im Gottesdienst sein durfte, dieser uralte Mann mit 88 Jahren. Weil er sich der Vereinnahmung der Christen in das Staatswesen widersetzt. Wir sollten beten, weil das Gebet viel, viel mehr ist als Proteste. Wir haben ein Heft bekommen von der Heilsarmee, wo von den Slums von Argentinien berichtet war, war vorne wunderbar drauf, auf der einen Seite, don't cry for Argentina, schrei nicht für Argentinien, auf der anderen Seite, bete für Argentinien. Und ich glaube, dass das Christen heute gar nicht mehr wissen, das Mitschreien in den Demos ist interessant und schön, aber das Gebet ist eine Macht. Und das wird an Elia gezeigt, der sogar über die Naturkräfte zur Zeit des gottlosen Ahab befehlen konnte. Und jetzt noch das Letzte mit den Abirrenden, das sind offenbar ein Gemeindeglieder, die vom Glauben abgeirrt sind, von der Wahrheit. Das ist also auch im Lebenswandel. Leute, die in die Sünde gegangen sind. Ganz schlimm, wenn wir in der Lehre abirren. Das nimmt die Bibel sehr genau. Wir wollen beim Wort der Wahrheit bleiben, aber auch in ihrem Lebensstil. Das ist eine ganz wichtige Aufgabe, geduldig denen nachzugehen, die abgeirrt sind. Es bekümmert uns heute, dass so viele auch abfallen vom Glauben, die einmal dabei waren, in einem Gebetskreis oder in einer Gruppe. Auch unsere jungen Leute, manchmal die sich, junge Leute direkt sich zu Feinden des Evangeliums entwickeln und einen Hass haben. Kriege auch immer wieder so Briefe von Freunden, die sogar bei uns mal dabei waren. Ganz schlimm, wenn sie dann noch Theologie studiert haben und in einem abgrundtiefen Hass alles jagen und verfolgen, obwohl man gar nichts will. Man kann es oft gar nicht erklären. Und da wird gesagt, wer einen zurückholt zur Wahrheit, der wird seine Seele vom Tode retten, also den Betroffenen, und wird bedecken die Menge der Sünden, welche wahrscheinlich von allen. Es ist das Schönste, was man tun kann und die größte Tat, wenn man Irrende zurückbringt. Das kann man nur mit Liebe und mit Fürbitte tun und mit dem Wunder des Heiligen Geistes, also Erleuchtung schenkt. Das ist nicht in unserer Macht, aber es erfordert immer wieder unseren Dienst. Jetzt haben wir unseren Jakobusbrief abgeschlossen. Ich danke Ihnen für Ihr treues Mittragen. Aber es waren wieder so praktische Impulse, die dann mit uns gehen sollen. Und es ist mir wichtig, dass man es auch so ganz praktisch bewahren soll, wie man es umsetzen kann. Amen.
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Wie viel ist uns der Herr wert? Wie sehr lieben wir ihn? Unser Alltag wird es zeigen, in unseren Gedanken, in unseren Worten, in unseren Prioritäten, in unseren Gesprächen, Taten und Werte. Wie wir zu dieser Welt stehen, wie wir zu Gottes Reich stehen, wie wir mit Menschen umgehen, wie wir in der Gemeinde Gemeinschaft pflegen, wie wir mit Zeit, Körper, Gefühlen und Geld umgehen, wird beweisen, wie sehr wir Gott lieben. In Matthäus 6, Vers 21 beteuerte Jesus: Denn wo euer Schatz ist, da ist auch euer Herz. Mögen unsere Schätze, unsere Investitionen bei Gott in seinem Reich sein.

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1: Sie hören nun die gute Nachricht aus Gottes Wort. Unser Wochenvers steht in Sprüche 23, Vers 24. Der Vater eines Gerechten freut sich, und wer einen Weisen gezeugt hat, ist fröhlich darüber. Das war unser Merkvers aus Sprüche 23, Vers 24.

0: Hallo, schön, dass ihr wieder dabei seid. Ihr hört jetzt das Programm Die Schatzkiste. 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Und das ist der letzte Teil.
1: Am Montagmorgen nahm Frank in der Pause Mark beiseite und bat ihn:
2: Ich möchte dich was fragen, was ganz Wichtiges. Kannst du heute Nachmittag nicht mal zu uns kommen?
3: Auf euren Hof nach Schwarzeneck hinaus?
2: Ja, da können wir uns in den Geräteschuppen setzen und sind ganz ungestört.
3: Du machst es ja spannend. Naja, wenn dir so viel daran liegt, will ich gern kommen.
1: Am Nachmittag saßen sie zusammen im Geräteschuppen. Frank auf seinem umgekippten Eimer, Mark auf einem Hauklotz. Sie hatten eine ganze Weile mit den Meerschweinchen gespielt, da meinte Mark:
3: Du wolltest ja etwas ganz Wichtiges mit mir besprechen. Um deine Meerschweinchen handelt es sich wohl nicht.
2: Nein, Mark, ich muss dich etwas fragen.
3: Schieß los und frag nur nicht nach Französisch oder Mathe.
2: Sag mal, war das dein Ernst mit dem Lied Er lebt?
3: Aber ja, Frank, das kannst du mir glauben, es ist mein voller Ernst. Wir haben das Lied oft in unserer christlichen Schülergruppe gesungen. Aber nicht nur so dahergesungen wie andere Lieder, sondern weil es uns ernst ist.
2: Du meinst also nicht, dass Menschen, die sich mit Gott befassen, Jammerlappen seien?
3: Niemals. Wie kann so etwas annehmen?
2: Gibt es tatsächlich Jungen in unserem Alter, die sich für Gott und Jesus interessieren? Nicht nur alte Leute und Pfarrer?
3: Meine Güte, wie kommst du auf die Idee? Ah, ich kann es mir denken, dein Vater. Naja, reden wir nicht davon. Ich kann dir nur sagen, es ist eine tolle Sache, Christ zu sein, die Bibel zu lesen und in die Kirche zu gehen, um Gottes Wort besser verstehen zu lernen. Es ist allerdings nicht leicht, Christ zu sein. Man wird heute zwar nicht mehr den Löwen vorgeworfen, wie früher bei den ersten Christenverfolgungen, aber dafür wird man heute ausgelacht und verspottet. Das ist manchmal sehr unangenehm. Ich kann dir ein Lied davon singen.
2: Bist du schon immer ein Christ gewesen?
3: Weißt du, viele meinen, wenn man getauft ist, sei man ein Christ. Aber man steht dann eben nur in irgendeinem Kirchenregister als Christ. Wirklich Christ sein ist was ganz anderes.
2: So erkläre mir es doch.
3: Bei mir war es so. Als mein Vater gestorben war, kam ich in ein Internat. Da gab es einige, die lasen morgens zusammen die Bibel. Wir belauschten sie mal, wie sie gebetet haben. Wir machten uns einen riesen Spaß daraus, sie zu hänseln, aufzuziehen und zu verspotten. Da kam eines Tages ein Pilot. Der sprach zu uns über seine Erlebnisse. Toll, sage ich dir. Und dann sagt er, früher habe er auch über Leute gelacht, die an Gott glauben, die Bibel lesen und wirkliche Christen sind. Aber dann hat er gemerkt, gerade diese Leute waren ihm überlegen. Ich kann das nicht genau wiedergeben. Ich war so hingerissen und habe mich bis in die halbe Nacht mit dem Piloten unterhalten. Ja, und dann hat er mit mir gebetet. So bin ich ein Christ geworden.
2: Ich verstehe das nicht ganz. Wie kann man denn so einfach Christ werden?
3: Ich weiß, dein Vater will nichts von Gott wissen. Darum hast du bisher so wenig von Gott und Jesus gehört.
2: Mag sein. Weißt du, ich hatte die alte Bibel meiner Urgroßmutter gefunden und las darin. Dabei hat mich Horst überrascht und sie mir weggenommen. Ich war gerade so weit gekommen, wie Jesus auf dem Berge gekreuzigt wurde.
3: Ach Frank, da hast du ja das beste Stück verpasst. Ja, Jesus wurde gekreuzigt, obwohl er nie eine Sünde getan hatte. Er wurde sogar begraben. Aber Gott hat ihn auferweckt. Das heißt, er hat ihn wieder lebendig gemacht.
2: Ach, so war das? Und weiter? Hat er sich dann an allen gerecht, die ihm so mitgespielt hatten?
3: Nein, alles war so geplant von Gott. Jesus hat sich kreuzigen lassen, ohne sich zu wehren oder zu befreien. Denn das hätte er ja gekonnt. Er kam ja nicht nur auf die Erde, um ein paar Kranke zu heilen und ein paar Gleichnisse zu erzählen. Er kam, um an unserer Stelle gekreuzigt zu werden.
2: Also das verstehe ich nun überhaupt nicht mehr.
3: Es ist ziemlich schwierig, dir das zu erklären. Du weißt einfach zu wenig von Gott und Jesus.
2: Wenn du selber Christ bist und so etwas singst, er geht, er spricht mit mir, dann musst du doch genau Bescheid wissen und es mir sagen können.
3: Gut, ich will es versuchen und es erklären, so gut ich kann. Gott hatte die Erde und die Menschen gemacht und wollte, dass sie immer bei ihm und glücklich sein sollten. Aber die Menschen, sag mal, kennst du wenigstens die Geschichte von Adam und Eva?
2: Ja, damit fängt die Bibel so ungefähr an. Ich fand es furchtbar aufregend. Ich hätte bestimmt nichts von dem verbotenen Baum abgepflückt und gegessen.
3: Sage das nicht, Frank. Gott, der das Böse hasst, konnte nun nicht mehr mit den Menschen zusammenbleiben wie ein Freund. Die Menschen waren durch ihre eigene Schuld von Gott getrennt.
2: Ich meine, Gott hätte die Menschen ja nicht gleich aus dem Garten zu jagen brauchen. Er hätte sagen können, wenn so etwas nochmal passiert, müsst ihr raus aus meinem Garten.
3: Wahrscheinlich wären die Menschen schon sehr bald wieder ungehorsam gegen Gott gewesen. Und überhaupt, sieh mal, der Direktor einer Schule muss ja auch darauf achten, dass die Schulordnung eingehalten wird. Sonst hätte niemand Respekt vor ihm.
2: Gewiss, aber wenn einer was ausgefressen hat, wird er eben bestraft und dann ist alles wieder in Ordnung.
3: Genau, Strafe muss sein. Darum hat Gott seinen Sohn geschickt, damit er die Strafe für alles Böse auf sich nahm. Das hat er getan und sich kreuzigen lassen.
2: Mensch, er war aber doch ganz unschuldig.
3: Das ist es ja eben. Nur weil er ganz und gar unschuldig war, konnte er die Schuld der ganzen Welt auf sich nehmen. Er ist für alle Schuld gekreuzigt worden. Für die Schuld der ganzen Welt, für meine Schuld und für deine Schuld. Für alles Böse, was die Menschen tun und getan haben.
2: Es gibt aber trotzdem noch viel Böses auf der Welt, oder etwa nicht?
3: Du hast recht. Jesus wollte und sollte nicht das Böse aus der Welt schaffen. Er wollte, dass die Menschen wieder in Verbindung mit Gott kommen können, trotz allem Bösen.
2: Jeder Mensch, auch mein Vater, und da zum Beispiel Horst.
3: Und zum Beispiel du, Frank, jeder, der möchte. Aber manche will ja gar nicht.
2: Ich will schon, aber wie macht man das? Ich habe keine Ahnung, wie das zugehen soll.
3: Wenn du wirklich bereit bist und mit Gott leben willst, ein Christ sein möchtest, dann bitte Gott, dass er dir alles Böse vergibt, weil Jesus auch für das Böse gestorben ist, das du getan hast und gedacht hast in deinem Leben.
2: Ich weiß gar nicht, ob ich so sehr viel Böses getan habe.
3: Ob viel oder wenig Böses, darauf kommt es nicht an. Bitte Gott nur erst einmal, dass er dein Freund wird. Du wirst dann schon merken, wie viel Böses in uns wohnt.
2: Ach Marc, Gott bitten, das ist ja so, wie es dein Onkel macht, mit Gott reden. Ich habe das noch nie gemacht.
3: Hast du noch nie gebetet?
2: Ich habe gar nicht gewusst, dass man so etwas einfach tun kann. Aber jetzt will ich es tun. Ich probiere es einfach. Marc, ich habe ein bisschen Angst davor. Denke doch, mit Gott reden. Mit Gott!
1: Marc schaute seinen Freund stumm an. Er kniete nieder auf dem harten Steinboden des Schuppens und faltete die Hände. Frank tat es ihm nach. Und er wusste, als er anfing zu beten, dass er nicht ins Leere sprach. Er wusste, Gott ist hier. Jesus ist hier im Schuppen wie damals, als er die Bibel las. Als er sich erhob, schaute er Marc strahlend an und sagte:
2: Stell dir vor, ich habe richtig mit Gott gesprochen und er hat zugehört.
1: Marcs Onkel, der Pfarrer, schenkte Frank eine Bibel. Frank war glücklich. Jetzt konnte er in einer Bibel lesen, die keine versenkten Seiten hatte. Er ging die Bibel unterm Arm die Straße hinunter, sein Gesicht strahlte. Leider verging ihm die Freude sehr rasch. Vor Herrn Michels Laden standen Robert, Sebastian und Horst. Frank wollte eigentlich seine Bibel unter der Jacke verstecken. Da geschah etwas Seltsames mit ihm. Er wusste plötzlich, Gott war ja bei ihm und um ihn. Was kümmerte ihn da Horsts Spott und seine gehässigen Reden? Die Bibel sichtbar in der Hand, ging er auf die Gruppe zu. Er sah so verändert aus, dass ihn die drei wortlos anstarrten. Erst nach einer Weile fragte Horst gedehnt:
4: Was hast du denn da, kleiner Jammerlappen?
2: Eine neue Bibel, und die wirst du mir bestimmt nicht wieder abnehmen.
4: Ich dachte, ich hätte dir ein für alle Mal klargemacht, dass heute kein vernünftiger Mensch mehr die Bibel liest.
2: Du irrst dich ganz gewaltig, Horst. Ich weiß jetzt, die Bibel ist und bleibt das aktuellste Buch aller Zeiten. Da mögen eure Gäste, die von wer weiß woher kommen, sagen, was sie wollen.
5: Was ist denn mit dir los? Du bist ja wie verwandelt.
6: Wie bist du an die Bibel gekommen? Darfst du sie überhaupt mit nach Hause bringen?
2: Der Pfarrer hat sie mir geschenkt. Weißt du noch, wie Marc am Sonntag gesungen hat? Er lebt im Herzen mir. Das kann ich jetzt auch aus vollem Herzen singen. Tschüss.
5: Da geht er hin, als wäre er ein, ich weiß nicht wie, so wie der Präsident von den Vereinigten Staaten.
4: Pah, sein Vater wird schon dafür sorgen, dass er das Bibellesen aufgibt.
1: Frank aber ging froh und beglückt heimwärts. Der Vater war nicht zu Hause. Er sei in die Stadt gefahren, sagte Adalbert. Es wurde später als gewöhnlich, bis der Vater in den Hof einfuhr. Frank ahnte nicht, dass Horst ihn aufgehalten und ihm allerlei erzählt hatte. Eine tiefe Zornesfalte stand auf der Stirn des Vaters, als er in die Küche trat.
7: So, da ist er ja, der Jammerlappen, mein Sohn Frank. Wie kannst du es wagen, meinen Wunsch zu missachten? Ich habe soeben von Horst alles erfahren, was sich hinter meinem Rücken abgespielt hat.
2: Vater, bitte hör mich an!
7: Halt deinen Mund! Habe ich nicht alles getan, damit du mit Gott und allem frommen Kram nicht in Berührung kommst? Du weißt genau, Gott und die Bibel haben keinen Platz in meinem Hause. Und jetzt hör mir gut zu. Die Bibel wandert ins Feuer und du wirst mir jetzt und hier versprechen, dass du nie mehr zu diesem Pfarrer oder gar in die Kirche gehen wirst.
2: Es tut mir leid, Vater. Ich will gewiss gehorsam sein. Aber das Versprechen kann ich dir nicht geben. Ich habe schon richtig mit Gott gesprochen. Und das ist mir so wichtig, dass ich es niemals wieder aufgeben kann.
7: Bist du von Sinnen? mein Sohn, Gott, die Bibel. Nein, ich habe dich nie geschlagen, aber diesen Unsinn werde ich schon aus dir herausprügeln. Wo ist dein Stock? Der ist gerade recht da.
5: Vater, bitte, Vater!
1: Frank duckte sich angstvoll vor dem Hieb, der in der nächsten Sekunde auf ihn niedersausen würde. Da geschah etwas völlig Überraschendes. Die Tür wurde aufgerissen, Marks Mutter trat ein und fiel dem wütenden Mann in die Arme.
5: Halt ein, Lorenz, was tust du?
7: Wer sind Sie? Mischen Sie sich gefälligst nicht in meine familiären Angelegenheiten.
5: Wie hast du dich verändert, Lorenz? So muss ich dich wiedersehen, die Hand erhoben gegen deinen und Silvias Sohn, weil er sich Gott ausgeliefert hat.
8: Ich verstehe nicht. Woher kennen Sie mich?
5: Du wirst es gleich wissen, Lorenz. Ich bin das Mädchen mit dem Pferdeschwanz, den du vor vielen Jahren beigebracht hast, auf einem Esel zu reiten, mir und meiner Freundin Silvia Mohr, die, wie ich es jetzt erfuhr, deine Frau gewesen ist. Wie unglücklich musst du sein, dass du Gott aus deinem Leben ausgestrichen hast.
8: Das ist meine Sache. Ja, ich habe einmal Gott vertraut, aber er hat nur Unglück über mich gebracht. Aber das kannst du nicht verstehen und auch nicht ermessen.
5: Auch ich habe in meinem Leben Leid und Unglück erfahren. Dennoch habe ich mich nicht gegen Gott gewandt. Ohne seine Hilfe, ohne seine Nähe hätte ich alles Schwere nicht ertragen können. Du hast es zugelassen, dass das Unglück dein Leben ruinierte. Und jetzt willst du das Leben deines Sohnes ebenfalls ruinieren. Aber ich werde dich daran hindern.
8: Versuch's nur, das Geschick meines Sohnes lenke ich nach meinem Kopf.
5: Ich habe einen Verbündeten, Lorenz. Der ist stärker als du. Du weißt sehr wohl, wen ich meine. Gott wird dich daran hindern. Ich aber werde für dich beten.
1: Marks Mutter war gegangen. Frank aber spürte, er war nicht allein. Gott war da geblieben. Er würde immer bei ihm bleiben.

0: Der Tag des Wettkampfes war gekommen. Auf dem Markt von Dilfingen herrschte reges Treiben. Der Sportlehrer notierte die Bewerber für das Bogenschießen. Als Frank sich meldete, meinte der Lehrer, es handele sich um einen ernsthaften Wettbewerb. Da könne man keine Rücksicht auf Frank nehmen. Frank wurde rot und stammelte:
1: Ich weiß, ich will ja auch wie jeder andere kämpfen. Sie brauchen mir keine Vorteile einzuholen.
2: Du willst doch nicht etwa Wettschießen teilnehmen, Frank?
1: Doch, ich habe fleißig trainiert.
3: Na, da bin ich ja gespannt. Frank als Bogenschütze. Kommt jetzt, die ersten treten schon an.
4: Haha, der Krüppel will mitmachen. Du, wir sind hier nicht in einem Sanatorium.
5: Lass deine boshaften Reden, sonst kriegst du es mit mir zu tun.
2: Heide hat die ersten beiden Pfeile verpatzt. 5 Punkte hat sie sich nur geholt.
1: Du, Marc, ich werde mich unsterblich blamieren. Wie konnte ich nur so wahnsinnig sein, bei einem solchen Wettbewerb mitzumachen?
6: Nur Mut, Frank, wenn du auch nicht gewinnst. Es ist schon viel, dass du mit angetreten bist.
0: Gespannt verfolgten die jungen Teilnehmer jeden Pfeil, der von der Sehne geschnellt wurde. Und auch auf der Zuschauertribüne sah man aufmerksam zu. Dann hatte Franks Stunde geschlagen. Marc und Horst traten an. Frank sah sich beklommen um, als er sich hinter Marc aufstellte. Er sah unter den Zuschauern viele erstaunte Gesichter. Plötzlich entdeckte er seinen Vater in der Menge. Er hatte ihn hier nicht erwartet, denn der Vater hatte gesagt, er habe keine Zeit für solche Sachen. Es sei zu viel Arbeit auf den Feldern. Nun war er also doch gekommen. Frank hatte nur den einen Wunsch und Gedanken, dass er den Vater nicht enttäuschen möge. Unter den Teilnehmern flogen Bemerkungen hin und her.
2: Hast du es gesehen, Frank? Mit 3 Pfeilen hat Horst 21 Punkte erreicht.
1: Jetzt ist Marc an der Reihe. Schade, nur 15 Punkte. Mensch, Frank, ich bin ja gespannt, ob du überhaupt die Scheibe triffst.
0: Franks Vater saß neben Marks Mutter und verfolgte mit Herzklopfen jede Bewegung seines Sohnes. Er wandte sich seiner Nachbarin zu.
7: Weiß der Himmel, wer meinen Sohn dazu überredet hat, an diesem scharfen Wettbewerb teilzunehmen. Woher der Junge nur die Kraft nimmt, den Bogen zu halten.
8: Marc ist mit Frank oft zusammen gewesen. Ich habe nicht gewusst, dass sie zusammen trainiert haben.
7: Er schießt. Na, wenn auch nicht die Schwarze, die Scheibe hat er getroffen. Jetzt wieder. Ist das möglich? Insgesamt 6 Punkte.
0: Die allgemeine Aufmerksamkeit richtete sich nun wieder auf Horst, der mit 3 weiteren Pfeilen seinen Durchgang beendete. Er hatte mit insgesamt 33 bisher die höchste Punktzahl erreicht. Marc kam auf insgesamt 25. Nun war Frank wieder an der Reihe.
6: Vergiss nicht, Frank, den Körper so lange ruhig zu halten, bis der Pfeil im Ziel ist.
0: Frank verließ den Schießstand. Er hatte insgesamt 27 Punkte erreicht. Wieder traten die ersten 3 Schützen an. Niemand erreichte die Werte, die Horst errungen hatte. Er kam im nächsten Durchgang auf 63, Marc kam auf 60 und Frank erreichte 57 Punkte. Auf der Tribüne trat Herr Michel auf Franks Vater zu.
9: Freut mich, dass Sie hier sind. So sehen Sie doch selber, was der Junge leistet. Wenn ich es Ihnen später erzählt hätte, ob Sie es mir überhaupt geglaubt hätten.
7: Sie haben recht. Ich weiß nicht, was ich sagen soll. Ich ahnte nicht, dass Frank so gut schießen kann.
9: Irgendetwas hat Ihren Jungen völlig verändert. Er hatte früher gar kein Selbstvertrauen und nun liegt er mit seiner Leistung bei den Besten.
0: Unter den Schützen gab es ein Getuschel.
2: Marc, du brauchst nur 3 Punkte abzuholen. Du musst Horst einfach schlagen, diesen hochnäsigen und eingebildeten Pinsel.
1: Frank ist eine Sensation. Ich bin platt. Ich würde es nicht glauben, wenn ich es nicht mit eigenen Augen sehe. Da geht Horst schon wieder zur Abschussmarke. Naja, schießen kann er. Das muss ihm der Neid lassen.
2: Ach, Marc, ich wünschte, du würdest Horst schlagen.
1: Wenig Aussicht. Horst hat 98 Punkte. Damit steht ziemlich fest, dass er Sieger wird.
3: Ja. Seht nur, wie er daherkommt. Marc, schaffst du 32 Punkte, dann wäre er erledigt.
1: Erledigt? Ist zu viel gesagt. Nun würde er nicht Erster. Bah, Marc hat nur 22 Punkte. 9 weniger als Horst.
2: Bleibt noch die Hoffnung auf Frank.
1: Na, der hat zwar allerhand geleistet, ja, aber Horst zu schlagen, das können wir nicht von ihm verlangen.
0: Frank hörte all die Reden um sich herum. Er war so aufgeregt, dass ihm der Pfeil, den er aufgelegt hatte, entglitt und etwa in 2 Meter Entfernung niederfiel.
5: Wenn man den Pfeil von der Linie aus erreichen kann, darf man den Schuss wiederholen. Los, Frank, versuch's.
2: Ja, los, versuch's.
0: Frank setzte den Fuß auf die Abschusslinie und streckte den Bogen so weit von sich, wie er konnte. Dem Vater auf der Tribüne schlug das Herz bis zum Halse, als er das Bemühen seines Sohnes sah. Frank hielt den Atem an. Das Blut brauste in seinen Ohren. Da berührte der Bogen den Pfeil. Aber nun hatte Frank sich scheinbar völlig verausgabt. Der so hart wiedergewonnene Pfeil schoss neben der Scheibe vorbei und fiel ins Gras. Frank ließ den Bogen sinken und sah zum Vater hinüber. Ach, nur den Vater nicht enttäuschen. Frank betete einen Stoßseufzer. Und plötzlich war er ganz ruhig und gefasst. Er hob den Bogen, legte den Pfeil auf, zielte, noch einmal, zielte. Beide Pfeile saßen dicht nebeneinander im Schwarzen. Nach diesem aufregenden Tag änderte sich vieles auf Schwarzeneck. Franks Vater, überwältigt von Freude, fand den Weg zurück zu dem, dessen Hand er weggestoßen hatte, weil sie zu schwer auf ihm lag. Und er lernte erkennen, dass der Vater im Himmel Fluch zu wandeln vermag in Göttin.

Das war das Programm Die Schatzkiste, das für Kinder, Familien und alle gedacht ist, die sich gerne von lebensnahen christlichen Inhalten überraschen lassen. Danke, dass ihr dabei wart und ich hoffe, ihr kommt wieder.

Hallo, liebe Kinder. Es ist schön, dass ihr heute wieder dabei seid hier bei eurem biblischen Hörfunk. Habt ihr mal schon darüber nachgedacht, wie die Welt wäre ohne Radio, ohne Fernseher, ohne Computer, ohne Internet, ohne Strom, ohne Autos und so weiter? Ist schwer vorzustellen, nicht wahr? Ja, aber so haben Millionen von Menschen früher gelebt. Was meint ihr? Sind wir fröhlicher als diese Menschen, weil wir so viele Angenehmlichkeiten haben? Nein, und wisst ihr warum nicht? Weil wir die Freude an Dingen suchen, die uns nur für eine kurze Zeit amüsieren können, aber keine echte Freude geben können. Jesus allein kann uns diese wahre Freude geben. Also, falls du Jesus noch nicht als Heiland angenommen hast, dann sag Jesus, dass du ihn einlädst, in dein Herz zu kommen, um dein Heiland zu sein.

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0: Sie hören die Radiobotschaft des Missionswerkes Werner Heukelbach. 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
1: Liebe Hörerinnen, liebe Hörer, manchmal gleicht unser Leben einem unaufgeräumten Kinderzimmer. Die Mutter kriegt die Tür kaum auf, weil alles verstreut auf dem Boden liegt. Alles liegt wild durcheinander, nichts an dem Platz, an dem es hingehört. Ein einziges Chaos. Und kaum hat die Mutter das Zimmer betreten, tritt sie versehentlich auf ein teures Spielzeug und es ist kaputt. Nein, das macht keine Freude, das ist ärgerlich. Hier muss unbedingt wieder Ordnung rein. Da komme ich mit jemandem ins Gespräch und frage, wie es ihm geht. Und schon platzt er heraus. Ach, mein Leben ist ein Chaos, ich habe kaum noch Hoffnung. Er und seine Frau haben sich finanziell übernommen. Sie arbeiten beide bis zum Umfallen und schaffen es nicht, die monatlichen Raten abzubezahlen. Sie sind mit den Nerven fertig, gereizt und frustriert. Sie streiten sich häufig. Er hat Angst, seine Arbeitsstelle zu verlieren. Seiner Frau hat er davon noch gar nichts erzählt. Er versucht, seine Ängste mit Alkohol zu betäuben. Mit Tränen in den Augen fragt er verzweifelt: Wie kriege ich Ordnung in dieses Chaos? Ich habe Angst, dass alles kaputt geht. Meine Ehe, mein Beruf, meine Gesundheit, mein ganzes Leben. Lieber Zuhörer, das ist kein Einzelfall. Immer mehr Menschen kommen mit ihrem Leben nicht mehr zurecht. Sie sind entweder in die Schuldenfalle geraten, hängen an Alkohol oder Drogen, und in den zwischenmenschlichen Beziehungen kracht es am laufenden Band. Verzweifelte Männer und Frauen, die sich gegenseitig fertig machen und verletzen, sie sind hilflos und wissen nicht, wie sie wieder Ordnung in ihr Leben bekommen können. Zurück zum Beispiel des chaotischen Kinderzimmers. Meist tut sich gar nichts, wenn die Mutter sagt, räum sofort auf. Was ist da zu tun? Hier muss zuallererst einmal eine grundsätzliche Frage geklärt werden. Wer hat hier die Autorität? Kann das Kind tun und machen, was es will und wozu es Lust hat? Oder respektiert das Kind die Anordnungen der Eltern und gehorcht ihnen? Wenn die Eltern dem Kind freien Lauf lassen, wird sich am Chaos nichts ändern. Ein wichtiges Erziehungsziel ist, dass das Kind Autoritäten anerkennt und gehorsam lernt. Und genauso ist es in unserem Leben. Wer hat in unserem Leben das Sagen? Wer ist die höchste Autorität, der wir gehorchen sollen? Meist ist es so, dass wir Menschen, ob bewusst oder unbewusst, unserem eigenen dicken Ich gehorchen. Ich diene meinen eigenen Wünschen, meinen Vorstellungen, meinen Lebenszielen.

Hauptsache, ich bin zufrieden und glücklich. Hauptsache, ich bin gesund. Hauptsache, ich habe genug Geld und kann mir alles leisten. Hauptsache, ich. Und die Folgen dieser Einstellungen führen über kurz oder lang wirklich ins Chaos. Wenn der Mann nur an seine eigene Befriedigung denkt und sich nicht von der Liebe leiten lässt, dann wird die eheliche Beziehung Schaden nehmen. Wenn die berufliche Karriere wichtiger ist und alle Freizeit ihr geopfert wird, dann kommen die Familie und die Pflege der zwischenmenschlichen Beziehungen zu kurz. Bald wird man nebeneinander herleben und jeder wird seinem Egoismus nachjagen und letztlich doch nicht zufrieden sein, sondern im Frust landen. Geld, Reichtum, Gesundheit, Sexualität, Party und Feste, Alkohol und Vergnügen sind die heimlichen Götter in unserem Leben, denen wir dienen und so am wahren Leben vorbeileben. Wer hat das Sagen in meinem Leben? Wer ist die höchste Autorität? In der Bibel sagt Gott zu uns Menschen: Ich bin der Herr, dein Gott. Du sollst keine anderen Götter haben neben mir. Wer ist die höchste Autorität, der ich mich unterordnen soll? Kein anderer als Gott, der Herr, und sein Sohn Jesus Christus, den Gott geschickt hat, um Ordnung in das Chaos unseres Lebens zu bringen. Die allererste Voraussetzung dafür, dass Ordnung in unser Leben kommt, ist die, dass wir Gott als unseren Herrn anerkennen und bereit sind, ihm und seinen Geboten Gehorsam zu leisten. Wussten Sie, dass das ganze Chaos in dieser Welt, alle Kriege, aller Streit, Hungersnöte, Seuchen, aller Neid und Betrug bis hin zum Mord mit Ungehorsam begonnen hat? Auf den ersten Seiten der Bibel können wir das nachlesen. Unsere Vorfahren haben sich vom Teufel, dem Feind Gottes, dazu verleiten lassen, gegen Gott ungehorsam zu werden. Adam und Eva haben gegen ihren Schöpfer rebelliert und mussten die glückliche Gemeinschaft mit Gott verlassen. Sie haben sich einer anderen Autorität untergeordnet, nämlich dem eigenen Ich und dem Teufel, der die Menschen zur Sünde verführt hat. Ungehorsam gegen Gott führt immer ins Chaos. Und so wie das Durcheinander in dieser Welt mit Ungehorsam anfing, so erleben wir es auch heute. Wenn wir unabhängig von Gott leben wollen und seine Gebote ignorieren, werden wir auf kurz oder lang mit dem Scherbenhaufen unseres Lebens dastehen. Und deshalb gibt es nur einen einzigen Ausweg: zurück zu Gott. Unordnung fängt mit Ungehorsam an. Und Ordnung bekommen wir nur, wenn wir wieder anfangen, Gott gehorsam zu sein. Wenn wir eine grundsätzliche Entscheidung treffen und Gottes Autorität in unserem Leben wieder neu anerkennen. Vielleicht zum ersten Mal. Oder aber wieder ganz neu, weil wir vielleicht von Gott weggegangen sind. Wenn Sie Unordnung in Ihrem Leben haben, dann lade ich Sie dazu ein, diese Grundsatzentscheidung zu treffen und so zu beten: Mein Herr und mein Gott, du sollst ab heute das Sagen haben in meinem Leben. Bitte vergib mir meine egoistische Einstellung. Ich dachte, ich könnte das Leben aus eigener Kraft meistern. Aber ich bin gescheitert. Ich erkenne, dass ich ohne dich nicht leben kann. Ich bekenne mich schuldig und bitte dich um Vergebung meiner Sünden. Ich unterstelle mein Leben deiner Autorität und Herrschaft. Bitte übernimm du die Führung in meinem Leben, in meiner Ehe und in meiner Familie. Ich habe viel falsch gemacht. Herr, bitte mach du das Kaputte wieder heil. Auch alle anderen Lebensbereiche unterstelle ich dir. Lehre mich gehorsam. Lehre mich tun nach deinem Wohlgefallen, denn du bist mein Gott, dein guter Geist leite mich auf ewiger Bahn. Gott sandte seinen Sohn Jesus Christus, damit wir Ordnung in unser Leben bekommen und zurückkehren zu Gott. Und damit er uns unsere Sünden vergeben kann. Er ist freiwillig aus Liebe am Kreuz gestorben, um für unsere Schuld zu bezahlen. Wenn wir das für uns erkennen und annehmen, dann vergibt er uns die Schuld und schenkt uns neues, ewiges Leben. Und dann leben wir nicht mehr für uns selbst, sondern für den, der für uns gestorben und auferstanden ist, für Jesus Christus, unserem Herrn. Dann erfahren wir auch seine Kraft, mit der er uns hilft, das Gute zu tun und das Böse zu lassen. Das ist möglich durch den Glauben an Jesus Christus. Wenn diese grundsätzliche Frage in meinem Leben geklärt ist, kann ich beginnen, mit Gottes Hilfe Stück für Stück mein Leben in Ordnung zu bringen. Genauso wie im chaotischen Kinderzimmer.
Wenn die Autoritätsfrage geklärt ist, dann werden natürlich auch die Eltern dem Kind helfen, das Zimmer aufzuräumen und in Ordnung zu bringen. Es beginnt damit, dass das Kind im Gehorsam das erste Spielzeugauto nimmt und in die Kiste legt, wo es hingehört. Hier erkennen wir dann das zweite wichtige Prinzip. Ordnung im Leben fängt im Kleinen an. Es wäre eine totale Überforderung, jemanden, der vor dem Scherbenhaufen seines Lebens steht, zu sagen, bring sofort alles wieder selbst in Ordnung. Nein, das geht nicht. Sondern wer sich mit Gott hat versöhnen lassen und sein Leben neu unter seine Führung gestellt hat, der sollte erst einmal eine Lebensinventur machen. Der sollte sich mit einem Schreibblock und einem Stift in eine stille Ecke zurückziehen, beten und alles aufschreiben, was in seinem Leben in Unordnung geraten ist. Schwierigkeiten in Ehe und Familie, am Arbeitsplatz, die zwischenmenschlichen Beziehungen, die finanziellen Sorgen und Pleiten und die sündigen Gewohnheiten und Gemeinheiten und so weiter und so fort. Und sobald dann die Liste fertig ist, sollte man sich einen einzigen Punkt aussuchen, an dem man zuerst arbeiten möchte. Und zwar nicht den schwersten Punkt, sondern den einfachsten. Vielleicht den, ab heute will ich jeden Morgen nach dem Aufstehen mindestens 5 Minuten mit Gott sprechen und in meiner Bibel lesen, um mich von Gottes Wort prägen und verändern zu lassen. Ja, es können auch 10 Minuten sein oder später vielleicht sogar 1 Stunde, aber ich will im Kleinen anfangen, gleich morgen früh. Vielleicht sind Sie bekannt als jemand, der zu anderen Menschen nicht gerade freundlich ist. Dann könnten Sie sich vornehmen, ich will mit der Hilfe Gottes jeden Tag mindestens einmal meiner Frau oder meinem Ehemann, meinen Kindern oder meinem Nachbarn oder Arbeitskollegen eine kleine Freude bereiten. Ein freundliches Grüßen und Nachfragen, wie es geht. Jemand gab einmal uns Ehemännern den Rat, schenk deiner Frau jeden Tag ein kleines Gänseblümchen. Das kleine Gänseblümchen muss nicht unbedingt ein Blümchen sein, sondern eben ein freundliches Wort wie »Ich liebe dich« oder ein kleines Geschenk, eine Hilfsbereitschaft. Ach, es gibt so viele Kleinigkeiten, durch die man den anderen in seiner Seele wohltun kann. Und wenn ich den Mund auftue, dann sollen nicht mehr Lüge oder Halbwahrheiten über die Lippen kommen, sondern ich will die Wahrheit sagen. Auch in kleinen Dingen will ich ehrlich und treu sein. Mit der Hilfe meines Herrn und Heilandes will ich das ab heute lernen. Oder mit der Hilfe des Herrn will ich lernen, meinen Frust nicht mit Alkohol oder anderen Ablenkungen zu begegnen, sondern ich suche das Gespräch im Gebet mit Gott und mit anderen Menschen, denen ich vertraue. Liebe Hörerinnen, liebe Hörer, möchten Sie Ordnung in Ihr Leben bekommen? Dann denken Sie daran, was zu tun ist. Seien Sie zuerst dazu bereit, Ihr Leben wieder neu unter die Führung und Herrschaft Gottes zu stellen. Und dann beginnen Sie im Kleinen. Und wenn Sie die erste Kleinigkeit mit der Hilfe Gottes geschafft haben, danken Sie ihm von Herzen dafür und bitten ihn darum, dass er Ihr Leben noch mehr verändern soll. Dann packen Sie mit seiner Hilfe den nächsten größeren Punkt an und Sie werden erleben, wie auch da der Herr mit Ihnen zum Ziel kommt. Vielleicht nicht sofort. Vielleicht wird es da und dort auch wieder Versagen geben, aber mit seiner Gnade und seiner geduldigen Liebe und Hilfe werden Sie es schaffen. Fangen Sie noch heute damit an. Amen.

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Haben Sie sich jemals im Spiegel des Wortes Gottes betrachtet? Dazu dient nämlich das Gesetz. Im Römerbrief Kapitel 3 lesen wir: Da ist kein Gerechter, auch nicht einer. Da ist keiner, der verständig sei. Da ist keiner, der Gott suche. Alle sind abgewichen, sie sind allesamt untauglich geworden. Da ist keiner, der Gutes tue. Da ist auch nicht einer. Ihr Schlund ist ein offenes Grab, mit ihren Zungen handelten sie trüglich. Otterngift ist unter ihren Lippen. Ihr Mund ist voll Fluchens und Bitterkeit. Ihre Füße sind schnell, Blut zu vergießen. Verwüstung und Elend ist auf ihren Wegen. Und den Weg des Friedens haben sie nicht erkannt. Es ist keine Furcht Gottes vor ihren Augen. Darum, aus Gesetzeswerken wird kein Fleisch vor ihm gerechtfertigt werden. Denn durch Gesetz kommt Erkenntnis der Sünde. Jetzt aber ist ohne Gesetz Gottes Gerechtigkeit geoffenbart worden, bezeugt durch das Gesetz und die Propheten. Gottes Gerechtigkeit aber durch Glauben an Jesum Christum, gegen alle und auf alle, die da glauben.

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1: Sie hören nun die gute Nachricht aus Gottes Wort. Unser Wochenvers steht in Sprüche 23, Vers 24. Der Vater eines Gerechten freut sich, und wer einen Weisen gezeugt hat, ist fröhlich darüber. Das war unser Merkvers aus Sprüche 23, Vers 24.

0: Seien Sie herzlich willkommen zu BBN Bibelkunde mit Benedikt Peters. Unser Sprecher besuchte eine Bibel- und Missionsschule in der Schweiz. Danach studierte er griechische und hebräische Philologie an der Universität Zürich. Für einige Jahre war er Redakteur in einem christlichen Verlag. Und seit 1993 ist er vollzeitlich im übergemeindlichen und konfessionell ungebundenen Dienst als Bibellehrer tätig. Heute hören wir einen Beitrag zur Serie Die kommende Herrlichkeit. Ich wünsche Ihnen eine gesegnete Zeit beim Zuhören.
1: So hat Gott das in uns hineingelegt, dass wir wissen, Strafe, gerechte Strafe ist richtig, ist gut und der Himmel wird darüber anbeten, dass Gott vollkommen gerecht richtet. Der Himmel betet Gott an über seine gerechten Gerichte. Wir tun das selten, ganz selten. Ich wüsste nicht, wann zuletzt in der Gemeinde bei uns jemand gebetet hat und Gott darüber angebetet hat, dass er gerecht richtet, dass er das Böse richtet, dass er an seinem Tag das Böse niederwerfen wird. Der Himmel betet darüber Gott an. Wiederholt im Buch der Offenbarung. Zwei Stellen haben wir schon gelesen. Wir lesen das auch in den Psalmen, wie die Heiligen Gott darüber anbeten, dass er gerecht richtet, werden gleich noch Stellen dazu sehen. Der Himmel, Offenbarung 19, betet an, denn er hat die große Hure gerichtet. Das Böse und das Unreine wird hinausgeworfen werden. Alles Verlogene, alles Unlautere wird hinausgeworfen werden. Und auch das gehört zur Wonne des Himmels, dass nichts Unreines, nichts Verlogenes, nichts Verbogenes da ist. In Kapitel 21, Vers 27, dort lesen wir vom himmlischen Jerusalem, nicht wird in sie eingehen irgendetwas Gemeines und was Gräuel und Lüge. Gott tut das hinaus. Das hat Gott gezeigt, dass er das Unreine, das Böse hinaus tut, also die große Hure richtet. Sie musste gerichtet werden, ehe der Herr mit der Braut erscheinen konnte. Und so hat er demonstriert, dass das Unreine in seiner Gegenwart keinen Platz hat. David hat einen Psalm geschrieben, der uns zeigt, dass er das sehr gut versteht. Der Psalm 101. Von Güte und Recht will ich singen. Güte und Recht. Dir, Herr, will ich Psalmen singen. Ich will weise handeln auf vollkommenem Weg. Wann wirst du zu mir kommen? Im Innern meines Hauses will ich wandeln, in Lauterkeit meines Herzens. Ich will kein Belialstück vor meine Augen stellen, das Tun der Abtrünnigen hasse ich. Es soll mir nicht ankleben, ein verkehrtes Herz soll von mir weichen, den Bösen will ich nicht. Wer seinen Nächsten heimlich verleumdet, den will ich vertilgen. Wer stolzer Augen und hochmütigen Herzens ist, den will ich nicht dulden. Wo hat David das gelernt? Er hat das gelernt von seinem Gott. So ist es. Und wir haben von unserem natürlichen Empfinden und Urteilen her Schwierigkeiten damit, dass Gott richtet, dass Gott straft, dass Gott Menschen verdammt. Aber das zeigt nur, wie sehr die Sünde unser Denken und unser Urteilen verbogen hat. Die Knechte Gottes werden gerecht. Offenbarung 19. Er hat das Blut seiner Knechte gerecht. Und das ist ein Wort, das fast nur mit negativen, üblichen Urteilen, mit negativen Vorstellungen behaftet ist. Rache und sich. Das gilt in sich als falsch und böse und übel. Gott ist ein Recht. Das wird wiederholt gesagt und wir sehen hier, dass der Himmel Gott darüber anbetet, dass er seine Knechte, das Blut seiner Knechte rächt. Wir wollen einige Stellen dazu lesen, aus dem Alten und aus dem Neuen Testament, die uns das zeigen, dass Gott ein Rächer ist. 3. Mose 26, 25. Ich werde das Schwert über euch bringen, das die Rache des Bundes vollzieht. 5. Mose 32, 41. 5. Mose 32, Vers 41. Wenn ich mein blitzendes Schwert geschärft habe und meine Hand zum Gericht greift, so werde ich Rache erstatten meinen Feinden und Vergeltung geben meinen Hassern. Psalm 58, Vers 11. Hier ist ein Beispiel dafür, dass David und andere Psalmisten Gott seiner gerechten Gerichte aus seiner Rache wegen. Psalm 58, Vers 11. Freuen wird sich der Gerechte, wenn er die Rache anschaut. Offenbarung 18, Vers 20. Der Himmel jubelt, wird sogar aufgefordert. Freut euch, ihr Himmel, darüber, dass Gott die große Gerechte freut sich, wenn er die Rache anschaut. Und wir haben deshalb Schwierigkeiten damit, weil Menschen, wenn Menschen sich rächen, dann ist es fast immer aus Stolz und aus Bosheit rächen sich. Gott ist aber, Gottes Rache ist vollkommen, vollkommen gerecht. Und darum beten die Erlösten im Himmel Gott auch darüber an. Hebräer Kapitel 10, Vers 30. Hebräer Kapitel 10, Vers 30. Denn wir kennen den, der gesagt hat, mein ist die Rache, ich will vergelten, spricht der Herr. 1. Thessalonicher 4, Vers 6. Dass er seinen Bruder nicht übersehe, noch hintergehe in der Sache, weil der Herr Rächer ist über dies alles. Das schreibt Paulus in einem Brief an Heilige. Das ist jetzt ein Beispiel dafür, wie die Erkenntnis, das, was Gott uns lehrt über die kommende Herrlichkeit, über die Vollendung des Heils, das soll auf uns heiligende Wirkung haben. Wenn es wahr ist, dass Gott ein Rächer ist und dass er so handeln wird, dass er sich offenbaren wird vor aller Welt als ein Rächer, dann soll das mich jetzt lehren, Gott zu fürchten. Denn das gilt auch für die Heiligen. Gott ist ein Rächer. Lukas 21, Vers 22. In der Endzeitrede auf dem Ölberg sagt der Herr, denn dies sind Tage der Rache, damit alles erfüllt wird, was geschrieben steht. Der Rache auch über das. Offenbarung 6, Vers 10. Die Seelen unter dem Altar, die geschlachtet worden waren um des Wortes Gottes und um des Zeugnisses willen. Da heißt es von ihnen, Offenbarung 6, Vers 10, und sie riefen mit lauter Stimme und sprachen, bis wann, o Herrscher, der du heilig und wahrhaftig bist, richtest und rächst du nicht unser Blut an denen, die auf der Erde wohnen. Offenbarung 18, Vers 6. Offenbarung 18, Vers 6. Vergeltet ihr, wie er sie vergolten hat, verdoppelt nach ihren Werken. In dem Kelch, den sie gemischt hat, mischt ihr doppelt. Zu diesen Stimmen, oder zu dieser einen lauten Stimme im Himmel, es wird hier nicht gesagt, wer da spricht, ob das die Engel sind, oder ob alle, die im Himmel sind. Aber dann heißt es im Vers 4, und die 24 Ältesten und die 4 lebendigen Wesen fielen nieder und beteten Gott an. Die 24 Ältesten, sie, die die ganze Gemeinde, vollendete, verherrlichte Gemeinde repräsentieren, fallen nieder und beten Gott an, der auf dem Thron sitzt und sagen, Amen, Halleluja. Im Himmel werden wir erst erkennen, wie groß Gott, die fallen nieder, ein Ausdruck dafür, dass wir anerkennen, dass Gott, wie groß er ist und was das Geschöpf in Wahrheit vor ihm. Und erst dann, wenn wir niederfallen vor Gott, erkennen, wie groß er ist, dann werden wir von Herzen und mit Einsicht Amen sagen. Also bekennen recht wahr, dass das, was Gott tut, auch im Gericht, dass das gut ist, wahr ist, dass es recht ist. Amen. Und dann Halleluja. Das heißt, lobt den Herrn. Und sie loben auch darüber. Auch darüber. Wir haben Schwierigkeiten, das jetzt zu verstehen, weil wir begrenzt und beschränkt sind und von der Sünde verdunkelt sind, Gott auch darüber anzubeten, was im Vers 3 steht. Da heißt es nämlich, ihr Rauch steigt auf von Ewigkeit zu Ewigkeit. Das Deutsche ist hier mehrdeutig, ihr Rauch. Das Griechische ist eindeutig, man müsste es auf Deutsch so umschreiben, der Rauch von ihr, nämlich von der großen Hure. Es ist der Rauch ihrer Qual. Der Rauch ihrer Qual steigt auf von Ewigkeit zu Ewigkeit. Und davon redet Gottes Wort, offenbart uns diese Wahrheiten, diese Tatsachen. Offenbarung 14, Vers 11. Dort steht, und der Rauch ihrer Qual steigt auf von Ewigkeit zu Ewigkeit. Und das bekennt der Himmel, das bekennen die himmlischen Heiligen und beten darüber Gott an. Und wenn wir damit Mühe haben, dann zeigt das nur, dass wir verdunkelt sind in unserem Denken und Urteilen. Sonst würden wir auch darüber anbeten. Nun, wir lernen sicher das aus diesem Abschnitt. Gott kann dort, wo Sünde geschehen ist, nur durch Gericht verherrlicht werden. Darum musste der Sohn Gottes, der Sohn Gottes, Gott bezüglich der Sünde. Und Menschen, die in der Sünde bleiben, die Sünde nie bekennen, Gott wird sich an ihnen
2: verherrlichen wegen Gericht.
1: Gott wird sich bezüglich der Sünde
2: ewig verherrlichen.
1: Ja, Gott überwindet in allem. Nichts und niemand kann Gott und seine Ehre letztlich,
2: ja, Menschen können Gott lästern, aber letztlich, was sie damit nur tun, ist, dass sie sich selbst erden. Gott wird sich auch bezüglich derer, die seine Feinde sind und ihn verlästern. Gott ist Gott.
1: Dann heißt es im Vers 5, eine Stimme kam aus dem Thron hervor, die sprach, lobt unserem Gott alle seine Knechte und die ihn fürchtet, die Kleinen und die Großen. Ich habe dazu diesen Satz geschrieben, vollendete Freiheit, Gott recht anzubeten. Wir sind ja jetzt schon befreit, um dem Herrn zu dienen, ihm nachzufolgen. Und wir haben auch jetzt schon die Freiheit, ihn anzubeten, freien Zugang alle Zeit. Und doch sind wir so gebunden. Aber dann werden wir vollendete Freiheit haben, den Herrn recht zu loben. Dieser Befehl geht vom Thron aus. Gott befiehlt und das zeigt, das bedeutet, dass er mit dem Befehl auch die Fähigkeit gibt. Das ist wie bei der Erschaffung des Menschen. Gott segnete den Menschen und sprach. Das heißt, Gott gab dem Menschen die Kraft, den Willen und die Fähigkeit, auch die Möglichkeit, das zu tun, was Gott gesagt hatte. Das ist Segnen. Und jetzt befiehlt Gott, lobt ihn. Vom Thron geht diese Stimme aus und dieser Befehl wird wirksam. Vollendete Freiheit, Gott zu loben. Und wer von uns hat nicht schon darunter gelitten, dass wir gehindert sind durch mangelnde Erkenntnis oder dass wir gehalten sind durch Stumpfheit unseres Geistes, durch Trägheit, dass es uns irgendwie fast nicht berührt, der Gedanke an Gott, wer Gott ist und was er gewirkt hat. Oder wir werden gehindert durch Sünde, Dinge halten uns gefangen, trennen uns von unserem Herrn und wir können nicht anbeten. Dann vollkommene Fähigkeit, vollkommene Freiheit, Gott recht anzubeten, auch in einer angemessenen Weise. Das macht uns ja auch Probleme. Gott in angemessener Weise anbeten, mit den rechten Worten. Oft finden wir die Worte nicht oder oft verwenden wir Worte, die nicht passen. Und wir diskutieren manchmal darüber und haben manchmal sogar Streit darüber. Weil wir uns nicht einig sind über die angemessene Weise, Gott anzubeten. Es gibt Gemeinden, die haben sich darüber gespalten, ob man beim Beten steht oder kniet. Und andere haben sich gestritten, erst kürzlich habe ich eine solche Gemeinde besucht, die haben sich darüber gestritten und sich darüber zerworfen, ob man beim Singen steht oder sitzt. Tja, ja, wir sind oft unsicher, aber dann werden all diese Dinge nicht da sein. Dann werden wir Gott auch in angemessener Weise anbeten. Wird kein Streit darüber sein. Keine Meinungsverschiedenheit. Verschiedener Geschmack und solche Dinge, die uns jetzt auch hindern und aufhalten und stören. Auch das gehört so wohl, dass wir dann den Herrn ganz frei haben. Vollkommen frei von allem, was zurückkehrt, was hindert. Und auch in vollkommen angemessener Weise, in rechten Melodien, im neuen Lied. Dann Kapitel 19, der Vers 6. Da lesen wir wieder von einer Stimme wie von einer großen Volksmenge. Eine gewaltige Volksmenge und sie hat eine Stimme wie das Rauschen vieler Wasser. Ich hätte hier eigentlich lieber Tosen übersetzt. Denn Rauschen ist ein bisschen schwach. Denn ein Rauschen kann man übertönen. Ein Tosen, Donnern von Wassermassen kann man nicht übertönen. Da hört man nur noch diese Stimme. Der Herr hat eine solche Stimme. Das steht in Offenbarung 1, Vers 15. Seine Stimme war wie das Rauschen oder das Tosen vieler Wasser. Und jetzt heißt es hier, dass die Erlösten im Himmel, sie werden dann eine Stimme haben wie das Tosen vieler Wasser. Wie das Tosen der Brandung. Man nichts mehr hört, nur noch das. Und das bedeutet, dass dann nur noch eine Stimme gehört werden wird. Eine Stimme, die Gott hat. Dann werden nicht wie jetzt tausend Stimmen sein, die etwas anderes rufen und unzählige, die Gott lästern, herausfordern, schmähen, den Menschen rühmen, lügen, sondern nur noch diese eine Stimme. Und auch das gehört so vor. Wie weh tut es uns manchmal? Meistens tut es uns nicht so weh, weil wir eben so stumpf sind im Geist, aber manchmal tun all diese Stimmen, diese verlogenen Stimmen, bösen Stimmen, diese Lästerstimmen. Die ganze Art, wie der Mensch lebt, ein beständiges Lästern gegen ihn. Aber dann wird nur eine Stimme, eine gemeinsame Stimme und keine andere wird gehört werden, nur die. anbietet, Gott, endlich. Und der Himmel betet, dann begründet es damit, der Herr, unser Gott, der Allmächtige, die Herrscher. Ja, dann werden wir es erst recht. Wir verstehen das ja jetzt schon irgendwie. Aber manches in uns sagt dann doch nein, dass Gott ausschließlich, vollkommen und bis ins Letzte über allem herrschen sollte. In uns ist immer noch etwas drin, das sich einfach dagegen streut. Nein, ein bisschen auch mein Leben. Immer etwas, das dagegen ist. Und in unserem Herzen dieses Misstrauen gegen Gott, wenn wir uns völlig ihm unterwerfen, dass es uns irgendwie schlimmer gehen könnte. Dieses Misstrauen, das da ist. Dann wird das weg sein. Und dann wird es reine Wonne sein, allein dieses Wissen, dass der Herr, unser Gott, dass er jetzt herrscht. Unumschränkt, vollkommen, absolut, nur sein Wille, nichts anderes. Ja, wir können es auch so sagen. Der Himmel ist darum ein Ort der Glückseligkeit, der nie endenden, grenzenlosen, immer wachsenden Wonne, weil dort nur ein Wille regiert. Nur ein Wille, der Wille Gottes, des Allmächtigen, in allem. Und umgekehrt müssen wir sagen, dass diese Erde ist genau deshalb ein Jammertal, weil hier tausend Willenskräfte aufgestanden. Genau deshalb. Darum gibt es Tränen, darum gibt es Kummer, darum gibt es Jammer, darum gibt es Schmerz. Genau, dann wird ein der Wille unseres Gottes. Er hat die Herrschaft angetreten. Lasst uns fröhlich sein. Lasst uns fröhlich sein, weil er die Herrschaft angetreten hat. Ja, das sind leider zu seltene, aber es sind glückliche Stunden, solche Momente im Leben. Manchmal ergreift uns wirklich Gott und sein Wort und sein Geist so, dass wir uns ihm unterwerfen mit Wonne. Und das sind wonnevolle Momente, manchmal vielleicht sogar Stunden, wo wir vor seinem Angesicht liegen und nirgends anders sein wollen als vor ihm. Ihm ergeben, ihm ausgeliefert. Aber leider ist das immer nur kurz. Am anderen Tag geht es wieder im gleichen Stil weiter. Aber wenn wir beim Herrn sind, wird das nicht mehr der Fall sein. Dann werden wir ihm ergeben sein, vollkommen. Das. Und dann wird hier gesagt, und das ist auch so überwältigend, wie das miteinander verbunden ist, Gottes Allmacht und jetzt Gottes Liebe. Allmacht und Liebe miteinander verbunden. Denn im Vers 7 heißt es, lasst uns fröhlich sein und frohlocken und ihm die Ehre geben, denn die Hochzeit des Lammes ist. Diese Liebesbeziehung, diese Verbindung Gottes des Allmächtigen mit seinen Erlösten wird hier so beschrieben, die Hochzeit des Lammes ist gekommen. Hochzeit. Nun, Gott hat ja den Menschen erschaffen nach seinem Willen. Und wir haben gestern gesehen, dass Gottes Rat der Erlösung vor Gottes Rat der Schöpfung war. Also die Erlösung ist zuerst und die Schöpfung danach. Das bedeutet auch, dass Gott die Schöpfung so eingerichtet hat, dass sie beständig auf die Erlösung verweist. Es ist also nicht etwa so, dass Gott dachte, ah ja, das mit der Ehemann und Frau, das wäre eigentlich ein ganz patentes Bild, um den Leuten klarzumachen, was Christus und seine Gemeinde ist. Ist umgekehrt. Gott hatte zuerst den Rat, Christus und sein Volk miteinander zu verbinden, und nachher hat er den Menschen nach diesem Bild erschaffen als Mann und Frau und sie in der Ehe zusammengeführt. So ist also das hier die Erfüllung des Urbildes. Nun, jedes Mal, wenn Menschen heiraten und in der Ehe zusammenleben, dann ist es jedes Mal wie eine Vorwegnahme dessen oder eine Demonstration dessen, was Gott vor der Schöpfung in seinem Herzen hatte und was er erfüllen wird. Er wird Erlöste sich so, wird sich mit Erlösten so innig verbinden, wie Mann und Frau in der Ehe. Das ist die innigste Verbindung, die es unter Menschen gibt. Man kann nicht inniger verbunden sein mit einem Menschen als in der Ehe. Da erkennen sich Mann und Frau. Sie erkennen sich in jeder Beziehung. Und so wird Gott sich mit den Erlösten verbinden. Das ist Liebe. Seine Liebe. Allmacht ist also verbunden mit Liebe. Wir haben vorhin gesehen, Allmacht verbunden mit Gerechtigkeit. Hier haben wir Allmacht verbunden mit Liebe. Wenn wir uns einmal versuchen zu denken, wie es wäre, wir hätten es mit einem allmächtigen Gott zu tun, der nicht Liebe ist, Allmacht ohne Liebe, es lässt uns erschaudern. Und nur das und nichts anderes. Manchmal lässt uns Gottes Macht auch erschaudern. Soll auch. Sagt Mose in Psalm 90. Aber wir ertrügen es gar nicht. Und darum wird unser Erschaudern vor Gott auch immer wieder durch dieses Wissen um Gottes unbegreifliche, ewige, starke, mächtige Liebe abgelöst. Allmacht mit Liebe verbunden. Und das verbürgt für unser
2: ewiges Glück. Unsere ewige Glückseligkeit ist dadurch verbürgt. Alle Macht verbunden mit Liebe. Alle Macht zum Wohl und zum Segen und zum Gut für die Erlösten. Liebe ohne entsprechende Macht, das wäre ja nur ein Traum. Aber in Gott ist eben beides. Allmacht und Liebe.
1: Die Hochzeit des Lammes ist das Hochzeitsmahl des Lammes, das ist die Erfüllung der Sehnsucht des Lammes.
2: Von seiner Liebe ist das ausgegangen.
1: Lukas 22, 15, mit Sehnsucht habe ich mich gesehnt, dieses Passa mit euch zu essen, ehe ich leide. Dort nahm er dieses große Mahl, das Hochzeitsmahl vorweg. Und dann ging er auseinander. Dann ging er in den Garten Gethsemane. Aber vom Hochzeitsmahl des Lammes, da wird es kein Auseinandergehen.
2: Werden wir immer bei ihm sein. Immer beim Herrn bleiben.
1: Immer mit ihm verbunden sein. Immer inniger, immer tiefer mit ihm verbunden sein. Endlich der Tag der. Und dann heißt es, und seine Frau hat sich bereitet. Sein Weib hat bereitet. Das geschah am Richterstuhl Christi. Nun, das wollen wir uns etwas näher ansehen. Und darum will ich jetzt nicht einfach in wenigen Minuten das hineinquetschen, sondern wir schließen an dieser Stelle und machen dann am Abend hier Fortsetzung.

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1: Sie hören nun die gute Nachricht aus Gottes Wort. Unser Wochenvers steht in Sprüche 23, Vers 24. Der Vater eines Gerechten freut sich, und wer einen Weisen gezeugt hat, ist fröhlich darüber. Das war unser Merkvers aus Sprüche 23, Vers 24.

0: 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Unser heutiger Sprecher ist Wilfried Block. Ich möchte Ihnen diesen kurz vorstellen. Wilfried Block hat nach Schule und Bundeswehr ein Missionsseminar absolviert und war anschließend in der Gemeindearbeit und Aufbau tätig. Hören Sie ihn heute sprechen über folgendes Thema. Johannes 3,16. Ist Gott anders?
1: Johannes 3, Vers 16. So sehr hat Gott die Welt geliebt, dass er seinen einzigen Sohn gab, auf dass alle, die an ihn glauben, nicht verloren werden, sondern das ewige Leben haben. Johannes 3, Vers 16. Ein Erwachsener und ein Kind unterhielten sich über den biblischen Glauben. Das Kind glaubte, der Erwachsene war sehr skeptisch. Nach einer Weile sagte das Mädchen: Wissen Sie, Gott ist so klein, dass er in meinem Herzen Wohnung genommen hat. Aber er ist so groß, dass er in deinen Kopf nicht hineinpasst. Und damit ist das Thema unserer Predigt heute Morgen angeschlagen. Ich möchte einmal fragen, was haben wir für ein Gottesbild, für ein Bild von Gott, für eine Vorstellung von Gott? Haben wir eine philosophische Vorstellung oder glauben wir so, wie die Bibel sagt, ein philosophisches Bild für den Kopf oder ein biblisches Bild für das Herz? Wer ist Gott und wie ist er? Das sind jahrtausende alte Fragen. Das bewegte schon die alten Ägypter und Babylonier und Griechen und Römer. Wer ist Gott und wie ist er? Und da unsere Zeit hauptsächlich von dem griechischen Gottesbild geprägt ist, wollen wir uns da heute Morgen mal mit beschäftigen und in Kontrast setzen zu dem biblischen Gottesbild. Denn das griechische Gottesbild, das ist über einen Mann namens Thomas von Aquin im 11. Jahrhundert in die christliche Theologie hineingenommen worden. Der war begeistert von griechischen Philosophen, von Aristoteles und anderen. Und er hat ihre Sicht mit in die Theologie hineingebaut. Und so ist der Glaube vieler Menschen heute, ohne dass sie es wissen, ganz stark von der griechischen Philosophie geprägt. Halten wir uns mal vor Augen kurz, welches Bild die Griechen im ersten Jahrtausend vor Christus von Gott entwickelt haben. Wir sehen es mal hier auf einer Folie in einem Überblick. Der Gott der Philosophen ist ein höheres Sein. Was immer das bedeuten mag, aber so wird es ausgedrückt, ein höheres Sein. Wenn wir gegenüberstellen, der Gott der Bibel ist eine Person. Das ist ein großer Unterschied. Eine Person. Der Gott der Griechen, der ruht, der ist statisch, unbeweglich. Der Gott der Bibel handelt, er ist dynamisch, er bewegt sich. Der Gott der Philosophen ist ein Es. Der Gott der Bibel ist ein Er. Und wenn wir da einen Gedanke weiterdenken, Sünde ist nach dem griechischen Philosophieverständnis ein Mangel an Sein. Ein ontologisches Defizit, wie die Pfälzer sagen würden. Ein Mangel an Sein. Aber Sünde in der Bibel ist Rebellion gegen eine Person. Das ist ein großer Unterschied. Rebellion gegen eine Person. Gegen Gott. Die Griechen lehrten, Gott ist ewig, Gott ist harmonisch, Gott ruht in sich selber, Gott ist der unbewegte Beweger. Das war so ein ständiger Ausdruck, der kommt oft vor in den Schriften der griechischen Philosophen. Der unbewegte Beweger, was immer das heißen mag, also statisch. Gott ist nach Meinung der Griechen unempfindlich, unbegreiflich, unendlich, unveränderlich, unsichtbar, unsagbar und unnennbar. Gott ist im Grunde genommen unbekannt.
2: als Paulus nach Athen kam, nach Griechenland, in das Zentrum der griechischen Philosophie, da fand er einen Altar vor mit der Inschrift dem unbekannten Gott. Und genau das ist auch die Situation der meisten Menschen heute. Sie kennen Gott im Grunde nicht. Und sie haben sich auch noch nie die Mühe gemacht, Gott zu suchen und kennenzulernen. Und darum spielt Gott keine wirkliche Rolle in ihrem Leben. Er wird ab und zu bemüht bei bestimmten Festtagen in der Familie, wie Kommunion und Konfirmation, oder an Feiertagen wie Ostern und Weihnachten. Ansonsten hat Gott keine wirkliche Bedeutung im Leben vieler Menschen. Und wenn dann mal etwas schief geht, wenn Krankheiten kommen oder Todesfälle, dann wird er noch auf die Anklagebank gesetzt. Wie konnte Gott das zulassen? Darf ich an der Stelle mal sagen, wenn einem Gott zerbricht, dann zerbricht immer das Bild, das man sich von Gott gemacht hat. Wir werden in unserem Leben niemals von Gott im Stich gelassen. In keiner Situation unseres Lebens wird Gott uns im Stich lassen. Aber wir werden von unseren Gottesbildern im Stich gelassen. Das kann wohl sein. Die können zerbrechen. Ja, die müssen sogar zerbrechen, wenn wir den wirklichen, lebendigen Gott finden wollen. Wenn mir einer sagt, ich kann nicht mehr an Gott glauben, seit Stalingrad und seit Hiroshima und seit mir meine Frau weggelaufen ist und seitdem mein Sohn das Abitur nicht geschafft hat und so weiter, dann sage ich, Moment mal, dir ist ein bestimmtes Bild von Gott zerbrochen, ein Klischee. Aber den wirklichen Gott, den kennst du vielleicht noch gar nicht. Wer ist Gott? Und wie ist er? Der Gott der Bibel wird ganz anders beschrieben. Der Gott der Bibel kann zornig sein. Er kann eifersüchtig sein. Es kann ihn reuen. Der Gott der Bibel kann denken und reden. Er kann handeln. Er kann seinen Arm bewegen, steht öfters in der Schrift. Und er ist so etwas wie eine Person. Jawohl, der Gott der Bibel ist eine Person, mit der man in eine Beziehung treten kann. Welches Gottesbild haben wir? Unsere Gesellschaft, jeder Einzelne, auch jeder von uns, wir haben alle ein bestimmtes Bild von Gott, geprägt durch Elternhaus, durch Erziehung, durch Schule, durch Medien ganz stark heute, durch Literatur, durch Filme. Welches Bild haben wir von Gott? Von welchem Gott reden wir eigentlich? An welchen Gott glauben wir eigentlich? An einen griechischen Gott oder an den lebendigen Gott der Bibel? Die griechischen Philosophen sagten, wenn Gott Freude empfinden kann, Schmerz, Zorn oder Kummer, dann wären ja die Menschen in der Lage, ihn zu beeinflussen. Das hieße aber, sie wären größer als Gott und so etwas kann nicht sein. Das war für die Griechen undenkbar, dass man Gott irgendwie tangieren könnte. Darf ich Ihnen vor diesem Hintergrund heute Morgen einmal die Grundzüge des biblischen Gottesbildes entfalten? Wir wollen die nächste Folie sehen. Grundzüge des biblischen Gottesbildes. Da sehen wir zuerst einmal, der Gott der Bibel ist ein lebendiger Gott. Er ist ein lebendiger Gott. Diesen Gott kann man hören. Diesen Gott kann man erleben. Er ist erfahrbare Wirklichkeit. Viele von uns haben ihn erlebt als den, der ihr Leben verändert hat. Über diesen Gott kann man nur staunen. Vielen von uns, auch mir, erging es eines Tages so wie dem Hiob im Alten Testament. Der dachte auch, er würde Gott kennen, aber eines Tages musste er ausrufen, ich hatte von dir nur vom Hörensagen vernommen. Aber nun hat mein Auge dich gesehen, jetzt habe ich dich erlebt. Darum verwerfe ich mein Geschwätz und bereue in Staub und Asche. Der Gott der Bibel ist ein lebendiger Gott. Man kann ihn hier jetzt im Atom- und Computerzeitalter erleben. Erfahrbare Wirklichkeit. Zweitens, der Gott der Bibel hat sich zu erkennen gegeben. Er hat sich offenbart. Er hat sich enthüllt, wie ein Denkmal enthüllt wird. Er hat sich gezeigt, er ist nicht der unbewegte Beweger. der irgendwo unnennbar und ungreifbar über den Sternen thront. Im Römerbrief werden 5 Stufen der Gottesoffenbarung beschrieben, die ich hier nur kurz skizzieren will. Gott hat sich geoffenbart in der Schöpfung. Er hat diese wunderbare Welt gemacht. Den Makrokosmos mit den Milliarden von Sternen, das Andromeda-Weltall, 2 Millionen Lichtjahre entfernt. Er hat den Mikrokosmos geschaffen, die Welt der Atome, eine Ordnung in allem, über die die Wissenschaftler nur staunen können und haben vielleicht erst die Spitze des Eisbergs entdeckt von allem. Gott hat sich in der Schöpfung geoffenbart. Gott hat sich im Gewissen geoffenbart. Die Bibel sagt, er hat in jedem Menschen Gewissen eine Offenbarung hineingelegt. Jeder Mensch weiß, was gut und böse ist, die ewigen Moralgrundsätze Gottes, hat er in uns hineingelegt. Gott hat sich in seinem Volk Israel offenbart, die Geschichte Israels. Nie hat es das gegeben, dass ein Volk 1800 Jahre verstreut war in alle Welt und dann doch wieder seine nationale Identität gefunden hat, in einem Land, in dem Land der Väter. Gott hat sich in seinem Wort geoffenbart, im Alten Testament und im Neuen. Er hat zu Menschen geredet, sie haben Gott gehört, sie haben es niedergeschrieben, sie haben Erfahrungen gemacht mit Gott. Und die höchste Offenbarung Gottes haben wir in Jesus Christus. Gott ist Mensch geworden, er ist in unsere Welt gekommen, er ist in unsere Schuhe gestiegen, in unsere Haut gekommen, er wurde Mensch wie wir und hat sich in Jesus offenbart. Jesus konnte zu Philippus sagen, seinem Jünger, Philippus, wer mich sieht, der sieht den Vater. Ich bin das Ebenbild, das Abbild des unsichtbaren Gottes. Gott hat sich zu erkennen gegeben. Wir müssen nicht mit einer Stange im Nebel herumfahren und Gott suchen. Gott ist keine nebelhafte Ferne und auch kein ferner Nebel. Gott ist zu uns gekommen und hat sich geoffenbart. Drittens, der Gott der Bibel begegnet uns menschlich. Die Bibel spricht von der Gestalt Gottes, vom Handeln Gottes und vom Fühlen Gottes. Wir können und dürfen also menschlich von Gott reden, weil uns Gott menschlich, das heißt auf unserer Ebene begegnet. Wenn Gott zornig ist und wenn er Reue zeigt, dann sind das nicht nur Bilder von Gott, die abgestreift werden müssen, sondern das ist die Sache selbst. So ist Gott. Gott ist Vater. Gott kann trösten, wie einen seine Mutter tröstet. Gott ist Hirte, Gott ist Arzt, Gott ist ein Fels und eine Burg. So ist Gott und wie froh bin ich, dass er so ist und nicht anders. Wenn ich an Krankenbetten oder in Trauerfamilien gerufen werde, wie arm wäre ich dann mit dem Gott der griechischen Philosophie? Was sollte ich damit anfangen, mit dem unbewegten Beweger? Wenn Eheleute vor mir sitzen, die sich auseinandergelebt haben, wie könnte ich ihnen helfen mit der hellenistischen Ethik? Das kann keine Ehe erneuern. Und wenn junge Leute hier sind, die einen sauberen und ehrbaren Weg gehen wollen, in den Beruf hinein, in die Ehe hinein und die göttliche Hilfe in ihren Anfechtungen brauchen, was nützte ihnen der eiskalte, starre griechische Gott? Ich bin so froh, dass uns die Schrift einen anderen Gott offenbart. Schauen Sie, die ganze Bibel spricht von der Herablassung Gottes zu uns Menschen. Gott redet und hört. Gott fährt hernieder. Ihn zieht es unwiderstehlich zum Elend der Menschen herab. Gott hat eine ganz bestimmte Richtung, und zwar von oben nach unten, zu uns. Gott erniedrigt sich um unseretwillen. Gott lässt sich herab. Das ist wirklich eine Herablassung. Das ist das Wesen Gottes. Er hat ein Herz. Er liebt. Und weil er liebt, deshalb zürnt er auch. Die Kehrseite der Liebe ist der Zorn. Liebe will den Geliebten allein und ganz. Sonst ist es keine Liebe. Wenn heute manchmal Partner sagen, ach, geh du ruhig mit dem und ich geh dafür mit der und wir treffen uns dann wieder. Das ist doch keine Liebe. Das ist doch Egoismus zu zweit, aber keine Liebe. Liebe will den Geliebten allein und ganz. Und so auch Gott. Er will uns ganz. Gott ist es nicht gleichgültig, wenn die, die er liebt, sich an andere Götter oder Götzen hängen. Aber Gott zwingt nicht. Gott lädt ein, er wirbt, er lockt, er bittet sogar. Aber er zwingt nicht. Mit Zwang arbeitet nur sein Gegenspieler, der Feind Gottes, Satan. Der arbeitet mit Zwang, mit Bindung, mit Fessel, mit Ketten und Eisen. Doch Gott ist Liebe und Liebe ist ohne jede Spur von Zwang. Liebe gibt frei zum Nein sagen. Interessant, das römische Recht, auf dem auch unser Recht heute beruht, das wusste, was Liebe ist. Ich habe es schon mal erwähnt, aber ich will es in dem Zusammenhang hier nochmal sagen, wenn ein reicher Römer seine griechische Sklavin heiraten wollte, die hatten oft sehr schöne griechische Sklavinnen und dann verliebten sie sich manchmal und wollten die heiraten, dann bestimmte das römische Recht, dass er sie nicht einfach so heiraten konnte als Sklavin und sagen, du gehörst ja ohnehin mir, also von jetzt ab bist du meine Frau, das ging nicht. Er musste vor Gericht seine Sklavin freigeben und sie dann fragen, willst du meine Frau werden? Und sie konnte ja sagen oder nein. Wenn sie nein sagt, hat er Pech gehabt, dann musste er sie loslassen. Aber Liebe gibt frei zum Nein sagen. Das römische Recht wusste, was Liebe ist. Liebe zwingt nicht. Glaubst du, dass Gott auch weiß, was Liebe ist? Gott ist Liebe und er gibt frei zum Nein sagen. Jeden Menschen. Darum ist die Geschichte Gottes mit dieser Welt keine Erfolgsstory. Gott hätte einmal mit einer Eisenstange an die Erde klopfen können und wir alle hätten starr stehen müssen vor Ehrfurcht und uns ihm unterwerfen. Aber das wollte Gott nicht. Gott wollte freie Selbstentscheidung. Gott wollte die Liebe erwerben von uns. Und dabei ging er bewusst das Risiko ein, dass viele Menschen seine Liebe ignorieren würden und verachten. Das ist das Drama Gottes. Das ging er ein. Und du kannst das auch tun. Unter Umständen ein Leben lang. Gottes Liebe unbeantwortet lassen. Aber wisse, dass du moralisch voll verantwortlich bist. Gott nimmt die Entscheidung eines Menschen ernst. Er nimmt sie sehr ernst. Wer hier ohne Gott leben will, der muss auch seine Ewigkeit in der Gottesferne zubringen. Das ist die Konsequenz. Wer Gottes heiligen Ernst nicht erfasst, der wird auch Gottes rettende Gnade nie erfassen können. Aber wenn du hier in diesem Leben Gottes unbeschreibliche Liebe zu dir erkennst und glaubst und Gott wirklich der Herr deines Lebens sein darf, dann wirst du ihn persönlich kennenlernen und er wird dein Leben unendlich reich machen. Es kann dir nichts Besseres passieren, als mit der Quelle des Lebens, mit dem ewig reichen Gott in Beziehung zu stehen. Der Gott der Bibel leidet, viertens. Er leidet. Wer liebt, der wird irgendwann auch leiden. Das gehört zusammen. Gott ist Liebe und wer liebt, der ist verletzbar. Seine Liebe kann ignoriert und abgewiesen werden. Schaut, wie tut es uns weh, wenn wir wirklich lieben und unsere Liebe wird nicht erwidert. Wie kann es Eltern in der Seele brennen, wenn sie jahrelang in ihre Kinder investiert haben und die Kinder verachten diese Liebe, weil ihnen die Eltern vielleicht irgendetwas gerade im Augenblick versagen, was sie nun unbedingt gerade haben wollen. Verachten die Liebe der Eltern, wenden sich gegen sie, wenden sich ab. Meine Freunde, Gott liebt, das heißt, er ist verletzbar, er empfindet Schmerz, Gott leidet. Die Bibel spricht so von Gott. Die Bibel spricht von Gott als von einem Bauern, dem das Vieh weggelaufen ist. Da empfindet ein richtiger Bauer Schmerz, wenn ihm das Vieh wegläuft. Jesaja 1. Die Bibel spricht von Gott als einem Weinbergbesitzer, der von den Pächtern betrogen wird. Matthäus 21. Und die Bibel spricht sogar von Gott als einem Vater, dem der Sohn wegläuft. Lukas 15. Der verlorene Sohn. der Gott der Bibel leidet. Gott ist Mensch geworden, um zu leiden wie ein Mensch. Das widerspricht natürlich den philosophischen Gottesvorstellungen vehement. Dass da irgendwo ein höheres Wesen ist, so ein Gedanke, eine Idee oder ein Prinzip, ein unbeteiligtes Es. Wilhelm Busch hat gesagt, eine Katze auf dem Dach, das ist ein höheres Wesen, aber nicht der Gott der Bibel. Nach griechischer Vorstellung ist es Gottes wesentliches Kennzeichen, dass er völlig unempfindlich ist, apathisch. Gottes Kennzeichen, seine Apathie. Weißt du, dass der wirkliche Gott ein leidender Gott ist? Weißt du, dass er wegen dir schon gelitten hat? Dass er vielleicht jetzt in dieser Stunde leidet, wegen deiner fehlenden oder nur sehr oberflächlichen Beziehung zu ihm? Gott ist nicht apathisch wie Zeus, sondern sympathisch. Gott hält sich nicht aus dem Leiden heraus, er leidet mit. Sympathie heißt mitleiden. Den gebildeten Griechen war diese Botschaft aber damals eine genauso unbegreifliche Torheit wie den meisten Menschen heute. Paulus schrieb damals den Korinthern, das waren auch Griechen, denn das Wort vom Kreuz, vom leidenden Gott, ist denen Torheit, die verloren gehen. Uns aber, die wir errettet werden, ist es Gottes Kraft. Das Wort vom Kreuz, von dem leidenden Gott. Ein leidender Gott, ein Gottessohn, der in der Krippe liegt und dann am Kreuz stirbt, das war und ist einfach für den natürlichen Verstand des Menschen unvorstellbar. Und es wird auch immer unvorstellbar bleiben für den natürlichen Verstand des Menschen. Aber das Herz des Menschen, das kann diese Botschaft im Glauben fassen. Das Gewissen des Menschen kann durch dieses Evangelium Frieden finden. Kannst du dich an das Mädchen vom Anfang erinnern? Wo wohnt Gott? In deinem Kopf oder in deinem Herzen? Der französische Mathematiker, Physiker und Erfinder Blaise Pascal, er lebte von 1623 bis 1662, war überzeugter Christ. Wir sehen mal auf der Folie sein Bekenntnis, dass man nach seinem Tod in seinem Mantel auf einem Pergamentstreifen eingenäht gefunden hat. Hat er sich in den Mantel einnähen lassen, sein Bekenntnis. Darauf stand zu lesen, Gott Abrahams, Gott Isaaks, Jakobs, Gott nicht der Philosophen und Gelehrten, Gott Jesu Christi. Man findet und bewahrt ihn nur auf den Wegen, die im Evangelium gelehrt werden. Was für ein Bekenntnis. Ein hochgebildeter Mann. Er erlebte Gott. Er erfuhr die Wirklichkeit Gottes nicht als den Gott der Philosophen. Er kannte die griechische Philosophie. Er fand den Gott der Bibel in Jesus Christus. Fünftens, wir sehen wieder die andere Folie, Manuel. Der Gott der Bibel rettet. So sehr hat Gott die Welt geliebt, dass er seinen einzigen Sohn gab, dahingab, damit alle, die an ihn glauben, die sich ihm anvertrauen, nicht verloren werden, sondern das ewige Leben haben. Das ist der Weg, der im Evangelium gelehrt wird. So schlicht und so einfach, dass es schon 8-, 10-, 12-jährige Kinder verstehen können. Gott macht sich so klein, dass er in meinem Herzen wohnen will. Also muss ich ihn aufnehmen. Er soll in meinem Herzen wohnen. Das heißt, er soll in meinem Leben der Herr sein. Ich will meinen selbstherrlichen Lebensweg bereuen. Ich will meine Schuld vor ihm bekennen. Ich will glauben, dass sein teures Blut dort am Kreuz auch für mich geflossen ist. Ich will seiner Zusage vertrauen und heute mit ihm ein neues Leben beginnen. Heute kann man mit Gott ein neues Leben beginnen. Wenn ein Mensch irgendwo auf der Erde so oder ähnlich betet, dann wird er garantiert von Gott angenommen. Garantiert. Die Bibel sagt, wer den Namen des Herrn anruft, der soll errettet werden. Gott ist ein Gott, der rettet. Bist du noch zu retten? Wenn du zugibst, dass du verloren bist, dann bist du schon halb gerettet. Wenn du meinst, das brauchst du nicht, dann bist du noch unendlich weit entfernt von Gott. Alle, die an ihn glauben, werden nicht verloren gehen. Glaube doch Gottes Wort. Und ein letztes muss ich heute Morgen noch sagen, ich darf es nicht verschweigen. Sechstens, der Gott der Bibel richtet. Weißt du, in demselben wunderbaren dritten Kapitel des Johannesevangeliums, wo dieses Wort steht, das wir zugrunde gelegt haben, so sehr hat Gott die Welt geliebt, da heißt es unmittelbar weiter, denn Gott hat seinen Sohn nicht in die Welt gesandt, dass er die Welt richte, sondern dass die Welt durch ihn, durch Jesus errettet werde. Wer an ihn glaubt, wird nicht gerichtet. Wer aber nicht glaubt, der ist schon gerichtet, weil er nicht geglaubt hat an den Namen des eingeborenen Sohnes Gottes. Wer nicht glaubt, der ist schon gerichtet. Der spricht sein Urteil über sich selbst. Schauen Sie, Gott ist kein Hampelmann. Wir können nicht mit seiner Gnade spielen. Wenn wir Jesus als Retter ablehnen, dann wird er eines Tages unser Richter sein, ob wir es wahrhaben wollen oder nicht. Der Apostel Paulus mutete den epikureischen und stoischen Philosophen auf dem Areopag in Athen folgende unbequeme Wahrheit zu, Apostelgeschichte 17, nachdem nun Gott die Zeiten der Unwissenheit übersehen hat, gebietet er jetzt den Menschen, dass sie alle überall Buße tun sollen, umkehren sollen, weil er einen Tag gesetzt hat, an dem er den Erdkreis richten wird, in Gerechtigkeit, durch einen Mann, den er dazu bestimmt hat. Und er hat allen dadurch den Beweis gegeben, dass er ihn auferweckt hat aus den Toten. Da sehen wir, welcher Mann der Richter ist. Jesus Christus, der für uns am Kreuz hing und unser Retter wurde, er wird sichtbar wiederkommen auf dieser Erde und wird Richter sein über alle, die ihn abgelehnt haben. Ich muss zum Schluss kommen heute Morgen. Hast du Gott gesucht und hast du ihn gefunden? Gib dich doch nicht mit einer oberflächlichen Religion zufrieden, die uns so umspült wie lauwarmes Wasser. Gib dich nicht mit einem bisschen sentimentalen Kitsch zufrieden, an Ostern und an Weihnachten. Es geht doch um alles. Es geht doch um Rettung, um das ewige Leben oder ewige Verdammnis. Und dann denk an das Kind. Gott ist so klein geworden, dass er in meinem Herzen Wohnung genommen hat. Und er will auch in deinem Herzen Wohnung nehmen. Aber er ist so groß und er wird es immer bleiben, dass er in deinem Kopf keinen Platz finden wird. Du wirst ihn mit dem Kopf nicht finden, aber du kannst dein Herz für ihn öffnen, ohne dabei den Verstand auszuschalten. Dein Herz für ihn öffnen. Darum geht es. Lasst uns über dem, was wir gehört haben, zusammen beten. Wir wollen aufstehen zum Gebet. Ja, Herr, unser Gott und Vater, wie sind wir froh heute Morgen, dass wir nicht zu einem griechischen Gott beten müssen, zu einem unbewegten Beweger, der starr und eiskalt irgendwo

0: für diesen Tag danken dir, dass du durch dein Wort zu uns geredet hast und durch die Lieder, dass du unter uns bist als erfahrbare Wirklichkeit. Bitte segne jeden einzelnen von uns, ganz gleich wie er zu dir steht, und rufe du zu dir. Amen.
1: 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Er sprach über folgendes Thema. Johannes 3,16. Ist Gott anders? 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

Viele Menschen sagen, sie vertrauen der Bibel nicht, weil diese von Menschen geschrieben wurde. Dieses Argument mag sich vielleicht erstmal gescheit anhören, doch dieselben Menschen, die das behaupten, lesen allerlei von Menschen Geschriebenes und wenden nicht dasselbe Argument an, wenn es um andere Werke oder Publikationen geht. Das könnte lustig sein, wenn es nicht tragisch wäre. Denn diese Menschen lehnen die einzige Informationsquelle ab, die ihnen die Wahrheit sagt, die wahrhaftig göttlichen Ursprungs ist. Denn es ist noch nie eine Weissagung aus menschlichem Willen hervorgebracht, sondern die heiligen Menschen Gottes haben geredet, getrieben von dem Heiligen Geist.

Plagen Sie finanzielle Sorgen? Machen Sie sich ernstlich Gedanken um Ihre Zukunft? Wir möchten Ihnen Mut zusprechen. Durch das Wort Gottes, das uns zeigt, wer die Zukunft, wer die Gegenwart in seiner Hand hält. So seid nun nicht besorgt, indem ihr saget, was sollen wir essen? Oder was sollen wir trinken? Oder was sollen wir anziehen? Denn nach allem diesem trachten die Nationen. Denn euer himmlischer Vater weiß, dass ihr dies alles bedürfet. Trachtet aber zuerst nach dem Reiche Gottes und nach seiner Gerechtigkeit, und dies alles wird euch hinzugefügt werden. So seid nun nicht besorgt auf den morgenden Tag, denn der morgende Tag wird für sich selbst sorgen. Jeder Tag hat an seinem Übel genug.

0: Gepriesen und verherrlicht werde unser Gott und Heiland Jesus Christus. 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
1: Sie hören nun die gute Nachricht aus Gottes Wort. Unser Wochenvers steht in Sprüche 23, Vers 24. Der Vater eines Gerechten freut sich, und wer einen Weisen gezeugt hat, ist fröhlich darüber. Das war unser Merkvers aus Sprüche 23, Vers 24.

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1: Die Naturgesetze reden über die Werke des Schöpfers. Sie sind integraler Bestandteil der Schöpfung, so können wir sagen. Die Bibel ist auch eine Informationsquelle und sie redet über viele andere Dinge, die wir aus der Natur nicht entnehmen können. Die Bibel redet über Gott, über Jesus und über den Heiligen Geist. Die Bibel redet über die Ewigkeit, sie redet über das Heil. Aber sie redet auch über die Werke des Schöpfers. Und das tut sie sehr oft. Wenn wir diese beiden Informationsquellen vergleichen, möchte ich gleich dazu sagen, die Bibel steht höher als die Naturgesetze. Dennoch gibt es Ähnlichkeiten, da die Quelle gleich ist. Und diese Dinge wollen wir ein Stück weit heute herausarbeiten. Im Rahmen der Wissenschaft haben wir vereinfacht gesprochen drei Ebenen der wissenschaftlichen Erkenntnis. Naturgesetze, Modelle, Spekulationen. Es gibt vieles andere dazwischen, noch Theorien, und ich will das einfach hier nur verkürzen auf diese drei grundlegenden Erkenntnismöglichkeiten in der Wissenschaft. Das Höchste, was wir überhaupt kennen an wissenschaftlicher Erkenntnis, das sind die Naturgesetze. Sie sind dadurch ausgezeichnet, dass sie von Gott stammen. Nur die Formulierung stammt von Menschen. Und das hat der Schöpfer uns überlassen. Wir merken auch die gute Zusammenarbeit. Wir können keine Naturgesetze machen, wir können sie auch nicht ändern. Sie sind vom Schöpfer gegeben. Aber er sagt, ich habe euch einen Kopf gegeben, ihr könnt denken, und ihr könnt forschen, versucht herauszufinden, wie die Naturgesetze lauten, und dann wendet sie an. Das drückt die Bibel ganz kurz aus: Machet euch die Erde untertan. In diesem Satz ist das ausgedrückt. Dann haben wir als andere Möglichkeit der wissenschaftlichen Erkenntnis die Modelle. Und wie wir wissen, gibt es verschiedene Modelle zu irgendeinem Vorgang in der Wirklichkeit. Die Modelle sind eine sehr wichtige Struktur im Rahmen der wissenschaftlichen Arbeit. Die Modelle haben die Eigenart, dass sie bestimmte Aspekte der Wirklichkeit beschreiben und andere Aspekte weglassen, weil es sonst viel zu kompliziert ist. Aber mit diesen vereinfachenden Beschreibungen gelingt es oft, Dinge besser zu durchschauen. Und so kann es sein, dass wir zu ein und derselben Sache, denken Sie zum Beispiel an das Atommodell, zu einer derselben Sache verschiedene Modelle gibt, die parallel existieren und, wie ich hier zugeschrieben habe, sie koexistieren gleichzeitig und sie konkurrieren auch miteinander. Es kann durchaus sein, dass Modell 2 im Widerspruch steht zu Modell 1. Da muss man herausfinden, woran liegt das? Welches ist das bessere Modell, das geeignetere Modell? Und als allertiefste Stufe der wissenschaftlichen Erkenntnis möchte ich die Spekulation nennen. Die Spekulation hat in den meisten Fällen noch gar keine Fakten zur Verfügung, sondern es wird einfach mal so ein Gedankensprung gemacht nach vorne und gesagt, es könnte vielleicht so sein, man spekuliert einfach. Spekulationen sind nicht immer schlecht. Sie führen manchmal auf eine richtige Fährte. Man muss das nur prüfen, ob es stimmt, und dann kann man entweder sehen, ob die Spekulation sich erwiesen hat, dass sie einen bestimmten Tatbestand beschreibt, oder man muss sie auch schnell verwerfen. Man muss sehr vorsichtig sein bei Spekulationen, die können auch ins Kraut schießen. Und leider ist heutzutage so, dass vieles, was nur Spekulation ist, als wissenschaftliche Erkenntnis verkauft wird. Und da müssen wir sehr, sehr vorsichtig sein und sagen, stopp, das ist überhaupt nicht durch irgendwelche Dinge gesichert, weder durch Messwerte noch sonst irgendwelche Dinge. Das sind rein spekulative Gedanken. Ich habe hier eine ganz dicke Trennlinie gezogen zwischen den Naturgesetzen und dann Modellen und Spekulationen oder Theorien und alles, was wir dazufügen wollen. Und zwar, um einen ganz wesentlichen Unterschied herauszustellen Die Naturgesetze sind die einzigen Dinge daran, die wirklich vom Schöpfer stammen. Modelle, Spekulationen, Theorien, die stammen vom Menschen. Sie sind also ausschließlich vom Menschen und sie wurden auch vom Menschen formuliert. Wenn die Naturgesetze vom Schöpfer stammen und vom Menschen formuliert sind. Ich habe vorhin gesagt, dass Naturgesetze keine Ausnahme kennen. Das möchte ich einmal nochmal hier darstellen, und zwar mit Hilfe der Rahmenfunktion, so möchte ich es einmal nennen. Die Bibel, aber auch die Naturgesetze laufen in einem bestimmten Rahmen. Das kann man sich so vorstellen, wie so ein Bilderrahmen, und innerhalb dieses Rahmens, da spielt sich nun das ab, worum es geht. Nehmen wir zunächst mal die Naturgesetze. Alle Vorgänge, die in dieser Welt zu beschreiben sind, die wir beobachten, die wir selbst im Experiment durchführen können, laufen also immer innerhalb des Rahmens der Naturgesetze ab. Aber innerhalb dieses Rahmens haben wir eine ganz große Freiheit in der Gestaltung. Wir können zum Beispiel einen Benzinmotor bauen, wir können einen Elektromotor bauen oder Dieselmotor. Eine ganz große Freiheit in der Konstruktion. Aber alles muss sich abspielen innerhalb des Rahmens der Naturgesetze. Weil dieser Satz dann auch gültig ist, dass es hier innerhalb der Naturgesetze da auch keine Ausnahme gibt. Nun habe ich doch ein paar Ausnahmen gezeichnet. Und die sind auch wichtig, dass wir sie einfach hier zur Kenntnis nehmen. Vorgänge außerhalb des Rahmens der Naturgesetze sind nicht erlaubt, sind also nicht möglich, wenn wir sie tun, wenn Ingenieure, Physiker damit handhaben. Und doch gibt es Ausnahmen, und davon berichtet auch die Bibel. Die Bibel spricht ganz deutlich von Ausnahmen zu den Naturgesetzen, aber das kann in der ganzen Vollendung nur der Schöpfer selbst. Also wenn zum Beispiel der Jesus auf dem Wasser spazieren geht, auf dem See Genezareth, dann ist ganz klar, dann muss er das Gravitationsgesetz für sich ausschalten. Oder teilweise ausschalten oder wie auch immer. Er ist Herr über die Naturgesetze, er hat sie gemacht und darum ist er den Naturgesetzen nicht untergeordnet. Er nicht. Er kann sie, wie er will, nach Belieben außer Kraft setzen. Darum kann er Tote auferwecken, er kann aus Wasser Wein machen und das in Sekundenschnelle. Er kann alle Dinge tun, weil er nicht gebunden ist an die Naturgesetze. Das ist also die eine Ausnahme. Und die zweite Ausnahme, das sind die Wirkungen durch dämonische Mächte, die aber viel, viel eingegrenzter sind als das, was der Schöpfer kann. Nur in ganz kleinem Maße können die dämonischen Kräfte auch solche Dinge vollbringen, die außerhalb der Naturgesetze sind. Wir müssen das wissen, dass die dämonischen Mächte das können, aber nur in sehr eingeschränktem Maße. Wenn wir zum Beispiel denken an Besprechungen von Warzen und solche Dinge, tatsächlich finden Heilungen statt, aber man hat sich dann dämonischen Mächten ausgeliefert und hat Bindungen damit an den Teufel. Das muss man wissen. Aber sonst in unserer Welt, da geht alles mit rechten Dingen zu, es geht innerhalb des Rahmens der Naturgesetze. Wenn wir uns die Bibel anschauen, dann ist das genauso. Wir haben einen Rahmen und die Handlungen innerhalb dieses Rahmens sind erlaubt für uns, dass wir sie tun. In den Geboten ist dieser Rahmen festgelegt und in der Bergpredigt. Da sagt uns Gott, was sein Wille ist, wie wir hier innerhalb des Rahmens handeln können und auch sollen. Da haben wir Freiheit in der Gestaltung, im Rahmen dieser Gebote. Außerhalb des Rahmens der Bibel sind auch Handlungen möglich, aber sie sind von Gott verboten. Also wie Mord, Ehebruch, Diebstahl, das liegt außerhalb des Rahmens des Willens Gottes. Noch ein Satz zu den Naturgesetzen. Ich möchte einmal unterscheiden zwischen wirklichen Naturgesetzen und vermeintlichen Naturgesetzen. Ein wirkliches Naturgesetz, wenn es sich bestätigt hat, dann ist das nicht kippbar durch gar nichts. Jetzt sind wir wieder im Bereich in dieser Welt, wo wir Menschen handeln und taktieren. Dann ist das immer gültig und wir können uns wirklich fest darauf verlassen. Beim Herausfinden eines Naturgesetzes kann es durchaus sein, dass wir glauben, das sei ein Naturgesetz, Wir sind noch bisher nicht auf einen Widerspruch gestoßen, haben noch kein Gegenexperiment gefunden, aber es kann sein, dass diese Formulierung geändert werden muss. Und zwar einmal vielleicht, weil der Vorgang nicht richtig erkannt worden ist oder vielleicht nicht präzise genug formuliert ist. Es kann durchaus sein, dass wir ein Naturgesetz formulieren und dann stellen wir fest, aufgrund der Beobachtung, wir müssen es noch feiner formulieren. Das kann durchaus sein. Das heißt, der Grundansatz war schon richtig, aber es muss noch besser formuliert sein. Oder richtig erkannt und richtig formuliert. Ich möchte vielleicht ein paar Beispiele zeigen aus meinem Bereich, aus der Informatik, obwohl ich nur sehr kurz darauf eingehen will. Ich habe so ein Konzept gemacht für Information, wobei man zeigen kann, dass ein solches System gilt von 5 Ebenen der Information: Statistik, Syntax, Semantik, Pragmatik und Apophatik. Und wenn wir ein unbekanntes System untersuchen und diese 5 Ebenen auch alle vorfinden, die auch in meinen Büchern hinreichend beschrieben worden sind, dann will ich hier nicht näher darauf eingehen, dann kann man Sätze formulieren, die auch wie Naturgesetze sind, ja die sogar Naturgesetze sind. Ich habe oft darüber Vorträge gehalten an Universitäten, vor Fachleuten, habe die Leute immer wieder herausgefordert, nennen Sie mir ein Gegenbeispiel. Wenn Sie ein Gegenbeispiel nennen, dann sind diese Sätze gekippt. Bisher noch nie vorgekommen. Und darum sage ich natürlich ganz frech und kühn, das sind Naturgesetze. Ein Naturgesetz kippt in dem Augenblick, wenn einer ein Gegenbeispiel bringt. So ist die Handlungsweise, die Wirkungsweise. Und zwar, ich nenne einmal ganz kurz diese Sätze, es gibt keine Information ohne Code. Wir brauchen also einen Code, das heißt, aus einem Zeichenvorrat, der vorliegt, nehme ich gewisse Zeichen heraus und konstruiere mir damit Informationen. Das ist damit gemeint. Es gibt keinen Code ohne freie, willentliche Vereinbarung. Es muss also festgelegt werden, welche Zeichen in diesem Satz vorkommen sollen. Es gibt keine Information ohne Sender. Ein Sender ist immer nötig, eine geistige Quelle also. Es gibt keine Information, ohne dass am Anfang ein geistiger Urheber steht. Und es gibt keine Information ohne Willen. Das fängt schon an bei einer Postkarte. Eine Postkarte, die geschrieben ist aus dem Urlaub, wird der Empfänger nur dann erhalten, wenn ich dort am Urlaubsort den Willen hatte, etwas zu schreiben. Wie groß das Kotelett ist oder ob die Sonne scheint und wie kalt oder warm das Wasser ist. Dazu muss ich den Willen einsetzen. Das gilt für jede beliebige Information. Es gibt keine Information ohne die 5 hierarchischen Ebenen, Statistik, Syntax, Semantik, Pragmatik und Apophatik. Und in den statistischen Prozessen kann keine Information entstehen. An diesen Beispielen, man kann das schon riechen, dass von daher eine Evolution gar nicht möglich ist. Denn in den lebenden Systemen finden wir sehr viel Information. Ja, wir finden die höchste Informationsdichte überhaupt, die wir kennen. In einem Stecknadelkopf von DNS-Material, was wir in jeder Zelle haben, könnte man einen Stapel von Taschenbüchern speichern, der noch 500 Mal höher wäre als die Entfernung von der Erde bis zum Mond. Da haben wir einen Eindruck von der unvorstellbar hohen Informationsdichte, die wir dort vorfinden. In DNS-Molekül. Ein äußerst geniales Prinzip. Tausende von Informatikern arbeiten zurzeit an Programmen, an Verbesserung der Chips und so weiter. Wir sind noch meilenweit oder um es wissenschaftlich auszudrücken, 10er-Potenzen weit entfernt von dieser Informationsdichte. Und so kann die Schlussfolgerung nur sein, wie sie aus den Sätzen zu formulieren ist, dass Information, auch diese Information dort in den lebenden Systemen einen Urheber braucht. Das ist eine ganz wichtige Erkenntnis. Ich will mal ein kleines Erlebnis weitererzählen, was ich neulich hatte, als ich an einer Universität einen Vortrag darüber hielt. Da meldete sich eine sehr pfiffige Studentin. Und sie sagte, ja wissen Sie, das kann ich verstehen, dass die Information, die da in den Zellen ist, einen Urheber braucht. Naja, und Sie sagen, das ist Gott. Ja, sagt sie, das kann ich auch noch verstehen. Aber wer hat Gott informiert? Woher hat Gott die Information? Ich sage, Sie haben sehr scharf mitgedacht. Ganz hervorragend. Genau das ist es, sage ich. Wenn Gott diese Informationen in die Zellen reingeschrieben hat, dann muss er auch jemanden haben, der ihn informiert. Wer nämlich? Na, der Übergott, der über ihn ist. Ich sage, aber jetzt kommt die nächste Frage. Wer hat denn den Übergott informiert? Na ja, der Überübergott. Und wer hat den informiert? Ja, der Übergott. Wie viele Götter brauchen wir? Unendlich viele Götter. Das ist das System, was Sie proklamieren. Ich sage, genau richtig, das ist es. Genau scharf mitgedacht. Ich sage, sehen Sie, jetzt kommt die Bibel und die Bibel sagt, da ist nur ein Gott. Was ist die Denkkonsequenz daraus? Nun, dieser Gott muss selbst unendlich intelligent sein. Das ist die Konsequenz, das ist die Denkkonsequenz. Unendlich intelligent. Und das finde ich auch eigentlich viel schöner formuliert, als wenn wir sagen, allwissend. Das sagen wir so ganz locker hin, der Schöpfer ist allwissend. Und bedenken überhaupt nicht, was damit gemeint ist. Unendlich intelligent heißt, er weiß alles. Da ist nicht die kleinste Kleinigkeit der Wirklichkeit oder sonst etwas, was er nicht weiß. Alles. Er weiß von jedem einzelnen Molekül unseres Körpers. Er weiß von jedem Molekül in der Sonne, ja im Andromeda-Nebel, im ganzen Universum, von jedem Molekül kennt er den genauen, präzisen Zustand. Wir wissen, dass eine Schneeflocke, die in irgendeinem Winter fällt, egal wo, keine der anderen gleich, jede ist von anderer Struktur. Es gibt keine Wiederholung. Er kennt jede einzelne Schneeflocke von der Struktur, von der Form, von der Anzahl der Moleküle, von allem. Er kennt genau, wie es die Bibel auch sagt, die Anzahl der Haare auf unserem Kopf. Fragte mich neulich jemand, hat dann Gott nichts anderes zu tun, als die Haare zu zählen? Das gehört zu seiner Allwissenheit, zu seiner unendlichen Intelligenz dazu, dass er das natürlich auch weiß, dass wir uns heute Morgen 3 Haare ausgekämmt haben. Natürlich weiß er das, keine Frage für ihn. Und so weiß er alles und er kennt unser Leben von vorne bis hinten. Mit einem solchen Gott haben wir es zu tun. Und das ist wichtig, dass wir uns das auch einmal so vor Augen führen. Ich habe immer im Römerbrief gestaunt, da steht das Wort, dass wir aus der Schöpfung erkennen können, dass seine ewige Kraft und Gottheit. Da habe ich mir überlegt, wieso können wir aus den Werken erkennen, dass der Schöpfer ewig ist? Und diese Studentin, die hat mich darauf gebracht, letztlich. Denn warum? Wenn Gott unendlich intelligent ist und alles weiß, dann muss er wissen, was gestern war, was vorgestern war, über alle Zustände der Welt, über alle Menschen, über alle Ameisen, über alle Amöben, über alles. Was vor 1000 Jahren war, muss er alles wissen. Es darf keine Frage sein, geben, die er nicht beantworten kann. Und darum muss er auch genau wissen, was morgen ist, übermorgen, ganz präzise, im Detail. Ja, er muss es weiter wissen, in 1000 Jahren, ja in alle Ewigkeit. Das kann er aber nur sagen und wissen, wenn er selber ewig ist. Können wir uns so einfach erschließen. Wir sehen also, ein Stück weit mitzudenken ist sehr gut. Und darum freue ich mich immer riesig, wenn ich so an Universitäten bin oder auch so bei Tagungen wie hier, wenn Fragen kommen, wirklich knackige Fragen, die bringen einen wirklich weiter. Auch in Richtungen, wo wir vielleicht vorher noch nie hingedacht haben. Das hilft uns allen, wenn wir uns mit Fragen durchlöchern. Und das ist auch von der Bibel angesagt, dass wir Fragen stellen. Ich kann mir vorstellen, die Jünger haben den Herrn Jesus ständig auch Fragen gestellt. Und dann hat er einmal gesagt, so ihr lieben Leute, es gibt eine Zeit in der Ewigkeit, da werdet ihr mich nichts mehr fragen. Dann werdet ihr das auch alles wissen. Aber jetzt haben wir viele Fragen. Und wenn wir die Bibel 1000 Mal gelesen hätten, hätten wir immer noch Fragen. Und wenn wir alle Naturgesetze kennen würden, hätten wir immer noch Fragen. Und das ist gut, dass wir solche Fragen haben und sie uns auch nennen. Ich möchte noch ein paar verschiedene Naturgesetze nennen. Man kann sie so etwas katalogisieren. Es gibt Erhaltungssätze, die uns anzeigen, dass irgendein Phänomen in dieser Welt erhalten bleibt. Der Energiesatz ist ein solcher Satz, wo wir sagen können, Energie bleibt immer in diesem System konstant. Sie bleibt erhalten. Das gilt auch für den Impuls, für den Drall und für einige physikalische Phänomene, dass sie erhalten bleiben. Dann gibt es zweitens Äquivalenzsätze. Die Äquivalenzsätze, das haben wir auch auf dem Plakat gesehen, das stand drauf E gleich mc², also dieses Gesetz, das Einstein erkannt hatte, die Äquivalenz von Masse und Energie, das wäre einzuordnen unter diesen Äquivalenzsätze. Dann gibt es Prozessgesetze. Ein Prozessgesetz beschreibt den zeitlichen Ablauf eines Systems. Sind uns bestimmte Werte des Systems zu einem ganz bestimmten Augenblick bekannt, dann können wir entweder zurückrechnen, wie es in der Vergangenheit war, oder ausrechnen, wie es in Zukunft sein wird, bei solchen Abläufen im Prozess. Ich erinnere mich noch, wir hatten eine Reise in Israel und da tauchte plötzlich die Frage auf, gibt es wohl im See Genezareth noch Moleküle, noch Wasser aus der Zeit Jesu? Denn im Norden gibt es einen Zufluss und im Süden gibt es einen Abfluss. Also es fließt ständig Wasser in den See Genezareth rein und es fließt Wasser wieder ab. Das war eine interessante Frage. Ich habe noch nie darüber nachgedacht, aber das interessierte mich, das war herausfordernd. Ich wollte wissen, ob der See Genezareth noch Wasser aus der Zeit Jesu hat.
0: Herzlichen Dank, Dr. Werner Gitt. 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

Antlitz. Gehasi ging hin und legte den Stab auf des Knaben Antlitz. Aber da war keine Stimme noch hören. Und dann, wie Elisa sich mit ihm einschließt und sich über ihn wirft und wie der Knabe erwacht. Das las er vor und dann sagte er, wie nur Humburg das sagen konnte. Da war also ein junger Mann, der wollte auch mal drankommen im Reiche Gott. Der wollte auch mal den Prophetenstab tragen. Der wollte endlich als Prophet verschwinden und die junge Generation drankommen. Und der Elisa gab ihm den Prophetenstab. Und er lief und lief, jetzt bin ich dran. Nur, es wurde nichts lebendig. Es wurde nichts lebendig. Der Knabe blieb tot. Und dann sagte er, wie er durchs Bundesgebiet reise und viele CVM und Jugendkreise sehe, wo es wallte und siegte von neuen Wegen und von Revolution der Jugend. Bloß, es würde kein Toter lebendig. Keiner, der geistlich tot ist, wache auf und tue Buß und sage, Herr, ich habe gesündet. Es kann keiner beten. Es bleibe alles tot. Und dann erzählt ihr, was Elisa tut. Er schließt sich ein mit dem Jungen. Dann sagt er, größer als alle eure Programme ist, wenn man sich mit einem toten Freund vielleicht einschließt. Er braucht gar nicht dabei zu sein, sagt er, ich höre das noch. Der braucht gar nicht dabei zu sein. Aber ich schließe mich mit dem ein vor dem Angesicht Gottes. Und dann fange ich an zu rufen und zu schreien. Herr, erwecke diesen Toten. Und dann kann Gott ihn erwecken. Und mehr als alles Geschrei, das ich heute Abend gehört habe, wäre ihm das, ob solche Leute da sind, die sich mit dem Toten, der vielleicht gar nicht dabei ist, mit einer toten Seele einschließen können und so eine Gebetsvollmacht haben, dass der andere lebendig wird. Das ist eine Auslegung, die vergisst man nicht. Die vergisst man nicht. Das war mehr als 10 Vorlesungen über praktische Theologie. Seitdem habe ich das begriffen. Nicht Programme tun es, Vollmacht tun es. Und sehen Sie, dieser Gehasi, der wollte auch mal ran. Und da kam in Humburgs Rede eine gewaltige Stelle. Er wollte auch mal dran sein. Er wollte jetzt mal die Sache im Reich Gottes weitertreiben. Aber es wurde nichts draus. Warum nicht? Und in eine große Stille rein, sagte Humburg. Weil dieser junge Mann kein geordnetes Leben hatte. Weil er vor Gott nicht im Lichte stand. Wir kriegen das im nächsten Kapitel, dass der Gehasi ein Mann war, der aus seiner Prophetengefolgschaft Vorteile schlagen wollte. Das ist wie eine Pastorengewerkschaft. Wollen mehr, so nicht. Wir wollen was von haben, ne? Vorteile raus. Ne? Er wollte Vorteile davon haben. Er war habgierig. Und er konnte schrecklich lügen. Er war nicht in der Wahrheit. Und es war nun erschütternd, wie Humboldt diese Rede hielt. Liebe Leute, ihr könnt großen Mund aufweisen, was ihr Neues schaffen wollt. Solange euer Leben nicht im Lichte ist, ich sagte diesen jungen Männern, solange euer Leben nicht im Lichte ist, der Heilige Geist euer Leben durchwirkt, wird gar nichts rauskommen bei der ganzen Geschichte. Gar nichts. Es ging mir damals auch während, wie gesagt, keiner mehr was gesagt hinterher. Hey, da ging eine Gesellschaft nach Hause, die Buße tat, denn wer kann sagen, mein Leben ist im Licht? Wer wagt es zu sagen? Hier sind wir an einer ganz wichtigen Stelle. Der Elisa gehörte zum Propheten, keine Frage. Aber es war keine geistliche Kraft da, dass ein Toter auferweckt wurde. Keine geistliche Kraft da. Warum? Der Geist Gottes konnte sie in seinem Leben nicht entfalten. Jetzt muss ich eben dann ein paar Sachen sagen, die mir so wichtig sind, rein lehrhaft. Sehen Sie, ich weiß, dass ich am Ende meines Lebens nur selig werden kann, weil Jesus für mich starb. Aus Gnade. Nur aus Gnade. Ich glaube, es wird kein Tag sein in meinem Leben, dessen ich mich rühmen kann. Aus Gnaden soll ich selig werden, Herz, glaubst du es oder glaubst du es nicht? Aber nun ist diese Gnade, die in Jesus erschienen ist, nicht so, dass ich einfach auf den Häfen meines alten Lebens liegen bleiben kann. Was mein lieber Vorredner hier sagt, dieser junge Medizinstudent Göbel, hat mich gefreut. Die Gnade Jesu Christi, die will, also wenn ich an Jesus glauben kann, habe ich den Heiligen Geist. Und der will mein Leben verändern. Verstehen Sie? Und in dem Maß, als ich dem Heiligen Geist ungehorsam bin, geht er von mir. Und dann wird mein Leben kraftlos. Und im Maß, als ich im Geiste Gottes gehorsam bin, wird mein Leben vollmächtig.

0: Sehen Sie, es kann keiner an Jesus glauben ohne Heiligen Geist. Wenn ein großer Sünder an Jesus gläubig wird, hat er Vergebung der Sünden und hat den Heiligen Geist. Aber nun beginnt das, dass der Geist Gottes dieses Leben auch wirklich bestimmt. Und wenn man da einfach gegen die Warnung des Geistes im alten Wesen weiterkommt, dann wird der Geist Gottes betrübt. Ach, dann gehöre ich noch im Heiland und ich darf noch glauben, durch seine Gnade selig zu werden. Aber mein Leben ist ein ziemlich nutzloses. Gott hat auch unnütze Knechte, wirklich unnütze Knechte, von denen nichts ausgeht. Keine Kraft. In der Bibel steht, die Frucht des Geistes ist Liebe, Freude, Friede, Geduld, Freundlichkeit, Gütigkeit, Glaube, Sanftmut, Keuschheit. Das muss dann mal offenbar werden in unserem Leben, verstehen Sie? Und wenn ich nun, trotzdem ich zum Reich Gottes dazugehöre, weil ich glaube an Herrn Jesus, nun einfach meinem alten Wesen Tür und Tor öffne, dann ist man Gehasi. Ach ja, er ist beim Propheten, er gehört dazu, aber er ist eine lächerliche Figur, wird nichts mehr bändig um ihn rum, strahlt nichts von ihm aus. Er ist ein Licht, das ausgeblasen ist, nicht wahr? Er ist eine Kerze, die längst durchgebrannt ist. Auch er ist nur eingeschraubt. Ich will nicht bestreiten, zum Reich Gottes führen. Aber kein Licht der Welt, dumm gewordenes Salz. Hart an der Grenze, wo es hinausgeworfen wird. Und dieser Gehasi mit seinem kraftlosen Christentum ist eine ernste Mahnung an uns, dass wir auch wirklich dem Geiste Gottes gehorsam sind. Das ist eines der stolzen Worte, das der norwegische Laienprediger Niels Hauge gesagt hat. Ich habe mich seit meiner Bekehrung entschlossen, dem Geiste Gottes gehorsam zu sein, und er hat es mir gelingen lassen. Läuft mir gerade den Rücken runter bei so einem Satz. Aber immerhin, ne? Das war ein Mann, der in Norwegen bewegt hat. Nach 100 Jahren jetzt spüren Sie die Spuren an der ganzen Westküste. Ach, Gehasi mit deinem kraftlosen Christentum. Bei so einem Wort von Niels Hauge, da wird uns kalt, nicht? Aber so ein Gehasi, den kennen wir, das ist so unsere Geschichte, nicht? Das ist unsere Geschichte. Jetzt muss ich von dem Gehasi noch was sagen, Punkt 3. Ich möchte es überschreiben, Form ohne Kraft. Sehen Sie, was erschütternd ist an der Gehasi, schickt es folgendes. Der Prophet gibt ihm seinen Prophetenstab, mit dem er also gewandert ist, nicht? Das gewissen Mal sein Zeichen war, sein Zepter. Gibt ihm Prophetenstab, den kannte jeder. Und sagt, du musst jetzt wie ein Prophet machen. Wenn der Herr mich irgendwo hinruft, dann grüße ich keinen und erwidere auch keinen Gruß. Da können Sie sagen, wie unhöflich. Da muss ich jetzt mal sagen, wir sind unhöflich. Bei uns grüßt man Moin, Mahlzeit. Verstehen Sie? Das tut ein Orientale nicht. Ein Orientale, wenn er einen trifft, nicht wahr, dann wird ein Palaver abgehalten. Und da kommt man nicht vom Fleck. Und da essen so Leute. Heute sagte mir einer, das war der Dritte, der mich anhielt, wie ich hier runterrannte, ich sollte pünktlich hier sein, zu einem Gespräch. Und da hielt mich wieder einer an und sagte, Pastor, wie schön, ihr habt es in der Zeitung gesehen, das Reizen und so. Ich sagte, Sie werden gar nicht älter, ich sage, haben Sie eine Ahnung. Aber ich muss jetzt gehen, da sagt er, Sie sind immer so eilig. Und da habe ich gedacht, es geht mir wie ein Gehasi jetzt, nicht wahr? Ich bin so eilig. Das heißt, der Prophet sagt ihm, wenn der Herr mich irgendwo hinruft, dann mache ich kein Palaver, dann gehe ich auf Sie zu wie ein Pfeil. Und so musst du es jetzt auch machen. Bitte hier in Vers 29. So dir jemand begegnen, grüße ihn nicht und grüße dich jemand, so danke ihm nicht. Irgendwie. Wenn einer dem begegnet, sagt der Prophet Gottes, war das der Elisa? Wenn er vorbei braucht, ist er ein 80 Kilometer Tempo da. Ja, ist der Elisa? Nee, das ist eine jüngere Ausgabe. Neue Propheten stehen auf. Prophetenstab, dieses immer wieder konzentriert sein, kein Grüßen, auf sie los. Jeder sagte, sieh da, ein junger Prophet. Bloß, es war nur Form. Es war nicht dahinter. Es wurde nicht lebendig. Und nun muss ich eine ganz wichtige Sache, sehen Sie, das Christentum hat die Eigenart, dass es sofort, wo es irgendwo eine Gemeinde bildet, Formen bildet. Ne? Der Kirche gibt es Formen, Liturgien, Verlage und so. Ist mir interessant, mein Jugendkreis, mein Jugendhaus, der ist ja schrecklich unliturgisch. Aber wenn wir so am Karfreitag Liebesmahl haben, geht mir auf, dass wir eine völlig feste Liturgie haben. Am Schluss, wir reichen uns zum Bund die treue Bruder an, und steil und dörren ist der Pfarrer, eine Gebetsgemeinschaft. Das ist eine sofort, sehen Sie, in den 30 Jahren, wo ich da bin, ist eine Form geronnen. Das gehört dazu, dass wo zwei oder drei versammelt sind, sie ja schließlich in eine Ordnung geben müssen. Und im Nu sind Statuten und sind Formen da. Und nun passiert es, dass ein Mensch sich diese Formen anzieht. anzieht und ist gar nichts hinter. Die Form trägt nicht. Es kann einer Pastor sein, Ziegenthaler an, Liesenturgie, nicht? Von vorn bis hinten fertig, Pastor, die Form trägt ihn. Und ist nichts von Geisteswirken dahinter. Er kann gerne ein Pastor sein. Verstehen Sie? Denn das ist eine Form, die ihn völlig trägt. Dachte, dass er taufen halten muss und trauen, verstehen? Das gehört einfach zur Christlichkeit, dass Formen da sind, die schließlich für sie alleine stehen können. Es gibt doch Schichten von der alten Lederhose. Die konnte stehen, wissen Sie. Und so können geistlich Tote stehen, ne? Aber nichts drin, wisst ihr? Und das gilt nicht nur für Pfarrer, sondern das gilt auch für Christen. Man kann völlig die Form eines christlichen Lebens haben. Man ist Dienst an der Bibel schon mit Sonntags da und, verstehen Sie, macht nichts. Aber es ist kein Leben aus Gott da. Keine Buße, kein demütig werden, kein erschüttert sein über sich selber, keine Gnaden angenommen sein, kein Heilsgewisser, kein Geistesleben. Alles da, die Form. Der gehört zu Busch, der gehört zu den Dienstagsstunden und so. Ne? Aber Gott kennt ihn. Prüfen Sie sich. Der Paulus hat so Leute in den Gemeinden gekannt und sagt, sie haben den Schein eines gottseligen Lebens, den Schein eines gottseligen Lebens, aber seine Kraft verleugnen sie. Das ist Gehasi. Den Schein eines gottseligen Lebens, aber seine Kraft verleugnen sie. Die Form ist so merkwürdig stark, dass sie sehr viel sagen kann, sehr viel. Und wir wollen sie nicht Gottes prüfen, doch wenn wir heute Abend nach Hause gehen, ist mein Leben wirklich Leben aus Gott? Ist da Freude am Herrn? Ist da Kindschaft? Werde ich gestraft von Gott über meine Sünde? Kann ich mich freuen, dass ich wirklich endgültig angenommen bin? Dass er an mir handelt wie der Vater mit dem Kind. Habe ich Freude am Wort Gottes? Muss ich mit ihm beten? Nicht? Muss ich, weil es mich einfach drängt, mit dem Vater zu reden? Ist Leben da? Sie verstehen, was ich meine, nicht? Gott bewahre uns, sowohl in der Bibelstunde, als im persönlichen Leben, von einer Form ohne Leben. Von einer Form ohne Kraft. Ja, meine Freunde, jetzt gehört es dazu, dienstags hinterher Gebetsgemeinschaft, nicht? Der halbe Verein schläft, so ein paar liebe alte Treue fühlen sich noch verpflichtet, wie die Vorstandsbrüder und so. Aber ein rauschen Gebetsleben kann ich spüren, nicht? Verstehen? Die Form ist noch da, die ist da, ne? Gott helfe uns, lieben Freunde, dass wir nicht Gehasis werden. Ich möchte den Gehasi heute noch fertig kriegen. Deshalb lassen Sie mich das andere noch schnell sagen. Vers 30. Die Mutter aber des Kindes sprach, so war der Herr lebt und deine Seele. Ich lasse nicht von dir. Da machte er sich auf und ging ihr nach. Das ist einfach herrlich. Während der Gehasi rennt und läuft und Propheten spielt und ist gar nicht dahinter, geschieht etwas Wundervolles. Die Frau sagt, lass ihn laufen. Ich wollte dich haben, Prophet Gottes. Ich wollte dich haben. Sie lässt sich nicht mit Ersatz abspeisen, mit Prophetenersatz. Sie braucht einen Propheten selber. Ganz stur. Wundervoll, diese geistliche Sturheit. Wir lassen uns oft sehr schnell mit Ersatz abspeisen. Ein Pastor genügt, wo der Heiland hergehört hätte, ja? Wo er hergehört hätte. Eine geistliche kleine Regung genügt, wo eine gründliche Wiedergeburt hergehört hätte. Ein bisschen, wir sind alle Menschen, Geschwätz genügt, wo eine wirkliche Buße über unsere Sünde hergehört hätte. Dass man morgens das Losungsbüchlein guckt. Das ist der Ersatz dafür, dass wir keine Stille mehr haben, mit dem Herrn zu reden morgen. Verstehen Sie? Es gibt so viel Ersatz, geistlichen Ersatz. Diese Frau sagt, nein, Prophet, ich will dich selber haben. Ich muss auch den Propheten Gottes selber haben, der Jesus Christus hat. Ich erinnere mich, wie ich vor einiger Zeit mal in ein Haus gehen musste, wo auch großes Leid eingekehrt war und ich trösten sollte. Und da mir wieder offenbar wurde, dass wir ja gar nicht trösten können. Das können wir ja gar nicht. Das kann man erklären und oder so wie so Sprüche Gott tut, um uns zu prüfen, oder er meint es gut mit uns. Das tröstet ja nicht. Verstehen Sie? War mir völlig klar. Trösten kann nur Jesus. Und dann die Leute, die sagen, wir sind getröstet, Herr Pastor. Der Herr Jesus ist bei uns eingekehrt. Und wir haben erfahren, ach, mein Herr Jesus, sein Nahsein bringt großen Frieden ins Herz hinein. Das ist herrlich, nicht? Nie ein paar Pastorensprüche als Surrogat, sondern ihn selber. Mit seinem himmlischen Trost. Sehen Sie zu, dass Sie nicht von lauter Ersatzleben im geistlichen Leben. Zum Beispiel kann man auch darin so falsch handeln. Es gibt Leute, die lesen alle möglichen geistlichen Bücher, nur die Bibel selber nicht. Nur die Bibel selber nicht. Es kam einer zu dem Lederhändler Dietrich und sagte, da fragt Dietrich, lesen Sie auch die Bibel? Sagt, ach, das ist ein bisschen schwer, ich lese aber sehr viele Erbauungsbücher. Nannte ein paar gute Erbauungsbücher und so. Da sagt Dietrich, sagen Sie mal, sind Sie verlobt, mein junger Mann? Ja, ich bin verlobt. Sagen Sie mal, was würde ich von Ihnen denken, wenn ich jetzt hörte, die Briefe Ihrer Braut oder am Besuch Ihrer Braut, das interessiert Sie nicht. Aber was andere über Braut geschrieben haben, das interessiert Sie auch schon. Nein, sagt er, mich interessiert, was Sie selber sagt, genauso soll es im Heiland sein, sagt er. Anders Bücher und so, die sprechen über Jesus, aber er selber redet mit Ihnen der Bibel, nicht? Sie sollten vor allem ihm seine Stimme hören. Lieben Freunde, leben Sie nicht vom christlichen Ersatz. Sie verstehen? Nicht vom christlichen Surrogat. Wie die Frau sagt, lass Gehasi springen, dich will ich haben. Ja, jetzt muss ich doch auf das Wunder nächste Mal eingehen.
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Kennen Sie den Psalm 119? Haben Sie diesen Psalm schon ganz durchgelesen? Es ist ein erstaunlicher Psalm, der nur ein Thema hat, das Wort Gottes. Weiter ist dieser Psalm ein Gebet. Ich möchte Sie ermuntern, den Psalm 119 nicht nur mehrfach durchzulesen, aber auch nachbeten. Gelobt seist du, Herr, lehre mich deine Rechte. Ich will mit meinen Lippen erzählen alle Rechte deines Mundes. Ich freue mich des Weges deiner Zeugnisse, wie über allerlei Reichtum. Ich rede von dem, was du befohlen hast, und schaue auf deine Wege. Ich habe Lust zu deinen Rechten und vergesse deiner Worte nicht. Tue wohl deinem Knecht, dass ich lebe und dein Wort halte. Öffne mir die Augen, dass ich sehe die Wunder an deinem Gesetz.

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1: Sie hören nun die gute Nachricht aus Gottes Wort. Unser Wochenvers steht in Sprüche 23, Vers 24. Der Vater eines Gerechten freut sich, und wer einen Weisen gezeugt hat, ist fröhlich darüber. Das war unser Merkvers aus Sprüche 23, Vers 24.
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2: Kapitel 31. Ich hatte einen Bund gemacht mit meinen Augen, dass ich nicht lüstern blickte auf eine Jungfrau. Was gäbe sonst mir Gott als Teil von oben? Und was für ein Erbe der Allmächtige aus der Höhe? Wäre es nicht Verderben für den Ungerechten und Unglück für den Übeltäter? Sieht er nicht meine Wege und zählt alle meine Schritte? Bin ich gewandelt in Falschheit? Oder ist mein Fuß geeidet zum Betrug? Gott möge mich wiegen auf rechter Waage, so wird er erkennen meine Unschuld. Ist mein Gang gewichen vom Wege und mein Herz meinen Augen nachgefolgt und blieb etwas hängen an meinen Händen, so will ich säen, aber ein anderer soll es essen, und was mir gewachsen ist, soll entwurzelt werden. Hat sich mein Herz betören lassen um einer Frau willen, und habe ich an meines nächsten Tür gelauert, so soll meine Frau einem andern malen, und andere sollen sich über sie beugen. Denn das ist eine Schandtat und eine Schuld, die vor die Richter gehört. Ja, das ist ein Feuer, das bis in den Abgrund frisst und all meine Habe bis auf die Wurzel vernichtet. Hab ich missachtet das Recht meines Knechts oder meiner Magd, wenn sie eine Sache wider mich hatten? Was wollte ich tun, wenn Gott sich erhebt, und was würde ich antworten, wenn er nachforscht? Hat nicht auch ihn erschaffen, der mich im Mutterleibe schuf? Hat nicht der eine uns im Mutterschoß bereitet? Hab ich den Bedürftigen ihr Begehren versagt und die Augen der Witwe verschmachten lassen? Hab ich meinen Bissen allein gegessen und hat nicht die Weise auch davon gegessen? Nein, ich habe sie von Jugend auf gehalten wie ein Vater, und ich habe sie von Mutterleib an geleitet. Hab ich zugesehen, wie jemand ohne Kleid verkommen ist und den Armen ohne Decke gehen lassen? Hat er mich nicht gesegnet, wenn er von der Wolle meiner Lämmer erwärmt wurde? Hab ich meine Hand gegen eine Weise erhoben, weil ich sah, dass ich im Tor Helfer hatte, so falle meine Schulter vom Nacken und mein Arm breche aus dem Gelenk. Denn ich müsste Gottes Strafe über mich fürchten und könnte seine Hoheit nicht ertragen. Hab ich das Gold zu meiner Zuversicht gemacht und zum Feingold gesagt mein Trost? Hab ich mich gefreut, dass ich großes Gut besaß und meine Hand so viel erworben hatte? Hab ich das Licht angesehen, wenn es hell leuchtete, und den Mond, wenn er herrlich dahinzog, dass mich mein Herz heimlich betört hätte, ihnen Küsse zuzuwerfen mit meiner Hand? Das wäre auch eine Missetat, die vor die Richter gehört. Denn damit hätte ich verleugnet Gott in der Höhe. Hab ich mich gefreut, wenn's meinem Feinde übel ging? Und mich erhoben, weil ihn Unglück getroffen hatte? Nein. Ich ließ meinen Mund nicht sündigen, dass ich verwünschte mit einem Fluch seine Seele. Haben nicht die Männer in meinem Zelt sagen müssen, wo ist einer, der nicht satt geworden wäre von seinem Fleisch? Kein Fremder durfte draußen zur Nacht bleiben, sondern meine Tür tat ich dem Wanderer auf. Hab ich meine Übertretungen, wie Menschen tun, zugedeckt, um heimlich meine Schuld zu verbergen, weil ich mir grauen ließ vor der großen Menge und die Verachtung der Sippen mich abgeschreckt hat, so dass ich still blieb und nicht zur Tür hinausging? Hat mein Acker wider mich geschrien und haben miteinander seine Furchen geweint? hab ich seine Früchte unbezahlt gegessen und seinen Ackerleuten das Leben sauer gemacht, so sollen mir Disteln wachsen statt Weizen und Unkraut statt Gerste. Oh, hätte ich einen, der mich anhört, hier meine Unterschrift, der Allmächtige antworte mir, oder die Schrift, die mein Verkläger geschrieben. Wahrlich, dann wollte ich sie auf meine Schulter nehmen und wie eine Krone tragen. Ich wollte alle meine Schritte ihm ansagen und wie ein Fürst ihm nahen. Die Worte Hiobs haben ein Ende. Kapitel 32. Da hörten die drei Männer auf, Hiob zu antworten, weil er sich für gerecht hielt. Aber Elihu, der Sohn Barachels des Busitas aus dem Geschlecht Ram, war zornig. Er war zornig über Hiob, weil er sich selber für gerechter hielt als Gott. Auch ward er zornig über seine drei Freunde, weil sie keine Antwort fanden und doch Hiob verdammten. Elihu aber hatte gewartet, bis sie mit Hiob geredet hatten, weil sie älter waren als er. Als Elihu nun sah, dass keine Antwort war im Munde der drei Männer, ward er zornig. Und Elihu, der Sohn Barachels des Busitas, hob an und sprach, »Ich bin jung an Jahren, ihr aber seid alt. Darum habe ich mich gescheut und gefürchtet, mein Wissen euch kundzutun. Ich dachte, lasst das Alter reden und die Menge der Jahre lass Weisheit beweisen. Aber der Geist ist es in den Menschen und der Odem des Allmächtigen, der sie verständig macht. Die Betagten sind nicht die Weisesten und die Alten verstehen nicht, was das Rechte ist. Darum sage ich, hört mir zu, auch ich will mein Wissen kundtun. Siehe, ich habe gewartet, bis ihr geredet hattet. Ich habe aufgemerkt auf eure Einsicht, bis ihr die rechten Worte treffen würdet, und habe Acht gehabt auf euch. Aber siehe, da war keiner unter euch, der Hiob zurechtwies oder seiner Rede antwortete. Sagt nur nicht, wir haben Weisheit gefunden, Gott muss ihn schlagen und nicht ein Mensch. Mich haben seine Worte nicht getroffen, und mit euren Reden will ich ihm nicht antworten. Ach, betroffen stehen sie da und können nicht mehr antworten, sie wissen nichts mehr zu sagen. Und da soll ich warten, weil sie nicht mehr reden, weil sie dastehen und nicht mehr antworten? Auch ich will mein Teil antworten und will mein Wissen kundtun, denn ich bin voll von Worten, weil mich der Geist in meinem Innern bedrängt. Siehe, mein Inneres ist wieder Most, den man nicht herauslässt und der die neuen Schläuche zerreißt. Ich muss reden, dass ich mir Luft mache. Ich muss meine Lippen auftun und antworten. Vor mir soll kein Ansehen der Person gelten, und ich will keinem Menschen schmeicheln, denn ich weiß nicht zu schmeicheln, sonst würde mich mein Schöpfer bald dahinraffen. Kapitel 33. Höre doch Hiob meine Rede und merke auf alle meine Worte. Siehe, ich tue meinen Mund auf und meine Zunge redet in meinem Munde. Mein Herz spricht aufrichtige Worte, und meine Lippen reden lautere Erkenntnis. Der Geist Gottes hat mich gemacht, und der Odem des Allmächtigen hat mir das Leben gegeben. Kannst du, so antworte mir. Rüste dich gegen mich und stelle dich. Siehe, vor Gott bin ich wie du, und aus Erde bin auch ich gemacht. Siehe, du brauchst vor mir nicht zu erschrecken, und mein Drängen soll nicht auf dir lasten. Du hast geredet vor meinen Ohren, den Ton deiner Reden höre ich noch. Ich bin rein, ohne Missetat, unschuldig und hab keine Sünde. Siehe, Gott erfindet Vorwürfe wider mich, er betrachtet mich als einen Feind. Er hat meine Füße in den Block gelegt und hat Acht auf alle meine Wege. Siehe, darin hast du nicht recht, muss ich dir antworten. Denn Gott ist mehr als ein Mensch. Warum willst du mit ihm hadern, weil er auf Menschenworte nicht Antwort gibt? Denn auf eine Weise redet Gott und auf eine zweite. Nur beachtet man's nicht. Im Traum, im Nachtgesicht, wenn der Schlaf auf die Menschen fällt, wenn sie schlafen auf dem Bett, da öffnet er das Ohr der Menschen und schreckt sie auf und warnt sie, damit er den Menschen von seinem Vorhaben abwende und von ihm die Hoffart tilge und bewahre seine Seele vor dem Verderben und sein Leben vor des Todes Geschoss. Auch warnt er ihn durch Schmerzen auf seinem Bett und durch heftigen Kampf in seinen Gliedern, und richtet ihm sein Leben so zu, dass ihm vor der Speise ekelt und seine Seele, dass sie nicht Lust hat zu essen. Sein Fleisch schwindet dahin, dass man's nicht ansehen kann, und seine Knochen stehen heraus, dass man lieber wegsieht. So nähert er sich der Grube und sein Leben den Toten. kommt dann zu ihm ein Engel, ein Mittler, einer aus tausend, kundzutun dem Menschen, was für ihn recht ist, so wird er ihm gnädig sein und sagen, erlöse ihn, dass er nicht hinunterfahre zu den Toten, denn ich habe ein Lösegeld gefunden. Sein Fleisch blühe wieder wie in der Jugend und er soll wieder jung werden. Er wird Gott bitten und der wird ihm Gnade erweisen und wird ihn sein Antlitz sehen lassen mit Freuden und wird dem Menschen seine Gerechtigkeit zurückgeben. Er wird vor den Leuten Lob singen und sagen, ich hatte gesündigt und das Recht verkehrt, aber es ist mir nicht vergolten worden. Gott hat mich erlöst, dass ich nicht hinfahre zu den Toten, sondern mein Leben das Licht sieht. Siehe, das alles tut Gott zwei- oder dreimal mit einem jeden, dass er sein Leben zurückhole von den Toten und erleuchte ihn mit dem Licht der Lebendigen. Merk auf, Hiob, und höre mir zu und schweige, damit ich reden kann. Hast du aber etwas zu sagen, so antworte mir. Sage an, ich will dir gern recht geben. Hast du aber nichts, so höre mir zu und schweige. Ich will dich Weisheit lehren.
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1: Jeder steht persönlich vor Gott. Es ist so wunderbar, eine Einheit von Mann und Frau zu sein. Ganz eng, so tief, wie das keine Verbindung geben kann unter Menschen. Aber vor Gott steht doch jeder persönlich da. Männer und Frauen getrennt. Und was können sie dann beten? Zum Beispiel Jesaja 53. Wegen unserer Übertretungen wurde er verwundet. Wegen unserer Missetaten wurde er zerschlagen. Die Strafe, die uns Frieden, Hebräisch Shalom, brachte, traf ihn. Und durch seine Striemen sind wir geheilt worden. Wir irrten umher wie Schafe. Ein jeder ging seinen eigenen Weg. Ihm aber hat der Herr unsere ganze Schuld aufgeladen. Ich war mal in einem Jugendlager und habe über das Thema gesprochen. Und dann habe ich einen Jungen vorne rausgegriffen, habe gesagt, wie heißt du? Der hieß, glaube ich, Hermann. Habe gesagt, so, jetzt nehmen wir das mal ganz persönlich. Wegen Hermanns Übertretungen wurde er verwundet. Wegen Hermanns Missetaten wurde er zerschlagen. Die Strafe, die Hermann Frieden brachte, traf ihn. Und durch seine Striemen ist Hermann geheilt worden. Hermann irrte umher wie ein Schaf. Er ging seinen eigenen Weg. Ihm aber hat der Herr Hermanns ganze Schuld aufgeladen. So kann man die Bibel persönlich nehmen.
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2: Hallo liebe Zuhörer, hier meldet sich Radio Doppeldecker. Oh du fröhliches Winkelstedt, es ist Weihnachtszeit. Alle Häuser sind herausgeputzt. Girlanden hängen über den engen Einkaufsstraßen und überall blinken Lichterketten. Aber hinter all dem Glanz, weit hinter den erleuchteten Wohnzimmerfenstern und Straßenlaternen, ereignet sich in der Dunkelheit eine ganz unglaubliche Geschichte. Fiebert mit, zittert mit und freut euch mit. Denn zum Glück wurde uns allen der Retter geboren. Mama, wie lange dauert es noch bis zur Bescherung? Ach, Hanna, was bist du so ungeduldig? Genieße doch die Vorfreude auf deine Geschenke. Oh, hast du denn keine Idee, was ich machen könnte? Mir ist so langweilig. Hanna, die paar Stunden. Lies doch etwas oder, ach, keine Ahnung, was dir halt so einfällt. Aber weißt du was? Du könntest zu Miriam gehen und ihr etwas helfen. Ach, ich traf sie heute früh beim Einkauf und sie hatte Ben auf dem Arm und suchte Backpapier. Sie will noch das ganze Haus putzen, bevor ihre Eltern kommen. Dabei hatte sie noch nicht mal Plätzchen gebacken. Ach, alleine schafft sie das nie.

Das hat ihr ja gerade noch gefehlt. Hallo? Wer ist da? Also es ist jetzt gerade ziemlich ungelegen. Doch dann hört sie eine Mädchenstimme antworten. Hallo Miriam, hättest du was dagegen, wenn ich auf Ben aufpasse, während du putzt? Die junge Mutter kann es fast nicht glauben, dass Hannah ihr so einen Vorschlag macht. Mensch, Hannah, klasse, du kommst wie gerufen. Du bist ein richtiges Weihnachtsgeschenk. Der Kleine brüllt und jammert die ganze Zeit. Ich kriege überhaupt nichts geregelt. Ach, könntest du Ben etwas spazieren fahren? Wenig später hat Miriam ihr 10 Monate altes Krabbelkind dick eingepackt. Unter der Wollmütze und dem breiten Schal schauen nur noch 2 Äuglein hervor. Hier, ich habe dir noch eine Windel zum Wechseln und etwas Babynahrung in den Buggybeutel gelegt. Der Kleine wird an der frischen Luft hoffentlich schnell einschlafen. Wenn du ihn eine Stunde ruhig halten könntest, dann wäre ich gerettet. Weißt du, meine Mutter ist ganz schön pingelig. Ach, und wenn du um 5 Uhr zurück bist, warten hier ein paar frisch gebackene Kekse mit Kakao auf dich. Als Dankeschön, ja? Kein Problem, Miriam. Ich schlendere mit Ben vielleicht über den Weihnachtsmarkt. Das wird ihm gefallen und ich habe einen schönen Zeitvertreib. Also, bis um 5. Fröhlich verschwindet Hannah mit dem Kinderwagen in der Gerbergasse. Ja, das war eine prima Idee von Liesel Diesel, Hannas Mutter. So vergeht die Zeit wie im Flug. Wenig später biegt Hannah auf den Marktplatz ein. Aber Ben erschrickt sich. Ein lautes Tschingeraster tönt aus vielen Musikboxen. Ein ohrenbetäubendes Stille Nacht vom Glühweinstand. Ein schnulziges Haichi-Bumbaichi vom Karussell und ein operettenhaftes Tochter Zion vom Zimtwaffelstand. 1000 Lichterorgeln, eine schunkelnde Touristengruppe und laute Marktschreier jagen dem Kleinen richtig Angst ein. Ich gehe besser mit dir in eine ruhigere Gegend, was, kleiner Eskimo?« beruhigt Hannah den ängstlichen Ben. »Komm, ich schiebe dich zum Christbaum am alten Stadttor. Das wird dir besser gefallen.« Die beiden lassen die engen Gässchen und die hektischen Marktleute hinter sich. Draußen in den Schrebergärten beruhigt sich Ben. Während die Babysitterin eine lange Allee entlang spaziert, schläft der Kleine langsam ein. Da entdeckt Hannah ein offenes Gittertor. Daneben steht ein handgemaltes Pappschild. 24. Dezember, Heiligabend, Eintritt frei. Hey, heute kommen wir hier umsonst rein. Na prima, das passt ja. Komm, Ben, dann wollen wir mal. Es ist 5:30. Miriam schaut immer wieder nervös zur Küchenuhr. Der heiße Kakao für Hannah ist längst kalt geworden. Oh, wo bleiben die nur? Ben hat doch bestimmt Hunger. Um sich abzulenken, saugt sie noch schnell das Treppenhaus. Liesel, Hannas Mutter, ist ebenfalls in Sorge. Ob Hannah immer noch bei Miriam ist? Sie wollten doch um 18 Uhr mit Pitt und Etienne gemütlich Weihnachten feiern. Das kann Hannah doch unmöglich vergessen haben. Liesel greift zum Telefon und wählt Miriams Nummer. Hallo Miriam, hier ist Liesel. Na, war dir Hannah eine Hilfe? Kannst du sie bitte rasch nach Hause schicken? Wir wollen in einer Viertelstunde mit der Bescherung beginnen und... Was? Oh, da stimmt aber was nicht. Wenig später sitzen die 2 besorgten Muttis in Miriams Küche. Sie wollte um 5 Uhr zurück sein. Miriam zittert, als sie Hannas Tasse austrinkt. Meine Hannah ist sonst sehr zuverlässig und sie konnte es kaum abwarten, dass es endlich 6 Uhr wird. Es muss etwas passiert sein, sagt Liesel voller Kummer. Draußen ist es längst dunkel geworden. Darf ich mal eben meinen Bruder Pitt anrufen? Der sitzt mit Etienne bei mir daheim und wartet sicher schon. Aber gerne, Liesel. Ein paar Minuten danach kommen Pitt mit seiner Taschenlampe und Etienne mit seinem Vespa-Roller zu Miriam. Sie erschrecken, als sie den beiden blassen Frauen gegenüberstehen. Sie wollten nur eben auf den Weihnachtsmarkt. Allee, dann suche ich eben als Erste da, schlägt Etienne vor und knattert

dem Roller davon. Pitt legt seine Arme um die Schultern der beiden Mütter. Seine Hände drücken sacht ihre Schultern. Dann sagt er mit ruhiger Stimme: »Ich möchte gerne für Ben und Hannah mit euch beiden beten. Gott hat den Überblick, auch wenn es dunkel ist. Seid ihr einverstanden?« Eine Stunde später weiß ganz Winkelstedt von den Vermissten. Erschrocken starrt manch feierliche Familie an diesem Abend zur Tür. Die Polizei hat geschellt. »Haben Sie ein Mädchen mit Kinderwagen gesehen?« Nachbarn helfen bei der Suche. Ans Feiern denkt jetzt keiner mehr. Fackeln werden angezündet. Die Feuerwehr stellt Strahle auf. Etienne leuchtet mit seinem Rollerscheinwerfer in jeden Hinterhof. Aber nichts. Auf dem menschenleeren Marktplatz schlagen am späten Heiligabend die letzten Budenbesitzer ihre Stände ab. Ein Kerzenverkäufer erinnert sich. »Ja, ein blondes Mädchen und ein Baby waren hier.« Eine Frau sagt: »Ich habe sie, glaube ich, am Stadttor gesehen, unter dem großen Christbaum.« Polizeiautos kämmen jeden Winkel von Winkelstedt durch. Nichts. Um Mitternacht sieht man hunderte Freiwillige in langen Menschenketten den Stadtrand durchkämmen. Den Spielplatz, die Sportplätze, die Uferwiesen der Stolzach. Sprechchöre rufen nach Hannah. Das Radio macht eine dringende Durchsage. Spürhunde werden eingesetzt. Nichts. So einen schrecklichen 24. Dezember hat Winkelstedt noch nie erlebt. Oh, du trauriges Winkelstedt. Es ist Weihnachtszeit. Weihnachtszeit? Weinen, Nacht, und es bleibt wenig Zeit. Doch los, macht es wie die Hirten damals auf dem Feld bei Bethlehem, und ihr werdet das Kindlein finden. Am frühen Morgen des ersten Weihnachtstages schaut Dirk Schäfer noch vor dem Hellwerden nach den Tieren. Er ist Aufseher im Winkelstädter Wildgehege. Auch an Feiertagen muss sich jemand um das Vieh kümmern. Als er einen Heuballen ins Futterhäuschen werfen will, traut er seinen Augen kaum. Ungläubig sinkt er auf seine Knie und sagt laut: »Oh mein Gott, wie wunderbar!« In dem zugigen Verschlag liegen aneinander gekauert zwei Gestalten. Ein Mädchen und ein Baby. Die Vermissten. Genau wie im Radio beschrieben und genau wie in der Weihnachtsgeschichte beschrieben. Sie haben im Wildgehege, im Futterhäuschen übernachtet. Ohne sie zu wecken, läuft Dirk zum nächsten Telefon. »Wie kamen Sie dorthin?« Nun, Hannah hatte nachmittags den offenen Tierpark betreten. Es war ja kostenlos. Und sie wusste nicht, dass der Wildpark um 5 Uhr schließt. Und weil es Heiligabend war, machten die Tierpfleger sogar noch etwas früher Schluss. Die Leute wollten doch alle nach Hause, zur Familienfeier. Wer achtet da schon auf zwei kleine Besucher, die irgendwo zwischen den dunklen Gehegen umherspazieren? Natürlich stand Hannah bald vor dem Eingangstor. Sie wollte Ben doch unbedingt pünktlich abliefern und dann zur Bescherung nach Hause. Da, eine schöne Bescherung. Das Tor war abgesperrt. Sie rüttelte, sie rief, sie schrie. Und Ben schrie auch. Aber keiner hörte die beiden. Der Wildpark lag zu weit weg, zu weit außerhalb. Was sollte Hannah tun? Sie wartete. Sie betete. Sie fütterte den Kleinen mit dem Gläschen aus dem Buggy und wickelte ihn in frische Windeln und legte ihn, na rate mal wohin. Ja, in eine Krippe, denn sie hatte sonst keine Wahl. Der Heuschober im Ziegengehege lag trocken und geschützt. Über das niedrige Geländer konnte sie Ben problemlos hinübertragen. Außerdem fiel der fahle Strahl einer entfernten Straßenlaterne bis hier. Verängstigt und zitternd, verloren und fröstelnd, kauerte sich Hannah in das muffige Heu. Ob die Tiere gefährlich waren? Das schlummernde Kind drückte sie fest an sich. Ziegenküttel und Spinnweben überall.
Damit ihr der kleine Ben nicht aus dem Schoß rollen konnte, legte sie ihn behutsam neben sich in das Fressgatter, eine angenagte Futterkrippe. Gespenstische Augenpaare tauchten die ganze Nacht vor ihr auf. Feuchte Nüstern bliesen warmen Nebel in ihr Gesicht. Dann und wann zupften ein paar kräftige Lippen eine Handvoll Halme unter ihr weg. Hannah erschrak sich jedes Mal zu Tode. Das schmatzende Kauen der leise meckernden Tiere klang wie eine Beschwerde. »Was habt ihr denn in unserem Futter verloren?« Hannah hätte nie gedacht, dass man sich so einsam fühlen kann. Und dass Dezembernächte so unbarmherzig kalt sind und dass Ziegen so furchtbar stinken. Warum vermisste sie niemand? Warum suchte keiner nach ihnen? Wer hatte ihr das angetan? Oh, was würde Bens Mama sagen? Und welche Sorgen würde sich ihre Mama machen? Erst in den frühen Morgenstunden sank Hannah in einen unruhigen Schlaf. Da umleuchteten sie plötzlich grelle Scheinwerfer. Eine Herrschar von Helfern umlagerte die grob gezimmerte Futterhütte. »Da liegen sie«, sagte Dirk Schäfer und wies den Einsatzkräften die Fundstelle. »Ah, Ehre sei Gott in der Höhe«, murmelte Pitt. »O du fröhliches Winkelstedt, jetzt wird es erst richtig Weihnachten. Ben ging verloren, Christ ist geboren, freue dich, o Christenheit.« Ja, das Volk, das im Dunkeln lebt, sieht ein großes Licht. Die im Land der Finsternis wohnen, Licht leuchtet über ihnen. Das steht in Jesaja, Kapitel 9, Vers 1. In einem beängstigend verlassenen Stall bei Nacht und Nebel hat er uns besucht. Jesus wurde geboren. Schutzlos ausgeliefert kam Gottes Sohn zur Welt. Schäfer fanden ihn zuerst. Sie beugten ihre Knie vor dem großen Wunder Gottes. Weil damals das kleine Kind im Stall geboren wurde, muss keiner von uns verloren gehen. Denn euch ist heute der Retter geboren. Welcher ist Christus der Herr? Und genau darum feiern wir Weihnachten. Und wir wünschen allen Kindern ein fröhliches Fest. Wenn du Fragen hast, dann schreib uns. Schicke einfach eine Karte an das Missionswerk Heukelbach in 517 00 Bergneustadt. Ich wiederhole nochmal. Missionswerk Heukelbach in 517 00 Bergneustadt. Also, schöne Weihnachten.

Woher kommst du? Warum bist du hier auf dieser Welt? Falls du dir diese oder ähnliche Fragen noch nicht gestellt hast, wirst du sie sicherlich irgendwann mal stellen. Und deine Antwort darauf, was du darüber glaubst, wird dein ganzes Leben bestimmen. Woher du kommst und warum du hier bist, hat mit Gott zu tun. Er ist der Schöpfer und Eigentümer der Himmel und der Erde. Die Erde ist des Herrn und was darinnen ist, der Erdboden und was darauf wohnt, denn er hat ihn an die Meere gegründet und an den Wassern bereitet. Als Schöpfer und Eigentümer hat der Herr ein Anrecht über alles und er bestimmt, wozu alles existiert. Deswegen lesen wir im Psalm 148: Halleluja! Lobet im Himmel den Herrn, lobet ihn in der Höhe, ihr Könige auf Erden und alle Völker, Fürsten und alle Richter auf Erden, Jünglinge und Jungfrauen, Alte mit den Jungen, die sollen loben den Namen des Herrn, denn sein Name allein ist hoch, sein Lob geht, soweit Himmel und Erde ist.

Fällt es dir manchmal oder sogar oft schwer, die Bibel zu lesen oder auch zu beten? Ist es so, dass du dich irgendwie dazu zwingen musst? Lass dich nicht davon entmutigen. Denn wegen unserer sündigen Natur ist es leider so, dass wir nicht automatisch oder natürlich zu Gott und seinem Wort geneigt sind. Ganz im Gegenteil. Wir sind dazu geneigt, uns mit allen möglichen Dingen zu beschäftigen, nur nicht mit ihm. Doch Gott ist barmherzig, geduldig und gnädig. Er ruft uns und befähigt uns aus seiner Gnade. Wende dich zu Gott, höre auf ihn, indem du weiterhin die Bibel liest, denn sie ist Gottes Wort. Im Psalm 119 lesen wir: Ich wehre meinem Fuß alle bösen Wege, dass ich dein Wort halte. Ich weiche nicht von deinen Rechten, denn du lehrest mich. Dein Wort macht mich klug, darum hasse ich alle falschen Wege. Dein Wort ist meines Fußes Leuchte und dein Licht auf meinem Wege.

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1: Sie hören nun die gute Nachricht aus Gottes Wort. Unser Wochenvers steht in Sprüche 23, Vers 24. Der Vater eines Gerechten freut sich, und wer einen Weisen gezeugt hat, ist fröhlich darüber. Das war unser Merkvers aus Sprüche 23, Vers 24.

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1: Herzlich willkommen zu unserer Sendereihe Durch die Bibel. Schön, dass Sie eingeschaltet haben. Auf unserer Entdeckungsreise durch das Buch der Bücher befinden wir uns zurzeit beim ersten Brief des Apostels Paulus an seinen jungen Mitstreiter Timotheus. Vieles hat der Apostel seinem Schüler mitzuteilen. Wichtige Themen kommen in diesem Brief vor. Wichtig für Timotheus vor allem, aber auch für uns. Gleich geht's los, und zwar genau mit dem Vers, den wir am Schluss der letzten Sendung erreicht haben. Das war aus dem 1. Timotheusbrief, Kapitel 2, der Vers 5. Der letzte Bibelvers, den wir uns in der letzten Sendung genauer angesehen haben, lautete: Denn es ist ein Gott und ein Mittler zwischen Gott und den Menschen, nämlich der Mensch Christus Jesus. Und nun folgt die Fortsetzung aus dem 1. Timotheusbrief, Kapitel 2, der Vers 6. Der sich selbst gegeben hat für alle zur Erlösung, dass dies zu seiner Zeit gepredigt werde. Der Begriff, der hier im griechischen Originaltext für Erlösung verwendet wird, bedeutet eigentlich Erlösungspreis. Christus hat einen Preis gezahlt für unsere Erlösung. Ja, wir mussten erlöst werden, denn Sie und ich, wir waren verlorene Sünder. Und Jesus selbst war das Lösegeld. Dann in Vers 7 kommt Paulus wieder auf seine eigene Rolle zu sprechen. Dazu bin ich eingesetzt als Prediger und Apostel. Ich sage die Wahrheit und lüge nicht, als Lehrer der Heiden im Glauben und in der Wahrheit. Ich bin eingesetzt. Das könnte besser übersetzt werden mit ich bin berufen. Paulus bringt hier also zum Ausdruck, dass er zum Prediger und Apostel berufen wurde. Der griechische Begriff für Prediger bedeutet eigentlich, ein Herold oder ein Trompeter zu sein, der in diesem Fall das Evangelium, die frohmachende Botschaft, ausposaunt und sie unter den Leuten verkündet. Paulus, er war dazu berufen, um das Evangelium zu verkünden. Und er betont ausdrücklich, ich sage die Wahrheit und lüge nicht. Es mag Ihnen vielleicht seltsam erscheinen, dass Paulus dies einem jungen Prediger so sagt, der doch sein persönlicher Freund ist. Ich glaube, er sagt es, um ihn einfach zu ermutigen. So nach dem Motto, stell dir vor, Timotheus, mich, ja, mich hat Gott als Prediger und Apostel eingesetzt. Und du kennst mich ja, und auch meine unrühmliche Vergangenheit als Christenverfolger. Doch nun ist Paulus, wie wir in Vers 7 gehört haben, ein Lehrer der Heiden im Glauben und in der Wahrheit. Das ist etwas, das Paulus in seinen Briefen an die Gemeinden so nicht geschrieben hat. Er hat zwar immer erwähnt, dass er ein Apostel für die Heiden sei, aber hier sagt er, dass er nicht nur der Apostel ist, der das Evangelium predigt, sondern er ist auch derjenige, der die Heiden lehrt. An dieser Stelle schließt sich nun ein Abschnitt an, in dem Paulus beschreibt, wie sich Männer und Frauen in der christlichen Gemeinde verhalten sollen. Zuerst sind die Männer dran. Ich lese Vers 8. Paulus schreibt: So will ich nun, dass die Männer beten an allen Orten und aufheben heilige Hände ohne Zorn und Zweifel. Wenn Paulus am Anfang dieses Verses sagt, so will ich nun, dann drückt das seinen Wunsch aus. Ja, vielleicht noch ein bisschen mehr im Sinne von, ich verlange das von euch. Und was verlangt er? Dass die Männer beten an allen Orten. Das heißt, an jedem Ort, an dem sich die Christen treffen. Paulus spricht über das öffentliche Gebet, das Gebet im öffentlichen Gottesdienst. Weiter heißt es, und aufheben heilige Hände. Dies war eine Sitte, die in der frühen Kirche praktiziert wurde. Sie machte die Hingabe mit dem ganzen Leben bei den Betenden deutlich. Auch heute gibt es Christen, die ihre Hände im Gottesdienst erheben, und manchmal werden sie dafür kritisiert. Doch es ist nichts Falsches daran, die Hände zu erheben, wenn es etwas ist, von dem Sie fühlen, dass Sie es einfach tun möchten. Beachten Sie, dass Paulus heilige Hände sagt. Das bedeutet, dass es sich um Hände handelt, die dem Dienst Gottes gewidmet sind. Sie sollten also nur dann beim Beten in einer Versammlung die Hände erheben, wenn Sie diese Hände für den Dienst Christi einsetzen. Dann stoßen wir in Vers 8 auf die Formulierung ohne Zorn. Das meint, alle Sünden sind bekannt worden. Man gehe nicht ins Gebet mit Zorn im Herzen oder mit einem bitteren Geist, sondern man soll dafür sorgen, dass alle Schuld zunächst bekannt wurde. Außerdem soll das Gebet im Gottesdienst ohne Zweifel geschehen. Im Hebräerbrief, Kapitel 11, Vers 6 erfahren wir, aber ohne Glauben ist es unmöglich, ihm zu gefallen. Denn wer zu Gott kommt, muss glauben, dass er ist und dass er ein Belohner von denen ist, die ihn eifrig suchen. Wenn wir zu Gott kommen im Gebet, sollen wir im Vertrauen kommen. Einer der Gründe dafür, warum ich den Eindruck habe, dass unsere Gebetsversammlungen heute nicht mehr so gern besucht werden, ist, dass es den Menschen an Glauben mangelt. Sie glauben nicht, dass Gott Gebete hören und darauf antworten wird. Ich möchte nicht respektlos sein, aber ich denke manchmal, dass der Herr bei unseren Gebetstreffen gähnen muss, weil sie so langweilig sind. Die Gebete sollten in unseren öffentlichen Gottesdiensten von denen gesprochen werden, die ihre Sünden bekannt haben, die ohne Bitterkeit im Herzen sind und die im Vertrauen kommen und dabei glauben, dass Gott sie hören und ihnen antworten wird. Es ist diese Art von Gebet, die auch ein Gebetstreffen dazu macht, was es sein soll. In unserem Bibeltext geht Paulus nun über zu der Frage, wie Frauen beten sollen. Dieser Abschnitt wird auch die Frage nach angemessener Kleidung berühren und überhaupt, welchen Platz Frauen in der örtlichen Gemeinde einnehmen sollen. Wir leben ja in einer Zeit, in der es zwei extreme Positionen zu dieser Frage gibt. Und komischerweise berufen sich die Vertreter beider Seiten auf dieselben Bibelstellen, um ihre gegensätzlichen Positionen zu untermauern. Eine Position gesteht den Frauen zu, eine Position des Vorrangs und der Leitung in allen öffentlichen Gottesdiensten einzunehmen. Das heißt, dort können Frauen ohne Einschränkung die Verantwortung für Predigt, Chorleitung und Gemeindedienste übernehmen. Keine Stellung wird ihnen vorenthalten. In meinen Jahren als Gemeindepastor habe ich einmal miterlebt, wie in der Straße, wo sich unsere Kirche befand, gleich gegenüber ein Zelt aufgestellt wurde. Der Baptistenprediger in dieser Stadt war ein guter Freund von mir und gemeinsam gingen wir zu dem Zelt. Ein Team, bestehend aus einem Mann und einer Frau, war gerade dabei, eine Versammlung abzuhalten. Die Frau übernahm die Predigt und der Mann machte die ganze praktische Arbeit. Wir beobachteten ihn, wie er das Zelt und die Bänke aufstellte und all diese Dinge. Er leitete auch das Singen an. Das ist im Prinzip alles in Ordnung, aber trotzdem war ich skeptisch. Dennoch sicherten wir, der Baptistenprediger und ich, den beiden unsere Unterstützung zu. Denn die Veranstaltungen waren wirklich gut und es wurde das Evangelium verkündigt. Die andere Extremposition zu dieser ganzen Thematik wird von jenen eingenommen, die Frauen überhaupt keinen Platz in ihren öffentlichen Gottesdiensten zugestehen. Eine Frau auf der Kanzel kommt für sie nicht in Frage. Ich bekam einmal die Gelegenheit, in einer solchen Gemeinde einen Dienst zu übernehmen. Und ich hatte den Eindruck, da werden Frauen richtiggehend in den Hintergrund gedrängt. Ich befürchte, dass eine solche Gemeinde unnötigerweise auf viele Talente verzichtet und dass Frauen dort einen wunderbaren Beitrag leisten könnten, wenn es ihnen nur erlaubt wäre. Erlauben Sie mir, Ihnen dazu eine Geschichte zu erzählen, und ich hoffe, Sie verstehen, dass ich dies in einer scherzhaften Weise tue. Es gibt da eine kleine Stadt im mittleren Westen der USA, in der eine sehr bekannte, unverheiratete Frau lebte. Alle waren sich einig, dass sie für einen Mann eine vortreffliche Ehefrau abgegeben hätte. Aber sie war nie gefragt worden und starb als eine alte Jungfer. Der zuständige Redakteur der lokalen Zeitung, der sich normalerweise um die Todesfälle in der Stadt kümmerte, befand sich gerade außerhalb der Stadt. Und so wurde ausgerechnet der Sportredakteur gebeten, einen Nachruf anlässlich des Todes dieser Dame zu verfassen. Er hatte so etwas noch nie gemacht und schloss ein wenig zu pathetisch mit den Worten: Nun findet Nancy Jones ihre letzte Ruhe auf dem Friedhof. Sie war unerschrocken, obwohl das Leben es nicht immer gut mit ihr meinte. Sie lebte ohne Mann an ihrer Seite und sie starb, ohne dass ein Mann sie je berührt hätte. Im Sport würde man sagen, kein Treffer, kein Lauf, kein Fehlwurf. Kein Fehlwurf? Nun, ich bin der Meinung, Gemeinden verpassen etwas, wenn sie das Talent ihrer Frauen nicht nutzen. Ich bin mir sicher, Gott kann und will sie an seinem Werk mitarbeiten lassen. Und die Verwirrung, die über diese eher praktische Frage entsteht, wurde meines Erachtens durch ein falsches Verständnis unseres Bibelabschnittes verursacht. Und auch durch ein Unwissen hinsichtlich der römischen Welt in den Tagen des Paulus. Lassen Sie uns zuerst festhalten, dass Gott Frauen schon immer auf die eine oder andere Weise eingesetzt hat. Im Wort Gottes sehen wir Deborah, Königin Esther, Ruth und andere fähige Frauen. In der Kirchengeschichte finden wir Frauen wie Mary Fletcher, eine methodistische Diakonin und Zeitgenossin von John Wesley, oder Priscilla Journey, eine Quäkerin, die sich schon früh in der Gemeindearbeit engagierte. Es gibt eine Menge anderer Frauen, die Gott auf wunderbare Weise gebraucht hat. Jedoch in der römischen Welt war das weibliche Element Bestandteil in allen heidnischen Religionen und Frauen besetzten darin einen prominenten Platz. Der Kult der Aphrodite in Korinth war wohl eines der unmoralischsten Beispiele, wo Prostitution tatsächlich zu einer Religion gemacht wurde. Die 1000 vestalischen Jungfrauen im Tempel der Aphrodite auf der Akropolis dort in Korinth waren nichts anderes als Prostituierte. Sie zeichneten sich übrigens aus durch ihr stark zerzaustes Haar. Der Grund, warum Gott sagte, eine Frau solle ihren Kopf bedeckt halten, war, dass sie auf keinen Fall mit solchen Religionen in Verbindung gebracht werden sollte. Auch in Ephesus, wo Timotheus zu dieser Zeit lebte, besetzten Frauen eine hervorgehobene Stellung beim Kult im Tempel der Diana. In allen Mysterienreligionen gab es Priesterinnen. Es ist wegen dieser heidnischen Praktiken, dass Paulus in unserem Bibeltext betont, dass alles Geschlechtliche beim Gebet in den Gottesdiensten außen vor bleiben soll. Wir müssen diesen Abschnitt aufgrund dieser Faktoren näher ins Auge fassen. Paulus schreibt in den Versen 9 und 10, desgleichen, dass die Frauen in schicklicher Kleidung sich schmücken, mit Anstand und Zucht, nicht mit Haarflechten und Gold oder Perlen oder kostbarem Gewand, sondern, wie sich's ziemt für Frauen, die ihre Frömmigkeit bekunden wollen, mit guten Werken. Vers 9 beginnt mit dem Wörtchen desgleichen. Paulus hatte ja gerade gesagt, wie Männer in der Öffentlichkeit beten sollen. Und jetzt spricht er darüber, wie Frauen zu beten haben. Beachten Sie bitte, dass es für ihn selbstverständlich ist, dass Frauen beten. Das ist also nicht das Thema hier. Aber er sagt ihnen, wie sie in der Öffentlichkeit beten sollen. Und dabei liegt sein Schwerpunkt auf der inneren Zierde und nicht auf der äußerlichen Verzierung. Frauen sollen in der Öffentlichkeit beten, aber sie sollten sich bei solchen Gelegenheiten nicht so anziehen, als ob sie die Aufmerksamkeit eines fremden Mannes auf sich ziehen wollten. Ich selbst bin der Meinung, dass sich eine Frau, wenn sie es möchte, auf jeden Fall schön anziehen kann. Es ist nichts Falsches daran, wenn sie sich ansprechend kleidet, um etwa ihrem Ehemann oder, wenn sie unverheiratet ist, auch einem anderen Mann zu gefallen. Ich habe dazu in dieser Sendereihe schon mal was gesagt und eine Dame schrieb mir als Reaktion darauf, ich hätte nie gedacht, dass es mal so weit kommen würde, dass ich ihrer Meinung widersprechen muss. Normalerweise stimme ich mit ihnen in allem überein, was sie sagen. Aber am Freitagmorgen in ihrer Auslegung zu den Sprüchen Salomos haben sie bei mir einen empfindlichen Nerv getroffen. Sie haben den jungen Männern geraten, wie sie eine Partnerin wählen sollen, und sie sagten, zuerst sollen sie sicherstellen, dass diese Frau eine Christin ist. Damit bin ich ja noch einverstanden. Doch dann sagten sie, und wenn möglich, wählen Sie eine hübsche Frau. Wirklich, Dr. McGee, glauben Sie etwa, das ist fair? Immerhin gibt es weitaus mehr von den einfachen und durchschnittlich aussehenden Mädchen und Frauen als wahrhaft hübsche. Und was sollen die weniger Hübschen tun, wenn die Männer nur auf die Schönheit achten? Diese Frau schrieb mir dann noch, dass sie selbst nicht zu den Allerschönsten zählt, aber ihr Mann habe sie trotzdem gewählt. Und hätte er es nicht getan, dann hätte er 25 glückliche Ehejahre verpasst. Ich möchte dieser Frau und auch anderen verheirateten Frauen Folgendes sagen. Haben Sie schon einmal daran gedacht, dass Ihr Mann sich in Sie verliebt hat, weil er dachte, Sie sind hübsch? Ja, das hat er. Ich werde die Nacht, in der ich meiner Frau zum ersten Mal begegnete, nie vergessen. Es war ein warmer Sommerabend und wir waren bei gemeinsamen Freunden zum Abendessen eingeladen. Ehrlich gesagt knüpften diese Freunde das Band, das uns zusammenbringen sollte. Ich wollte eigentlich nicht dorthin gehen, weil ich einen anderen Termin hatte. Auch meine jetzige Frau wollte nicht hingehen, weil sie mit einem anderen zusammen war. Aber jene Nacht, als ich sie zu Gesicht bekam, werde ich nie vergessen. Ihr dunkles Haar, ihre braunen Augen, dort im Kerzenlicht sah ich sie an und ich verliebte mich in sie. Schon bei unserem zweiten Treffen bat ich sie um ihre Hand. Und der einzige Grund, warum ich nicht schon bei unserer ersten Begegnung um sie warb, war, dass ich nicht wollte, dass sie glaubt, ich hätte es besonders eilig. Sie hatte noch nie einen Schönheitswettbewerb gewonnen, aber für mich war sie wunderschön. Und jetzt wende ich mich wieder an diese Dame, die mir geschrieben hat. Ich glaube, auch ihr Mann hat das so empfunden, dass sie hübsch sind. Und um auf die Frage der Kleidung zurückzukommen, es ist nichts Falsches daran, wenn sich eine Frau so kleidet, dass sie auf ihn attraktiv wirkt. Aber wenn sie zu Gott im Gebet kommen, brauchen sie diesen äußeren Schmuck nicht. Vielmehr brauchen sie einen inneren Schmuck. Wenn eine Frau in der Gemeinde zu singen, zu sprechen oder irgendeine Rolle in einem Gottesdienst einzunehmen hat, sollte sie darauf achten, keine erotischen Signale auszusenden. Das hat in einem Gottesdienst einfach nichts zu suchen. Dieser Weg charakterisierte aber gerade die heidnischen Religionen in der römischen Welt. Und Paulus betont, dass das nicht Teil der öffentlichen Gottesdienste der christlichen Gemeinde sein sollte. Weiter sagt Paulus dann in den Versen 11 und 12, eine Frau lerne in der Stille mit aller Unterordnung. Einer Frau gestatte ich nicht, dass sie lehre, auch nicht, dass sie über den Mann Herr sei, sondern sie sei still. Diese Verse haben mit dem Lernen und Lehren von Glaubensinhalten zu tun. Denken Sie daran, dass die Frauen in den Mysterienreligionen zu den Zeiten von Paulus eine Führungsrolle innehatten und es gab da regelrechte Sexorgien. Paulus warnt die Frauen davor, öffentlich zu reden, mit der Idee dahinter, einen Versuch zu machen, sich Gott auf der Grundlage der Geschlechtlichkeit zu nähern. So verbot Paulus den Frauen an anderer Stelle, nämlich im 1. Korintherbrief, Kapitel 14, Vers 34, in Zungen zu reden. Hier in unserem Bibeltext sagt er in den folgenden Versen 13 bis 15, denn Adam wurde zuerst gemacht, danach Eva. Und Adam wurde nicht verführt, die Frau aber hat sich zur Übertretung verführen lassen. Sie wird aber selig werden dadurch, dass sie Kinder zur Welt bringt, wenn sie bleiben mit Besonnenheit im Glauben und in der Liebe und in der Heiligung. Es war die Sünde Evas, die Sünde in die Welt gebracht hat. Jedes Mal, wenn eine Frau ein Kind austrägt, wird sie einen Sünder in die Welt setzen. Das ist, salopp gesagt, alles, was sie in die Welt bringen kann. Doch Maria brachte den Herrn Jesus Christus, den Erlöser, zur Welt. Wie werden also Frauen selig im Sinne der gerade gelesenen Verse? Durch das Kind, weil Maria den Erlöser in die Welt gebracht hat. Mag sein, dass Ihnen diese Betrachtungsweise ziemlich fremd ist, aber muss man denn immer sagen, dass die Frau die Sünde in die Welt gebracht hat? Wäre es nicht besser, sogleich hinzuzufügen, dass die Frau auch den Erlöser in die Welt brachte? Dazu kann ich nur sagen, kein Mann hat dafür gesorgt, dass es einen Erlöser der Welt gibt, sondern eine Frau hat es getan. Doch davon abgesehen, jede einzelne Frau und jeder einzelne Mann wird aufgrund des Glaubens gerettet. Und beide sollen wachsen in der Liebe und Heiligung. In dieser Sendung haben wir den Schluss des zweiten Kapitels im ersten Timotheusbrief erreicht. Beim nächsten Mal geht's weiter mit Kapitel 3. Und da lautet das neue Thema, was Älteste in den christlichen Gemeinden auszeichnen sollte. Ich würde mich freuen, Sie dann wieder als meine Hörerinnen und Hörer begrüßen zu dürfen. Bis dahin, auf Wiederhören und Gott befohlen.
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Es ist schon erschreckend, wie blind und unverständlich man sein kann. Wie oft haben Sie schon nachträglich einsehen müssen, dass Sie etwas Offensichtliches übersehen haben oder nicht einsehen wollten, später aber eingestehen mussten, dass Sie falsch lagen. Leider geschieht das auch mit sehr ernsten Sachen, sogar mit dem Wichtigsten im Leben. Die Natur, die Bibel, der menschgewordene Sohn Gottes, sie alle bezeugen und offenbaren unseren Schöpfer, den wahren und lebendigen Gott, der unserer Anbetung, Ehrfurcht und völligen Hingabe würdig ist. Welches Gottesbild haben Sie? Wie ist Ihre Einstellung, Ihr Verhalten zu Gott? Lassen Sie nicht zu, dass das Leben vergeht und Sie zum Wichtigsten im Leben blind oder unverständlich bleiben.

Wie wichtig, wie groß ist der Herr Jesus für uns? Ist er immer noch das Christkind? Oder ist er der menschgewordene Sohn Gottes, über den in Offenbarung Kapitel 1 geschrieben steht, welcher der treue Zeuge ist, der Erstgeborene der Toten und der Fürst der Könige der Erde, dem, der uns liebt und uns von unseren Sünden gewaschen hat in seinem Blute und uns gemacht hat zu einem Königtum, zu Priestern, seinem Gott und Vater. Ihm sei die Herrlichkeit und die Macht von Ewigkeit zu Ewigkeit. Amen. Siehe, er kommt mit den Wolken, und jedes Auge wird ihn sehen, auch die ihn durchstochen haben, und wehklagen werden seinetwegen alle Stämme des Landes. Ja, Amen. Lasst uns diesen Jesus, den Herrn, bezeugen, in jeder sich bietenden Gelegenheit. 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

0: Wir preisen den Herrn für seine Barmherzigkeit. 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
1: Sie hören nun die gute Nachricht aus Gottes Wort. Unser Wochenvers steht in Sprüche 23, Vers 24. Der Vater eines Gerechten freut sich, und wer einen Weisen gezeugt hat, ist fröhlich darüber. Das war unser Merkvers aus Sprüche 23, Vers 24.

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1: Die neue Währung. Wir lesen Matthäus 18 von Vers 21 bis Vers 35. Da trat Petrus zu Jesus und fragte: Herr, wie oft muss ich denn meinem Bruder, der an mir sündigt, vergeben? Genügt es 7-mal? Jesus sprach zu ihm: Ich sage dir, nicht 7-mal, sondern 70-mal 7-mal. Darum gleicht das Himmelreich einem König, der mit seinen Knechten abrechnen wollte, und als er anfing abzurechnen, wurde einer vor ihn gebracht, der war ihm 10.000 Zentner Silber schuldig. Da er es nun nicht bezahlen konnte, befahl der Herr, ihn und seine Frau und seine Kinder und alles, was er hatte, zu verkaufen und damit zu bezahlen. Da fiel ihm der Knecht zu Füßen und flehte ihn an und sprach: Hab Geduld mit mir, ich will dir alles bezahlen. Da hatte der Herr Erbarmen mit diesem Knecht und ließ ihn frei, und die Schuld erließ er ihm auch. Da ging dieser Knecht hinaus und traf einen seiner Mitknechte. Der war ihm 100 Silbergroschen schuldig. Und er packte und würgte ihn und sprach: Bezahle, was du mir schuldig bist. Da fiel sein Mitknecht nieder und bat ihn und sprach: Hab Geduld mit mir, ich will dir's bezahlen. Er wollte aber nichts und ging hin und warf ihn ins Gefängnis, bis er bezahlt hätte, was er schuldig war. Als aber seine Mitknechte das sahen, wurden sie sehr betrübt und kamen und brachten bei ihrem Herrn alles vor, was sich begeben hatte. Da forderte ihn sein Herr vor sich und sprach zu ihm: Du böser Knecht, deine ganze Schuld habe ich dir erlassen, weil du mich gebeten hast. Hättest du dich da nicht auch erbarmen sollen über deinen Mitknecht, wie ich mich über dich erbarmt habe? Und sein Herr wurde zornig und überantwortete ihn den Peinigern, bis er alles bezahlt hätte, was er ihm schuldig war. So wird auch mein himmlischer Vater an euch tun, wenn ihr einander nicht von Herzen vergebt, an jeder seinem Bruder. Jeder von uns, der auf eine Reise geht, die durch mehrere Länder führt, hat Schwierigkeiten mit den verschiedenen Geldwährungen. In der rechten Manteltasche hat man die Gulden, in der linken die Lire, in der Brieftasche die Francs und die Dollar, im Geldbeutel die Schillinge und die Pesos. Vor den Schaufenstern der Läden muss man schnell umrechnen, durch 6 teilen oder mal 3,5. So ähnlich ging es Petrus. Seit er mit Jesus ging, hatte er sein Leben auf den neuen Wert umgestellt. Er lernte, dass Hass mit Liebe zu begegnen sei. Jetzt muss er nur wissen, wie weit geht es eigentlich? Wenn man menschliche Vergebungsbereitschaft mit 7 multipliziert, ist man dann ein richtiger Christ? Wie viele gute Werke sind wir einem Unwürdigen schuldig? Jesus antwortete darauf anschaulich mit einer Geschichte. Er erzählt von einem Knecht, der vor seinem Herrn die Schuld nicht bezahlen kann. So zieht Jesus der Frage des Petrus den Boden weg. Wir sind nicht die Spendierer guter Taten, sondern wir sind Schuldner vor dem heiligen Gott. Darin täuscht man sich leicht in allen Religionen. Man erdichtet sich für sein Verhalten eine neue Währung, die zählen soll. Fromme Werke werden als Werte aufgestellt. Dabei vergisst man, dass man einem solchen Schuldner vergleichbar ist, der nichts zurückzahlen kann. Wir leben alle vom unbegreiflichen Erbarmen des heiligen Gottes. Da jammerte den Herrn des Knechtes, erzählt Jesus weiter, und er ließ ihn los, und die Schuld erließ er ihm auch. In der neuen Währung, die bei Jesus für unser Verhalten gilt, kann man nicht mit irgendeiner Zahl frommes Verhalten multiplizieren. Der neue Faktor ist Gottes unbegreifliches Erbarmen. Diese Barmherzigkeit will unser ganzes Wesen verwandeln. Jetzt zählt nur noch Erbarmen und Vergeben. Wir schlagen wieder auf in unserer Bibel. Da steht schon in 1. Mose 4, Vers 23 von dem Lamech, der ein Lied gedichtet hat. Und da heißt es, einen Mann erschlug ich für meine Wunde und einen Jüngling für meine Beule. Kain soll 7-mal gerecht werden, aber Lamech 77-mal. Schrecklich, wenn solche Vergeltung in unserer Welt herrscht, das ist menschlich leider eine Realität. Aber im Psalm 103 von Vers 8 steht ab bis Vers 13, wie Gott barmherzig ist, die neue Währung, die gilt. Barmherzig und gnädig ist der Herr, geduldig und von großer Güte. Er wird nicht für immer hadern, noch ewig zornig bleiben. Er handelt nicht mit uns nach unseren Sünden und vergilt uns nicht nach unserer Missetat. Denn so hoch der Himmel über der Erde ist, lässt er seine Gnade walten über denen, die ihn fürchten. So fern der Morgen ist vom Abend, lässt er unsere Übertretungen von uns sein. Wie sich ein Vater über Kinder erbarmt, so erbarmt sich der Herr über die, die ihn fürchten. In Jesaja 55, Vers 7, da steht, der Gottlose lasse von seinem Weg und der Übeltäter von seinen Gedanken und bekehre sich zum Herrn, so wird er sich seiner erbarmen und zu unserem Gott, denn bei ihm ist viel Vergebung. Ganz anders als unsere menschliche Art ist Gottes großzügiges Vergeben und Heilen. In Hosea 11, Vers 8 steht, wie kann ich dich preisgeben, sagt der Herr, Ephraim und ich ausliefern, Israel, wie kann ich dich preisgeben, gleich Adma und dich zurichten wie Zeboim? Mein Herz ist anderen Sinnes, alle meine Barmherzigkeit ist entbrannt. Dieses Erbarmen Gottes muss in unserem Herzen brennen. Und im Propheten Micha, Kapitel 7, Vers 19 und Vers 18 schon, wo ist solch ein Gott wie du bist, der die Sünde vergibt und erlässt die Schuld denen, die übrig geblieben sind von seinem Erbteil, der in seinem Zorn nicht ewiglich festhält, denn er ist barmherzig, er wird sich unser wieder erbarmen, unsere Schuld unter die Füße treten und alle unsere Sünden in die Tiefen des Meeres werfen. In Lukas 6, Vers 36, da sagt Jesus, seid barmherzig, wie auch euer Vater barmherzig ist. Das soll uns prägen, das soll unser Wesen sein. Kolosser 3, Vers 13. Und ertrage einer den anderen, das ist die Geduld und die Sanftmut. Vergebt euch untereinander, wenn jemand Klage hat gegen den anderen, wie der Herr euch vergeben hat. So vergebt auch ihr. Das ist die neue Grundordnung unseres Lebens, die Jesus uns gibt, dass wir ihn als Vorbild haben und in diesem weiten Herzen uns auch erbarmen der Menschen, die unschuldig geworden sind. O Abgrund, welcher alle Sünden durch Christi Tod verschlungen hat. Das heißt, die Wunden recht verbinden. Da findet kein Verdammen statt, weil Christi Blut beständig schreit, Barmherzigkeit, Barmherzigkeit. Amen.

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1: Sie hören nun die gute Nachricht aus Gottes Wort. Unser Wochenvers steht in Sprüche 23, Vers 24. Der Vater eines Gerechten freut sich, und wer einen Weisen gezeugt hat, ist fröhlich darüber. Das war unser Merkvers aus Sprüche 23, Vers 24.

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1: Das Sonnenlicht erscheint über dem Osthorizont. Also es ging wirklich durch die Dunkelheit hindurch. Darum habe ich an dieses Lied gedacht am Anfang, Lied 100. Weil im Blick auf die Wiederkunft Christi, das Ziel erlöst, haben wir gesungen, Strophe 3. Nicht mehr lange, lehr uns wachen, Morgenröte zeigt sich schon von fern. Bald wird landen unser Nachen, der uns trägt zu ihr, den guten Herrn. Das entspricht genau dieser Bildersprache. Hier.
2: Ja. Wie konnten da die Menschen im Mittelalter, in diesem finsteren Mittelalter, überhaupt werden? Sie sind doch wirklich in eine denkbar schlechte Zeit hineingeboren worden. War ja. Rettung überhaupt möglich? Wie?
1: Das Evangelium wurde nicht so verkündigt im Allgemeinen, dass man durch Glauben errettet würde. Aber trotzdem findet man natürlich auch im Mittelalter, dass Menschen ihr Vertrauen einerseits auf das Werk Christi gesetzt haben, aber ohne zu wissen, dass das nun lügt. Sie hatten also keine Heilssicherheit, keine Heilsgewissheit, aber objektiv war doch bei vielen Menschen dieses Vertrauen in Christi Erlösungstat da, wenn auch bedingt durch die falsche Belehrung und die fehlende Belehrung sehr schwach. Also dieses wenig, das sie hatten, das war natürlich für viele trotzdem der Weg zum Heil. Genauso wie es das heute noch gibt, Menschen, die eben nichts wissen von der Rechtfertigung aus Glauben, wissen nicht mal, ob sie gerettet sind. Und wenn man sie anspricht, merkt man, die haben ihre Schuld Gott bekannt. Und sie haben gewissermaßen ihr Vertrauen gesetzt, dass Jesus Christus dafür gestorben ist, aber ohne zu wissen, ob das wirklich nun wirklich genügt. Also Gott ist nicht ungerecht. Aber es war wirklich eine furchtbare Zeit, was das dann betrifft. Und dass man die Bibel lateinisch vorlas, sodass das Volk im Allgemeinen ja gar nicht verstehen konnte, um was es geht. Also effektiv wie da in dieser Geschichte, zuwartend ohne Speise geblieben. Und jetzt kommt die neue Phase, da sagt er, ja, jetzt müsst ihr aber essen. Das ist ganz wichtig. Und das gehört mit zum Plan Gottes Rettung. Haben wir Vers 34. Deshalb ermahne ich euch, Speise zu nehmen, denn dies gehört zu eurer Erhaltung. Gott hätte ja die Menschen retten können, ohne dass sie etwas essen. In ihrem abgeschwachten Zustand ist das menschlich gesprochen natürlich nicht denkbar, wie sie da ins kalte Wasser springen und dann ans Ufer der Insel Melite kommen würden. In diesem abgeschwachten, ausgehungerten Zustand. Menschen gesprochen wäre das nicht möglich. Aber Gott hätte das machen können, als Wunder. Aber er wollte es nicht machen. Darum sagt Paulus, ihr müsst essen. Also Gott hat beschlossen, die Rettung durchzuführen mit Kalorien. Er hätte es machen können ohne Kalorien. Aber er wollte nicht. Das zeigt uns die Souveränität Gottes. Wir haben auch letztes Mal verglichen andere Schiffsreisen. Markus 4 am Schluss war auch ein Sturm auf dem See und der Herr schläft dort. Sie wecken ihn und er bedroht dann den Sturm. So werden sie gerettet. Aber Matthäus 14 haben wir auch eine Geschichte im letzten Abschnitt, da sind die Jünger allein auf dem Schiff und es gibt auch einen Sturm. Der Herr ist nicht da. Der Herr betet auf dem Berg. Aber plötzlich kommt der gehend auf dem Wasser und rettet sich. Und hier haben wir auch einen Sturm, aber der Herr ist nicht im Boot. Wir finden nicht, dass der Herr plötzlich auf dem Mittelmeer ihnen entgegenkommt. Nicht? Er rät sie anders. Das ist die Souveränität Gottes, er kann handeln, wie er will. Und das zeigt uns auch, dass wir nicht Gottes Handeln in Schemen einpressen können. Paulus hätte denken können, ja so. In den Evangelien habe ich auch die Geschichten, wahrscheinlich wird er uns auch irgendwie so helfen. Nein. Und er konnte doch sagen, ich bin da auch ein Jünger. Und ich habe den Auftrag, das Evangelium nach Rom zu bringen, zu Kaiser Nero. Irgendwie eingreifen? Nein. Und der Herr rettete sie gewissermaßen auf völlig natürliche Weise. Sie mussten Speise nehmen, damit sie dann körperlich imstande waren, diese letzte Strecke zu schwimmen nach Melite. Gut, also wir haben hier aber eben eine neue Zeit, wo plötzlich das Licht über dem Horizont erscheint. Und Paulus ermahnt nochmals, jetzt müsst ihr euch aber gut ernähren. Das gehört zur Erhaltung oder zur Rettung, Fußnote. Erhaltung und Rettung, das gleiche Wort. Und er fügt hinzu, denn keinem von euch wird ein Haar des Hauptes verloren gehen. Und da haben wir gewissermaßen eine neue Erweckungszeit in der Kirchengeschichte. Was war die nächste Erweckungszeit nach der Reformation? Ja, oder im weitesten Sinn könnte man sagen, überhaupt die Erweckungsbewegung 18. 19. Jahrhundert in Europa und Nordamerika. Brüderbewegung ist ein Teil dieser Erweckungsbewegung, aber sie war noch viel umfassender. So gewaltig, dass Evangelisten, die konnten durch Dörfer Englands gehen, predigen und die Leute massenweise haben sich bekehrt. Das war wirklich ein erquickliches Ernten. Einfach einsammeln, wenn wir heute so könnten. Hier im Westen, in der dritten Welt geht das schon. Aber im Westen ist ein bisschen anders im Normalfall. Und das wäre großartig. Das war damals so. Viele Menschen haben sich gemacht. Wie kann ich mit Gott in Ordnung kommen? Wussten nichts. Aber wir hatten solche Fragen einen bewegten. Das war wirklich in dieser Zeit so der Fall. 18. 19. Jahrhundert. Da musste nur ein Erweckungsprediger kommen und sagen, allein durch Glauben an die vollbrachte Tat Jesu Christi am Kreuz von Golgatha. Die Leute wussten, so einfach. Und ergriffen das Heil. Also, ich kann sagen, eine Erweckung, die über Europa und Nordamerika gekommen ist, die aber aufgebaut hat auf der Grundlage der Reformation. Ohne die Reformation wäre dieser Erweckungsweg gar nicht möglich gewesen. Denn die Reformation hat gewissermaßen das Wort Gottes zurückgebracht und die Erweckungsbewegung hat irgendwie den Zugang zum Wort Gottes für Massen wieder aufgetan. Und so wurde eben in der Erweckungsbewegung, ganz besonders dann letztes Jahrhundert, eben auch wichtig, Bibelstudium. Nicht nur einfach Bibel lesen, ein bisschen, sondern systematisches Lesen und Erfassen der Pläne Gottes im ganzen Zusammenhang. Darum wurden auch Themen wie Heilsgeschichte und Prophetie, Israel im Gegensatz zur Kirche, Gemeinde Gottes, all diese Themen wurden richtig gehend neu entdeckt. Und da haben wir eben das Essen. Ja, genau, in Verbindung mit der Prophetie. Das Kommen des Herrn für die Gemeinde. Entrückung, dann der Unterschied. Das Kommen des Herrn als Richter für die Welt und so weiter. Also, da wurde wirklich Speise gegeben. Wurden auch Unmengen von Bibelkommentaren geschrieben, gründlichen Untersuchungen, so dass man eben wirklich Nahrung bekommen konnte. Und man betonte ja auch, es ist wichtig, nicht nur einfach, dass man sich bekehrt, sondern dass man auch geistlich wächst, weitergeführt wird, Jüngerschaft lehrt, was das heißt, konsequente Nachfolge und so weiter. Und das können wir hier eben darin sehen, deshalb ermahne ich euch, Vers 34, Speise zu nehmen, denn dies gehört zu eurer Erhaltung. Also der Weg des Heils ist nicht nur einfach Bekehrung, dann Himmel, sondern Bekehrung, dann Ernährung durch das Wort Gottes, Jüngerschaft, Zeuge sein und dann der Himmel. Also das gehört mit zur Erhaltung. Die Heilssicherheit wird hier deutlich verstärkt. Vers 34b, denn keinem von euch wird ein Haar des Hauptes verloren gehen. Das war im folgenden Abschnitt, sagte Paulus einfach, sie sollen Speise zu sich nehmen. Und sagte dann in Verbindung damit, jetzt ermahne ich euch gutes Mutes zu sein, Vers 22, denn kein Leben von euch wird verloren gehen. Einfach, niemand wird sterben. Aber jetzt sagt er, kein Haar werdet ihr verlieren. Und so ist es effektiv auch die Lehre des Heils noch viel feiner entdeckt werden konnte, welche Sicherheit der Gläubige in Christus hat. Solche Verse wie Römer 8, Vers 1 sind groß geworden. Daher ist keine Verdammnis mehr für die, welche in Christo Jesus sind. Und wir sehen, er nimmt Brot, Vers 35, dankt Gott, bricht das Brot und beginnt zu essen. Und es ist irgendwie schon vom Wortlaut her absolut sinnfällig, wie gerade auch die Gemeinschaft am Abendmahl, Tisch des Herrn, Anbetung, das sind Dinge, die wirklich wieder groß neu aufgegangen sind in der Erweckungsbewegung. Das haben wir hier genauso. Paulus nimmt Brot, dankt Gott, bricht es, und wir sehen in Vers 36, wie dann dieses mutige Beispiel sich ansteckend auswirkt. Alle aber gutes Mutes geworden, nahmen auch selbst Speise zu sich. Und dann kommt dieser geheimnisvolle Vers 37. Warum wird plötzlich hier gesagt, wie viele Seelen auf dem Schiff waren? Hat jemand eine Idee, wie man das übertragen könnte? Aber das ist eigentlich auch gut passen zu anderen Abschnitten in der Schiffsreise. Und Lukas erwähnt das jetzt genau hier in diesem Zusammenhang. Ja, also das ist schon der Gedanke für die Apostelzahl liegt da drin. Und wir können sagen, das war ja auch eine große Entdeckung der Erweckungsbewegung, dass es ein Leib gibt, dass alle Erlösten zusammengehören, zu welcher Kirche sie auch gehören mögen. Mhm. Die Kirchenwände, das haben die Menschen errichtet, aber wo sie auch immer sind, sie gehören alle zu einem Leib zusammen. So wurde also die Wahrheit vom einen Leib wurde ganz besonders neu entdeckt. Diese Tatsache, dass eigentlich die Kirche Gottes, die umfasst alle Erlösten weltweit. Und das wird hier gewissermaßen angetönt, dass Lukas betont an dieser Stelle, wer alles eben auf dem Schiff war. Dann kommt aber die tragische Wende. Nämlich in der Folge, nächste Tat nach dem Sättigen. Ja, Sie haben ja gesehen, es ist ein Weizenboot. Ein Weizenschiff, muss ich sagen. Also das Nahrungsmittel nach Rom bringen sollte, Unionstadt dort zu versorgen. Dieser Weizen wird jetzt massenweise über Bord geworfen. Und was kommt nach der Erweckungsbewegung? Nein, die war eigentlich, das ist das Interessante, die war eigentlich ziemlich parallel. Eine parallele Entwicklung. In Europa einerseits die Aufklärung, eine Entwicklung hin zum Unglauben und gleichzeitig diese Erweckungsbewegung hin zum vollen Vertrauen auf Gottes Wort. Eine ganz eigentümliche Entwicklung in Europa, dass das irgendwie parallel ging. Einerseits diese Erweckung und andererseits dieses offene sich abwenden vom Christentum. Wobei es war wesentlich beschränkt auf die Akademiker. Aber das 20. Jahrhundert hat dann eben die Änderung gebracht. In dem Sinn, dass aber eben Aufklärung Gemeingut für die Masse. Das kam erst im 20. Jahrhundert richtig. Dass die Masse begann, sich von göttlichen Dingen und der Bibel offen abzuwenden.
0: Sie hörten soeben das Programm Bibelseminar für alle mit Dr. Roger Liby. Herzlichen Dank für Ihre Beteiligung. Schalten Sie morgen wieder ein.

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1: Die Geburt Jesu Christi geschah aber so. Als Maria, seine Mutter, dem Josef vertraut war, fand es sich, ehe er sie heimholte, dass sie schwanger war von dem Heiligen Geist. Josef aber, ihr Mann, war fromm und wollte sie nicht in Schande bringen, gedachte aber, sie heimlich zu verlassen. Als er das noch bedachte, siehe, da erschien ihm der Engel des Herrn im Traum und sprach: Josef, du Sohn Davids, fürchte dich nicht, Maria, deine Frau, zu dir zu nehmen. Denn was sie empfangen hat, das ist von dem Heiligen Geist. Und sie wird einen Sohn gebären, dem sollst du den Namen Jesus geben. Denn er wird sein Volk retten von ihren Sünden. Das ist aber alles geschehen, damit erfüllt würde, was der Herr durch den Propheten gesagt hat, der da spricht: Siehe, eine Jungfrau wird schwanger sein und einen Sohn gebären. Und sie werden ihm den Namen Immanuel geben. Das heißt übersetzt: Gott mit uns.
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1: Noch immer zog das Volk Israel durch die Wüste. Es ruhte, wenn die Wolke stehen blieb. Es trottete weiter, sobald sie sich erhob. Wie eine große Herde gingen sie dahin unter einem immerblauen Himmel. Und wo sie vorbeikamen, hinterließen sie eine traurige Spur im Sand, kleine Hügel. Wo sie ein Lager aufschlugen, erhoben sich in einem weiten Umkreis die Gräber. Bis nach Kanaan sollte ihnen diese Spur folgen, 40 Jahre lang, dann erst würde es genug sein. In 40 Jahren würde sich ein Land öffnen, in dem Milch und Honig fließen, aber für eine neue Generation, nicht für sie. So zogen sie dahin, kreuz und quer, ohne Hoffnung, ohne Ziel, finster und stumm. Und in ihren unzufriedenen Herzen wuchsen böse Gedanken. Korach war ein Neffe von Mose und Aaron, ein Levit. Er hatte ein Amt im Heiligtum. Er war dem Herrn nahe und doch unzufrieden und verbittert. Zwar aß er von dem Manna, zwar durfte er die Bundeslade mittragen, aber an Gott dachte er gar nicht mehr. Korach war nicht glücklich. Was erwartete er schon von seinem Leben? Noch ein paar Jahre so hin und her ziehen und dann kam der Tod. Aaron aber, sein Onkel, der sollte in das gelobte Land einziehen, der bekam wieder einmal das beste Stück. Aaron war hoher Priester. Er trug ein himmelblaues Gewand mit klingelnden goldenen Glöckchen und die Leute verneigten sich vor ihm. Korach aber blieb in seinem Levitenkleid unbemerkt unter den anderen. Er tat unbedeutende Dienste im Vorhof. Er war Aarons Knecht und bediente auch dessen Söhne. Opfer bringen durfte er hingegen nicht. Jeden Tag musste Korach daran denken. Mit jedem Tag wuchs seine Eifersucht. Warum konnte nicht auch er einmal hoher Priester sein und sein Onkel Aaron der Knecht? Dass es Sünde war, so etwas zu denken, kümmerte Korach nicht. Sein Leben war ja doch verfuscht. Vielleicht konnten Ehre und Macht ihm noch ein wenig Glück bringen. Abends saß er vor seinem Zelt im Lager und unterhielt sich mit den Männern aus seinem Stamm.
2: Dieser Mose und der Aaron,
1: sagte er,
2: sind stolz und herrschsüchtig.
3: Ja, das sind sie, das
2: stimmt. Wir haben uns hierher in die Wüste gebracht, damit sie uns beherrschen können.
3: Ja, du hast recht.
2: Und wir lassen uns das einfach gefallen.
3: Ja, wie kommen die eigentlich dazu?
2: Wir, ein heiliges Volk. Wir brauchen keinem Menschen zu gehorchen.
3: Brauchen wir nicht, das stimmt.
2: Wir haben Gott mitten unter uns.
3: Er hat recht.
2: Die beiden haben kein Recht, uns zu beherrschen.
3: Die beiden haben kein Recht, uns zu beherrschen. Das stimmt.

0: Priester sein,
1: riefen sie.
0: Wir sind auch heilige Männer.
2: Recht hat er, ja.
0: Wieso glaubt ihr etwas Besseres zu sein als die übrige Gemeinde des Herrn?
2: Ja, wir wollen auch Priester sein, jawohl.
1: Heilige Männer, so sagten sie wahrhaftig. Datan und Abiram waren nicht mit dabei. Als Mose sie rufen ließ, da erklärten sie:
3: Wir kommen nicht!
0: Mose hat uns lang genug Befehle erteilt.
3: Er wollte uns doch in das Land bringen, in dem Milch und Honig fließen.
0: Und jetzt lässt er uns in dieser Wüste elend sterben.
3: Nein! Wir gehorchen ihm nicht mehr!
0: Wir gehorchen ihm nicht mehr!
1: Was für ein verlogenes und undankbares Gerede. Hatte Mose etwas Schuld, wenn das gelobte Land verschlossen blieb? Er war nur einer von den Unschuldigen, die wegen der Sünden des Volkes leiden mussten. War das der Dank für seine Liebe und Treue?
4: Herr,
1: sagte Mose,
4: nicht einen einzigen Esel habe ich ihnen fortgenommen und keinem von ihnen Böses getan.
1: Zu den Aufrührern aber sagte er,
4: gut, ihr sollt Priester sein, wenn der Herr es will. Kommt morgen zur Stiftshütte und nehmt alle eine Pfanne mit Weihrauch, wie die Priester sie vor sich hertragen. Dann wird der Herr selber zeigen, wer zu ihm gehört.
1: Morgen, ein Tag blieb ihnen noch, um über ihre Überheblichkeit nachzudenken. Aber am nächsten Morgen kamen alle. Stolz standen sie im Vorhof und brannten Weihrauch ab wie die Priester. Da kam Gottes Antwort. Die Erde erbebte, und Mose befahl, dass keiner sich bei den Zelten von Korach, Datan und Abiram aufhalten sollte. Und die Erde öffnete sich unter den Füßen dieser drei gottlosen Männer. Sie verschwanden im Abgrund. Sie wurden lebendig begraben. Gleichzeitig starben die 250 Männer, die Priester sein wollten. Und als am folgenden Tag noch andere es wagten, sich aufzulehnen, da brach eine Seuche aus unter dem Volk und viele starben. Da aber eilte Aaron mit einer Feuerpfanne herbei und trat zwischen die Toten und die Lebenden, und Gottes Zorn legte sich. Nun wussten alle, dass Mose und Aaron nicht herrschsüchtig waren, dass es ihnen nicht darum ging, die Herren zu spielen. Sie waren vielmehr Diener Gottes. Und er selbst hatte sie dazu bestimmt. Aber nun durften sie das auch nie wieder vergessen. Die kupfernen Feuerpfannen der Aufrührer wurden ausgewalzt und der Altar im Vorhof damit überzogen. Jeden Tag, wenn die Leviten kamen, wurden sie so daran erinnert, dass Gott sich seine Priester selbst aussucht. Auf Gottes Befehl brachte jeder Stamm Israels Mose einen langen Hirtenstab, und auf jedem stand ein Name. Auf dem Stab des Stammes Levi aber stand der Name Aaron. Mose nahm diese 12 Stäbe mit in die Stiftshütte und legte sie vor der Bundeslade nieder. Und als er sie am anderen Morgen wieder hinaustrug, da war einer von diesen Stäben, ein toter, geschälter Mandelstab, wieder lebendig geworden. Er trug Zweige und Blätter und hatte Blüten getrieben, und schon reiften Mandeln daran. Wessen Name aber war in ihm eingeschnitzt? Wen ernannte Gott auf diese Weise zum Hohenpriester? Aaron. Noch lange wurde dieser blühende Stab im Heiligtum aufbewahrt. Die Jahre gingen vorüber. Mose führte das Volk auf seinem gewundenen Pfad, und er tat es mit Liebe und Geduld. Er überbrachte den Menschen Gottes Wort und war ihr Lehrer. Er sprach Recht und erteilte Rat. Er lebte für das Volk und betreute es wie ein Hirte, weise und gut. Mose war der sanfteste aller Menschen und ein Held im Glauben. Aber auch er vergaß einmal seinen Gott. Das Volk lagerte in Kadesch und litt Durst, und wieder kam es drohend und schimpfend zu Mose und Aaron, und wieder gaben sie Mose alle Schuld.
0: Du hast uns hierher geführt,
3: damit wir hier sterben sollen,
1: schrien sie. Aber Gott sagte zu Mose, rede mit dem Fels, der wird sein Wasser geben. Und Mose und Aaron gingen dem Volk voran zum Fels.

0: Dort standen sie nun. Das Volk, eine wilde, schreiende Menge, wie Tiere, drängten und stießen sie einander, um ja die Ersten zu sein. Und vor ihnen Mose. Verärgert blickte er auf die Tausende hinab. Dieses unbelehrbare Volk, das beim geringsten Zwischenfall jammerte und klagte, wann würde es lernen zu vertrauen? Hatten sie denn nicht ihn, ihren Anführer, der ihnen immer wieder geholfen hatte? In diesem Moment fühlte sich Mose groß und stark. Er wollte ihnen schon beibringen, dass sie nichts zu befürchten hatten, solange er sie führte.
1: So hört doch nur, ihr Widerspenstigen,
0: rief er.
1: Sollen wir aus diesem Fels Wasser für euch holen?
0: Wir, sagte Mose. Aaron und ich hieß das. Darauf schlug er mit seinem Stab an den Fels, sogar zweimal, und es kam viel Wasser heraus, sodass die Menschen genügend zu trinken hatten und auch noch das Vieh. Bewundernd sahen die Israeliten zu Mose auf, zu ihrem starken und mächtigen Anführer. Er aber wusste, dass er schwach gewesen war, weil er sich als Wundertäter aufgespielt hatte. Der Herr aber sprach zu Mose und Aaron, weil ihr nicht an mich geglaubt und mich nicht vor dem Volk geehrt habt, darum sollt ihr das Volk nicht in das Land bringen, das ich euch gebe. Das waren die schlimmsten Worte, die Gott ihm jemals gesagt hatte. Von Kadesch wanderte das Volk zum Berg Hor. Dort starb Aaron, alt und lebensmüde. Und auf diesen Berg zog Mose auf Gottes Befehl dem Aaron das Gewand des Hohenpriesters aus und bekleidete Aarons Sohn Eleasar damit. Das Volk war sehr betrübt und trauerte 30 Tage lang um Aaron. Er war ein schwacher und sündiger Mensch gewesen, aber er hatte Israels Sünden und ihre Vergebung auf dem Herzen getragen, wenn er in das Allerheiligste ging. Jetzt war er in das Allerheiligste im Himmel eingegangen. Dort wurden ihm alle Sünden vergeben von einem besseren Hohenpriester, als er einer gewesen war.

0: und die Sonne schien, als wäre nichts geschehen, und der Sand glühte, und das Volk Israel zog weiter hinter der Wolke her. Doch nun waren die 40 Jahre bald vorüber.
1: Auf nach Kanaan!
0: Das klang wie Musik in ihren Ohren. Aber noch lag vor ihnen das Land Edom, und die Edomiter, Nachkommen Esaus, wollten die Israeliten nicht durch ihr Land ziehen lassen. So musste das Volk einen großen Umweg machen, denn der Herr verbot den Kampf mit dem Brudervolk. Wieder mussten sie in die Wüste hinein, wieder mussten sie die Hitze ertragen und Manna essen. Und sie hatten sich schon so auf den kühlen Schatten von Edoms Wäldern und auf das Korn dieses Landes gefreut. Und in ihrer großen Enttäuschung lehnten sie sich noch einmal auf. Sie klagten Gott und Mose an und murrten:
2: Warum habt ihr uns aus Ägypten geführt?
3: Hier gibt es weder Brot noch Wasser. Und dieses Manna, diese fade Speise, hängt uns zum Hals heraus.
0: Auch jetzt blieb die Strafe nicht aus. Giftige Schlangen krochen überall durch das Lager. Ihr Biss war tödlich und viele mussten sterben. Und in ihrer Angst liefen die Menschen zu Mose und flehten um Hilfe.
4: Wir haben gesündigt,
0: schrien sie.
5: Bete du für uns!
0: Und der Herr, der die Sünde der Menschen gesehen hatte, sah auch ihre Reue. Er befahl Mose, eine bronzene Schlange anzufertigen. Die wurde auf einer Stange im Lager aufgerichtet. Und wenn jemand von einer giftigen Schlange gebissen wurde und niemand mehr ihm helfen konnte, dann brauchte er nur diese bronzene Schlange

0: anzusehen und blieb am Leben. Das Gift hatte er zwar im Körper, aber es schadete ihm nichts. Es war ein Wunder vom Himmel und die letzte Lehre, die Gott seinem Volk gab, bevor es die Grenze des gelobten Landes erreichte. Dies war nämlich die Lehre. Wenn jemand Gottes Worten nicht glaubte und sich von der Schlange abwandte, der starb. Wer aber gehorsam war und glaubte, was Gott sagte, der war gerettet. Nicht die Schlange schenkte ihm das Leben, nur der Glaube. Und wie Mose diese Schlange in der Wüste erhöhte, so musste später auch des Menschen Sohn, Jesus Christus, erhöht werden, damit jeder, der an ihn glaubt, in ihm das ewige Leben hat. Die Schlange in der Wüste war eine Lehre, aber nicht nur für Israel.
1: Das war gerade die Geschichte 40 Jahre aus dem großen Erzählbuch zur biblischen Geschichte. Ich hoffe, ihr kommt wieder, denn es gibt noch viele spannende Geschichten für euch.

Hallo, liebe Kinder. Habt ihr schon gesehen, wie andere Menschen, nachdem sie etwas Böses getan haben, sagen, ich kann nichts dafür? Die Bibel sagt im 1. Johannesbrief, wenn wir sagen, wir haben keine Sünde, so betrügen wir uns selbst und die Wahrheit ist nicht in uns. Wenn wir sagen, ich kann nichts dafür, obwohl wir was Böses getan haben, dann betrügen wir nicht nur die anderen Menschen, sondern uns selbst. Ist es nicht dumm, sich selbst zu betrügen? Ja, und deshalb wollen wir es auch nicht tun, sondern tun, was die Bibel uns sagt, unsere Sünden bekennen, damit Jesus uns reinigt.

Oft sind wir enttäuscht, wenn Sachen nicht so passieren, wie wir es uns vorstellen. Wir werden traurig, wir verärgern uns, wenn Sachen schief laufen. Es sollte uns aber nicht wundern, dass einiges nicht so verläuft, wie wir es gerne hätten. Denn wir sind nicht Gott. Nur der Herr ist Gott. Alles geschieht unter seiner Kontrolle. Er braucht keine Helfer. Und alles ist durch und für ihn erschaffen worden. Denn wer hat des Herrn Sinn erkannt, oder wer ist sein Ratgeber gewesen? Oder wer hat ihm etwas zuvor gegeben, das ihm werde wieder vergolten? Denn von ihm und durch ihn und zu ihm sind alle Dinge. Ihm sei Ehre in Ewigkeit. Amen.

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1: Sie hören nun die gute Nachricht aus Gottes Wort. Unser Wochenvers steht in Sprüche 23, Vers 24. Der Vater eines Gerechten freut sich, und wer einen Weisen gezeugt hat, ist fröhlich darüber. Das war unser Merkvers aus Sprüche 23, Vers 24.

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1: Die Naturgesetze reden über die Werke des Schöpfers. Sie sind integraler Bestandteil der Schöpfung, so können wir sagen. Die Bibel ist auch eine Informationsquelle und sie redet über viele andere Dinge, die wir aus der Natur nicht entnehmen können. Die Bibel redet über Gott, über Jesus und über den Heiligen Geist. Die Bibel redet über die Ewigkeit, sie redet über das Heil. Aber sie redet auch über die Werke des Schöpfers. Und das tut sie sehr oft. Wenn wir diese beiden Informationsquellen vergleichen, möchte ich gleich dazu sagen, die Bibel steht höher als die Naturgesetze. Dennoch gibt es Ähnlichkeiten, da die Quelle gleich ist. Und diese Dinge wollen wir ein Stück weit heute herausarbeiten. Im Rahmen der Wissenschaft haben wir vereinfacht gesprochen drei Ebenen der wissenschaftlichen Erkenntnis. Naturgesetze, Modelle, Spekulationen. Es gibt vieles andere dazwischen, noch Theorien, und ich will das einfach hier nur verkürzen auf diese drei grundlegenden Erkenntnismöglichkeiten in der Wissenschaft. Das Höchste, was wir überhaupt kennen an wissenschaftlicher Erkenntnis, das sind die Naturgesetze. Sie sind dadurch ausgezeichnet, dass sie von Gott stammen. Nur die Formulierung stammt von Menschen. Und das hat der Schöpfer uns überlassen. Wir merken auch die gute Zusammenarbeit. Wir können keine Naturgesetze machen, wir können sie auch nicht ändern. Sie sind vom Schöpfer gegeben. Aber er sagt, ich habe euch einen Kopf gegeben, ihr könnt denken, und ihr könnt forschen, versucht herauszufinden, wie die Naturgesetze lauten, und dann wendet sie an. Und das drückt die Bibel ganz kurz aus: Machet euch die Erde untertan. In diesem Satz ist das ausgedrückt. Dann haben wir als andere Möglichkeit der wissenschaftlichen Erkenntnis die Modelle. Und wie wir wissen, gibt es verschiedene Modelle zu irgendeinem Vorgang in der Wirklichkeit. Die Modelle sind eine sehr wichtige Struktur im Rahmen der wissenschaftlichen Arbeit. Die Modelle haben die Eigenart, dass sie bestimmte Aspekte der Wirklichkeit beschreiben und andere Aspekte weglassen, weil es sonst viel zu kompliziert ist. Aber mit diesen vereinfachenden Beschreibungen gelingt es oft, Dinge besser zu durchschauen. Und so kann es sein, dass wir zu ein und derselben Sache, denken Sie zum Beispiel an das Atommodell, zu einer derselben Sache verschiedene Modelle gibt, die parallel existieren und, wie ich hier zugeschrieben habe, sie koexistieren gleichzeitig und sie konkurrieren auch miteinander. Es kann durchaus sein, dass Modell 2 im Widerspruch steht zu Modell 1. Da muss man herausfinden, woran liegt das? Welches ist das bessere Modell, das geeignetere Modell? Und als allertiefste Stufe der wissenschaftlichen Erkenntnis möchte ich die Spekulation nennen. Die Spekulation hat in den meisten Fällen noch gar keine Fakten zur Verfügung, sondern es wird einfach mal so ein Gedankensprung gemacht nach vorne und gesagt, es könnte vielleicht so sein, man spekuliert einfach. Spekulationen sind nicht immer schlecht. Sie führen manchmal auf eine richtige Fährte. Man muss das nur prüfen, ob es stimmt, und dann kann man entweder sehen, ob die Spekulation sich erwiesen hat, dass sie einen bestimmten Tatbestand beschreibt, oder man muss sie auch schnell verwerfen. Man muss sehr vorsichtig sein bei Spekulationen, die können auch ins Kraut schießen. Und leider ist heutzutage so, dass vieles, was nur Spekulation ist, als wissenschaftliche Erkenntnis verkauft wird. Und da müssen wir sehr, sehr vorsichtig sein und sagen, stopp, das ist überhaupt nicht durch irgendwelche Dinge gesichert, weder durch Messwerte noch sonst irgendwelche Dinge. Das sind rein spekulative Gedanken. Ich habe hier eine ganz dicke Trennlinie gezogen zwischen den Naturgesetzen und dann Modellen, eine Spekulation oder Theorie und alles, was wir dazufügen wollen. Und zwar, um einen ganz wesentlichen Unterschied herauszustellen, Die Naturgesetze sind die einzigen Dinge daran, die wirklich vom Schöpfer stammen. Modelle, Spekulationen, Theorien, die stammen von Menschen. Sie sind also ausschließlich von Menschen und sie wurden auch von Menschen formuliert. Wenn die Naturgesetze vom Schöpfer stammen und vom Menschen formuliert sind. Ich habe vorhin gesagt, dass Naturgesetze keine Ausnahme kennen. Das möchte ich einmal nochmal hier darstellen, und zwar mit Hilfe der Rahmenfunktion, so möchte ich es einmal nennen. Die Bibel, aber auch die Naturgesetze laufen in einem bestimmten Rahmen. Das kann man sich so vorstellen, wie so ein Bilderrahmen, und innerhalb dieses Rahmens, da spielt sich nun das ab, worum es geht. Nehmen wir zunächst mal die Naturgesetze. Alle Vorgänge, die in dieser Welt zu beschreiben sind, die wir beobachten, die wir selbst im Experiment durchführen können, laufen also immer innerhalb des Rahmens der Naturgesetze ab. Aber innerhalb dieses Rahmens haben wir eine ganz große Freiheit in der Gestaltung. Wir können zum Beispiel einen Benzinmotor bauen, wir können einen Elektromotor bauen oder Dieselmotor. Eine ganz große Freiheit in der Konstruktion. Aber alles muss sich abspielen innerhalb des Rahmens der Naturgesetze. Weil dieser Satz dann auch gültig ist, dass es hier innerhalb der Naturgesetze da auch keine Ausnahme gibt. Nun habe ich doch ein paar Ausnahmen gezeichnet. Und die sind auch wichtig, dass wir sie einfach hier zur Kenntnis nehmen. Vorgänge außerhalb des Rahmens der Naturgesetze sind nicht erlaubt, sind also nicht möglich, wenn wir sie tun, wenn Ingenieure, Physiker damit handhaben. Und doch gibt es Ausnahmen, und davon berichtet auch die Bibel. Die Bibel spricht ganz deutlich von Ausnahmen zu den Naturgesetzen, aber das kann in der ganzen Vollendung nur der Schöpfer selbst. Also wenn zum Beispiel der Jesus auf dem Wasser spazieren geht, auf dem See Genezareth, dann ist ganz klar, dann muss er das Gravitationsgesetz für sich ausschalten. Oder teilweise ausschalten oder wie auch immer. Er ist Herr über die Naturgesetze, er hat sie gemacht und darum ist er den Naturgesetzen nicht untergeordnet. Er nicht. Er kann sie, wie er will, nach Belieben außer Kraft setzen. Darum kann er Tote auferwecken, er kann aus Wasser Wein machen und das in Sekundenschnelle. Er kann alle Dinge tun, weil er nicht gebunden ist an die Naturgesetze. Das ist also die eine Ausnahme. Und die zweite Ausnahme, das sind die Wirkungen durch dämonische Mächte, die aber viel, viel eingegrenzter sind als das, was der Schöpfer kann. Nur in ganz kleinem Maße können die dämonischen Kräfte auch solche Dinge vollbringen, die außerhalb der Naturgesetze sind. Wir müssen das wissen, dass die dämonischen Mächte das können, aber nur in sehr eingeschränktem Maße. Wenn wir zum Beispiel denken an Besprechungen von Warzen und solche Dinge, tatsächlich finden Heilungen statt, aber man hat sich dann dämonischen Mächten ausgeliefert und hat Bindungen damit an den Teufel. Das muss man wissen. Aber sonst in unserer Welt, da geht alles mit rechten Dingen zu, es geht innerhalb des Rahmens der Naturgesetze. Wenn wir uns die Bibel anschauen, dann ist das genauso. Wir haben einen Rahmen und die Handlungen innerhalb dieses Rahmens sind erlaubt für uns, dass wir sie tun. In den Geboten ist dieser Rahmen festgelegt und in der Bergpredigt. Da sagt uns Gott, was sein Wille ist, wie wir hier innerhalb des Rahmens handeln können und auch sollen. Da haben wir Freiheit in der Gestaltung, im Rahmen dieser Gebote. Außerhalb des Rahmens der Bibel sind auch Handlungen möglich, aber sie sind von Gott verboten. Also wie Mord, Ehebruch, Diebstahl, das liegt außerhalb des Rahmens des Willens Gottes. Noch ein Satz zu den Naturgesetzen. Ich möchte einmal unterscheiden zwischen wirklichen Naturgesetzen und vermeintlichen Naturgesetzen. Ein wirkliches Naturgesetz, wenn es sich bestätigt hat, dann ist das nicht kippbar durch gar nichts. Jetzt sind wir wieder im Bereich in dieser Welt, wo wir Menschen handeln und taktieren. Dann ist das immer gültig und wir können uns wirklich fest darauf verlassen. Beim Herausfinden eines Naturgesetzes kann es durchaus sein, dass wir glauben, das sei ein Naturgesetz, Wir sind noch bisher nicht auf einen Widerspruch gestoßen, haben noch kein Gegenexperiment gefunden, aber es kann sein, dass diese Formulierung geändert werden muss. Und zwar einmal vielleicht, weil der Vorgang nicht richtig erkannt worden ist oder vielleicht nicht präzise genug formuliert ist. Es kann durchaus sein, dass wir ein Naturgesetz formulieren und dann stellen wir fest, aufgrund der Beobachtung, wir müssen es noch feiner formulieren. Das kann durchaus sein. Das heißt, der Grundansatz war schon richtig, aber es muss noch besser formuliert sein. Oder richtig erkannt und richtig formuliert. Ich möchte vielleicht ein paar Beispiele zeigen aus meinem Bereich, aus der Informatik, obwohl ich nur sehr kurz darauf eingehen will. Ich habe so ein Konzept gemacht für Information, wobei man zeigen kann, dass ein solches System gilt von 5 Ebenen der Information, Statistik, Syntax, Semantik, Pragmatik und Apophetik. Und wenn wir ein unbekanntes System untersuchen und diese 5 Ebenen auch alle vorfinden, die auch in meinen Büchern hinreichend beschrieben worden sind, dann will ich hier nicht näher darauf eingehen, dann kann man Sätze formulieren, die auch wie Naturgesetze sind, ja die sogar Naturgesetze sind. Ich habe oft darüber Vorträge gehalten, an Universitäten, vor Fachleuten, habe die Leute immer wieder herausgefordert, nennen Sie mir ein Gegenbeispiel. Wenn Sie ein Gegenbeispiel nennen, dann sind diese Sätze gekippt. Bisher noch nie vorgekommen. Und darum sage ich natürlich ganz frech und kühn, das sind Naturgesetze. Ein Naturgesetz kippt in dem Augenblick, wenn einer ein Gegenbeispiel bringt. So ist die Handlungsweise, die Wirkungsweise. Und zwar, ich nenne einmal ganz kurz diese Sätze, es gibt keine Information ohne Code. Wir brauchen also einen Code, das heißt, aus einem Zeichenvorrat, der vorliegt, nehme ich gewisse Zeichen heraus und konstruiere mir damit Informationen. Das ist damit gemeint. Es gibt keinen Code ohne freie, willentliche Vereinbarung. Es muss also festgelegt werden, welche Zeichen in diesem Satz vorkommen sollen. Es gibt keine Information ohne Sender. Ein Sender ist immer nötig, eine geistige Quelle also. Es gibt keine Information, ohne dass am Anfang ein geistiger Urheber steht. Und es gibt keine Information ohne Willen. Das fängt schon an bei einer Postkarte. Eine Postkarte, die geschrieben ist aus dem Urlaub, wird der Empfänger nur dann erhalten, wenn ich dort am Urlaubsort den Willen hatte, etwas zu schreiben. Wie groß das Kotelett ist oder ob die Sonne scheint und wie kalt oder warm das Wasser ist. Dazu muss ich den Willen einsetzen. Das gilt für jede beliebige Information. Es gibt keine Information ohne die 5 hierarchischen Ebenen, Statistik, Syntax, Semantik, Pragmatik und Apophetik. Und in den statistischen Prozessen kann keine Information entstehen. An diesen Beispielen, man kann das schon riechen, dass von daher eine Evolution gar nicht möglich ist. Denn in den lebenden Systemen finden wir sehr viel Information, ja wir finden die höchste Informationsdichte überhaupt, die wir kennen, in einem Stecknadelkopf von DNS-Material, was wir in jeder Zelle haben, könnte man einen Stapel von Taschenbüchern speichern, der noch 500 Mal höher wäre als die Entfernung von der Erde bis zum Mond. Da haben wir einen Eindruck von der unvorstellbar hohen Informationsdichte, die wir dort vorfinden. In DNS-Molekül. Ein äußerst geniales Prinzip. Tausende von Informatikern arbeiten zurzeit an Programmen, an Verbesserung der Chips und so weiter. Wir sind noch meilenweit, oder um es wissenschaftlich auszudrücken, 10er-Potenzen weit entfernt von dieser Informationsdichte. So kann die Schlussfolgerung nur sein, wie sie aus den Sätzen zu formulieren ist, dass Information, auch diese Information dort in den lebenden Systemen einen Urheber braucht. Das ist eine ganz wichtige Erkenntnis. Ich will mal ein kleines Erlebnis weitererzählen, was ich neulich hatte, als ich an einer Universität einen Vortrag darüber hielt. Da meldete sich eine sehr pfiffige Studentin. Und sie sagte, ja wissen Sie, das kann ich verstehen, dass die Information, die da in den Zellen ist, einen Urheber braucht. Naja, und Sie sagen, das ist Gott. Ja, sagt sie, das kann ich auch noch verstehen. Aber wer hat Gott informiert? Woher hat Gott die Information? Ich sage, Sie haben sehr scharf mitgedacht. Ganz hervorragend. Genau das ist es, sage ich. Wenn Gott diese Informationen in die Zellen reingeschrieben hat, dann muss er auch jemanden haben, der ihn informiert. Wer nämlich? Na, der Übergott, der über ihn ist. Ist aber jetzt kommt die nächste Frage, wer hat denn den Übergott informiert? Na ja, der Überübergott. Und wer hat den informiert? Ja, der Übergott. Wie viele Götter brauchen wir? Unendlich viele Götter. Das ist das System, was Sie proklamieren. Ich sage, genau richtig, das ist es. Genau scharf mitgedacht. Sagen, sehen Sie, jetzt kommt die Bibel und die Bibel sagt, da ist nur ein Gott. Was ist die Denkkonsequenz daraus? Nun, dieser Gott muss selbst unendlich intelligent sein. Das ist die Konsequenz, das ist die Denkkonsequenz. Unendlich intelligent. Und das finde ich auch eigentlich viel schöner formuliert, als wenn wir sagen, allwissend. Das sagen wir so ganz locker hin, der Schöpfer ist allwissend. Und bedenken überhaupt nicht, was damit gemeint ist. Unendlich intelligent heißt, er weiß alles. Da ist nicht die kleinste Kleinigkeit der Wirklichkeit oder sonst etwas, was er nicht weiß. Alles. Er weiß von jedem einzelnen Molekül unseres Körpers. Er weiß von jedem Molekül in der Sonne, ja im Andromeda-Nebel, im ganzen Universum, von jedem Molekül kennt er den genauen, präzisen Zustand. Wir wissen, dass eine Schneeflocke, die in irgendeinem Winter fällt, egal wo, keine der anderen gleich. Jede ist von anderer Struktur. Es gibt keine Wiederholung. Er kennt jede einzelne Schneeflocke von der Struktur, von der Form, von der Anzahl der Moleküle, von allem. Er kennt genau, wie es die Bibel auch sagt, die Anzahl der Haare auf unserem Kopf. Fragte mich neulich jemand, hat dann Gott nichts anderes zu tun, als die Haare zu zählen? Das gehört zu seiner Allwissenheit, zu seiner unendlichen Intelligenz dazu, dass er das natürlich auch weiß, dass wir uns heute Morgen 3 Haare ausgekämmt haben. Natürlich weiß er das, keine Frage für ihn. Und so weiß er alles und er kennt unser Leben von vorne bis hinten. Mit einem solchen Gott haben wir es zu tun. Und das ist wichtig, dass wir uns das auch einmal so vor Augen führen. Ich habe immer im Römerbrief gestaunt, da steht das Wort, dass wir aus der Schöpfung erkennen können, dass seine ewige Kraft und Gottheit. Da habe ich mir überlegt, wieso können wir aus den Werken erkennen, dass der Schöpfer ewig ist? Und diese Studentin, die hat mich darauf gebracht letztlich. Denn warum? Wenn Gott unendlich intelligent ist und alles weiß, dann muss er wissen, was gestern war, was vorgestern war, über alle Zustände der Welt, über alle Menschen, über alle Ameisen, über alle Amöben, über alles. Und was vor 1000 Jahren war, muss er alles wissen. Es darf keine Frage sein, geben, die er nicht beantworten kann. Und darum muss er auch genau wissen, was morgen ist, übermorgen, ganz präzise, im Detail. Ja, er muss es weiter wissen, in 1000 Jahren, ja in alle Ewigkeit. Das kann er aber nur sagen und wissen, wenn er selber ewig ist. Können wir uns so einfach erschließen. Wir sehen also, ein Stück weit mitzudenken ist sehr gut. Und darum freue ich mich immer riesig, wenn ich so in Universitäten bin oder auch so bei Tagungen wie hier, wenn Fragen kommen, wirklich knackige Fragen, die bringen einen wirklich weiter. Auch in Richtungen, wo wir vielleicht vorher noch nie hingedacht haben. Das hilft uns allen, wenn wir uns mit Fragen durchlöchern. Und das ist auch von der Bibel angesagt, dass wir Fragen stellen. Ich kann mir vorstellen, die Jünger haben dem Herrn Jesus ständig auch Fragen gestellt. Und dann hat er einmal gesagt, so ihr lieben Leute, es gibt eine Zeit in der Ewigkeit, da werdet ihr mich nichts mehr fragen. Dann werdet ihr das auch alles wissen. Aber jetzt haben wir viele Fragen. Und wenn wir die Bibel 1000 Mal gelesen hätten, hätten wir immer noch Fragen. Und wenn wir alle Naturgesetze kennen würden, hätten wir immer noch Fragen. Und das ist gut, dass wir solche Fragen haben und sie uns auch nennen. Ich möchte noch ein paar verschiedene Naturgesetze nennen. Man kann sie so etwas katalogisieren. Es gibt Erhaltungssätze, die uns anzeigen, dass irgendein Phänomen in dieser Welt erhalten bleibt. Der Energiesatz ist ein solcher Satz, wo wir sagen können, Energie bleibt immer in diesem System konstant. Sie bleibt erhalten. Das gilt auch für den Impuls, für den Drall und für einige physikalische Phänomene, dass sie erhalten bleiben. Und dann gibt es zweitens Äquivalenzsätze. Die Äquivalenzsätze, das haben wir auch auf dem Plakat gesehen, da stand drauf E gleich mc², also dieses Gesetz, das Einstein erkannt hatte, die Äquivalenz von Masse und Energie, das wäre einzuordnen unter diesen Äquivalenzsätze. Dann gibt es Prozessgesetze. Ein Prozessgesetz beschreibt den zeitlichen Ablauf eines Systems. Sind uns bestimmte Werte des Systems zu einem ganz bestimmten Augenblick bekannt, dann können wir entweder zurückrechnen, wie es in der Vergangenheit war, oder ausrechnen, wie es in Zukunft sein wird, bei solchen Abläufen im Prozess. Ich erinnere mich noch, wir hatten eine Reise in Israel und da tauchte plötzlich die Frage auf, gibt es wohl im See Genezareth noch Moleküle, noch Wasser aus der Zeit Jesu? Denn im Norden gibt es einen Zufluss und im Süden gibt es einen Abfluss. Also es fließt ständig Wasser in den See Genezareth rein und es fließt Wasser wieder ab. Das war eine interessante Frage. Ich habe noch nie darüber nachgedacht, aber das interessierte mich, das war herausfordernd. Ich wollte wissen, ob der See Genezareth noch Wasser aus der Zeit Jesu hat.
0: Herzlichen Dank, Dr. Werner Gitt. 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

Wir preisen den Herrn für seine Barmherzigkeit. 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

versuchen muss, ein guter Mensch zu sein. Und Gott wird schon einen nicht verurteilen oder verdammen. Dazu sagt aber Gott: Wir wissen aber, dass was das Gesetz sagt, das sagt es denen, die unter dem Gesetz sind, auf dass aller Mund verstopft werde und alle Welt Gott schuldig sei. Darum, dass kein Fleisch durch des Gesetzes Werke vor ihm gerecht sein kann. Denn durch das Gesetz kommt Erkenntnis der Sünde. Das heißt, durch eigene Anstrengung, durch Religionspraxis kommt man nicht weit. Aber Gott in seiner Barmherzigkeit kommt uns Sündern entgegen. Denn es ist hier kein Unterschied. Sie sind allzumal Sünder und mangeln des Ruhmes, den sie bei Gott haben sollten, und werden ohne Verdienst gerecht, aus seiner Gnade, durch die Erlösung, so durch Jesum Christum geschehen ist. Wir sehen also, Hauptsache ist nicht, man ist ehrlich, sondern man nimmt Gottes Gnade an, durch den Glauben am Herrn Jesus Christus.

0: Jesus, danke, dass du mich durch das Kreuz zu dir geführt hast. Ohne dich wäre ich verloren. Die Botschaft des Kreuzes. Zhang wuchs in China mit, wie er sagt, keinem Gott, keiner Religion, gar nichts auf. Auf der Suche nach Demokratie und Freiheit für sein Volk beteiligte er sich 1989 an der Spitze von Studenten an friedlichen Protesten. Diese jedoch führten tragischerweise zum Eingreifen der Regierung und zum Tod von Hunderten von Menschen. Aufgrund seiner Beteiligung an diesem Ereignis wurde Zhang auf die Liste der meistgesuchten Personen seines Landes gesetzt. Nach einer kurzen Haft floh er in ein abgelegenes Dorf, wo er eine ältere Bäuerin kennenlernte, die ihn mit dem Christentum bekannt machte. Sie besaß nur eine handgeschriebene Kopie des Johannesevangeliums, konnte aber nicht lesen. Sie bat Zhang, ihr daraus vorzulesen. Während er ihr vorlas, erklärte sie ihm das Evangelium. Ein Jahr später glaubte er an Jesus. Nach allem, was er durchlebt hatte, erkannte Zhang ganz klar, dass Gott ihn zum Kreuz geführt hatte. Dort hatte er aus erster Hand erfahren, was der Apostel Paulus im ersten Brief an die Korinther schreibt. Die Botschaft vom Kreuz ist die Kraft Gottes. Vers 18. Was für viele eine Torheit, ja Schwäche ist, wurde zu Zhangs Stärke. Gewiss dachten auch einige von uns so, ehe wir zu Jesus kamen. Aber durch den Heiligen Geist spürten wir, wie die Kraft und Weisheit Gottes in unser Leben kam und uns zu Christus führte. Heute dient Zhang in den USA als Pastor und verbreitet die Wahrheit des Kreuzes an alle, die es hören wollen. Jesus hat die Macht, selbst die härtesten Herzen zu verändern. Wer braucht heute seine kraftvolle Berührung? Nun folgt 1. Korinther 1, die Verse 18 bis 25.
1: Ich weiß, wie unsinnig die Botschaft vom Kreuz in den Ohren derer klingt, die verloren gehen. Wir aber, die wir gerettet sind, erkennen in dieser Botschaft die Kraft Gottes. In der Schrift heißt es, ich will die Weisheit der Weisen vernichten und die Klugheit der Klugen verwerfen. Wo bleiben da die Weisen, die Schriftgelehrten, die glänzenden Redner? Gott hat sie zu Narren gemacht und ihre Weisheit als nutzlosen Unsinn entlarvt. Obwohl die Welt von der Weisheit Gottes durchdrungen ist, konnte sie ihn durch ihre Weisheit nicht finden. Gott hat eine Botschaft, die unsinnig erscheint, dazu benutzt, alle zu retten, die daran glauben. So fordern die Juden Zeichen und die Griechen suchen nach Weisheit. Wenn wir also Christus als den Gekreuzigten verkünden, sind die Juden entrüstet und die Griechen erklären es für Unsinn. Für die aber, die von Gott zur Erlösung berufen sind, Juden wie Nichtjuden, ist Christus Gottes Kraft und Gottes Weisheit. Der scheinbar absurde Plan Gottes ist immer noch viel weiser als der weiseste Plan der Menschen, und die Schwäche Gottes ist weitaus stärker, als die Menschen sind.
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1: Sie hören nun die gute Nachricht aus Gottes Wort. Unser Wochenvers steht in Sprüche 23, Vers 24. Der Vater eines Gerechten freut sich. Und wer einen Weisen gezeugt hat, ist fröhlich darüber. Das war unser Merkvers aus Sprüche 23, Vers 24.

0: Löwen BBN Bibelkonferenz. Unser heutiger Sprecher ist Wilfried Block. Ich möchte Ihnen diesen kurz vorstellen. Wilfried Block hat nach Schule und Bundeswehr ein Missionsseminar absolviert und war anschließend in der Gemeindearbeit und Aufbau tätig. Hören Sie ihn heute sprechen über folgendes Thema. Johannes 3,16. Ist Gott anders?
1: Johannes 3, Vers 16. So sehr hat Gott die Welt geliebt, dass er seinen einzigen Sohn gab, auf dass alle, die an ihn glauben, nicht verloren werden, sondern das ewige Leben haben. Johannes 3, Vers 16. Ein Erwachsener und ein Kind unterhielten sich über den biblischen Glauben. Das Kind glaubte, der Erwachsene war sehr skeptisch. Nach einer Weile sagte das Mädchen: Wissen Sie, Gott ist so klein, dass er in meinem Herzen Wohnung genommen hat. Aber er ist so groß, dass er in deinen Kopf nicht hineinpasst. Und damit ist das Thema unserer Predigt heute Morgen angeschlagen. Ich möchte einmal fragen, was haben wir für ein Gottesbild, für ein Bild von Gott, für eine Vorstellung von Gott? Haben wir eine philosophische Vorstellung oder glauben wir so, wie die Bibel sagt, ein philosophisches Bild für den Kopf oder ein biblisches Bild für das Herz? Wer ist Gott und wie ist er? Das sind Jahrtausende alte Fragen. Das bewegte schon die alten Ägypter und Babylonier und Griechen und Römer. Wer ist Gott und wie ist er? Und da unsere Zeit hauptsächlich von dem griechischen Gottesbild geprägt ist, wollen wir uns da heute Morgen mal mit beschäftigen und in Kontrast setzen zu dem biblischen Gottesbild. Denn das griechische Gottesbild, das ist über einen Mann namens Thomas von Aquin im 11. Jahrhundert in die christliche Theologie hineingenommen worden. Der war begeistert von griechischen Philosophen, von Aristoteles und anderen. Und er hat ihre Sicht mit in die Theologie hineingebaut. Und so ist der Glaube vieler Menschen heute, ohne dass sie es wissen, ganz stark von der griechischen Philosophie geprägt. Halten wir uns mal vor Augen kurz, welches Bild die Griechen im ersten Jahrtausend vor Christus von Gott entwickelt haben. Wir sehen es mal hier auf einer Folie in einem Überblick. Der Gott der Philosophen ist ein höheres Sein, was immer das bedeuten mag, aber so wird es ausgedrückt, ein höheres Sein. Wenn wir gegenüberstellen, der Gott der Bibel ist eine Person. Das ist ein großer Unterschied. Eine Person. Der Gott der Griechen, der ruht, der ist statisch, unbeweglich. Der Gott der Bibel handelt. Er ist dynamisch. Er bewegt sich. Der Gott der Philosophen ist ein Es. Der Gott der Bibel ist ein Er. Und wenn wir da einen Gedanke weiterdenken, Sünde ist nach dem griechischen Philosophieverständnis ein Mangel an Sein. Ein ontologisches Defizit, wie die Pfälzer sagen würden. Ein Mangel an Sein. Aber Sünde in der Bibel ist Rebellion gegen eine Person. Das ist ein großer Unterschied. Rebellion gegen eine Person, gegen Gott. Die Griechen lehrten, Gott ist ewig, Gott ist harmonisch, Gott ruht in sich selber, Gott ist der unbewegte Beweger. Das war so ein ständiger Ausdruck, der kommt oft vor in den Schriften der griechischen Philosophen. Der unbewegte Beweger, was immer das heißen mag, also statisch. Gott ist nach Meinung der Griechen unempfindlich, unbegreiflich, unendlich, unveränderlich, unsichtbar, unsagbar und unnennbar. Gott ist im Grunde genommen unbekannt. als Paulus nach Athen kam, nach Griechenland, in das Zentrum der griechischen Philosophie, da fand er einen Altar vor mit der Inschrift dem unbekannten Gott. Und genau das ist auch die Situation der meisten Menschen heute. Sie kennen Gott im Grunde nicht. Und sie haben sich auch noch nie die Mühe gemacht, Gott zu suchen und kennenzulernen. Und darum spielt Gott keine wirkliche Rolle in ihrem Leben. Er wird ab und zu bemüht bei bestimmten Festtagen in der Familie, wie Kommunion und Konfirmation, oder an Feiertagen wie Ostern und Weihnachten. Ansonsten hat Gott keine wirkliche Bedeutung im Leben vieler Menschen. Und wenn dann mal etwas schief geht, wenn Krankheiten kommen oder Todesfälle, dann wird er noch auf die Anklagebank gesetzt. Wie konnte Gott das zulassen? Darf ich an der Stelle mal sagen, wenn einem Gott zerbricht, dann zerbricht immer das Bild, das man sich von Gott gemacht hat. Wir werden in unserem Leben niemals von Gott im Stich gelassen. In keiner Situation unseres Lebens wird Gott uns im Stich lassen. Aber wir werden von unseren Gottesbildern im Stich gelassen. Das kann wohl sein. Die können zerbrechen. Ja, die müssen sogar zerbrechen, wenn wir den wirklichen, lebendigen Gott finden wollen. Wenn mir einer sagt, ich kann nicht mehr an Gott glauben, seit Stalingrad und seit Hiroshima und seit mir meine Frau weggelaufen ist und seitdem mein Sohn das Abitur nicht geschafft hat und so weiter, dann sage ich, Moment mal, dir ist ein bestimmtes Bild von Gott zerbrochen, ein Klischee. Aber den wirklichen Gott, den kennst du vielleicht noch gar nicht. Wer ist Gott? Und wie ist er? Der Gott der Bibel wird ganz anders beschrieben. Der Gott der Bibel kann zornig sein. Er kann eifersüchtig sein. Es kann ihn reuen. Der Gott der Bibel kann denken und reden. Er kann handeln. Er kann seinen Arm bewegen, steht öfters in der Schrift. Und er ist so etwas wie eine Person. Jawohl, der Gott der Bibel ist eine Person, mit der man in eine Beziehung treten kann. Welches Gottesbild haben wir? Unsere Gesellschaft, jeder Einzelne, auch jeder von uns, wir haben alle ein bestimmtes Bild von Gott. Geprägt durch Elternhaus, durch Erziehung, durch Schule, durch Medien ganz stark heute, durch Literatur, durch Filme. Welches Bild haben wir von Gott? Von welchem Gott reden wir eigentlich? An welchen Gott glauben wir eigentlich? An einen griechischen Gott oder an den lebendigen Gott der Bibel? Die griechischen Philosophen sagten, wenn Gott Freude empfinden kann, Schmerz, Zorn oder Kummer, dann wären ja die Menschen in der Lage, ihn zu beeinflussen. Das hieße aber, sie wären größer als Gott und so etwas kann nicht sein. Das war für die Griechen undenkbar, dass man Gott irgendwie tangieren könnte. Darf ich Ihnen vor diesem Hintergrund heute Morgen einmal die Grundzüge des biblischen Gottesbildes entfalten? Wir wollen die nächste Folie sehen. Grundzüge des biblischen Gottesbildes. Da sehen wir zuerst einmal, der Gott der Bibel ist ein lebendiger Gott. Er ist ein lebendiger Gott. Diesen Gott kann man hören. Diesen Gott kann man erleben. Er ist erfahrbare Wirklichkeit. Viele von uns haben ihn erlebt als den, der ihr Leben verändert hat. Über diesen Gott kann man nur staunen. Vielen von uns, auch mir, erging es eines Tages so wie dem Hiob im Alten Testament. Der dachte auch, er würde Gott kennen, aber eines Tages musste er ausrufen, ich hatte von dir nur vom Hörensagen vernommen. Aber nun hat mein Auge dich gesehen, jetzt habe ich dich erlebt. Darum verwerfe ich mein Geschwätz und bereue in Staub und Asche. Der Gott der Bibel ist ein lebendiger Gott. Man kann ihn hier jetzt im Atom- und Computerzeitalter erleben. Erfahrbare Wirklichkeit. Zweitens, der Gott der Bibel hat sich zu erkennen gegeben. Er hat sich offenbart. Er hat sich enthüllt, wie ein Denkmal enthüllt wird. Er hat sich gezeigt, er ist nicht der unbewegte Beweger. der irgendwo unnennbar und ungreifbar über den Sternen thront. Im Römerbrief werden 5 Stufen der Gottesoffenbarung beschrieben, die ich hier nur kurz skizzieren will. Gott hat sich geoffenbart in der Schöpfung. Er hat diese wunderbare Welt gemacht. Den Makrokosmos mit den Milliarden von Sternen, das Andromeda-Weltall, 2 Millionen Lichtjahre entfernt. Er hat den Mikrokosmos geschaffen, die Welt der Atome, eine Ordnung in allem, über die die Wissenschaftler nur staunen können und haben vielleicht erst die Spitze des Eisbergs entdeckt von allem. Gott hat sich in der Schöpfung geoffenbart. Gott hat sich im Gewissen geoffenbart. Die Bibel sagt, er hat in jedem Menschen Gewissen eine Offenbarung hineingelegt. Jeder Mensch weiß, was gut und böse ist, die ewigen Moralgrundsätze Gottes, hat er in uns hineingelegt. Gott hat sich in seinem Volk Israel offenbart, die Geschichte Israels. Nie hat es das gegeben, dass ein Volk 1800 Jahre verstreut war in alle Welt und dann doch wieder seine nationale Identität gefunden hat, in einem Land, in dem Land der Väter. Gott hat sich in seinem Wort geoffenbart, im Alten Testament und im Neuen. Er hat zu Menschen geredet, sie haben Gott gehört, sie haben es niedergeschrieben, sie haben Erfahrungen gemacht mit Gott. Und die höchste Offenbarung Gottes haben wir in Jesus Christus. Gott ist Mensch geworden, er ist in unsere Welt gekommen, er ist in unsere Schuhe gestiegen, in unsere Haut gekommen, er wurde Mensch wie wir und hat sich in Jesus offenbart. Jesus konnte zu Philippus sagen, seinem Jünger, Philippus, wer mich sieht, der sieht den Vater. Ich bin das Ebenbild, das Abbild des unsichtbaren Gottes. Gott hat sich zu erkennen gegeben. Wir müssen nicht mit einer Stange im Nebel herumfahren und Gott suchen. Gott ist keine nebelhafte Ferne und auch kein ferner Nebel. Gott ist zu uns gekommen und hat sich geoffenbart. Drittens, der Gott der Bibel begegnet uns menschlich. Die Bibel spricht von der Gestalt Gottes, vom Handeln Gottes und vom Fühlen Gottes. Wir können und dürfen also menschlich von Gott reden, weil uns Gott menschlich, das heißt auf unserer Ebene begegnet. Wenn Gott zornig ist und wenn er Reue zeigt, dann sind das nicht nur Bilder von Gott, die abgestreift werden müssen, sondern das ist die Sache selbst. So ist Gott. Gott ist Vater. Gott kann trösten, wie einen seine Mutter tröstet. Gott ist Hirte, Gott ist Arzt, Gott ist ein Fels und eine Burg. So ist Gott und wie froh bin ich, dass er so ist und nicht anders. Wenn ich an Krankenbetten oder in Trauerfamilien gerufen werde, wie arm wäre ich dann mit dem Gott der griechischen Philosophie? Was sollte ich damit anfangen? Mit dem unbewegten Beweger? Wenn Eheleute vor mir sitzen, die sich auseinandergelebt haben, wie könnte ich ihnen helfen mit der hellenistischen Ethik? Das kann keine Ehe erneuern. Und wenn junge Leute hier sind, die einen sauberen und ehrbaren Weg gehen wollen, in den Beruf hinein, in die Ehe hinein und die göttliche Hilfe in ihren Anfechtungen brauchen, was nützt ihnen der eiskalte, starre griechische Gott? Ich bin so froh, dass uns die Schrift einen anderen Gott offenbart. Schauen Sie, die ganze Bibel spricht von der Herablassung Gottes zu uns Menschen. Gott redet und hört. Gott fährt hernieder. Ihm zieht es unwiderstehlich zum Elend der Menschen herab. Gott hat eine ganz bestimmte Richtung, und zwar von oben nach unten, zu uns. Gott erniedrigt sich um unseretwillen. Gott lässt sich herab. Das ist wirklich eine Herablassung. Das ist das Wesen Gottes. Er hat ein Herz. Er liebt. Und weil er liebt, deshalb zürnt er auch. Die Kehrseite der Liebe ist der Zorn. Liebe will den Geliebten allein und ganz. Sonst ist es keine Liebe. Wenn heute manchmal Partner sagen, ach, geh du ruhig mit dem und ich gehe dafür mit der und wir treffen uns dann wieder. Das ist doch keine Liebe. Das ist doch Egoismus zu zweit, aber keine Liebe. Liebe will den Geliebten allein und ganz. Und so auch Gott, er will uns ganz. Gott ist es nicht gleichgültig, wenn die, die er liebt, sich an andere Götter oder Götzen hängen. Aber Gott zwingt nicht. Gott lädt ein, er wirbt, er lockt, er bittet sogar. Aber er zwingt nicht. Mit Zwang arbeitet nur sein Gegenspieler, der Feind Gottes, Satan. Der arbeitet mit Zwang, mit Bindung, mit Fessel, mit Ketten und Eisen. Doch Gott ist Liebe und Liebe ist ohne jede Spur von Zwang. Liebe gibt frei zum Nein sagen. Interessant, das römische Recht, auf dem auch unser Recht heute beruht, das wusste, was Liebe ist. Ich habe es schon mal erwähnt, aber ich will es in dem Zusammenhang hier nochmal sagen, wenn ein reicher Römer seine griechische Sklavin heiraten wollte, die hatten oft sehr schöne griechische Sklavinnen und dann verliebten sie sich manchmal und wollten die heiraten, dann bestimmte das römische Recht, dass er sie nicht einfach so heiraten konnte als Sklavin und sagen, du gehörst ja ohnehin mir, also von jetzt ab bist du meine Frau, das ging nicht. Er musste vor Gericht seine Sklavin freigeben und sie dann fragen, willst du meine Frau werden? Und sie konnte ja sagen oder nein. Wenn sie nein sagt, da hat er Pech gehabt, dann musste er sie loslassen. Aber Liebe gibt frei zum Nein sagen. Das römische Recht wusste, was Liebe ist. Liebe zwingt nicht. Glaubst du, dass Gott auch weiß, was Liebe ist? Gott ist Liebe. Und er gibt frei zum Nein sagen. Jeden Menschen. Darum ist die Geschichte Gottes mit dieser Welt keine Erfolgsstory. Gott hätte einmal mit einer Eisenstange an die Erde klopfen können und wir alle hätten starr stehen müssen vor Ehrfurcht und uns ihm unterwerfen. Aber das wollte Gott nicht. Gott wollte freie Selbstentscheidung. Gott wollte die Liebe erwerben von uns. Und dabei ging er bewusst das Risiko ein, dass viele Menschen seine Liebe ignorieren würden und verachten. Das ist das Drama Gottes. Das ging er ein. Und du kannst das auch tun. Unter Umständen ein Leben lang. Gottes Liebe unbeantwortet lassen. Aber wisse, dass du moralisch voll verantwortlich bist. Gott nimmt die Entscheidung eines Menschen ernst. Er nimmt sie sehr ernst. Wer hier ohne Gott leben will, der muss auch seine Ewigkeit in der Gottesferne zubringen. Das ist die Konsequenz. Wer Gottes heiligen Ernst nicht erfasst, der wird auch Gottes rettende Gnade nie erfassen können. Aber wenn du hier in diesem Leben Gottes unbeschreibliche Liebe zu dir erkennst und glaubst und Gott wirklich der Herr deines Lebens sein darf, dann wirst du ihn persönlich kennenlernen und er wird dein Leben unendlich reich machen. Es kann dir nichts Besseres passieren, als mit der Quelle des Lebens, mit dem ewig reichen Gott in Beziehung zu stehen. Der Gott der Bibel leidet, viertens. Er leidet. Wer liebt, der wird irgendwann auch leiden. Das gehört zusammen. Gott ist Liebe und wer liebt, der ist verletzbar. Seine Liebe kann ignoriert und abgewiesen werden. Schaut, wie tut es uns weh, wenn wir wirklich lieben und unsere Liebe wird nicht erwidert. Wie kann es Eltern in der Seele brennen, wenn sie jahrelang in ihre Kinder investiert haben. Und die Kinder verachten diese Liebe, weil ihnen die Eltern vielleicht irgendetwas gerade im Augenblick versagen, was sie nun unbedingt gerade haben wollen. Verachten die Liebe der Eltern. Wenden sich gegen sie. Wenden sich ab. Meine Freunde, Gott liebt. Das heißt, er ist verletzbar. Er empfindet Schmerz. Gott leidet. Die Bibel spricht so von Gott. Die Bibel spricht von Gott als von einem Bauern, dem das Vieh weggelaufen ist. Da empfindet ein richtiger Bauer Schmerz, wenn ihm das Vieh wegläuft. Jesaja 1. Die Bibel spricht von Gott als einem Weinbergbesitzer, der von den Pächtern betrogen wird. Matthäus 21. Und die Bibel spricht sogar von Gott als einem Vater, dem der Sohn wegläuft. Lukas 15. Der verlorene Sohn. der Gott der Bibel leidet. Gott ist Mensch geworden, um zu leiden wie ein Mensch. Das widerspricht natürlich den philosophischen Gottesvorstellungen vehement. Dass da irgendwo ein höheres Wesen ist, so ein Gedanke, eine Idee oder ein Prinzip, ein unbeteiligtes Es. Wilhelm Busch hat gesagt, eine Katze auf dem Dach, das ist ein höheres Wesen, aber nicht der Gott der Bibel. Nach griechischer Vorstellung ist es Gottes wesentliches Kennzeichen, dass er völlig unempfindlich ist, apathisch. Gottes Kennzeichen, seine Apathie. Weißt du, dass der wirkliche Gott ein leidender Gott ist? Weißt du, dass er wegen dir schon gelitten hat? Dass er vielleicht jetzt in dieser Stunde leidet, wegen deiner fehlenden oder nur sehr oberflächlichen Beziehung zu ihm? Gott ist nicht apathisch wie Zeus, sondern sympathisch. Gott hält sich nicht aus dem Leiden heraus, er leidet mit. Sympathie heißt mitleiden. Den gebildeten Griechen war diese Botschaft aber damals eine genauso unbegreifliche Torheit wie den meisten Menschen heute. Paulus schrieb damals den Korinthern, das waren auch Griechen, denn das Wort vom Kreuz, vom leidenden Gott, ist denen Torheit, die verloren gehen. Uns aber, die wir errettet werden, ist es Gottes Kraft. Das Wort vom Kreuz, von dem leidenden Gott. Ein leidender Gott, ein Gottessohn, der in der Krippe liegt und dann am Kreuz stirbt, das war und ist einfach für den natürlichen Verstand des Menschen unvorstellbar. Und es wird auch immer unvorstellbar bleiben für den natürlichen Verstand des Menschen. Aber das Herz des Menschen, das kann diese Botschaft im Glauben fassen. Das Gewissen des Menschen kann durch dieses Evangelium Frieden finden. Kannst du dich an das Mädchen vom Anfang erinnern? Wo wohnt Gott? In deinem Kopf oder in deinem Herzen? Der französische Mathematiker, Physiker und Erfinder Blaise Pascal, er lebte von 1623 bis 1662, war überzeugter Christ. Wir sehen mal auf der Folie sein Bekenntnis, dass man nach seinem Tod in seinem Mantel auf einem Pergamentstreifen eingenäht gefunden hat. Hat er sich in den Mantel einnähen lassen, sein Bekenntnis, darauf stand zu lesen, Gott Abrahams, Gott Isaaks, Jakobs, Gott nicht der Philosophen und Gelehrten, Gott Jesu Christi. Man findet und bewahrt ihn nur auf den Wegen, die im Evangelium gelehrt werden. Was für ein Bekenntnis. Ein hochgebildeter Mann. Er erlebte Gott. Er erfuhr die Wirklichkeit Gottes nicht als den Gott der Philosophen. Er kannte die griechische Philosophie. Er fand den Gott der Bibel in Jesus Christus. Fünftens, wir sehen wieder die andere Folie, Manuel. Der Gott der Bibel rettet. So sehr hat Gott die Welt geliebt, dass er seinen einzigen Sohn gab, dahingab, damit alle, die an ihn glauben, die sich ihm anvertrauen, nicht verloren werden, sondern das ewige Leben haben. Das ist der Weg, der im Evangelium gelehrt wird. So schlicht und so einfach, dass es schon 8-, 10-, 12-jährige Kinder verstehen können. Gott macht sich so klein, dass er in meinem Herzen wohnen will. Also muss ich ihn aufnehmen. Er soll in meinem Herzen wohnen. Das heißt, er soll in meinem Leben der Herr sein. Ich will meinen selbstherrlichen Lebensweg bereuen. Ich will meine Schuld vor ihm bekennen. Ich will glauben, dass sein teures Blut dort am Kreuz auch für mich geflossen ist. Ich will seiner Zusage vertrauen und heute mit ihm ein neues Leben beginnen. Heute kann man mit Gott ein neues Leben beginnen. Wenn ein Mensch irgendwo auf der Erde so oder ähnlich betet, dann wird er garantiert von Gott angenommen. Garantiert. Die Bibel sagt, wer den Namen des Herrn anruft, der soll errettet werden. Gott ist ein Gott, der rettet. Bist du noch zu retten? Wenn du zugibst, dass du verloren bist, dann bist du schon halb gerettet. Wenn du meinst, das brauchst du nicht, dann bist du noch unendlich weit entfernt von Gott. Alle, die an ihn glauben, werden nicht verloren gehen. Glaube doch Gottes Wort. Und ein letztes muss ich heute Morgen noch sagen, ich darf es nicht verschweigen. Sechstens, der Gott der Bibel richtet. Weißt du, in demselben wunderbaren dritten Kapitel des Johannesevangeliums, wo dieses Wort steht, das wir zugrunde gelegt haben, so sehr hat Gott die Welt geliebt, da heißt es unmittelbar weiter, denn Gott hat seinen Sohn nicht in die Welt gesandt, dass er die Welt richte, sondern dass die Welt durch ihn, durch Jesus errettet werde. Wer an ihn glaubt, wird nicht gerichtet. Wer aber nicht glaubt, der ist schon gerichtet, weil er nicht geglaubt hat an den Namen des eingeborenen Sohnes Gottes. Wer nicht glaubt, der ist schon gerichtet. Der spricht sein Urteil über sich selbst. Schauen Sie, Gott ist kein Hampelmann. Wir können nicht mit seiner Gnade spielen. Wenn wir Jesus als Retter ablehnen, dann wird er eines Tages unser Richter sein, ob wir es wahrhaben wollen oder nicht. Der Apostel Paulus mutete den epikureischen und stoischen Philosophen auf dem Areopag in Athen folgende unbequeme Wahrheit zu, Apostelgeschichte 17, nachdem nun Gott die Zeiten der Unwissenheit übersehen hat, gebietet er jetzt den Menschen, dass sie alle überall Buße tun sollen, umkehren sollen, weil er einen Tag gesetzt hat, an dem er den Erdkreis richten wird, in Gerechtigkeit, durch einen Mann, den er dazu bestimmt hat. Und er hat allen dadurch den Beweis gegeben, dass er ihn auferweckt hat aus den Toten. Da sehen wir, welcher Mann der Richter ist. Jesus Christus, der für uns am Kreuz hing und unser Retter wurde. Er wird sichtbar wiederkommen auf dieser Erde und wird Richter sein über alle, die ihn abgelehnt haben. Ich muss zum Schluss kommen heute Morgen. Hast du Gott gesucht und hast du ihn gefunden? Gib dich doch nicht mit einer oberflächlichen Religion zufrieden, die uns so umspült wie lauwarmes Wasser. Gib dich nicht mit ein bisschen sentimentalen Kitsch zufrieden, an Ostern und an Weihnachten. Es geht doch um alles. Es geht doch um Rettung, um das ewige Leben oder ewige Verdammnis. Und dann denk an das Kind. Gott ist so klein geworden, dass er in meinem Herzen Wohnung genommen hat. Und er will auch in deinem Herzen Wohnung nehmen. Aber er ist so groß und er wird es immer bleiben, dass er in deinem Kopf keinen Platz finden wird. Du wirst ihn mit dem Kopf nicht finden, aber du kannst dein Herz für ihn öffnen, ohne dabei den Verstand auszuschalten. Dein Herz für ihn öffnen. Darum geht es. Lass uns über dem, was wir gehört haben, zusammen beten. Wir wollen aufstehen zum Gebet. Ja, Herr, unser Gott und Vater, wie sind wir froh heute Morgen, dass wir nicht zu einem griechischen Gott beten müssen, zu einem unbewegten Beweger, der starr und eiskalt irgendwo ruht, sondern dass es einen lebendigen Gott gibt. Und Herr, wenn Einzelne unter uns sind, die noch an ganz falscher Stelle suchen, auf ganz falschen Wegen, mach du ihnen doch selbst deutlich, dass du dich anders finden lässt. Und dass du wirklich ein Menschenleben froh und frei machen kannst und unendlich reich. Ich danke dir auch, dass du mein Leben so reich gemacht hast. Du bist wirklich der große Gott. Dir, Herr, ist niemand gleich. Du bist groß und dein Name ist groß. Du hast es mit der Tat bewiesen. Und so danken wir dir jetzt auch für diesen Tag. Danken dir, dass du durch dein Wort zu uns geredet hast. Und durch die Lieder, dass du unter uns bist. Als erfahrbare Wirklichkeit. Bitte segne jeden Einzelnen von uns, ganz gleich wie er zu dir steht. Und rufe du zu dir. Amen.
0: 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Unser heutiger Sprecher war Wilfried Block. Er sprach über folgendes Thema. Johannes 3,16. Ist Gott anders? 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

In 2. Korinther Kapitel 9 lernen wir, wie wir zum Thema Finanzen und unsere Beteiligung in der Verbreitung des Evangeliums und der Erbauung der Gemeinde denken und handeln sollten. Ich meine aber das, wer da kärglich sät, der wird auch kärglich ernten. Und wer da sät im Segen, der wird auch ernten im Segen. Ein jeglicher nach seiner Willkür, nicht mit Unwillen oder aus Zwang, denn einen fröhlichen Geber hat Gott lieb. Gott aber kann machen, dass allerlei Gnade unter euch reichlich sei, dass ihr in allen Dingen volle Genüge habt und reich seid zu allerlei guten Werken.

Die Bibel ist sehr deutlich. Nur durch den Herrn Jesus Christus haben wir Zugang zu Gott. Nur durch den Glauben an den Herrn Jesus Christus werden wir von Gott angenommen, vergeben, errettet. Doch was heißt Glauben? Auch das beantwortet die Bibel. Der rettende Glaube vertraut auf den Herrn Jesus Christus und gehorcht ihm. Jesus beteuerte immer wieder: Wenn jemand mir nachfolgen will, der verleugne sich selbst und nehme sein Kreuz auf und folge mir nach.

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1: Sie hören nun die gute Nachricht aus Gottes Wort. Unser Wochenvers steht in Sprüche 23, Vers 24. Der Vater eines Gerechten freut sich, und wer einen Weisen gezeugt hat, ist fröhlich darüber. Das war unser Merkvers aus Sprüche 23, Vers 24.
2: Dein Wort ist meines Fußes Leuchte und ein Licht auf meinem Wege.
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2: Kapitel 31. Ich hatte einen Bund gemacht mit meinen Augen, dass ich nicht lüstern blickte auf eine Jungfrau. Was gäbe sonst mir Gott als Teil von oben, und was für ein Erbe der Allmächtige aus der Höhe? Wäre es nicht Verderben für den Ungerechten und Unglück für den Übeltäter? Sieht er nicht meine Wege und zählt alle meine Schritte? Bin ich gewandelt in Falschheit? Oder ist mein Fuß geeidet zum Betrug? Gott möge mich wiegen auf rechter Waage, so wird er erkennen meine Unschuld. Ist mein Gang gewichen vom Wege und mein Herz meinen Augen nachgefolgt und blieb etwas hängen an meinen Händen, so will ich säen, aber ein anderer soll es essen, und was mir gewachsen ist, soll entwurzelt werden. Hat sich mein Herz betören lassen um einer Frau willen, und habe ich an meines nächsten Tür gelauert, so soll meine Frau einem andern malen, und andere sollen sich über sie beugen. Denn das ist eine Schandtat und eine Schuld, die vor die Richter gehört. Ja, das ist ein Feuer, das bis in den Abgrund frisst und all meine Habe bis auf die Wurzel vernichtet. Hab ich missachtet das Recht meines Knechts oder meiner Magd, wenn sie eine Sache wider mich hatten? Was wollte ich tun, wenn Gott sich erhebt, und was würde ich antworten, wenn er nachforscht? Hat nicht auch ihn erschaffen, der mich im Mutterleibe schuf? Hat nicht der eine uns im Mutterschoß bereitet? Hab ich den Bedürftigen ihr Begehren versagt und die Augen der Witwe verschmachten lassen? Hab ich meinen Bissen allein gegessen und hat nicht die Weise auch davon gegessen? Nein, ich habe sie von Jugend auf gehalten wie ein Vater, und ich habe sie von Mutterleib an geleitet. Hab ich zugesehen, wie jemand ohne Kleid verkommen ist und den Armen ohne Decke gehen lassen? Hat er mich nicht gesegnet, wenn er von der Wolle meiner Lämmer erwärmt wurde? Hab ich meine Hand gegen eine Weise erhoben, weil ich sah, dass ich im Tor Helfer hatte, so falle meine Schulter vom Nacken und mein Arm breche aus dem Gelenk. Denn ich müsste Gottes Strafe über mich fürchten und könnte seine Hoheit nicht ertragen. Hab ich das Gold zu meiner Zuversicht gemacht und zum Feingold gesagt mein Trost? Hab ich mich gefreut, dass ich großes Gut besaß und meine Hand so viel erworben hatte? Hab ich das Licht angesehen, wenn es hell leuchtete, und den Mond, wenn er herrlich dahinzog, dass mich mein Herz heimlich betört hätte, ihnen Küsse zuzuwerfen mit meiner Hand? Das wäre auch eine Missetat, die vor die Richter gehört. Denn damit hätte ich verleugnet Gott in der Höhe. Hab ich mich gefreut, wenn's meinem Feinde übel ging? Und mich erhoben, weil ihn Unglück getroffen hatte? Nein. Ich ließ meinen Mund nicht sündigen, dass ich verwünschte mit einem Fluch seine Seele. Haben nicht die Männer in meinem Zelt sagen müssen, wo ist einer, der nicht satt geworden wäre von seinem Fleisch? Kein Fremder durfte draußen zur Nacht bleiben, sondern meine Tür tat ich dem Wanderer auf. Hab ich meine Übertretungen, wie Menschen tun, zugedeckt, um heimlich meine Schuld zu verbergen, weil ich mir grauen ließ vor der großen Menge und die Verachtung der Sippen mich abgeschreckt hat, so dass ich still blieb und nicht zur Tür hinausging? Hat mein Acker wider mich geschrien und haben miteinander seine Furchen geweint? hab ich seine Früchte unbezahlt gegessen und seinen Ackerleuten das Leben sauer gemacht, so sollen mir Disteln wachsen statt Weizen und Unkraut statt Gerste. Oh, hätte ich einen, der mich anhört, hier meine Unterschrift, der Allmächtige antworte mir, oder die Schrift, die mein Verkläger geschrieben. Wahrlich, dann wollte ich sie auf meine Schulter nehmen und wie eine Krone tragen. Ich wollte alle meine Schritte ihm ansagen und wie ein Fürst ihm nahen. Die Worte Hiobs haben ein Ende. Kapitel 32. Da hörten die drei Männer auf, Hiob zu antworten, weil er sich für gerecht hielt. Aber Elihu, der Sohn Barachels, des Busitas aus dem Geschlecht Ram, war zornig. Er war zornig über Hiob, weil er sich selber für gerechter hielt als Gott. Auch ward er zornig über seine drei Freunde, weil sie keine Antwort fanden und doch Hiob verdammten. Elihu aber hatte gewartet, bis sie mit Hiob geredet hatten, weil sie älter waren als er. Als Elihu nun sah, dass keine Antwort war im Munde der drei Männer, ward er zornig. Und Elihu, der Sohn Barachels, des Busitas, hob an und sprach, »Ich bin jung an Jahren, ihr aber seid alt. Darum habe ich mich gescheut und gefürchtet, mein Wissen euch kundzutun. Ich dachte, lasst das Alter reden und die Menge der Jahre lass Weisheit beweisen. Aber der Geist ist es in den Menschen und der Odem des Allmächtigen, der sie verständig macht. Die Betagten sind nicht die Weisesten und die Alten verstehen nicht, was das Rechte ist. Darum sage ich, hört mir zu, auch ich will mein Wissen kundtun. Siehe, ich habe gewartet, bis ihr geredet hattet. Ich habe aufgemerkt auf eure Einsicht, bis ihr die rechten Worte treffen würdet, und habe Acht gehabt auf euch. Aber siehe, da war keiner unter euch, der Hiob zurechtwies oder seiner Rede antwortete. Sagt nur nicht, wir haben Weisheit gefunden, Gott muss ihn schlagen und nicht ein Mensch. Mich haben seine Worte nicht getroffen, und mit euren Reden will ich ihm nicht antworten. Ach, betroffen stehen sie da und können nicht mehr antworten, sie wissen nichts mehr zu sagen. Und da soll ich warten, weil sie nicht mehr reden, weil sie dastehen und nicht mehr antworten? Auch ich will mein Teil antworten und will mein Wissen kundtun, denn ich bin voll von Worten, weil mich der Geist in meinem Innern bedrängt. Siehe, mein Inneres ist wie der Most, den man nicht herauslässt und der die neuen Schläuche zerreißt. Ich muss reden, dass ich mir Luft mache. Ich muss meine Lippen auftun und antworten. Vor mir soll kein Ansehen der Person gelten, und ich will keinem Menschen schmeicheln, denn ich weiß nicht zu schmeicheln, sonst würde mich mein Schöpfer bald dahinraffen. Kapitel 33. Höre doch Hiob meine Rede und merke auf alle meine Worte. Siehe, ich tue meinen Mund auf und meine Zunge redet in meinem Munde. Mein Herz spricht aufrichtige Worte und meine Lippen reden lautere Erkenntnis. Der Geist Gottes hat mich gemacht und der Odem des Allmächtigen hat mir das Leben gegeben. Kannst du, so antworte mir. Rüste dich gegen mich und stelle dich. Siehe, vor Gott bin ich wie du und aus Erde bin auch ich gemacht. Siehe, du brauchst vor mir nicht zu erschrecken, und mein Drängen soll nicht auf dir lasten. Du hast geredet vor meinen Ohren, den Ton deiner Reden höre ich noch. Ich bin rein, ohne Missetat, unschuldig und hab keine Sünde. Siehe, Gott erfindet Vorwürfe wider mich, er betrachtet mich als seinen Feind. Er hat meine Füße in den Block gelegt und hat Acht auf alle meine Wege. Siehe, darin hast du nicht recht, muss ich dir antworten. Denn Gott ist mehr als ein Mensch. Warum willst du mit ihm hadern, weil er auf Menschenworte nicht Antwort gibt? Denn auf eine Weise redet Gott und auf eine zweite. Nur beachtet man's nicht. Im Traum, im Nachtgesicht, wenn der Schlaf auf die Menschen fällt, wenn sie schlafen auf dem Bett, da öffnet er das Ohr der Menschen und schreckt sie auf und warnt sie, damit er den Menschen von seinem Vorhaben abwende und von ihm die Hoffart tilge und bewahre seine Seele vor dem Verderben und sein Leben vor des Todes Geschoss. Auch warnt er ihn durch Schmerzen auf seinem Bett und durch heftigen Kampf in seinen Gliedern und richtet ihm sein Leben so zu, dass ihm vor der Speise ekelt und seine Seele, dass sie nicht Lust hat zu essen. Sein Fleisch schwindet dahin, dass man's nicht ansehen kann, und seine Knochen stehen heraus, dass man lieber wegsieht. So nähert er sich der Grube und sein Leben den Toten. kommt dann zu ihm ein Engel, ein Mittler, einer aus tausend, kundzutun dem Menschen, was für ihn recht ist, so wird er ihm gnädig sein und sagen, erlöse ihn, dass er nicht hinunterfahre zu den Toten, denn ich habe ein Lösegeld gefunden. Sein Fleisch blühe wieder wie in der Jugend und er soll wieder jung werden. Er wird Gott bitten und der wird ihm Gnade erweisen und wird ihn sein Antlitz sehen lassen mit Freuden und wird dem Menschen seine Gerechtigkeit zurückgeben. Er wird vor den Leuten Lob singen und sagen, ich hatte gesündigt und das Recht verkehrt, aber es ist mir nicht vergolten worden. Gott hat mich erlöst, dass ich nicht hinfahre zu den Toten, sondern mein Leben das Licht sieht. Siehe, das alles tut Gott zwei- oder dreimal mit einem jeden, dass er sein Leben zurückhole von den Toten und erleuchte ihn mit dem Licht der Lebendigen. Merk auf, Hiob, und höre mir zu und schweige, damit ich reden kann. Hast du aber etwas zu sagen, so antworte mir. Sage an, ich will dir gern recht geben. Hast du aber nichts, so höre mir zu und schweige. Ich will dich Weisheit lehren.
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1: Liebe Hörerinnen, lieber Hörer, manchmal gleicht unser Leben einem unaufgeräumten Kinderzimmer. Die Mutter kriegt die Tür kaum auf, weil alles verstreut auf dem Boden liegt. Alles liegt wild durcheinander, nichts an dem Platz, an dem es hingehört. Ein einziges Chaos. Und kaum hat die Mutter das Zimmer betreten, tritt sie versehentlich auf ein teures Spielzeug und es ist kaputt. Nein, das macht keine Freude, das ist ärgerlich. Hier muss unbedingt wieder Ordnung rein. Da komme ich mit jemandem ins Gespräch und frage, wie es ihm geht. Und schon platzt er heraus. Ach, mein Leben ist ein Chaos, ich habe kaum noch Hoffnung. Er und seine Frau haben sich finanziell übernommen. Sie arbeiten beide bis zum Umfallen und schaffen es nicht, die monatlichen Raten abzubezahlen. Sie sind mit den Nerven fertig, gereizt und frustriert. Sie streiten sich häufig. Er hat Angst, seine Arbeitsstelle zu verlieren. Seiner Frau hat er davon noch gar nichts erzählt. Er versucht, seine Ängste mit Alkohol zu betäuben. Mit Tränen in den Augen fragt er verzweifelt: Wie kriege ich Ordnung in dieses Chaos? Ich habe Angst, dass alles kaputt geht. Meine Ehe, mein Beruf, meine Gesundheit, mein ganzes Leben. Lieber Zuhörer, das ist kein Einzelfall. Immer mehr Menschen kommen mit ihrem Leben nicht mehr zurecht. Sie sind entweder in die Schuldenfalle geraten, hängen an Alkohol oder Drogen, und in den zwischenmenschlichen Beziehungen kracht es am laufenden Band. Verzweifelte Männer und Frauen, die sich gegenseitig fertig machen und verletzen, sie sind hilflos und wissen nicht, wie sie wieder Ordnung in ihr Leben bekommen können. Zurück zum Beispiel des chaotischen Kinderzimmers. Meist tut sich gar nichts, wenn die Mutter sagt, räum sofort auf. Was ist da zu tun? Hier muss zuallererst einmal eine grundsätzliche Frage geklärt werden. Wer hat hier die Autorität? Kann das Kind tun und machen, was es will und wozu es Lust hat? Oder respektiert das Kind die Anordnungen der Eltern und gehorcht ihnen? Wenn die Eltern dem Kind freien Lauf lassen, wird sich am Chaos nichts ändern. Ein wichtiges Erziehungsziel ist, dass das Kind Autoritäten anerkennt und gehorsam lernt. Und genauso ist es in unserem Leben. Wer hat in unserem Leben das Sagen? Wer ist die höchste Autorität, der wir gehorchen sollen? Meist ist es so, dass wir Menschen, ob bewusst oder unbewusst, unserem eigenen dicken Ich gehorchen. Ich diene meinen eigenen Wünschen, meinen Vorstellungen, meinen Lebenszielen. Hauptsache, ich bin zufrieden und glücklich. Hauptsache, ich bin gesund. Hauptsache, ich habe genug Geld und kann mir alles leisten. Hauptsache, ich. Und die Folgen dieser Einstellungen führen über kurz oder lang wirklich ins Chaos. Wenn der Mann nur an seine eigene Befriedigung denkt und sich nicht von der Liebe leiten lässt, dann wird die eheliche Beziehung Schaden nehmen. Wenn die berufliche Karriere wichtiger ist und alle Freizeit ihr geopfert wird, dann kommen die Familie und die Pflege der zwischenmenschlichen Beziehungen zu kurz. Bald wird man nebeneinander herleben und jeder wird seinem Egoismus nachjagen und letztlich doch nicht zufrieden sein, sondern im Frust landen. Geld, Reichtum, Gesundheit, Sexualität, Party und Feste, Alkohol und Vergnügen sind die heimlichen Götter in unserem Leben, denen wir dienen und so am wahren Leben vorbeileben. Wer hat das Sagen in meinem Leben? Wer ist die höchste Autorität? In der Bibel sagt Gott zu uns Menschen: Ich bin der Herr, dein Gott. Du sollst keine anderen Götter haben neben mir. Wer ist die höchste Autorität, der ich mich unterordnen soll? Kein anderer als Gott, der Herr, und sein Sohn Jesus Christus, den Gott geschickt hat, um Ordnung in das Chaos unseres Lebens

isoliert und mussten die glückliche Gemeinschaft mit Gott verlassen. Sie haben sich einer anderen Autorität untergeordnet, nämlich dem eigenen Ich und dem Teufel, der die Menschen zur Sünde verführt hat. Ungehorsam gegen Gott führt immer ins Chaos. Und so wie das Durcheinander in dieser Welt mit Ungehorsam anfing, so erleben wir es auch heute. Wenn wir unabhängig von Gott leben wollen und seine Gebote ignorieren, werden wir auf kurz oder lang mit dem Scherbenhaufen unseres Lebens dastehen. Und deshalb gibt es nur einen einzigen Ausweg: zurück zu Gott. Unordnung fängt mit Ungehorsam an. Und Ordnung bekommen wir nur, wenn wir wieder anfangen, Gott gehorsam zu sein. Wenn wir eine grundsätzliche Entscheidung treffen und Gottes Autorität in unserem Leben wieder neu anerkennen. Vielleicht zum ersten Mal. Oder aber wieder ganz neu, weil wir vielleicht von Gott weggegangen sind. Wenn Sie Unordnung in Ihrem Leben haben, dann lade ich Sie dazu ein, diese Grundsatzentscheidung zu treffen und so zu beten: Mein Herr und mein Gott, du sollst ab heute das Sagen haben in meinem Leben. Bitte vergib mir meine egoistische Einstellung. Ich dachte, ich könnte das Leben aus eigener Kraft meistern, aber ich bin gescheitert. Ich erkenne, dass ich ohne dich nicht leben kann. Ich bekenne mich schuldig und bitte dich um Vergebung meiner Sünden. Ich unterstelle mein Leben deiner Autorität und Herrschaft. Bitte übernimm du die Führung in meinem Leben, in meiner Ehe und in meiner Familie. Ich habe viel falsch gemacht. Herr, bitte mach du das Kaputte wieder heil. Auch alle anderen Lebensbereiche unterstelle ich dir. Lehre mich gehorsam. Lehre mich tun nach deinem Wohlgefallen, denn du bist mein Gott. Dein guter Geist leite mich auf ewiger Bahn. Gott sandte seinen Sohn Jesus Christus, damit wir Ordnung in unser Leben bekommen und zurückkehren zu Gott. Und damit er uns unsere Sünden vergeben kann. Er ist freiwillig aus Liebe am Kreuz gestorben, um für unsere Schuld zu bezahlen. Wenn wir das für uns erkennen und annehmen, dann vergibt er uns die Schuld und schenkt uns neues, ewiges Leben. Und dann leben wir nicht mehr für uns selbst, sondern für den, der für uns gestorben und auferstanden ist, für Jesus Christus, unserem Herrn. Dann erfahren wir auch seine Kraft, mit der er uns hilft, das Gute zu tun und das Böse zu lassen. Das ist möglich durch den Glauben an Jesus Christus. Wenn diese grundsätzliche Frage in meinem Leben geklärt ist, kann ich beginnen, mit Gottes Hilfe Stück für Stück mein Leben in Ordnung zu bringen. Genauso wie im chaotischen Kinderzimmer. Wenn die Autoritätsfrage geklärt ist, dann werden natürlich auch die Eltern dem Kind helfen, das Zimmer aufzuräumen und in Ordnung zu bringen. Es beginnt damit, dass das Kind im Gehorsam das erste Spielzeugauto nimmt und in die Kiste legt, wo es hingehört. Hier erkennen wir dann das zweite wichtige Prinzip. Ordnung im Leben fängt im Kleinen an. Es wäre eine totale Überforderung, jemanden, der vor dem Scherbenhaufen seines Lebens steht, zu sagen: Bring sofort alles wieder selbst in Ordnung. Nein, das geht nicht. Sondern wer sich mit Gott hat versöhnen lassen und sein Leben neu unter seine Führung gestellt hat, der sollte erst einmal eine Lebensinventur machen. Der sollte sich mit einem Schreibblock und einem Stift in eine stille Ecke zurückziehen, beten und alles aufschreiben, was in seinem Leben in Unordnung geraten ist. Schwierigkeiten in Ehe und Familie, am Arbeitsplatz, die zwischenmenschlichen Beziehungen, die finanziellen Sorgen und Pleiten und die sündigen Gewohnheiten und Gemeinheiten und so weiter und so fort. Und sobald dann die Liste fertig ist, sollte man sich einen einzigen Punkt aussuchen, an dem man zuerst arbeiten möchte. Und zwar nicht den schwersten Punkt, sondern den einfachsten. Vielleicht den: Ab heute will ich jeden Morgen nach dem Aufstehen mindestens 5 Minuten mit Gott sprechen und in meiner Bibel lesen, um mich von Gottes Wort prägen und verändern zu lassen. Ja, es können auch 10 Minuten sein oder später vielleicht sogar 1 Stunde, aber ich will im Kleinen anfangen, gleich morgen früh. Vielleicht sind Sie bekannt als jemand, der zu anderen Menschen nicht gerade freundlich ist. Dann könnten Sie sich vornehmen: Ich will mit der Hilfe Gottes jeden Tag mindestens einmal meiner Frau oder meinem Ehemann, meinen Kindern oder meinem Nachbarn oder Arbeitskollegen eine kleine Freude bereiten. Ein freundliches Grüßen und Nachfragen, wie es geht.
Jemand gab einmal uns Ehemännern den Rat, schenk deiner Frau jeden Tag ein kleines

kleines Gänseblümchen. Das kleine Gänseblümchen muss nicht unbedingt ein Blümchen sein, sondern eben ein freundliches Wort wie »Ich liebe dich« oder ein kleines Geschenk, eine Hilfsbereitschaft. Ach, es gibt so viele Kleinigkeiten, durch die man den anderen in seiner Seele wohltun kann. Und wenn ich den Mund auftue, dann sollen nicht mehr Lüge oder Halbwahrheiten über die Lippen kommen, sondern ich will die Wahrheit sagen. Auch in kleinen Dingen will ich ehrlich und treu sein. Mit der Hilfe meines Herrn und Heilandes will ich das ab heute lernen. Oder mit der Hilfe des Herrn will ich lernen, meinen Frust nicht mit Alkohol oder anderen Ablenkungen zu begegnen, sondern ich suche das Gespräch im Gebet mit Gott und mit anderen Menschen, denen ich vertraue. Liebe Hörerinnen, lieber Hörer, möchten Sie Ordnung in Ihr Leben bekommen? Dann denken Sie daran, was zu tun ist. Seien Sie zuerst dazu bereit, Ihr Leben wieder neu unter die Führung und Herrschaft Gottes zu stellen. Und dann beginnen Sie im Kleinen. Und wenn Sie die erste Kleinigkeit mit der Hilfe Gottes geschafft haben, danken Sie ihm von Herzen dafür und bitten ihn darum, dass er Ihr Leben noch mehr verändern soll. Dann packen Sie mit seiner Hilfe den nächsten größeren Punkt an und Sie werden erleben, wie auch da der Herr mit Ihnen zum Ziel kommt. Vielleicht nicht sofort. Vielleicht wird es da und dort auch wieder Versagen geben, aber mit seiner Gnade und seiner geduldigen Liebe und Hilfe werden Sie es schaffen. Fangen Sie noch heute damit an. Amen.

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1: Sie hören nun die gute Nachricht aus Gottes Wort. Unser Wochenvers steht in Sprüche 23, Vers 24. Der Vater eines Gerechten freut sich, und wer einen Weisen gezeugt hat, ist fröhlich darüber. Das war unser Merkvers aus Sprüche 23, Vers 24.

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1: Das Sonnenlicht erscheint über dem Osthorizont. Also es ging wirklich durch die Dunkelheit hindurch. Darum habe ich an dieses Lied gedacht am Anfang, Lied 100. Weil im Blick auf die Wiederkunft Christi, das Ziel der Erlösung, haben wir gesungen, Strophe 3. Nicht mehr lange leer uns wachen, Morgenröte zeigt sich schon von fern. Bald wird landen unser Nachen, der uns trägt zu dir, dem guten Herrn. Das entspricht genau dieser Bildersprache. Hier. Ja.
2: Wie konnten da die Menschen im Mittelalter, in diesem finsteren Mittelalter, überwältigt werden? Sie sind doch wirklich in eine denkbar schlechte Zeit hineingeboren worden. War ja Rettung überhaupt möglich? Und wie?
1: Das Evangelium wurde nicht so verkündigt im Allgemeinen, dass man durch Glauben errettet würde. Aber trotzdem findet man natürlich auch im Mittelalter, dass Menschen ihr Vertrauen einerseits auf das Werk Christi gesetzt haben, aber ohne zu wissen, dass das nun lügt. Sie hatten also keine Heilssicherheit, keine Heilsgewissheit, aber objektiv war doch bei vielen Menschen dieses Vertrauen in Christi Erlösungstat da, wenn auch eben bedingt durch die falsche Belehrung und die fehlende Belehrung sehr schwach. Also dieses Wenige, das sie hatten, das war natürlich für viele trotzdem der Weg zum Heil. Genauso wie es das heute noch gibt, Menschen, die eben nichts wissen von der Rechtfertigung aus Glauben, wissen nicht mal, ob sie gerettet sind. Und wenn man sie anspricht, merkt man, die haben ihre Schuld Gott bekannt. Und sie haben gewissermaßen ihr Vertrauen gesetzt, dass Jesus Christus dafür gestorben ist, aber ohne zu wissen, ob das wirklich dann wirklich genügt. Also Gott ist nicht ungerecht. Aber es war wirklich eine furchtbare Zeit, was das anbetrifft. Und dass man die Bibel lateinisch vorlas, so dass das Volk im Allgemeinen ja gar nicht verstehen konnte, um was es geht. Also effektiv wie da in dieser Geschichte, zuwartend ohne Speise geblieben. Und jetzt kommt die neue Phase, da sagt er, ja, jetzt müsst ihr aber essen. Das ist ganz wichtig. Und das gehört mit zum Plan Gottes eurer Rettung. Haben wir Vers 34. Deshalb ermahne ich euch, Speise zu nehmen, denn dies gehört zu eurer Erhaltung. Gott hätte ja die Menschen retten können, ohne dass sie etwas essen. In ihrem abgeschwachten Zustand ist das menschlich gesprochen natürlich nicht denkbar, wie sie da ins kalte Wasser springen und dann ans Ufer der Insel Melite kommen würden. In diesem abgeschwachten, ausgehungerten Zustand. Menschen gesprochen wäre es nicht möglich. Aber Gott hätte das machen können, als Wunder. Aber er wollte es nicht machen. Darum sagt Paulus, ihr müsst essen. Also Gott hat beschlossen, die Rettung durchzuführen mit Kalorien. Er hätte es machen können ohne Kalorien. Aber er wollte nicht. Das zeigt uns die Souveränität Gottes. Wir haben auch letztes Mal verglichen andere Schiffsreisen. Markus 4 am Schluss war auch ein Sturm auf dem See und der Herr schläft dort. Sie wecken ihn und er bedroht dann den Sturm. So werden sie gerettet. Aber Matthäus 14 haben wir auch eine Geschichte im letzten Abschnitt, da sind die Jünger allein auf dem Schiff und es gibt auch einen Sturm. Der Herr ist nicht da. Der Herr betet auf dem Berg. Aber plötzlich kommt der gehend auf dem Wasser und rettet sich. Und hier haben wir auch einen Sturm, aber der Herr ist nicht im Boot. Wir finden nicht, dass der Herr plötzlich auf dem Mittelmeer ihnen entgegenkommt. Nichts. Er rät sie anders. Das ist die Souveränität Gottes, er kann handeln, wie er will. Und das zeigt uns auch, dass wir nicht Gottes Handeln in Schemen einpressen können. Paulus hätte denken können, ja so. In Evangelien habe ich die Geschichten, wahrscheinlich wird der Herr uns auch irgendwie so helfen. Nein. Und er konnte doch sagen, ich bin ja auch ein Jünger. Und ich habe den Auftrag, das Evangelium nach Rom zu bringen, zu Kaiser Nero. Irgendwie eingreifen? Nein. Und der Herr rettete sie gewissermaßen auf völlig natürliche Weise. Sie mussten Speise nehmen, damit sie dann körperlich imstande waren, diese letzte Strecke zu schwimmen nach Melite. Gut, also wir haben hier aber eben eine neue Zeit, wo plötzlich das Licht über dem Horizont erscheint. Und Paulus ermahnt nochmals, jetzt müsst ihr euch aber gut ernähren. Das gehört zur Erhaltung oder zur Rettung, Fußnote. Erhaltung oder Rettung, das gleiche Wort. Und er fügt hinzu, denn keinem von euch wird ein Haar des Hauptes verloren gehen. Und da haben wir gewissermaßen eine neue Erweckungszeit in der Kirchengeschichte. Was war die nächste Erweckungszeit nach der Reformation? Ja, oder im weitesten Sinn könnte man sagen, überhaupt die Erweckungsbewegung 18. 19. Jahrhundert in Europa und Nordamerika. Die Brüderbewegung ist ein Teil dieser Erweckungsbewegung, aber sie war noch viel umfassender. So gewaltig, dass Evangelisten, die konnten durch Dörfer Englands gehen, predigen und die Leute massenweise haben sich bekehrt. Das war wirklich ein erquickliches Ernten. Einfach einsammeln, wenn wir heute so könnten. Hier im Westen, in der dritten Welt geht das schon. Aber im Westen ist ein bisschen anders im Normalfall. Und das wäre großartig. Das war damals so. Viele Menschen haben sich gemacht. Wie kann ich mit Gott in Ordnung kommen? Wusste nichts. Aber wir hatten solche Fragen, einen Bewegten. Das war wirklich in dieser Zeit so der Fall. 18. 19. Jahrhundert. Da musste nur ein Erweckungsprediger kommen und sagen, allein durch Glauben an die vollbrachte Tat Jesu Christi am Kreuz von Golgatha. Die Leute wussten, so einfach. Und ergriffen das Heil. Also, ich kann sagen, eine Erweckung, die über Europa und Nordamerika gekommen ist, die aber aufgebaut hat auf der Grundlage der Reformation. Ohne die Reformation wäre dieser Erweckungsweg gar nicht möglich gewesen. Denn die Reformation hat gewissermaßen das Wort Gottes zurückgebracht und die Erweckungsbewegung hat irgendwie den Zugang zum Wort Gottes für Massen wieder aufgetan. Und so wurde eben in der Erweckungsbewegung, ganz besonders dann letztes Jahrhundert, eben auch wichtig, Bibelstudium. Nicht nur einfach Bibel lesen, ein bisschen, sondern systematisches Lesen und Erfassen der Pläne Gottes im ganzen Zusammenhang. Darum wurden auch Themen wie Heilsgeschichte und Prophetie, Israel im Gegensatz zur Kirche, Gemeinde Gottes, all diese Themen wurden richtig gehend neu entdeckt. Und da haben wir eben das Essen. Ja, genau, in Verbindung mit der Prophetie. Das Kommen des Herrn für die Gemeinde. Entrückung, dann der Unterschied. Das Kommen des Herrn als Richter für die Welt und so weiter. Also, da wurde wirklich Speise gegeben. Wurden auch Unmengen von Bibelkommentaren geschrieben, gründlichen Untersuchungen, so dass man eben wirklich Nahrung bekommen konnte. Und man betonte ja auch, es ist wichtig, nicht nur einfach, dass man sich bekehrt, sondern dass man auch geistlich wächst, weitergeführt wird, Jüngerschaft lehrt, was das heißt, konsequente Nachfolge und so weiter. Und das können wir hier eben darin sehen, deshalb ermahne ich euch, Vers 34, Speise zu nehmen, denn dies gehört zu eurer Erhaltung. Also der Weg des Heils ist nicht nur einfach Bekehrung, dann Himmel, sondern Bekehrung, dann Ernährung durch das Wort Gottes, Jüngerschaft, Zeuge sein und dann der Himmel. Also das gehört mit zur Erhaltung. Die Heilssicherheit wird hier deutlich verstärkt. Vers 34b, denn keinem von euch wird ein Haar des Hauptes verloren gehen. Das war im folgenden Abschnitt, sagte Paulus einfach, sie sollen Speise zu sich nehmen. Und sagte dann in Verbindung damit, jetzt ermahne ich euch gutes Mutes zu sein, Vers 22, denn kein Leben von euch wird verloren gehen. Einfach, niemand wird sterben. Aber jetzt sagt er, kein Haar werdet ihr verlieren. Und so ist das effektiv auch die Lehre des Heils noch viel feiner entdeckt werden konnte, welche Sicherheit der Gläubige in Christus hat. Solche Verse wie Römer 8, Vers 1 sind groß geworden. Daher ist keine Verdammnis mehr für die, welche in Christo Jesus sind. Und wir sehen, er nimmt Brot, Vers 35, dankt Gott, bricht das Brot und beginnt zu essen. Und es ist irgendwie schon vom Wortlaut her absolut sinnfällig, wie gerade auch die Gemeinschaft am Abendmahl, Tisch des Herrn, Anbetung, das sind Dinge, die wirklich wieder groß neu aufgegangen sind in der Erweckungsbewegung. Das haben wir hier genauso. Paulus nimmt Brot, dankt Gott, bricht es, und wir sehen in Vers 36, wie dann dieses mutige Beispiel sich ansteckend auswirkt. Alle aber gutes Mutes geworden, nahmen auch selbst Speise zu sich. Und dann kommt dieser geheimnisvolle Vers 37. Warum wird plötzlich hier gesagt, wie viele Seelen auf dem Schiff waren? Hatte ich eine Idee, wie man das übertragen könnte. Aber das ist ja eigentlich auch gut passen zu anderen Abschnitten in der Schiffsreise. Und Lukas erwähnt das jetzt genau hier in diesem Zusammenhang. Ja, also das ist schon der Gedanke für der Vollzahl liegt da drin. Und wir können sagen, das war ja auch eine große Entdeckung der Erweckungsbewegung, dass es ein Leib gibt, dass alle Erlösten zusammengehören, zu welcher Kirche sie auch gehören mögen. Die Kirchenwände, das haben die Menschen errichtet, aber wo sie auch immer sind, sie gehören alle zu einem Leib zusammen. So wurde also die Wahrheit vom einen Leib wurde ganz besonders neu entdeckt. Diese Tatsache, dass eigentlich die Kirche Gottes, die umfasst alle Erlösten weltweit. Und das wird hier gewissermaßen angetönt, dass Lukas betont an dieser Stelle, wer alles eben auf dem Schiff war. Dann kommt aber die tragische Wende. Nämlich in der Folge, nächste Tat nach dem Sättigen. Ja, Sie haben ja gesehen, es ist ein Weizenboot. Ein Weizenschiff, muss ich sagen. Also das Nahrungsmittel nach Rom bringen sollte, Unionstadt dort zu versorgen. Dieser Weizen wird jetzt massenweise über Bord geworfen. Und was kommt nach der Erweckungsbewegung? Die war eigentlich ziemlich parallel. Eine parallele Entwicklung. In Europa einerseits die Aufklärung, eine Entwicklung hin zum Unglauben und gleichzeitig diese Erweckungsbewegung hin zum vollen Vertrauen auf Gottes Wort. Eine ganz eigentümliche Entwicklung in Europa, dass das irgendwie parallel ging. Einerseits diese Erweckung und andererseits dieses offene sich abwenden vom Christentum. Wobei es war wesentlich beschränkt auf die Akademiker. Aber das 20. Jahrhundert hat dann eben die Änderung gebracht. In dem Sinn, dass aber eben Aufklärung Gemeingut für die Masse. Das kam erst im 20. Jahrhundert richtig. Dass die Masse begann, sich von göttlichen Dingen und der Bibel offen abzuwenden.
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2: Hallo liebe Zuhörer, hier meldet sich Radio Doppeldecker. Oh, du fröhliches Winkelstedt, es ist Weihnachtszeit. Alle Häuser sind herausgeputzt. Girlanden hängen über den engen Einkaufsstraßen und überall blinken Lichterketten. Aber hinter all dem Glanz, weit hinter den erleuchteten Wohnzimmerfenstern und Straßenlaternen, ereignet sich in der Dunkelheit eine ganz unglaubliche Geschichte. Fiebert mit, zittert mit und freut euch mit. Denn zum Glück wurde uns allen der Retter geboren. Mama, wie lange dauert es noch bis zur Bescherung? Ach, Hanna, was bist du so ungeduldig? Genieße doch die Vorfreude auf deine Geschenke. Oh, hast du denn keine Idee, was ich machen könnte? Mir ist so langweilig. Hanna, die paar Stunden. Lies doch etwas oder, ach, keine Ahnung, was dir halt so einfällt. Aber weißt du was? Du könntest zu Miriam gehen und ihr etwas helfen. Ach, ich traf sie heute früh beim Einkauf und sie hatte Ben auf dem Arm und suchte Backpapier. Sie will noch das ganze Haus putzen, bevor ihre Eltern kommen. Dabei hatte sie noch nicht mal Plätzchen gebacken. Ach, alleine schafft sie das nie. Der kleine Ben raubt ihr bestimmt den letzten Nerv. Vielleicht kannst du ein bisschen auf den Kleinen aufpassen, dann ist allen geholfen. Miriam ist eine alleinerziehende Mutter, die nur 5 Häuser weiter wohnt. Jedes Jahr an Weihnachten kommen ihre Eltern aus Norddeutschland zu Besuch. Diesmal hat sie es nicht geschafft, alles tipptopp fertig zu haben. Miriam schaut entnervt zur Tür. Oh, wer ist das denn noch? Das hat ihr ja gerade noch gefehlt. Hallo? Wer ist da? Also es ist jetzt gerade ziemlich ungelegen. Doch dann hört sie eine Mädchenstimme antworten. Hallo Miriam, hättest du was dagegen, wenn ich auf Ben aufpasse, während du putzt? Die junge Mutter kann es fast nicht glauben, dass Hanna ihr so einen Vorschlag macht. Mensch, Hanna, klasse, du kommst wie gerufen. Du bist ein richtiges Weihnachtsgeschenk. Der Kleine brüllt und jammert die ganze Zeit. Ich kriege überhaupt nichts geregelt. Ach, könntest du Ben etwas spazieren fahren? Wenig später hat Miriam ihr 10 Monate altes Krabbelkind dick eingepackt. Unter der Wollmütze und dem breiten Schal schauen nur noch 2 Äuglein hervor. Hier, ich habe dir noch eine Windel zum Wechseln und etwas Babynahrung in den Buggybeutel gelegt. Der Kleine wird an der frischen Luft hoffentlich schnell einschlafen. Wenn du ihn eine Stunde ruhig halten könntest, dann wäre ich gerettet. Weißt du, meine Mutter ist ganz schön pingelig. Ach, und wenn du um 5 Uhr zurück bist, warten hier ein paar frisch gebackene Kekse mit Kakao auf dich. Als Dankeschön, ja? Kein Problem, Miriam. Ich schlendere mit Ben vielleicht über den Weihnachtsmarkt. Das wird ihm gefallen und ich habe einen schönen Zeitvertreib. Also, bis um 5. Fröhlich verschwindet Hanna mit dem Kinderwagen in der Gerbergasse. Ja, das war eine prima Idee von Liesel Diesel, Hannas Mutter. So vergeht die Zeit wie im Flug. Wenig später biegt Hanna auf den Marktplatz ein. Aber Ben erschrickt sich. Ein lautes Tschingeraster tönt aus vielen Musikboxen. Ein ohrenbetäubendes Stille Nacht vom Glühweinstand. Ein schnulziges Heitschi-Bumbaitschi vom Karussell und ein operettenhaftes Tochter Zion vom Zimtwaffelstand. 1000 Lichterorgeln, eine schunkelnde Touristengruppe und laute Marktschreier jagen dem Kleinen richtig Angst ein. Ich gehe besser mit dir in eine ruhigere Gegend, was, kleiner Eskimo? Beruhigt Hanna den ängstlichen Ben. Komm, ich schiebe dich zum Christbaum am alten Stadttor. Das wird dir besser gefallen.

0: Es ist 5:30. Miriam schaut immer wieder nervös zur Küchenuhr. Der heiße Kakao für Hannah ist längst kalt geworden. Oh, wo bleiben die nur? Ben hat doch bestimmt Hunger. Um sich abzulenken, saugt sie noch schnell das Treppenhaus. Liese, Hannas Mutter, ist ebenfalls in Sorge. Ob Hannah immer noch bei Miriam ist? Sie wollten doch um 18 Uhr mit Pitt und Etienne gemütlich Weihnachten feiern. Das kann Hannah doch unmöglich vergessen haben. Liese greift zum Telefon und wählt Miriams Nummer.
1: Hallo Miriam, hier ist Liese. Na, war dir Hannah eine Hilfe? Kannst du sie bitte rasch nach Hause schicken? Wir wollen in einer Viertelstunde mit der Bescherung beginnen und...
0: Was?
1: Oh, da stimmt aber was nicht.
0: Wenig später sitzen die zwei besorgten Muttis in Miriams Küche. Sie wollte um 5 Uhr zurück sein. Miriam zittert, als sie Hannas Tasse austrinkt.
1: Meine Hannah ist sonst sehr zuverlässig und sie konnte es kaum abwarten, dass es endlich 6 Uhr wird. Es muss etwas passiert sein, sagt Liesel voller Kummer.
0: Draußen ist es längst dunkel geworden.
1: Darf ich mal eben meinen Bruder Pitt anrufen? Der sitzt mit Etienne bei mir daheim und wartet sicher schon.
0: Aber gerne, Liesel. Ein paar Minuten danach kommen Pitt mit seiner Taschenlampe und Etienne mit seinem Vespa-Roller zu Miriam. Sie erschrecken, als sie den beiden blassen Frauen gegenüberstehen.
1: Ha, sie wollten nur eben auf den Weihnachtsmarkt.
2: Allee, dann suche ich eben als Erste da, schlägt Etienne vor und knattert mit dem Roller davon.
0: Pitt legt seine Arme um die Schultern der beiden Mütter. Seine Hände drücken sacht ihre Schultern. Dann sagt er mit ruhiger Stimme,
1: ich möchte gerne für Ben und Hannah mit euch beiden beten.
0: Gott hat den Überblick, auch wenn es dunkel ist. Seid ihr einverstanden? Eine Stunde später weiß ganz Winkelstedt von den Vermissten. Erschrocken starrt manch feierliche Familie an diesem Abend zur Tür. Die Polizei hat geschellt.
3: Haben Sie ein Mädchen mit Kinderwagen gesehen?
0: Nachbarn helfen bei der Suche. Ans Feiern denkt jetzt keiner mehr. Fackeln werden angezündet. Die Feuerwehr stellt Strahle auf. Etienne leuchtet mit seinem Rollerscheinwerfer in jeden Hinterhof. Aber nichts. Auf dem menschenleeren Marktplatz schlagen am späten Heiligabend die letzten Budenbesitzer ihre Stände ab. Ein Kerzenverkäufer erinnert sich.
3: Ja, ein blondes Mädchen und ein Baby waren hier.
1: Eine Frau sagt, ich habe sie, glaube ich, am Stadttor gesehen, unter dem großen Christbaum.
0: Polizeiautos kämmen jeden Winkel von Winkelstedt durch. Nichts. Um Mitternacht sieht man hunderte Freiwillige in langen Menschenketten den Stadtrand durchkämmen. Den Spielplatz, die Sportplätze, die Uferwiesen der Stolzach. Sprechchöre rufen nach Hannah. Das Radio macht eine dringende Durchsage. Spürhunde werden eingesetzt. Nichts. So einen schrecklichen 24. Dezember hat Winkelstedt noch nie erlebt. Oh, du trauriges Winkelstedt. Es ist Weihnachtszeit.
1: Weihnachtszeit?
0: Weinen, Nacht und es bleibt wenig Zeit.
1: Doch los, macht es wie die Hirten damals auf dem Feld bei Bethlehem und ihr werdet das Kindlein finden.
0: Am frühen Morgen des ersten Weihnachtstages schaut Dirk Schäfer noch vor dem Hellwerden nach den Tieren. Er ist Aufseher im Winkelstädter Wildgehege. Auch an Feiertagen muss sich jemand um das Vieh kümmern. Als er einen Heuballen ins Futterhäuschen werfen will, traut er seinen Augen kaum. Ungläubig sinkt er auf seine Knie und sagt laut,
1: »Oh mein Gott, wie wunderbar!«
0: In dem zugigen Verschlag liegen aneinander gekauert zwei Gestalten. Ein Mädchen und ein Baby, die Vermissten. Genau wie im Radio beschrieben und genau wie in der Weihnachtsgeschichte beschrieben. Sie haben im Wildgehege, im Futterhäuschen übernachtet.

sie zu wecken, läuft Dirk zum nächsten Telefon. Wie kamen Sie dorthin? Nun, Hanna hatte nachmittags den offenen Tierpark betreten. Es war ja kostenlos. Und sie wusste nicht, dass der Wildpark um 5 Uhr schließt. Und weil es Heiligabend war, machten die Tierpfleger sogar noch etwas früher Schluss. Die Leute wollten doch alle nach Hause, zur Familienfeier. Wer achtet da schon auf 2 kleine Besucher, die irgendwo zwischen den dunklen Gehegen umherspazieren? Natürlich stand Hanna bald vor dem Eingangstor. Sie wollte Ben doch unbedingt pünktlich abliefern und dann zur Bescherung nach Hause. Da, eine schöne Bescherung. Das Tor war abgesperrt. Sie rüttelte, sie rief, sie schrie. Und Ben schrie auch. Aber keiner hörte die beiden. Der Wildpark lag zu weit weg, zu weit außerhalb. Was sollte Hanna tun? Sie wartete, sie betete. Sie fütterte den Kleinen mit dem Gläschen aus dem Buggy und wickelte ihn in frische Windeln und legte ihn, na rate mal wohin. Ja, in eine Krippe, denn sie hatte sonst keine Wahl. Der Heuschober im Ziegengehege lag trocken und geschützt. Über das niedrige Geländer konnte sie Ben problemlos hinübertragen. Außerdem fiel der fahle Strahl einer entfernten Straßenlaterne bis hier. Verängstigt und zitternd, verloren und fröstelnd, kauerte sich Hanna in das muffige Heu. Ob die Tiere gefährlich waren? Das schlummernde Kind drückte sie fest an sich. Ziegenküttel und Spinnweben überall. Damit ihr der kleine Ben nicht aus dem Schoß rollen konnte, legte sie ihn behutsam neben sich in das Fressgatter, eine angenagte Futterkrippe. Gespenstische Augenpaare tauchten die ganze Nacht vor ihr auf. Feuchte Nüstern bliesen warmen Nebel in ihr Gesicht. Dann und wann zupften ein paar kräftige Lippen eine Handvoll Halme unter ihr weg. Hanna erschrak sich jedes Mal zu Tode. Das schmatzende Kauen der leise meckernden Tiere klang wie eine Beschwerde. »Was habt ihr da in unserem Futter verloren?« Hanna hätte nie gedacht, dass man sich so einsam fühlen kann. Und dass Dezembernächte so unbarmherzig kalt sind und dass Ziegen so furchtbar stinken. Warum vermisste sie niemand? Warum suchte keiner nach ihnen? Wer hatte ihr das angetan? Oh, was würde Bens Mama sagen? Und welche Sorgen würde sich ihre Mama machen? Erst in den frühen Morgenstunden sank Hanna in einen unruhigen Schlaf. Da umleuchteten sie plötzlich grelle Scheinwerfer. Eine Herrschar von Helfern umlagerte die grob gezimmerte Futterhütte. »Da liegen sie«, sagte Dirk Schäfer und wies den Einsatzkräften die Fundstelle. »Ah, Ehre sei Gott in der Höhe«, murmelte Pitt. »Oh, du fröhliches Winkelstedt! Jetzt wird es erst richtig Weihnachten. Ben ging verloren, Christ ist geboren. Freue dich, o Christenheit!« Ja, das Volk, das im Dunkeln lebt, sieht ein großes Licht. Die im Land der Finsternis wohnen, Licht leuchtet über ihnen. Das steht in Jesaja, Kapitel 9, Vers 1. In einem beängstigend verlassenen Stall bei Nacht und Nebel hat er uns besucht. Jesus wurde geboren. Schutzlos ausgeliefert kam Gottes Sohn zur Welt. Schäfer fanden ihn zuerst. Sie beugten ihre Knie vor dem großen Wunder Gottes. Weil damals das kleine Kind im Stall geboren wurde, muss keiner von uns verloren gehen. Denn euch ist heute der Retter geboren. Welcher ist Christus der Herr? Und genau darum feiern wir Weihnachten. Und wir wünschen allen Kindern ein fröhliches Fest. Wenn du Fragen hast, dann schreib uns. Schicke einfach eine Karte an das Missionswerk Heukelbach in 517 00 Bergneustadt. Ich wiederhole nochmal. Missionswerk Heukelbach in 517 00 Bergneustadt. Also, schöne Weihnachten.

Weißt du, wer Gott ist? Weißt du, was Sünde ist? Je mehr du Gott erkennst und verstehst, wer er ist, desto deutlicher wird dir, was die Sünde ist und wie furchtbar sie ist. Man könnte sagen, Sünde ist es, Selbstbefriedigung zu suchen, anstatt Gott gefallen zu wollen. Im 1. Johannesbrief, Kapitel 2 lesen wir: Habt nicht lieb die Welt, noch was in der Welt ist. So jemand die Welt lieb hat, in dem ist nicht die Liebe des Vaters. Denn alles, was in der Welt ist, des Fleisches Lust und der Augen Lust und hoffärtiges Leben, ist nicht vom Vater, sondern von der Welt.

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1: Sie hören nun die gute Nachricht aus Gottes Wort. Unser Wochenvers steht in Sprüche 23, Vers 24. Der Vater eines Gerechten freut sich, und wer einen Weisen gezeugt hat, ist fröhlich darüber. Das war unser Merkvers aus Sprüche 23, Vers 24.

Da sprach er zu seinen Jüngern: Die Ernte ist groß, aber wenige sind der Arbeiter. Darum bittet den Herrn der Ernte, dass er Arbeiter in seine Ernte sende. Diese Aussage Jesu ist heute genauso aktuell wie damals. Lasst uns so beten und lasst uns selbst arbeiten in den Feldern des Herrn. 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

Wie sollte unsere Einstellung, unser Benehmen sein gegenüber dem Herrn und sein Tun? Psalm 98 gibt uns dazu die Antwort. Singet dem Herrn ein neues Lied, denn er tut Wunder. Er siegt mit seiner Rechten und mit seinem heiligen Arm. Der Herr lässt sein Heil verkündigen. Vor den Völkern lässt er seine Gerechtigkeit offenbaren. Er gedenkt an seine Gnade und Wahrheit dem Hause Israel. Aller Weltenden sehen das Heil unseres Gottes. Jauchzet dem Herrn alle Welt, singet, rühmet und lobet.

0: 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Seien Sie herzlich willkommen zu BBN Bibelkunde mit Benedikt Peters. Unser Sprecher besuchte eine Bibel- und Missionsschule in der Schweiz. Danach studierte er griechische und hebräische Philologie an der Universität Zürich. Für einige Jahre war er Redakteur in einem christlichen Verlag. Und seit 1993 ist er vollzeitlich im übergemeindlichen und konfessionell ungebundenen Dienst als Bibellehrer tätig. Heute hören wir einen Beitrag zur Serie Die kommende Herrlichkeit. Ich wünsche Ihnen eine gesegnete Zeit beim Zuhören.
1: So hat Gott das in uns hineingelegt, dass wir wissen, Strafe, gerechte Strafe ist richtig, ist gut und der Himmel wird darüber anbeten, dass Gott vollkommen gerecht richtet. Der Himmel betet Gott an über seine gerechten Gerichte. Wir tun das selten, ganz selten. Ich wüsste nicht, wann zuletzt in der Gemeinde bei uns jemand gebetet hat und Gott darüber angebetet hat, dass er gerecht richtet, dass er das Böse richtet, dass er an seinem Tag das Böse niederwerfen wird. Der Himmel betet darüber Gott an, wiederholt im Buch der Offenbarung. Zwei Stellen haben wir schon gelesen. Wir lesen das auch in den Psalmen, wie die Heiligen Gott darüber anbeten, dass er gerecht richtet, werden gleich noch Stellen dazu sehen. Der Himmel, Offenbarung 19, betet an, denn er hat die große Hure gerichtet. Das Böse und das Unreine wird hinausgeworfen werden. Alles Verlogene, alles Unlautere wird hinausgeworfen werden. Und auch das gehört zur Wonne des Himmels, dass nichts Unreines, nichts Verlogenes, nichts Verbogenes da ist. In Kapitel 21, Vers 27, dort lesen wir vom himmlischen Jerusalem, nicht wird in sie eingehen irgendetwas Gemeines und was Gräuel und Lüge. Gott tut das hinaus. Das hat Gott gezeigt, dass er das Unreine, das Böse hinaus tut, also die große Hure richtet. Sie musste gerichtet werden, ehe der Herr mit der Braut erscheinen konnte. Und so hat er demonstriert, dass das Unreine in seiner Gegenwart keinen Platz hat. David hat einen Psalm geschrieben, der uns zeigt, dass er das sehr gut versteht. Der Psalm 101. Von Güte und Recht will ich singen. Güte und Recht. Dir, Herr, will ich Psalmen singen. Ich will weise handeln auf vollkommenem Weg. Wann wirst du zu mir kommen? Im Innern meines Hauses will ich wandeln in Lauterkeit meines Herzens. Ich will kein Belialstück vor meine Augen stellen. Das Tun der Abtrünnigen hasse ich. Es soll mir nicht ankleben. Ein verkehrtes Herz soll von mir weichen. Den Bösen will ich nicht. Wer seinen Nächsten heimlich verleumdet, den will ich vertilgen. Wer stolzer Augen und hochmütigen Herzens ist, den will ich nicht dulden. Wo hat David das gelernt? Er hat das gelernt von seinem Gott. So ist es. Und wir haben von unserem natürlichen Empfinden und Urteilen her Schwierigkeiten damit, dass Gott richtet, dass Gott straft, dass Gott Menschen verdammt. Aber das zeigt nur, wie sehr die Sünde unser Denken und unser Urteilen verbogen hat. Die Knechte Gottes werden gerecht. Offenbarung 19. Er hat das Blut seiner Knechte gerecht. Und das ist ein Wort, das fast nur mit negativen, üblichen Urteilen, mit negativen

Wenn ich mein blitzendes Schwert geschärft habe und meine Hand zum Gericht greift, so werde ich Rache erstatten meinen Feinden und Vergeltung geben meinen Hassern. Psalm 58, Vers 11. Hier ist ein Beispiel dafür, dass David und andere Psalmisten Gott seiner gerechten Gerichter, seiner Rache wegen. Psalm 58, Vers 11. Freuen wird sich der Gerechte, wenn er die Rache anschaut. Offenbarung 18, Vers 20. Der Himmel jubelt, wird sogar aufgefordert. Freut euch, ihr Himmel, darüber, dass Gott die große Gerechte freut sich, wenn er die Rache anschaut. Und wir haben deshalb Schwierigkeiten damit, weil Menschen, wenn Menschen sich rächen, dann ist es fast immer aus Stolz und aus Bosheit rächen sich. Gott ist aber, Gottes Rache ist vollkommen, vollkommen gerecht. Und darum beten die Erlösten im Himmel Gott auch darüber an. Hebräer Kapitel 10, Vers 30. Hebräer Kapitel 10, Vers 30. Denn wir kennen den, der gesagt hat, mein ist die Rache, ich will vergelten, spricht der Herr. 1. Thessalonicher 4, Vers 6. Dass er seinen Bruder nicht übersehe, noch hintergehe in der Sache, weil der Herr Rächer ist über dies alles. Das schreibt Paulus in einem Brief an Heilige. Das ist jetzt ein Beispiel dafür, wie die Erkenntnis, das, was Gott uns lehrt über die kommende Herrlichkeit, über die Vollendung des Heils, das soll auf uns heiligende Wirkung haben. Wenn es wahr ist, dass Gott ein Rächer ist und dass er so handeln wird, dass er sich offenbaren wird vor aller Welt als ein Rächer, dann soll das mich jetzt lehren, Gott zu fürchten. Denn das gilt auch für die Heiligen. Gott ist ein Rächer. Lukas 21, Vers 22. In der Endzeitrede auf dem Ölberg sagt der Herr, denn dies sind Tage der Rache, damit alles erfüllt wird, was geschrieben steht. Der Rache auch über das... Offenbarung 6, Vers 10. Die Seelen unter dem Altar, die geschlachtet worden waren um des Wortes Gottes und um des Zeugnisses willen. Da heißt es von ihnen, Offenbarung 6, Vers 10, und sie riefen mit lauter Stimme und sprachen, bis wann, o Herrscher, der du heilig und wahrhaftig bist, richtest und rächst du nicht unser Blut an denen, die auf der Erde wohnen. Offenbarung 18, Vers 6. Offenbarung 18, Vers 6. Vergeltet ihr, wie er sie vergolten hat, verdoppelt nach ihren Werken. In dem Kelch, den sie gemischt hat, mischt ihr doppelt. Zu diesen Stimmen, also zu dieser einen lauten Stimme im Himmel, es wird hier nicht gesagt, wer das spricht, ob das die Engel sind, oder ob alle, die im Himmel sind. Aber dann heißt es im Vers 4, und die 24 Ältesten und die 4 lebendigen Wesen fielen nieder, und beteten Gott an, die 24 Ältesten, sie, die die ganze Gemeinde, vollendete, verherrlichte Gemeinde repräsentieren, fallen nieder und beten Gott an, der auf dem Thron sitzt und sagen, Amen, Halleluja. Im Himmel werden wir erst erkennen, wie groß Gott, die fallen nieder, ein Ausdruck dafür, dass wir anerkennen, dass Gott, wie groß er ist, und was das Geschöpf in Wahrheit vor ihm. Und erst dann, wenn wir niederfallen vor Gott, erkennen, wie groß er ist, dann werden wir von Herzen und mit Einsicht Amen sagen. Also bekennen recht wahr, dass das, was Gott tut, auch im Gericht, dass das gut ist, wahr ist, dass es recht ist. Amen. Und dann Halleluja. Das heißt, lobt den Herrn. Und sie loben auch darüber. Auch darüber. Wir haben Schwierigkeiten, das jetzt zu verstehen, weil wir begrenzt und beschränkt sind und von der Sünde verdunkelt sind, Gott auch darüber anzubeten, was im Vers 3 steht. Da heißt es nämlich, ihr Rauch steigt auf von Ewigkeit zu Ewigkeit. Das Deutsche ist hier mehrdeutig, ihr Rauch. Das Griechische ist eindeutig, man müsste es auf Deutsch so umschreiben, der Rauch von ihr, nämlich von der großen Hure. Es ist der Rauch ihrer Qual. Der Rauch ihrer Qual steigt auf. Von Ewigkeit zu Ewigkeit. Und davon redet Gottes Wort, offenbart uns diese Wahrheiten, diese Tatsachen. Offenbarung 14, Vers 11. Dort steht, und der Rauch ihrer Qual steigt auf von Ewigkeit zu Ewigkeit. Und das bekennt der Himmel, das bekennen

0: die himmlischen Heiligen und beten darüber Gott an. Und wenn wir damit Mühe haben, dann zeigt das nur, dass wir verdunkelt sind in unserem Denken und Urteilen. Sonst würden wir auch darüber anbeten. Nun, wir lernen sicher das aus diesem Abschnitt. Gott kann dort, wo Sünde geschehen ist, nur durch Gericht verherrlicht werden. Darum musste der Sohn Gottes, der Sohn Gottes, Gott bezüglich der Sünde. Und Menschen, die in der Sünde bleiben, die Sünde nie bekennen, Gott wird sich an ihnen verherrlichen wegen Gericht. Gott wird sich bezüglich der Sünde ewig verherrlichen. Ja, Gott überwindet in allem. Nichts und niemand kann Gott und seine Ehre letztlich, ja, Menschen können Gott lästern, aber letztlich, was sie damit nur tun, ist, dass sie sich selbst erden. Gott wird sich auch bezüglich derer, die seine Feinde sind und ihn verlästern. Gott ist Gott. Dann heißt es im Vers 5, eine Stimme kam aus dem Thron hervor, die sprach, lobt unserem Gott alle seine Knechte und die ihn fürchtet, die Kleinen und die Großen. Ich habe dazu diesen Satz geschrieben, vollendete Freiheit, Gott recht anzubeten. Wir sind ja jetzt schon befreit, um dem Herrn zu dienen, ihm nachzufolgen. Und wir haben auch jetzt schon die Freiheit, ihn anzubeten, freien Zugang alle Zeit. Und doch sind wir so gebunden. Aber dann werden wir vollendete Freiheit haben, den Herrn recht zu loben. Dieser Befehl geht vom Thron aus. Gott befiehlt und das zeigt, das bedeutet, dass er mit dem Befehl auch die Fähigkeit gibt. Das ist wie bei der Erschaffung des Menschen. Gott segnete den Menschen und sprach. Das heißt, Gott gab dem Menschen die Kraft, den Willen und die Fähigkeit, auch die Möglichkeit, das zu tun, was Gott gesagt hatte. Das ist Segnen. Und jetzt befiehlt Gott, lobt ihn. Vom Thron geht diese Stimme aus und dieser Befehl wird wirksam. Vollendete Freiheit, Gott zu loben. Und wer von uns hat nicht schon darunter gelitten, dass wir gehindert sind durch mangelnde Erkenntnis oder dass wir gehalten sind durch Stumpfheit unseres Geistes, durch Trägheit, dass es uns irgendwie fast nicht berührt, der Gedanke an Gott, wer Gott ist und was er gewirkt hat. Oder wir werden gehindert durch Sünde, Dinge halten uns gefangen, trennen uns von unserem Herrn und wir können nicht anbeten. Dann vollkommene Fähigkeit, vollkommene Freiheit, Gott recht anzubeten, auch in einer angemessenen Weise. Das macht uns ja auch Probleme. Gott in angemessener Weise anbeten, mit den rechten Worten. Oft finden wir die Worte nicht oder oft verwenden wir Worte, die nicht passen. Und wir diskutieren manchmal darüber und haben manchmal sogar Streit darüber. Weil wir uns nicht einig sind über die angemessene Weise, Gott anzubeten. Es gibt Gemeinden, die haben sich darüber gespalten, ob man beim Beten steht oder kniet. Und andere haben sich gestritten, erst kürzlich habe ich eine solche Gemeinde besucht, die haben sich darüber gestritten und sich darüber zerworfen, ob man beim Singen steht oder sitzt. Tja, ja, wir sind oft unsicher, aber dann werden all diese Dinge nicht da sein. Dann werden wir Gott auch in angemessener Weise anbeten. Wird kein Streit darüber sein, keine Meinungsverschiedenheit. Verschiedener Geschmack und solche Dinge, die uns jetzt auch hindern und aufhalten und stören. Auch das gehört so wohl, dass wir dann den Herrn ganz frei haben. Vollkommen frei von allem, was zurückkehrt, was hindert. Und auch in vollkommen angemessener Weise, in rechten Melodien, im neuen Lied. Dann Kapitel 19, der Vers 6. Da lesen wir wieder von einer Stimme wie von einer großen Volksmenge. Eine gewaltige Volksmenge. Und sie hat eine Stimme wie das Rauschen vieler Wasser. Ich hätte hier eigentlich lieber Tosen übersetzt. Denn Rauschen ist ein bisschen schwach. Denn ein Rauschen kann man übertönen. Ein Tosen, Donnern von Wassermassen kann man nicht übertönen. Da hört man nur noch diese Stimme. Der hat eine solche Stimme. Das steht in Offenbarung 1, Vers 15. Seine Stimme war wie das Rauschen oder das Tosen vieler Wasser. Und jetzt heißt es hier, dass die Erlösten im Himmel, sie werden dann eine Stimme haben wie das Tosen vieler Wasser. Wie das Tosen der Brandung. Man nichts mehr hört, nur noch das. Und das bedeutet, dass dann nur noch eine Stimme gehört werden wird. Eine Stimme, die Gott hat. Dann werden nicht wie jetzt tausend Stimmen sein, die etwas anderes rufen und unzählige, die Gott lästern, herausfordern, schmähen, den Menschen rühmen, lügen, sondern nur noch diese eine Stimme.
1: Und auch das gehört zur Worte. Wie weh tut es uns manchmal? Meistens tut es uns nicht so weh, weil wir reden so stumpf im Geist, aber manchmal tun all diese Stimmen, diese verlogenen Stimmen, bösen Stimmen, diese Lästerstimmen. Die ganze Art, wie der Mensch lebt, ein beständiges Lästern gegen Gott. Auch dann wird nur eine Stimme, eine gemeinsame Stimme und keine andere wird gehört werden, nur die. Anbiet Gott, endlich. Und der Himmel betet dann, begründet es damit, der Herr, unser Gott, der Allmächtige, die herrscht. Ja, dann werden wir es erst recht. Wir verstehen das ja jetzt schon irgendwie. Aber manches in uns sagt dann doch nein. Dass Gott ausschließlich, vollkommen und bis ins Letzte über allem herrschen sollte. In uns ist immer noch etwas drin, das sich einfach dagegen sträubt. Nein, ein bisschen auch mein Leben. Immer etwas, das dagegen ist. Und in unserem Herzen dieses Misstrauen gegen Gott, wenn wir uns völlig ihm unterwerfen, dass es uns irgendwie schlimmer gehen könnte. Dieses Misstrauen, das da ist, dann wird das weg sein. Und dann wird es reine Wonne sein, allein dieses Wissen, dass der Herr, unser Gott, dass er jetzt herrscht. Unumschränkt, vollkommen, absolut, nur sein Wille, nichts anderes. Ja, wir können es auch so sagen. Der Himmel ist darum ein Ort der Glückseligkeit. Der nie endenden, grenzenlosen, immer wachsenden Wonne, weil dort nur ein Wille regiert. Nur ein Wille. Der Wille Gottes, des Allmächtigen. In allem. Und umgekehrt müssen wir sagen, dass diese Erde ist genau deshalb ein Jammertal. Weil hier tausend Willenskräfte aufgestanden sind. Genau deshalb. Darum gibt es Tränen, darum gibt es Kummer, darum gibt es Jammer, darum gibt es Schmerz. Genau dann wird ein der Wille unseres Gottes. Er hat die Herrschaft angetreten. Lasst uns fröhlich sein. Lasst uns fröhlich sein, weil er die Herrschaft angetreten hat. Ja, das sind leider zu seltene, aber sind glückliche Stunden, solche Momente im Leben. Manchmal ergreift uns wirklich Gott und sein Wort und sein Geist so, dass wir uns ihm unterwerfen mit Wonne. Und das sind wonnevolle Momente, manchmal vielleicht sogar Stunden, wo wir vor seinem Angesicht liegen und nirgends anders sein wollen als vor ihm. Ihm ergeben, ihm ausgeliefert. Aber leider ist das immer nur kurz. Am anderen Tag geht es wieder im gleichen Stil weiter. Aber wenn wir beim Herrn sind, wird das nicht mehr der Fall sein. Dann werden wir ihm ergeben sein vollkommen. Das. Und dann wird hier gesagt, und das ist auch so überwältigend, wie das miteinander verbunden ist, Gottes Allmacht. Und jetzt Gottes Liebe. Allmacht und Liebe miteinander verbunden. Denn im Vers 7 heißt es, lasst uns fröhlich sein und frohlocken und ihm die Ehre geben, denn die Hochzeit des Lammes ist gekommen. Diese Liebesbeziehung, diese Verbindung Gottes des Allmächtigen mit seinen Erlösten wird hier so beschrieben, die Hochzeit des Lammes ist gekommen. Hochzeit. Nun, Gott hat ja den Menschen erschaffen nach seinem Willen. Und wir haben gestern gesehen, dass Gottes Rat der Erlösung vor Gottes Rat der Schöpfung war. Also die Erlösung ist zuerst und die Schöpfung danach. Das bedeutet auch, dass Gott die Schöpfung so eingerichtet hat, dass sie beständig auf die Erlösung verweist. Es ist also nicht etwas so, dass Gott dachte, ah ja, das mit der Ehemann und Frau, das wäre eigentlich ein ganz patentes Bild, um den Leuten klarzumachen, was Christus seine Gemeinde ist. Ist umgekehrt. Gott hatte zuerst den Rat, Christus und sein Volk miteinander zu verbinden und nachher hat er den Menschen nach diesem Bild erschaffen als Mann und Frau und sie in der Ehe zusammengeführt. So ist also das hier die Erfüllung des Urbildes. Nun jedes Mal, wenn Menschen heiraten und in der Ehe zusammenleben, dann ist es jedes Mal wie eine Vorwegnahme dessen oder eine Demonstration dessen, was Gott vor der Schöpfung in seinem Herzen hatte und was er erfüllen wird. Er wird Erlöste sich so, wird sich mit Erlösten so innig verbinden, wie Mann und Frau in der Ehe. Das ist die innigste Verbindung, die es unter Menschen gibt. Man kann nicht inniger verbunden sein mit einem Menschen als in der Ehe. Da erkennen sich Mann und Frau. Sie erkennen sich in jeder Beziehung. Und so wird Gott sich mit den Erlösten verbinden. Das ist Liebe. Seine Liebe. Allmacht ist also verbunden mit Liebe. Wir haben vorhin gesehen, Allmacht verbunden mit Gerechtigkeit. Hier haben wir Allmacht verbunden mit Liebe. Wenn wir uns einmal versuchen zu denken, wie es wäre, wir hätten es mit einem allmächtigen Gott zu tun, der nicht Liebe ist. Allmacht ohne Liebe, es lässt uns erschaudern. Und nur das und nichts anderes. Manchmal lässt uns Gottes Macht auch erschaudern. Soll auch. Sagt Mose in Psalm 90.
0: Aber wir ertrügen es gar nicht. Und darum wird unser Erschaudern vor Gott auch immer wieder durch dieses Wissen um Gottes unbegreifliche, ewige, starke, mächtige Liebe abgelöst. Allmacht mit Liebe verbunden. Und das verbürgt für unser ewiges Glück. Unsere ewige Glückseligkeit ist dadurch verbürgt. Allmacht verbunden mit Liebe. Alle Macht zum Wohl und zum Segen und zum Gut für die Erlösten. Liebe ohne entsprechende Macht, das wäre ja noch ein Traum. Aber in Gott ist eben beides. Allmacht und Liebe.
1: Die Hochzeit des Lammes ist
0: das Hochzeitsmahl des Lammes, das ist die Erfüllung der Sehnsucht des Lammes. Von seiner Liebe ist das ausgegangen. Lukas 22, 15, mit Sehnsucht habe ich mich gesehnt, dieses Passa mit euch zu essen, ehe ich leide. Dort nahm er dieses große Mahl, das Hochzeitsmahl vorweg. Und dann ging er auseinander. Dann ging er in den Garten Gethsemane. Aber vom Hochzeitsmahl des Lammes, da wird es kein Auseinandergehen. Werden wir immer bei ihm sein, immer beim Herrn bleiben. Immer mit ihm verbunden sein. Immer inniger, immer tiefer mit ihm verbunden sein. Endlich der Tag der. Und dann heißt es, und seine Frau hat sich bereitet, sein Weib hat bereitet. Das geschah am Richterstuhl Christi. Nun, das wollen wir uns etwas näher ansehen, und darum will ich jetzt nicht einfach in wenigen Minuten das hineinquetschen, sondern wir schließen an dieser Stelle und machen dann am Abend hier Fortsetzung.

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1: Sie hören nun die gute Nachricht aus Gottes Wort. Unser Wochenvers steht in Sprüche 23, Vers 24. Der Vater eines Gerechten freut sich, und wer einen Weisen gezeugt hat, ist fröhlich darüber. Das war unser Merkvers aus Sprüche 23, Vers 24.

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Wir lesen in Hebräer Kapitel 4, denn das Wort Gottes ist lebendig und kräftig und schärfer denn kein zweischneidiges Schwert und dringt durch, bis dass es scheidet Seele und Geist, auch Mark und Bein und ist ein Richter der Gedanken und Sinne des Herzens. 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

0: Jesus, ich preise dich für dein Beispiel von Gnade und Demut. Bitte hilf mir, diese Dinge in meinen Worten wiederzuspiegeln. Auch wenn ich zu denen spreche, die vielleicht nicht liebevoll oder freundlich sind. Wie geht es dir? Clara lag im Sterben und sie wusste es. Während sie in ihrem Krankenhausbett lag, stürmten ein Chirurg und eine Gruppe junger Assistenzärzte in den Raum. Während der nächsten Minuten ignorierte der Arzt Clara, während er den Assistenzärzten ihren unheilbaren Zustand beschrieb. Schließlich wandte er sich an sie und fragte, »Und, wie geht es Ihnen?« Clara lächelte schwach und erzählte der Gruppe warmherzig von ihrer Hoffnung und ihren Frieden in Jesus. Vor etwa 2000 Jahren hing der zerschundene, nackte Körper Jesu in Demütigung an einem Kreuz vor einer Menge von Schaulustigen. Würde er seine Peiniger auspeitschen? Nein. Jesus sagt, »Vater, vergib diesen Menschen, denn sie wissen nicht, was sie tun.« Vers 34. Obwohl er fälschlicherweise verurteilt und gekreuzigt wird, betet er für seine Feinde. Später sagt er zu einem anderen Mann, einem Verbrecher, dass er, aufgrund seines Glaubens, bald mit ihm im Paradies sein wird. Vers 43. In seinem Schmerz und seiner Schande entscheidet sich Jesus, aus Liebe zu anderen Menschen Worte der Hoffnung und des Lebens zu teilen. Als Clara ihren Zuhörern von Christus erzählt hatte, stellte sie die Frage an den Arzt zurück. Und, wie geht es Ihnen? Durch die Gnade und Kraft Christi hatte sie Worte des Lebens weitergegeben und damit Liebe und Fürsorge für ihn und andere im Raum gezeigt. Egal in welcher schwierigen Situation wir uns heute oder in den kommenden Tagen befinden, lasst uns Gott vertrauen, dass er uns den Mut gibt, liebevoll Worte des Lebens zu sprechen. Heute ist unser Bibeltext Lukas 23, die Verse 32 bis 43.
1: Auch zwei andere Männer, beides Verbrecher, wurden abgeführt, um mit ihm hingerichtet zu werden. Schließlich kamen sie an einen Ort, der Schädelstätte heißt. Dort wurden alle drei gekreuzigt, Jesus in der Mitte und die zwei Verbrecher rechts und links von ihm. Jesus sagte, »Vater, vergib diesen Menschen, denn sie wissen nicht, was sie tun.« Und die Soldaten würfelten um seine Kleider. Das Volk schaute zu, während die führenden Männer lachten und spotteten. »Er hat andere gerettet«, sagten sie. »Soll er sich jetzt doch selbst retten, wenn er wirklich Gottes Auserwählter, der Christus ist?« Auch die Soldaten verhöhnten ihn. Sie gaben ihm Weinessig zu trinken und riefen ihm zu, »Wenn du der König der Juden bist, rette dich doch selbst.« Über ihm am Kreuz wurde eine Inschrift mit den Worten angebracht, »Dies ist der König der Juden.« Einer der Verbrecher, die neben ihm hingen, spottete, »Du bist also der Christus, beweise es, indem du dich rettest und uns mit.« Doch der andere mahnte, »Hast du nicht einmal jetzt Ehrfurcht vor Gott, da du den Tod vor Augen hast? Wir haben für unsere Vergehen den Tod verdient, aber dieser Mann hat nichts Unrechtes getan.« Dann sagte er, »Jesus, denk an mich, wenn du in dein Reich kommst.« Da antwortete Jesus, »Ich versichere dir, heute noch wirst du mit mir im Paradies sein.«
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Unser Leben gehört nicht uns selbst. Unser Leben gehört unserem Schöpfer. Wir sind sein Eigentum. Er gibt uns Leben und Odem allenthalben. Der Herr Gott ist auch der Richter, vor dem wir eines Tages stehen werden. Keiner von uns kann aus eigener Kraft ein heiliges, ein gerechtes und gutes Leben führen. Deswegen ist unsere einzige Hoffnung, dass der Herr gnädig sein werde. Diese Hoffnung können wir haben und uns darauf verlassen, wenn wir Gottes Gnade im Glauben empfangen. In Römer 6 lesen wir: Denn der Tod ist der Sünde Sold, aber die Gabe Gottes ist das ewige Leben in Christo Jesu, unserem Herrn.

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Wir wissen nicht, wie das kommt, aber wir wollen sehr sorgfältig drauf sehen, dass das Geld eine ungeheure Macht hat. Und es übt seine Macht jetzt bei uns im Leben aus, weil man immer meint, man könne sich absichern für die Zukunft. Wir hatten in diesen Tagen bei CFI einen Besuch von einem amerikanischen Arzt, der Gunter Kiene und mich ungemein beeindruckt hat. Auch meine Frau noch beim Frühstück. Da konnten wir erst ein paar Worte reden. Ich habe ihn vorher noch kurz im Büro getroffen. Ich habe das überhaupt nie erlebt, dass ein Mensch, der Kinder hat und alles Mögliche, er ist schon 24 Jahre verheiratet, er arbeitet jetzt immer in den Slums mit den deutschen Notärzten, und aber sagt, ich will eigentlich als gläubiger Christ mit so einer Organisation rausgehen, aber ich will keine Rentenversicherung, nichts, der Herr versorgt mich. Ich habe gesagt, das gibt's bei uns nicht. Ich lasse niemand raus ohne völlig richtige Absicherung. Das ist bei uns das Erste. Aber es war dann interessant, wenn ein Mensch so lebt und sagt, nein, in meinem ganzen Leben habe ich nie irgendwelche Sorgen gehabt, dass das nicht reichen könnte. Das hat mich noch nie bewegt und bewegt meine Frau nicht, der Mann ist jetzt über 50, sondern Gott wird das fügen und er ist der, der den Vögel auf dem Felde gebietet. Wir haben ja viele dieser Leute, und das sind nicht irgendwelche Deppen, die auf den Kopf gefallen sind. Bei uns ist die Bezahlung, ja, Sie wissen, mit allem, was einer braucht fürs Leben, maximal 1000 Mark im Monat. Auch wenn er Professor oder Arzt ist oder was es ist. Aber von dem muss er den ganzen Lebensunterhalt bestreiten. Auch alles Essen und Trinken und seine Reisekosten dann, was er hat, und seine Sondersachen und seine Postgebühren oder was er hat, seinen Strom. Und dass all die Leute, die wir haben, nicht an der Geldfrage ansetzen. Wir haben immer gemeint, da würden mehr sagen, dass das reicht nicht, sondern dass alle sagen, wir kommen gut aus. Das sind also alles Leute, die sagen, wir haben uns frei gemacht von einem gewissen Aufwand, den man zu Hause vielleicht haben würde und brauchen würde. Also mit dem Geld müssen wir einen Urlaub bestreiten, wenn sie dann irgendwo hinwollen in Afrika oder so. Die müssen sie dann zurücklegen, dann merken sie schon, dass es knapp wird. Aber es ist einfach beeindruckend, dass es eine Frucht christlichen Glaubens ist und dass man die Treue Gottes erfährt und erlebt und dann durchkommt. Wir haben ja oft ganz andere Lebensverhältnisse und es ist wichtig, dass wir uns auch ein Stück weit befreien. Wir sagen, ich muss das mal wieder auf eine neue Ordnung stellen und Gott bitten, dass er mir hilft jetzt wieder, was brauche ich wirklich für mein Leben. Ter Stegen hat das Lied gedichtet, kommt Kinder, lasst uns gehen, weil wir reisen abgeschieden, mit wenigem zufrieden und brauchen es nur zur Not. Ja, wenn Sie einen Koffer richten müssen und wollen irgendwo reisen, und dann merken Sie immer, man nimmt viel zu viel mit, was man gar nicht braucht. Man denkt an alle Fälle, wenn meine Schuhe kaputt gehen und so. Ja, nur, da gibt es auch wieder Geschäfte, wo Sie sich notfalls auch ein paar Schuhe kaufen können. Das ist ja besonders schön, wenn man sich im Urlaub Schuhe kauft. Oft sind sie dort noch schöner oder günstiger oder was weiß ich. Aber man lädt immer aus der Sorge raus. Und diese Sorgen hat uns Jesus in der Bergpredigt verwehrt. Ihr sollt euch nicht sorgen, weil der Vater im Himmel euch versorgt. Und der geht mit. Und er ist da in allen Notlagen. Das betrifft ja auch unsere Vorsorge vor Krankheitsgefahren, vor Ansteckungen, Infektionen. Wir können uns nicht sichern. Dass wir deshalb Versicherungen nicht ablehnen, ist klar. Es war ja für unsere Vorväter eine große Frage, ob man eine Feuerversicherung machen soll. Dann wurde sie staatlich gefordert und es ist sicher eine weise Lösung und das lehnen wir auch nicht ab. Wir haben ja das Schlimme gesehen bei unserem Jan den Hartog, der auf eine Bibelschule ging, bevor er den Missionsdienst gehen wollte, und wir haben diese Bibelschule für ihn finanziert, dass er in dieser Zeit als 31-Jähriger so herzkrank wurde, dass er starb, und die Frau mit dem Kind hatte keine Rentenversicherung bis heute. Und das ist eine unvorstellbare Not, wirtschaftliche Not. Das sind solche heimlichen Notfälle. Die Mutter konnte eben nicht arbeiten. Es war ihr auch, weil sie ein Herz für ihr Kind hatte. Wenn man so ein kleines Kind hat, ist auch nicht gut, wenn die Mutter wieder Krankenschwester ist. Das sind schwere Dinge. Seitdem habe ich mir geschworen, niemanden mehr wegzuschicken, ohne dass man diese Dinge abschließt. Wir haben an diese Möglichkeit ja überhaupt nicht gedacht. Man hatte Krankenversicherung für ihn gehabt, aber eben keine Rentenversicherung. Wenn einer in Ausbildung ist, machen wir normalerweise keine Rentenversicherung. Aber
Das ist deshalb richtig, sich zu versichern, das ist nicht Unglaube. Es gibt ja Leute, die sagen, das ist alles Unglauben, gehört alles weg. Gott hat uns diese Mittel gegeben, mit denen dürfen wir leben. Und wir sind dankbar, dass das auch geregelt ist, wenn wir mit dem Auto einen Schaden machen, dass da irgendjemand eintritt und für uns das reguliert und wir uns nicht rumstreiten müssen. Aber wir sollten nicht aus der Sorge leben, weil Gott das fügt und er der gute Vater im Himmel ist. Und darum, unser Besitz wird uns zerfallen und wird nicht bleiben. Vers 4 kommt jetzt von den Arbeitern, die im Ernten und denen offenbar nicht der richtige Lohn bezahlt wurde. Also das Beispiel ist mir eben auch immer wieder ganz praktisch hier vor Augen. Ich denke immer wieder, wenn wir als in der Kirche so groß reden über soziale Weltordnungen, dann müsste man es machen in der Kirche, wie wir es bei CFI haben. Da verdienen alle gleich, ob das ein Baumeister ist oder ob er Professor ist. Und alle der gleiche Satz. Bei der großen SAM-Mission ist genauso. Der Generaldirektor verdient genauso viel wie der Krankenhelfer. Alle haben einen Lebensstil.

und christliche Liebe. Überhaupt ist das ja in der Bibel so, dass die heute verbreiteten Sozialgedanken nicht in der Bibel abgedeckt sind. Man darf über die Fragen gar nicht mehr diskutieren. Das gäbe heute großes Hallo. Und wenn das morgen in der Zeitung steht, dass mich hier sowas lehrt, dann wäre das sicher noch katastrophal. Die Bibel geht also eigentlich davon aus, jeder Mensch sollte für seine Notzeiten vorsorgen. Das ist ganz richtig. Du solltest vorsorgen. Man sollte auch als haushalterisch umgehen mit seinen Gaben. Mir auch eine Frage, ob unsere Besteuerungspraxis eigentlich stimmt, wo man ja kaum sowas zurücklegen kann, dass man später mit Anstand in ein Pflegeheim gehen kann. Es ist nicht die Aufgabe des Staates, in der Bibel nicht, für die Menschen zu sorgen und alle werden vom Staat abhängig, sondern der Staat hat eigentlich dann nur die Aufgabe, für die Schwachen zu sorgen. Das ist richtig. Die Sozialordnung soll nur für die wirklich Schwachen da sein. Da würden wir sagen, das ist gut, aber das Normale sollte auch heute wieder sein, dass Menschen ein wenig vorsorgen für die Notfälle ihres Lebens. Ist ihnen wahrscheinlich noch in Fleisch und Blut gegangen, aber wird zunehmend bei der jungen Generation wieder aus dem Blickfeld kommen. Das ist das Normale. Heute der Ruf, der Staat muss für mich sorgen, der muss meine Ausbildung machen, der muss für meine Kinder sorgen, der muss, wenn irgendwas schief geht, für mich sorgen, ist sicher nicht die biblische Ordnung, sondern das ist meine Verantwortung vor Gott, die ich für mein Leben habe, dass ich das regle. Aber es steht in der Bibel sehr viel drin, dass ich mit dem Besitz, den ich habe, Liebe übe. Und das fängt an bei den Mitarbeitern, das geht dann weiter bei den Familienangehörigen. Wenn ich nicht bei den Familienangehörigen hier in Güte und Liebe wirke, hat es keinen Wert. Ich glaube, es ist nicht möglich, dass diese Härte, die man manchmal so hört, dass Leute meinen, sie müssen besonders knapp und scharf sein, auch in ihrer eigenen Familie oder sowas, das ist nicht biblisch abgedeckt. Wir hatten mal auf einer Israelreise erlebt, wie da zwei Israelis sich gefragt haben und der eine sagte, ja, denk mal, mein Sohn kam zu mir und hat gesagt, er sei gerade in einer Notlage und er bräuchte Geld und der Vater hat's geweigert und dann sagte der andere, wie viele Söhne hast du denn? Ja, den einen, sagt er. Und dann verschließt du vor ihm sein Herz. Ist doch schwierig genug für den Sohn, wenn er dich bitten muss. Und dieser Jude hat mir an dieser Stelle ungeheuer Eindruck gemacht, weil das genau das ist, was Jesus wieder sagt. Dass wir die Dinge, die wir haben, dann in Verantwortung üben. Wir geben es unseren Kindern nicht, dass sie es verschleudern, aber dass wir doch wirklich hier auch offen sind und unser Herz nicht verschließen. Das fängt bei den Familienangehörigen an. Haben Sie bitte immer ein weites Herz bei Ihren Mitarbeitern, wenn Sie Verantwortung haben. Es ist nicht etwas, was Sie sich für Ihren Nachruf aufsparen müssen am Grab, dass Sie sagen, er hat das Geld immer so verwaltet, dass es alles auf dem Konto lag. Sondern wir sollten wuchern mit den Dingen, dass Gutes und Liebe getan wird. Deshalb brauchen wir es nicht mit beiden Händen zum Fenster rausfeuern. Aber ich glaube, es ist doch wichtig, dass wir hier ein Herz haben und auch wissen, wo es benötigt wird. Das ist alles drin. Und es gibt auch in der Bibel nicht die asketische Linie, dass man sagt, man soll überhaupt kein Geld ausgeben wegen der Not der Welt. Das ist nicht biblisch. Jesus hat auch bei der Hochzeit zu Kana ein Fest gefeiert und hat sich nicht darüber aufgeregt, dass der Sohn so viel Mark kostet. Es gibt so Christen, die rechnen immer vor und sagen, was die Neonreklame kostet und so. Man könnte ja heute Abend auch bloß ein Licht brennen lassen und sagen, das andere ist Luxus. Ich könnte auch noch einen schlechteren Anzug anziehen. Also das ist nicht biblisch. Ich darf auch die Dinge dieser Welt benutzen und darf mich dran freuen. Verstehen Sie, da gibt es so eine Asketenlinie. Wer meint, er soll das leben, ich will ihm nichts tun. Ich darf die Güter dieser Welt brauchen. Und umgekehrt, ich soll die Güter dieser Welt benutzen und einsetzen. Und deshalb sind die Güter eine Leihgabe von Gott. Eine Leihgabe, mit der ich verwalten kann. Worin kommt das zum Ausdruck in der Bibel? Dass im siebten Jahr das Sabbatjahr war, das Ruhejahr. Und deshalb hat man den Acker ruhen lassen, hat ihn nicht bestellt zum Zeichen, es ist Gottes Sache. Er gehört Gott, in den Mosebüchern wunderbar beschrieben. Wenn Sie noch ein paar Stellen in Mosebüchern mal aufschlagen, 3. Mose 19, Vers 9, sind ganz praktische Hilfen jetzt. 3. Mose 19, Vers 9, die Stelle ist mir besonders wichtig, weil hier einige Schwaben unter uns sind und ich mich selber zu dieser Rasse zähle. Wir nehmen so furchtbar genau, aber da steht, wenn du dein Land aberntest, sollst du nicht alles bis an die Ecken deines Feldes

0: abschneiden, auch nicht Nachlese halten, auch sollst du in deinem Weinberg nicht Nachlese halten, noch die abgefallenen Beeren auflesen, sondern dem Armen und Fremdling sollst du es lassen. Ich bin der Herr, dein Gott. Ist ganz toll, wenn was liegen bleibt auf dem Acker. Und wenn sie mal Geld verloren haben und denken sie, hoffentlich hat es einer gefunden, der es brauchen kann. Wenn es nicht gerade ihr ganzer Geldbeutel mit dem ganzen Vermögen war. Aber mein Sohn, mal ein 10-Mark-Schein, das ist auch nicht die Welt. Verstehen Sie irgendwo, das ist nicht Tape gerechnet, sondern Sie verstehen das Bild beim Acker. Wer mal Ehre gelesen hat in der schlechten Zeit, weiß, was es ist, wenn hier Raum gelassen wird. Und ich habe es jetzt erlebt, wie meine Töchter bei einem so furchtbar lieb aufgenommen wurde als Studenten und so großzügig entlohnt wurden. Das ist was Wunderbares, so lieb mögst der Herr ihnen auch segnen. Die haben sicher mehr kaputt gemacht, als sie helfen konnten, aber es ist dann auch schön, wenn sie so fröhlich nach Hause ziehen. Und so ist einmal, wenn man irgendwo Gutes und Liebes tun kann. Dann 5. Mose 14, Vers 28, so praktisch vom Besitz, was hier steht. 5. Mose 14, Vers 28. Alle 3 Jahre sollst du aussenden, sondern den ganzen Zehnten vom Ertrag dieses Jahres und sollst ihn hinterlegen in deiner Stadt. Und wenn dann der Levit kommt und so weiter, dann gib ihm und die Weise und der Fremdling und dann kannst du ihn versorgen. Ich habe sie immer wieder gebeten, bei uns sollten sie nicht Bettler unterstützen. Bei Adventsfeier kam auch wieder einer, der ist jetzt, hat es auch gemerkt, dass er gerade, dass bei mir bloß Brot gibt. Jetzt kam er in die Kirche und wollte Brot holen, aber für die Adventsfeier war er da nicht interessiert. Der wohnt hier irgendwo in der Ecke. Also ich glaube immer, unser Sozialsystem ist nämlich erstaunlich. Ich würde dann mit Ihnen mal gerne Exkursion machen und dann Übernachtungsheim der Nordbahnhofstraße angucken und mal wirklich durchgehen, wie viel auch von den vielen, vielen Sozialarbeitern heute getan wird. Ich möchte Sie immer warnen, greifen Sie in dieses Sozialsystem nicht ein durch Beiträge anderer Art. Die kommen natürlich, müssen heute nach München fahren und sonst was und Mutter ist gestorben und muss ein Telegramm schicken, die wollen halt Bargeld, weil man Alkohol nur gegen Bargeld kriegt. Deshalb seien Sie bitte vorsichtig, wenn Sie etwas Gutes tun wollen, dann geben Sie es einer Einrichtung. Dann geben Sie es einer Einrichtung, die irgendwo hilft und irgendwo eine sinnvolle Arbeit tut. Geben Sie es im Kinderheim Korntal oder irgendwo, aber geben Sie es nicht an der Straße, weil Sie hier eben den belohnen, der aus dem Sozialsystem ausbricht und sich daneben noch seine Zusatzfründe holt. Aber das mit dem Zehnten ist eine interessante biblische Ordnung, dass wir 10% von unserem Einkommen geben sollten. Und das ist ein Brauch, den ja viele von uns praktizieren, weil auch im Neuen Testament bekräftigt ist. Ich kann Ihnen nur Mut machen, dass Sie irgendwie auch eine Ordnung da hineinbringen. Es wird Ihnen sehr gut tun. Auch wenn Sie knapp dran sind, ich freue mich auch, wie ich selbst Studenten und so einen Brauch haben und sagen, es liegt ein Segen drauf, weil es eine Gottesordnung ist. Das Finanzamt honoriert es noch bei Ihnen. Wir haben Gemeindeglieder, die wollen nicht mal eine Quittung dafür. Und die sagen dann, die rechte Hand soll nicht wissen, was die linke tut. Das heißt, das braucht die auch nicht wissen. Aber die Quittung darf ich einreichen, weil ja ich umso mehr wieder fürs Reich Gottes damit tun kann. Wer die zweiten 5% geben will und gegen Nachweis, es gibt Einrichtungen, etwa die theologische Ausbildungsstätte, die Bibeltreue in Gießen, die ist bei den wissenschaftlichen Zwecken anerkannt, oder die Wycliffe-Bibelübersetzung. Nun muss er dann von mir die Adresse holen und die Kontonummer, denn für diese Spendenbescheinigung darf die Gemeinde nicht ausstellen, die muss direkt von denen ausgestellt werden. Aber wer sich dafür interessiert, dem kann ich es gern geben, dann darf er sogar bei uns 10% steuerbegünstigt bei uns in seiner Steuererklärung angeben. Das würde ich Ihnen Mut machen, das ist nichts Unrechtes, sondern etwas, was der Staat ja will und was er fördert. Aber die biblische Ordnung des Zehnten ist außerdem ein Grundsatz, der hier gilt. Und noch 3. Mose 25, Vers 36. 3. Mose 25, Vers 36. Du sollst nicht Zinsen nehmen von deinem Bruder, noch Aufschlag, sondern sollst dich vor deinem Gott fürchten, dass dein Bruder neben dir leben kann. Es gibt so tolle Geschichten, wir haben heute Abend immer die Zeit, die zu erzählen, von einem Konkurs in einem ostwürttembergischen Ort, wo dann ein Mitchrist kam. Der hat das nötige Geld gehabt, hat den Betrieb übernommen, hat gesagt, ich möchte, wenn ich es übernehme, nicht den Preis zahlen, sondern ich möchte es zahlen, was die Schulden sind, das gedeckt ist. Also das Mitfühlen für einen Bruder, der in Not ist, ist auch eine Sache. Und ich staune immer wieder, wie es im Wirtschaftsleben gläubige Brüder gibt, die diese Praxis haben. So manch einer sagt, Mensch, der kann doch kein Christ sein, wenn er so viel Geld hat und solche Betriebe hat. Es gibt ja gläubige, bekennende Christen. Ich habe immer, und ich freue mich auch, was etwa ein Deichmann an Gutem tut. Und ich weiß auch, wie viel er im Verborgenen tut, von seiner aussätzigen Arbeit und mit den, wie auch in vielen Stellen Afrikas, das sichtbar wird. Aber das gefällt mir am allermeisten, wenn Sie dann bei Geschäftspraktiken, wo Sie es nicht müssen, auch noch ein Mehrfaches von dem zahlen, nur um einen Bruder aus der Not herauszuholen. Und das ist etwas Besonderes, dass einfach die Maßstäbe der Christen anders sind und von der Liebe bestimmt sein sollen. Es gibt noch im Neuen Testament ein ganzes Kapitel, das vom Opfer handelt, das wollen wir heute nicht behandeln, 2. Korinther 8 und 9, die beiden Kapitel vom Opfer. Wer da karg sät, wird auch karg ernten. Und bitte, du kannst hier die Güte Gottes in deinen Geldgeschäften erleben. Wir haben ja auch neulich irgendwo mal den Abschnitt gehabt, haben als hätte man nicht. Haben als hätte man nicht. Wir sollten uns lösen von diesen Dingen und nicht an ihnen verhaftet bleiben. Das Rufen derer, die notleiden, ist vor den Herrn gekommen. Ich würde Ihnen heute freimütig sagen, das große Problem ist auch heute, wo kann ich sinnvoll meine Gaben einsetzen. Das ist ja immer besonders bei den spektakulären Dingen. Seien Sie da etwas zurückhaltend. Wir sind ja so viel mit den Notgebieten der Welt belastet. Das war auch schon bei der Russlandarbeit so. Und wir haben immer uns furchtbar geärgert, wenn da so die christliche Ostmission in einem Jahr 20 Millionen eingenommen hat, bloß weil sie so ein paar sensationelle Geschichten vorne drauf gemacht hat. Das kann man gar nicht umsetzen. Und genau wenn das so drastisch gemacht, hier ist ein Kind und mit wie viel, mit 30 Mal können Sie dieses Kind heilen und so weiter, das ist nicht wahr. Da brauchten Sie eben sehr, sehr viel, bis man wirklich, das wissen Sie, wie schwer das ist, einem Kind zu helfen, auch einem Kind im Slum, und das wirklich, bis das Erziehung hat, das ist ein langer, langer, langer Weg. Und das erfordert sehr viel Mühe und so weiter. Aber es ist schön, es gibt so viele Werke, die das tun, in einer umfassenden Weise. Und wo auch immer man hilft, es liegt ein großer Segen darauf. Jetzt noch die zwei letzten Verse. Ihr habt geschlemmt auf Erden und geprasst und eure Herzen gemästet am Schlachttag. Da könnte es ja sein, dass mit dem Schlachttag ist schon der Tag des Gerichts ist so nah. Ihr steht praktisch schon am Schlachttag da und ihr esst noch so und tut so wieder, und das alles keine Bedeutung hat. Ihr habt den Gerechten verurteilt, das ist, ihr habt Jesus verurteilt, das ist an Judenchristen geschrieben, und er hat euch nicht widerstanden. Aber er greift uns nun an und sagt, seid nicht solche Reiche, die auf den Reichtum sich verlassen und daran bleiben und sich stolz fühlen und sich sicher fühlen, sondern nehmt jetzt nochmal das Wort als Haushalter, als Verwalter dieses Geld und diese Gaben, die euch Gott anvertraut hat, und wirkt im Leben, verantwortet sie vor Gott. Wir dürfen sie einsetzen auch für unser Leben, aber macht etwas zur Ehre Gottes draus. Das fängt an in unseren Familien, das fängt auch an, dass wir auch die Dinge bewahren, die wir haben. Wir dürfen sie gebrauchen, aber den Dingen nicht verfallen. Es gibt ja biblische Beispiele, die wir immer in diesem Zusammenhang erwähnen, dass der Gehasi beim Elisa, 2. Könige 5, der Gehasi, den das reut, wie der Naaman das Gold bringt, und der Elisa sagt, ich will's nicht. Sie haben die gleiche Haltung beim Abraham, der den Königen von Sodom gegenüber sagt, ich will nicht, und sagt, ich habe nicht einen Schuhbändel begehrt von der Beute. Und das ist immer wieder wichtig, dass wir von den Dingen frei werden und nicht ihnen verhaftet sind. Dann, ja, so wie es dann im Hebräerbrief heißt, dass da einige den Raub ihrer Güter mit Freuden erduldet haben. Den Raub ihrer Güter mit Freuden erduldet haben. Wir sollten also auch nicht unsere Autos so heilig halten, dass wir uns aufregen über jeden Kratzer, der drin ist, und das und der Teppichboden und so. Das muss ja alles irgendwo, es soll ja zum Benützen da sein. Und es soll Freude stiften, und das nicht alles so. Das ist ja furchtbare Not, und das ist geistliche Not. Wenn Leute ihre Wohnung so machen, nicht das Sofakissen mittendrin und das weh, wenn wieder einer reinsitzt. Ich meine, da hat jeder seinen Stil und seine Art, aber irgendwo ist ja zum Leben die Sache noch da, und nicht, dass wir immer bloß nicht mehr atmen dürfen aus der Angst, es könnte was kaputt gehen und so. Das ist nicht Christenart, und wir sollten aufpassen, das geht nicht nur die in den Willen an, sondern das geht eben gerade Leute an, die vielleicht sehr wenig haben und die das Wenige umso mehr vergützen. Wir sollten frei werden von den Dingen und Gott danken, dass er uns so wunderbar versorgt. Und dann haben wir viel Grund zum Danken und zum Loben. Amen.
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1: Sie hören nun die gute Nachricht aus Gottes Wort. Unser Wochenvers steht in Sprüche 23, Vers 24. Der Vater eines Gerechten freut sich, und wer einen Weisen gezeugt hat, ist fröhlich darüber. Das war unser Merkvers aus Sprüche 23, Vers 24.

0: 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Er macht aus wenig viel. 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
1: Sehen Sie mich, warum es herkommt, das ist ein, das ist so ein Wunder. Ich weiß noch, wie ich einmal alles, ich war so stückchenweise gebaut, wie ich mal ganz fest war, da bin ich nach Füßen laufen, das bin ich da in die Mitte holen. Und dann bin ich ja durch Regierungsgebäude geschlürft und war schon Schluss und kümmte ihn alle nach Hause und da bin ich als völlig verzweifelter Mann rum und hätte beinahe geweint. Man musste noch irgendwo zumachen, dann ging das andere wieder kaputt, nicht? Und ich bin aber da rumgelaufen, eine Tür habe ich geklopft, dann sagt einer herein, da bin ich rein, und da ist so ein dicker Kerl. Ich sehe noch vor mir. Das sage, ich habe keine Ahnung, welche Abteilung Sie vorstehen und so weiter. Also ich bin Pastor Busch, das ist ein Weihgelauf. Das ist heißt, genau richtig. Genau richtig. Ich kann Ihnen jetzt schon sagen, wir geben Ihnen 20.000 Mark. Das waren die einzigen staatlichen Mittel. Der hat vergessen, nach Hause zu gehen. Oder was? Verstehen Sie? Wenn ich die Geschichte dieses Hauses erzähle und verstehen Sie, angeknüpft ans Alte, wie bei dem Ölkrug, dann sage ich, das ist ein solches Wunder, das ist menschlich völlig unerklärlich. Nee? Gewiss tut der Herr Wunder und ich wünsche Ihnen, dass Sie in Ihrem Leben auch davon erzählen können. Wir haben einen Gott, der hilft, einen Herrn, der vom Tode errettet. Ich habe nicht ein leeres Christentum, sondern einen Herrn, der meine Nöte sieht und mit dem ich sie hinlegen kann und der eingreift oder mich zappeln lässt, damit ich noch zerbrochener werde. Aber jedenfalls ein lebendiger Herr, mit dem ich die Sache gemeinsam mache, er mit mir. Trotzdem können Sie natürlich sagen, so eklatante Wunder sehen wir nicht recht vor Augen. Und das will ich Ihnen gern zugeben. Und darüber muss ich jetzt eine kleine Erklärung geben. Bitte. Sie können sagen, ich würde besser glauben können, wenn ich sowas erlebte, so direkte Mann wie dem Öl oder so. Nicht? Könnte ich besser glauben. Dann hätte ich es leichter. Ich glaube nicht, dass ich es leichter hätte. Sehen Sie mal, der Herr hat damals und in Anfangszeiten des Christentums mehr Wunder, so sichtbare Wunder getan, weil die Leute keine Bibel hatten. Damals gab es keine Bibel. Der Elisa konnte den Leuten nicht einen Bibelteil in die Hand drücken. Sie hatten keine Bibel. Und darum waren sie ganz anders angewiesen, diese Propheten und Zeugen des Herrn, auf ganz sichtbare und deutliche Bezeugungen des Herrn. Wir haben die Bibel. Und meine Freunde, da ist von viel mehr bezeugt als nur von Ölkännchen. Da höre ich, dass der Sohn Gottes gekommen ist in die Welt, Sünde zu erretten. Da höre ich, dass der Heiland meine Sünden hinaufgetragen hat auf das Kreuz. Manchmal denke ich, der alleine das Kreuz würde zusammenbrechen müssen. Und der mein, wir sind ihr auch noch dabei und die sind ja auch nicht vom Pappe, nicht? Und der ganzen Welt ist ja unfassbar, sowas zu hören. Er hat unsere Sünden hinaufgetragen auf das Kreuz. Und ist drunter den Fluch tot, gestorben, den Gerichtstod. Und dann zeugt mir die Schrift, dass er auferstanden ist von den Toten. Ja, meine Freunde, das ist mehr als ein Ölkrüglein, ja? Das ist mehr. Und da muss ich sagen, wir die Bibel haben, wir sind gar nicht so wirklich darauf angewiesen, auf solche sichtbaren Wunder. Verstehen Sie? Wir haben ja viel herrlicheres, seligmachenderes Zeugnis in der Bibel. Gott gibt dem Menschen, was er braucht. Der hat noch keine Bibel, da gibt er das Ölwunder. Aber wir haben viel, viel Größeres. Und wir haben es nicht schwerer als diese Witwe zu glauben, sondern sehr viel leichter. Weil uns ja viel Größeres angeboten wird. Ist das klar? Und das wird mir so deutlich in der Geschichte vom reichen Mann arm Lazarus. Kennen Sie die? Die vom reichen Mann arm Lazarus. Dass der reiche Mann auf einmal in der Hölle unversehens, so weiß gar nicht, wie hingeraten ist, nicht? Und da sieht er von fern Lazarus. Und da sagt der Lazarus, ich habe Brüder, Mensch, die gehen nie in die Kirche. Und schick doch bitte jetzt den Lazarus auf die Erde, dass er meine Brüder war. Die würden glauben, wenn der von Tod einer kommt auf einmal. Und da sagt der Lazarus, nein. Die haben die Bibel. Lass sie die lesen. Verstehen? Der wird ganz gleich abgelehnt. Die kriegen jetzt kein Wunder, die aufgestellt haben vor das Wort. Dann die glauben, wollen sie nicht zu helfen. Und wenn ihr ein ganzes Leben kein sichtbares Wunder hätte, was ich nicht glaube, nicht in jeder Christ darf Wunder erleben, aber angenommen, wir hätten gar keine, würde es völlig genügen, dass wir zum Glauben kommen können, froh werden können, selig werden können, weil wir Gottes Wort haben und das Zeugnis von dem großen Wunder vom Kreuz Jesu und von der Auferstehung Jesu. Ist das deutlich, was ich da gemeint habe? Oder ist das, hat es bereiten können? So. Jetzt kommt ein dritter Teil. Ich bin ja überzeugt, meine theologischen Brüder glauben mir das nicht, aber ich bin überzeugt, dass diese alttestamentlichen Geschichten einen geheimen geistlichen Sinn haben. Ich möchte jetzt noch fragen nach dem geheimen geistlichen Sinn. Und das geht nochmal eine Bibelstunde für sich. Ich muss also kurz machen. Erstens. Er schenkt mir voll ein. Das steht in 23. Psalm. Da ist eine Witwe und der Verhungern, der Schuld, der droht. Was hast du noch ein bisschen Öl? Hol, wenn du so viele kriegen kannst. Und schenkt alle nicht. Er schenkt mir voll an. Hätte noch 1000 Brühe geholt, wären die auch voll geworden. Mein Vater erzählte so gerne aus seiner Picasso, da war er Picard. Picard ist also einer, der Pastor werden will, aber noch nicht ist. Nicht Fisch und nicht Fleisch. Armer Hund. Und der war Picard in Wuppertal. Und damals waren die Vikare noch so angewiesen, dass sie jeden Tag beim anderen zu Presby das Mittagessen bekamen. Die wurden so rumgereicht. Heute haben sie es besser. Und einmal in der Woche aß er bei einem reichen Mehlhändler namens Funzius in Wuppertal. Einmal die Woche. Und das wäre so nett gewesen, wenn der Funzius. Der hat immer gesehen, dass der arme Vikar so ein bisschen ausgehungert ist. Schüchtern, nicht gleich. Die aßen alle so ein bisschen vornehm, so ein bisschen nicht. Und da hat der Herr Funzius die Fleischplatte genommen und gesagt, jetzt nehmen sie auch reichlich. Der Heiland gibt's auch reichlich. Und es wäre immer seine feste Redensart gewesen, der Heiland gibt's auch reichlich. Gar nicht weiter, was alles nicht, sondern einfach so, der Heiland gibt's auch reichlich. Mein Vater sagt, das hätte ihm einfach so einen Eindruck gemacht, wie dieser wehrhafte Mann, nicht, wenn er also was anbot, immer wieder, der Heiland gibt's auch reichen. Alles. Irdischen Segen. Ach, was hat er uns doch gesehen? Wie ist es also gut umgezogen? Komm, jetzt ist ein Segen, nicht? Und gut genährt, ich sehe gar keine verwandten Leute. Ach, er hat uns mit viel Segen überschüttet, nicht? Aber mir wichtiger ist mir noch, dass er auch uns die geistlichen Güter, Paulus sagt, alles gesegnet mit himmlischen Gütern, dass er da voll einschenkt. Gibt ein Wort von Paulus, sagt er, der Herr gibt den Geist, den Heiligen Geist, nicht nach dem Maß. Ich habe neulich mal in der Zeitung gelesen, es gibt so einen Krach, weil die Wirte das Bier immer so knapp einschenken. Die macht Bier nicht, deshalb sind wir unbefangen darüber reden. Ich kann die auch nicht gut erfahren. Und die sparten Millionen Hektoliter dafür, dass sie immer so einen dicken Schaum drauf mal knapp einschenken. Ne? Der Herr gibt den Geist nicht nach dem Maß. Der schenkt mir voll an. Meine Freunde, Trost durch den Heiligen Geist. Frieden durch den Heiligen Geist. Kraft durch den Heiligen Geist. Erkenntnis Jesu Christi durch den Heiligen Geist. Kam jeder in überreichem Maße davon. Er gibt nicht nach Maße, das hat einen schon gesehen, wie das Christ da ist, sondern überfließen. Er schenkt mir voll an. Er schenkt, er gibt's reichlich. Und ich kann es doch eben andeuten. Denn die große Frage der Bibel ist, wie werde ich gerecht wurde. Meine Sünden klagen mich an, ich habe keine Gerechtigkeit. Und da habe ich im Glauben die Gerechtigkeit Jesu annehmen. Er nimmt mein schmutziges Gewand der Sünde und schenkt mir seine Gerechtigkeit, die er am Kreuz erworben hat. Ich kenne mich nicht mehr im Bilde der alten, seufzenden Natur, Synchromacher. Ich jauchze unter Gottes Schilde. Ich kenne mich in Christo nur. In die Gerechtigkeit Jesu. Kleid. Die gibt Jesus so voll, so reichlich, dass Luther das an der schönsten Lutherworte gesagt hat. Einmal im Anblick des Kreuzes Jesu. Ich habe in Jesus so viel Gerechtigkeit vor Gott, dass ich gar nicht weiß, wo ich mit aller Gerechtigkeit hin soll. Die deckt nicht nur meine Sünde zu, sondern die ist so überschwänglich, dass ich sie wie Engel mit gerecht machen kann. Ich weiß gar nicht, wo ich hin soll mit aller Gerechtigkeit, die ich in Jesus habe. Wundervolles Wort, nicht? Das ist erstens. Diese Menge des Öls zeigt, er schenkt voll ein. Zweitens. Also jetzt bin ich an dem, verstehen Sie, an dem geheimen geistlichen Bedeutung. A, er schenkt voll ein. B, der Herr macht aus wenig viel. Ein bisschen Öl, und er schwimmt die ganze Buche in Öl. Das ist die Art unseres Herrn, dass er aus wenig viel macht. Er sammelt 12 Jünger, einer hängt schon davon, das sind 11, und die Zahl derer, die ihm nun gehören, ist nicht zu zählen. Und es wird einmal eine Schar vor dem Thron stehen, sagt die Offenbarung, aus allen Völkern und Sprachen und Zungen, die niemand zählen kann, die niemand zählen kann, aus den 11 Jüngern. Er macht aus wenig viel. Eine wundervolle Geschichte im Alten Testament. Der Abraham war alt, er hatte so gern einen Sohn. Und der Herr hat ihm einen versprochen. Und dann hall er förmlich mit dem Herrn und sagt, es wird ja nichts mehr. Und da sagt der Herr, geh mal für dein Zelt. Sieh gen Himmel. Und da leuchten, wie es am Tropen Himmel ist, nicht in südlichen Ländern der Himmel, in Milliarden von Sternen. Da sagt der Herr Abraham, sieh die Sterne, kannst du sie zählen? So wird deine Nachkommenschaft sein. Abraham glaubte dem Herrn. Da steht ein alter Mann. Links fürs Alte hinaus und mein Kinderzeug. Und der Herr sagt, wie ich gerne. Der Herr macht aus wenig viel. Da ist die Geschichte von dem Gideon. Der hat nur 300 Krieger und besiegt die Midianiter, ein Heer, von dem es in der Bibel ausdrücklich steht, dass man ihre Kamele nicht zählen konnte. Es ist meistens bei den Heeren so, dass die Kamele unzählig sind, die damit laufen. Er macht aus wenig viel. Er macht aus wenig viel. Wenn sie sich wirklich im Lichte Gottes erkannt haben, was sind wir? Was sind wir? Ein Lied sagt, ein Abgrund voller Sünden. Tausendmal wert von Gott verworfen zu sein. Wenn er Gericht hält, kann ich ihm auf tausend nicht eins antworten. Verlorener Sünder. Aus diesem wenigen, aus diesem miserablen Material macht er geisterfüllte Kinder Gottes. Will er es machen, nicht? Hoffentlich kommt er bei Ihnen zum Ziel. Geisterfüllte Kinder Gottes. Er macht aus wenig viel. Also ein bisschen Öl, die ganze Bude voll. Drittens, ich möchte den geheimen geistlichen Sinn dieses Wortes nicht. A, er schenkt mir Fräulein. B, er macht aus wenig viel. C, machen Sie sich mal klar, dass das Öl in der Bibel, in der biblischen Bildersprache einen ganz besonderen Sinn hat. Es gibt eine biblische Bildersprache. Nicht, dass das Meer ein Bild der Völker wäre und das Öl ein Bild des Geistes Gottes, des Heiligen Geistes. Die Frau hat nur ein bisschen Öl, aber sie geht in ihr Kämmerlein und schließt die Türe zu und geht mit diesem bisschen Öl nach dem Befehl des Herrn um. Und sie hat die Menge des Öls. Liebe Freunde, wir haben ein bisschen Öl des Heiligen Geistes. Sonst säßen wir schon nicht hier, nicht? Irgendwie hat der Heilige Geist bei uns sein Werk angefangen. Dass wir eine Sehnsucht nach der Wahrheit haben. Oder so eine Liebe zu Jesus. Das ist ohne Heiligen Geist gar nicht denkbar. Wie wir hier sitzen, haben einen kleinen Bodensatz Öl des Heiligen Geistes. Und nun kommt alles darauf an, ob wir unser Kämmerlein zuschließen können. Ob wir Leute der Stille werden, die hinter sich Türen zuschließen können. Und mit diesem Öl umgehe nach dem Willen Gottes. Das heißt, von diesem Geist uns in die Bibel führen lassen. Von diesem bisschen Heiligen Geist uns zum Beten treiben lassen. Von diesem bisschen Geist uns über Jesu Kreuz führen lassen. Immer wieder, jeden Tag neu. Von dem bisschen Geist unser eigenes Herz aufdecken lassen. Wie verloren wir sind. Dass dieser Heilige Geist uns das Kreuz Jesu zeigt. Wenn wir so in der Stille, mit dem Wort mal Stille zu, haben Sie jeden Tag eine stille Viertelstunde. Und mal zuschließen, wie die Witwe. Und sein Ölkrüglein brauchen sein bisschen Öl des Heiligen Geistes. Seht ihr mal, nicht brauchen, im tiefsten Sinne, im Worte Gottes und im Heiligen. Dann werden wir die Fülle des Geistes bekommen. Die Fülle des Heiligen Geistes. Wenn sie es aber nicht tun, dann wird das bisschen Öl des Heiligen Geistes bei uns wegtrocknen. Dann wird es wegtrocknen. Die Worte der Bibel ist merkwürdig. Es hat Jesus gesagt, wer da hat, dem wird gegeben, dass er die Fülle habe. Die Witwe hat ein bisschen Öl. Nun kriegst du die Fülle von Öl. Wer da nicht hat, von dem wird auch genommen werden, auch das, was er hat. Verstehen Sie, habe ich den Heiligen Geist, brauche ihn im göttlichen Sinn, in der verschlossenen Kammer, im Umgang mit dem Herrn, im Umgang mit der Bibel, dann werde ich die Fülle haben. Tue ich das nicht, dann nimmt der Herr das weg und gibt es anderen. Und das Letzte, was ich sagen möchte, ist dies, der geheimnisvolle Sinn dieser Geschichte. Er schenkt mir voll ein. Er macht aus wenig viel. Er will, dass wir ihm hinter verschlossenen Türen mit dem wenigen Öl des Geistes in seinem Sinne, in seinem Befehl umgehen. Und das Letzte, und das ist mir vielleicht noch das Wichtigste. Diese, von dem geheimen Sinn der Geschichte, diese ganze Geschichte handelt vom Loskauf. Die Witwe ist in Not. Da ist ein Schuldherr. Und sie kann nicht bezahlen. Ja, sie hat gar nicht, dass sie immer neu pumpen muss. Und ihre Schuld jeden Tag größer wird. Und nie eine Chance, die Schuld abzuzahlen. Lieben Freunde, ist das nicht unsere Lage? Ich bin dem Gesetz Gottes schuldig, dass ich es erfülle. Ich habe es heute nicht erfüllt. Ich habe einen kleinen Krach angefangen mit dir. Der Lieblosigkeit, da bin ich heute, ich habe mir Mühe gegeben, hat es nicht geklappt, bin ich schuldig geblieben. Verstehen? Und jetzt kann ich Ihnen sagen, ich habe 64 Jahre, 365 Tage in jedem Jahr, jeden Tag war schuldig geblieben. Können Sie sich vorrechnen, welche Schuld da aufgelaufen hat. Und ich habe ja gar keine Möglichkeit, die gut zu machen. Und so geht es nicht mir, nur so geht es Ihnen ja allen. Das Gesetz Gottes hat die harte Forderung, es will erfüllt werden, und wir bleiben immer schuldig. Weil, besten Willen, bleiben wir jeden Tag schuldig. Da ist Unreinheit, da ist Lüge, da ist Selbstsucht, da ist gottloses Wesen. Wir bleiben schuldig, schuldig, schuldig, schuldig. Die Schuld wächst ins Aschgraue, ins Ungemessene, und wir können sie ja nie abbezahlen. Wie soll ich sie abbezahlen? Und da bin ich in der Lage dieser Witwe, dass die Lage von der Bibel ausgeht. Mensch, du bist Gott schuldig und hast keine Möglichkeit, diesem Urteilsspruch und der Verhaftung des Gesetzes Gottes zu entgehen. Da kommt der Prophet und gibt die Mittel, dass sie frei wird. Und wir sind nicht ein Hinweis auf den Heiler, auf den Propheten aller Propheten. Der sagt, nein, deine Schuld ist grenzenlos, du kannst nicht bezahlen. Komm, ich gebe dir mein Blut. Ich bezahle. Und auf einmal bin ich alles schuldlos. Alles super. Meine Freunde, es geht eine direkte Linie von dem Ölkrüglein der Witwe hinüber zum Kreuz von Golgatha. Es geht um den Loskauf der hoffnungslos Verschuldeten. Und der Herr gibt ihnen die Mittel, frei zu werden, schuldlos zu werden. Die Bibel spricht vom Loskauf durch ihr Blut. Des Menschensohn zu bekommen, sagt er, dass er gebe sein Leben zum Lösegeld
0: verfügen. 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Könige 4, das Leben des Propheten Elisa. Er macht aus wenig viel. Möchten Sie jetzt ein Leben mit Jesus Christus beginnen? Dann tun Sie es doch. Warten Sie nicht. Lesen Sie einmal weiter auf unserer Seite Wie komme ich in den Himmel? Lesen Sie es sich durch und treffen Sie dann eine Entscheidung für Jesus Christus.

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1: Die Erde dröhnte. Tausende von Füßen gingen durch die Wüste über heiße Steine und glühenden Sand. Ein großes Volk war auf dem Marsch in sein Vaterland. Mit gesenktem Kopf, mit krummen Rücken, so schleppten sich die Menschen dahin. Die Sonne brannte herunter, der aufgewirbelte Sand prickelte auf ihren Gesichtern wie Nadelstiche. Totenstill war es in diesem toten Land. Hier sangen keine Vögel, hier rauschten keine Bäume. Nackte, glatte Felsen, glühende Sandhügel und ein straff gespannter blauer Himmel darüber, das war alles. Und alles strahlte Hitze aus. Sie stieg vom Boden auf und fiel vom Himmel herab, und die Felswände glühten wie Öfen. Nicht einmal der Wind brachte Kühlung. Der Wind war der heiße Atem dieses schrecklichen Landes. So schlurften die müden Füße dahin, stolperten und wirbelten eine Wolke von Staub auf. Immer mühsamer wurde das Vorwärtskommen. Keiner sprach. Nur ein einziges Wort hörte man immer wieder.
2: Wasser,
3: Wasser,
4: Wasser,
2: Wasser.
1: Das Seufzten, das Stöhnten, das Brummten sie. Das wurde zum Aufschrei des ganzen Volkes. Wasser, Wasser,
2: Wasser,
4: Wasser.
1: 3 Tage waren nun vergangen, seit die Israeliten auf so wunderbare Weise durch das Rote Meer geführt wurden. Dann waren sie in die Wüste Schur gekommen. Sie hatten noch Wasser aus Ägypten in Krügen und Ledersäcken bei sich gehabt. Jetzt aber war alles leer und nun waren sie im Land des Durstes. Die Luft war scharf und ließ die Kehlen verdorren. Die Zunge klebte am Gaumen, die umherspähenden Augen brannten, aber Wasser gab es nicht. Vor ihnen her schwebte die Wolke des Herrn. Der Herr ging selber mit ihnen durch dieses tote Land. Einige sahen zwar auf diese Wolke und dachten, Gott ist bei uns, wir können uns auf ihn verlassen. Die meisten aber dachten nicht daran. Sie vergaßen auch, wie wunderbar der Herr sie gerettet hatte, zuerst aus Ägypten und dann am Roten Meer. Endlich zeigten sich kleine dürre Sträucher zwischen den Felsen. Die Wolke schwebte darauf zu und blieb darüber stehen. Freudige Rufe ertönten.
2: Wasser!
4: Wasser!
2: Wasser!
4: Wasser!
2: Wasser!
4: Wasser!
2: Wasser!
4: Wasser!
2: Wasser!
1: Das Wort gab allen neue Kraft.
4: Wasser!
1: Das ganze Volk drängte Wasser. Sich um einen kleinen, schimmernden Teich.
4: Ah, ja.
1: Die ersten knieten Wasser. Schon und tranken. Aber plötzlich schrien sie auf und spuckten das Wasser voll Abscheu wieder aus. Es war bitter und schmeckte widerlich. Nicht einmal die Tiere wollten es trinken. Da standen nun die Menschen, tief enttäuscht. Sie hatten schon geglaubt, ihrer Rettung nahe zu sein, und nun wurde die Not nur noch größer. Jetzt erst fühlten sie so richtig, dass sie völlig erschöpft waren und fast verdursteten. Sie drängten sich um Mose. Die blassen Gesichter verzerrten sich vor Wut. Sie drohten und murrten. Er war ihr Anführer und hatte sie hierher gebracht. Ihm gaben sie die Schuld. Aber Mose bat den Herrn um Hilfe. Und der Herr zeigte ihm ein Stück Holz. Das warf er ins Wasser.
5: Jetzt könnt ihr trinken,
1: sagte er fröhlich.
5: Der Herr hat das Wasser wieder genießbar gemacht.
1: Einzelne gingen zum Teich hin und probierten vorsichtig, zögernd. Es war ja noch dasselbe Wasser von vorhin. Dieses Stück Holz konnte es doch nicht anders gemacht haben. Nein, das Stück Holz sicher nicht. Aber Gott konnte es. Das Wasser war gut und unschädlich geworden. Nun tranken sie alle. Sie füllten ihre Krüge mit dem kostbaren Nass, stumm und beschämt. Und jetzt hatten sie auch wieder Mut, weiterzuziehen durch das Land des Todes. Sie wussten, ihr Leben war sicher in Gottes Hand. Nicht lange danach kamen sie nach Elim, einer großen Oase in der Wüste. Dort sprudelte frisches Wasser aus 12 Brunnen und 70 Palmen gaben erfrischenden Schatten. Hier schlugen sie ihre Zelte auf und ruhten sich von der Reise aus. Sie waren ganz zufrieden, denn sie hatten Wasser und Brot und einen mächtigen Gott, der sie beschützte. Und hinter den Bergen wartete ein herrliches Land auf

0: es noch erst lernen. Und immer wieder vergaß es Gottes Wunder, die der Herr schon an ihm getan hatte. Die Menschen hatten Brot und Fleisch aus Ägypten mitgenommen, große Vorräte. Als sie aber einen Monat unterwegs und in die Wüste Sinai gekommen waren, da gingen die Vorräte zur Neige. Und hier in der Wüste gab es weder Brot noch Fleisch. Sie klagten und beschwerten sich. Sie waren ein Volk von Sklaven gewesen und hatten ihr Leben lang gemurrt. Sie konnten nicht mehr anders. Sie schrien Mose und Aaron an.
1: In Ägypten hatten wir es besser als hier. Dort saßen wir bei den Fleischtöpfen und hatten genug Brot. Warum habt ihr uns von dort weggeführt? Sollen wir jetzt hier in der Wüste verhungern?
0: Mose und Aaron wurden traurig, weil die Menschen Gott so schnell wieder vergaßen. Aber der Herr tröstete sie und gab ihnen eine Idee, was sie dem Volk sagen sollten.
2: Warum beschwert ihr euch bei uns?
0: Fragten sie.
2: Haben wir euch etwa befreit? Tat das nicht Gott? Ihr schimpft also nicht mit uns, sondern mit dem Herrn. Er hat eure Not wohl gesehen. Heute Abend wird er euch Fleisch geben und morgen wird es Brot vom Himmel regnen. Wollt ihr dann glauben, dass er für euch sorgt?
0: Während sie noch so sprachen, waren sie alle auf einmal von einem strahlenden Licht eingehüllt. Die Wolke, die über dem Zug schwebte, wurde ganz hell, heller als die Sonne. Da schwiegen auch die Vorlautesten und alle verkrochen sich in ihre Zelte. Am Abend aber rauschte es in der Luft von tausend und abertausend Flügeln. Große Schwärme von Wachteln kamen angeflogen, dicke, fette Vögel, die jetzt im Frühling nordwärts zogen. Todmüde von ihrem langen Flug fielen sie zwischen den Zelten zu Boden und man konnte sie mit der Hand greifen. An diesem Abend flammten die Feuer hoch auf. Und der Duft des gebratenen Fleisches hing über dem ganzen weiten Lagerplatz. Israel war wieder still und zufrieden. Das Kind hatte seinen Willen bekommen und war satt. Und am nächsten Morgen, als die ersten Menschen ihre Zelte verließen, war ein noch größeres Wunder geschehen. Die Sonne lag noch hinter den Bergen verborgen. Der Lagerplatz war vom Tau bedeckt. Darunter aber befand sich etwas Feines, etwas Schilfartiges. Wie reif sah es aus.
3: Was ist denn das?
0: Riefen die Menschen. Mose erwiderte,
2: das ist Manna. Das ist das Brot, das der Herr euch zu essen gegeben hat.
0: Rasch sammelten sie es ein, für jeden einen Krug voll. Denn wenn die Sonne erst mit ihrer Hitze kam, schmolz bestimmt alles, was auf der Erde lag. Oder es verdunstete und stieg wieder zum Himmel, von wo es gekommen war. Das Manna war nahrhaft und süß wie Honigkuchen.
2: Lasst nichts von dem Manna übrig bis morgen,
0: hatte Mose gesagt.
2: Der Herr will euch jeden Tag neues Himmelsbrot geben.
0: Doch einige hörten nicht auf ihn und ließen doch etwas übrig. Und am nächsten Morgen war es verdorben. Es roch schlecht und war voll Würmer. Und wunderbar war Folgendes. Am sechsten Tage der Woche sollte jeder für 2 Tage einsammeln und die Hälfte für den Sabbat aufbewahren. Das würde nicht verderben. Am Sabbat musste das Volk ruhen, dann würde draußen auch kein Brot zu finden sein. Und wieder wussten es manche besser, die sagten,
4: was an den anderen Tagen verdirbt, wird es auch am Sabbat verderben.
3: Wir heben uns nichts auf. Wir finden bestimmt wieder Frisches.
0: Doch sie suchten am anderen Morgen vergeblich und hatten nun nichts zu essen. Wer aber dem Rat Moses gefolgt war, der hatte am Sabbat Brot, frisch und unverdorben, als wäre es gerade vom Himmel gekommen. Dieses Brot aß das Volk Israel nun, solange es durch die Wüste zog. Gott sorgte für sein Volk wie ein Vater. Aaron aber füllte auf Gottes Befehl einen goldenen Krug mit dem süßen Brot. Das sollte aufbewahrt werden und die Menschen noch nach vielen Jahren an dieses große Wunder erinnern. Aber noch genügten Gottes Wunder nicht. Immer noch fehlte es den meisten Israeliten an Glauben und Vertrauen. Nach tagelangem Wandern

0: kamen sie in ein gebirgiges Land, das hieß Rephidim. Morgen für morgen lag das Manna vor ihren Zelten, sie brauchten es nur einzusammeln, aber Wasser gab es nicht, und der Wasservorrat von Elim ging zu Ende. Da zeigte sich, dass die meisten noch nichts gelernt hatten. Wieder schoben sie Mose die Schuld zu, als sie Durst litten, und diesmal wurden sie so wütend, dass sie Steine aufhoben und Mose damit töten wollten. Da rief Mose laut zum Herrn:
1: Was soll ich mit diesem Volk anfangen?
0: Aber Gott hatte noch immer Geduld. Wieder half er. Mose musste auf seinen Befehl zu einer Bergwand gehen. Schimpfend und drohend folgte ihm die Menge. Nackt und glänzend lag der Fels vor ihnen in der Sonne. Mose hob seinen Stab und schlug damit auf den heißen Stein. Und siehe, krachend spaltete sich der Fels. Ein Wasserstrom schoss heraus und floss wie ein Bach durch die Ebene. Wieder hatte Israel einen Beweis von Gottes Liebe und Macht. Massa und Meriba, Versuchung und Streit. So nannte Mose diesen Platz. Dort aber, in diesem dürren Bergland, lauerte eine Gefahr, die noch größer war als Hunger und Durst. Zwischen den Bergen wohnte ein Volk von Jägern und Räubern. Die Amalekiter, braune, wilde Gesellen, hielten sich hinter den Felsen versteckt. Sie hatten das Volk Israel aus der Ebene heraufziehen sehen und davor schon Gerüchte von der wunderbaren Befreiung aus Ägypten gehört. Sie hassten dieses Volk, das jetzt durch ihr Land ziehen wollte. Sollten die Eindringlinge von ihrem Wasser trinken? Sollte das Vieh dieser Fremden auf ihrem Gras weiden? So beobachteten sie die Ankömmlinge aus ihren Verstecken, und als sie die Schätze sahen, die die vorbeiziehenden Israeliten mit sich führten, und die großen Herden, da funkelten ihre Augen begehrlich. Den Kern des Zuges wagten sie nicht anzugreifen, so warteten sie, bis der vorübergezogen war, und stürzten sich dann auf die Nachhut, die schwächste Gruppe, die Gepäckträger, die Hirten und die Frauen. Mit Windeseile kamen sie herangestürmt und verschwanden wieder blitzschnell mit ihrer Beute. Und unter den Israeliten herrschte Schrecken und große Verwirrung. Da ließ Mose Josua kommen. Das war ein junger Mann aus dem Stamm Ephraim, demütig und gottesfürchtig und tapfer wie ein Löwe.
1: Suche Männer aus,
0: sagte Mose,
1: und ziehe aus und kämpfe mit Amalek.
0: Das klang ganz einfach und war doch so schwierig. Die Israeliten waren kaum 2 Monate frei. Sie waren immer Sklaven gewesen. Sie konnten schwere Lasten tragen. Sie konnten mit dem Spaten und dem Beil umgehen, aber nicht mit einem Schwert. Sie hatten viele Schläge einstecken müssen, doch noch niemals Schläge ausgeteilt. Die Amalekiter aber waren von Jugend auf für Krieg und Mord erzogen und kampferprobt. Das wusste Josua alles. Doch er gehorchte ohne Widerspruch, denn er wusste, auf wen er sich verlassen konnte. Er wusste, Gott selber würde sein Volk schützen. Sorgfältig wählte er die stärksten und mutigsten Männer aus. Und in seinem Herzen betete er. Schon am nächsten Tage kam es zum Kampf. Wie eine braune, lebendige Mauer stürmten die Feinde heran. Ihre scharfen Schwerter blitzten in der Sonne und ihr Kriegsgeschrei erfüllte die Luft. Das Heer Israels mit seinen armseligen Waffen zog ihnen tapfer entgegen. Josua ging voran, ein feuriger Anführer. Mutig und sicher im Glauben wagte er sein Leben für sein Volk. Nicht weit vom Schlachtfeld entfernt, auf dem Gipfel eines Hügels, stand ein alter, grauer Mann mit einem langen Stab, die Hände betend zum Himmel erhoben. Es war Mose. 2 andere Männer, Aaron und Hur, waren bei ihm und schauten auf die kämpfenden Heere hinab. Dort unten herrschte der Lärm der Schlacht. Schwertgeklirr, Schreie und Hilferufe. Es war eine entsetzliche Schlacht. Beide Heere schienen gleich stark zu sein. Einmal mussten die Israeliten zurückweichen, dann wieder die Amalekiter. Wenn die Männer Israels wankten, hob Mose flehend die Hände, und schon war sein Heer wieder gestärkt. Sobald sie aber die Feinde zurückdrängten und Mose erleichtert zusah und sich auf seinen Stab lehnte, dann wurden die Israeliten kraftlos, dann schlugen die Feinde sie wieder zurück. Da merkte Mose plötzlich, dass nicht dort unten, sondern hier auf dem stillen Hügel um den Sieg gekämpft werden musste. Er zitterte vor Freude, seine Hände hielten den Stab jetzt zum Himmel hoch, wie eine Fahne, wie ein Banner, hoch über dem kämpfenden Heer. Er zeigte hinauf zu Gott, von dem alle Hilfe kommen musste. Da schlugen Israels Schwerter krachend auf die Schilde der Feinde. Freudenrufe tönten herauf. Der Feind wich, er musste weichen. Der Macht Israels war nichts mehr gewachsen. Doch Moses Arme wurden müde. Er ließ sie sinken, er konnte sie einfach nicht mehr hochhalten. Da griffen Aaron und Hur rasch helfend zu. Sie rollten einen großen Stein hinter Mose, darauf konnte er sitzen, und sie stützten seine ermüdeten Arme, bis die Sonne untergegangen war. Dann aber war der Feind geschlagen. Die Überlebenden flohen voller Angst in die Berge. Das Volk Israel feierte den Sieg und ehrte seinen Helden. Die aber, die es besser wussten, blickten hoch zu Gottes Sternen, die still und hell über dem Land funkelten, auf dem so hart gekämpft worden war, und sie dankten Gott. Und Mose baute einen Altar auf dem Hügel und nannte ihn: Der Herr ist mein Feldzeichen. Nicht lange nach dieser Schlacht erlebte Mose etwas Großartiges. Ein uralter Mann kam aus der Wüste zum Lagerplatz. Jitro, der alte, weise Priester, kam und brachte Mose, seine Frau Zippora und seine beiden Söhne. Das war ein herrliches Wiedersehen nach der langen Reise. Mose erzählte dem Schwiegervater alles, was der Herr an Israel getan hatte, und Jitro freute sich über die guten Nachrichten. Er lobte Gott und brachte dem Herrn ein Opfer. Mose hatte immer viel zu tun. Er musste recht sprechen, und von früh bis spät holten Leute bei ihm Rat. Er hatte kaum einen Augenblick Ruhe, es war zu viel für ihn allein. Da gab der weise Jitro ihm einen guten Rat. Er sorgte dafür, dass tüchtige und gottesfürchtige Männer aus Israel ihm in Zukunft zur Seite standen. Nach einigen Tagen zog er wieder fort, allein. Ein einsamer Knecht Gottes in einem heidnischen Land. In den Bergen, an denen Israel vorüberzog, lebte ein großer, prachtvoller Vogel, der sein Nest auf einem hohen, unzugänglichen Bergkamm baute, der Adler. Kein Feind durfte sich dem Nest nähern. Die jungen Vögel waren dort bei ihrer Mutter ganz sicher. Wenn sie aber fliegen lernen mussten, geschah etwas Interessantes. Saß so ein junger Vogel zitternd auf dem Nestrand und hatte nicht den Mut, sich in die Tiefe fallen zu lassen, dann stieß die Mutter ihn aus dem Nest und zwang ihn so, seine Flügel zu gebrauchen. Aber die Mutter flog mit, und wenn sie sah, dass die Flügel des jungen Tieres noch zu schwach waren und dass es sich beim Sturz auf die Felsen verletzen konnte, dann schoss die Mutter blitzschnell unter das Junge und trug es auf ihren starken Flügeln wieder hinauf ins Nest. Nicht lange danach aber schwebte es ruhig mit ihr über den Wolken. So sorgte der Adler für sein Junges, und so sorgte auch Gott für das Volk Israel. Er führte es aus Ägypten, er zeigte ihm den Weg durch die gefahrvolle Wüste, und immer wenn es in Not war, kam er ihm zu Hilfe. Und Gott strafte es auch nicht, wenn es murrte, nein, dann segnete er es. Er gab ihm Brot vom Himmel und Wasser aus dem Felsen. Er schützte es vor den Feinden. So musste der schwache Glaube des Volkes stärker werden. So musste das Volk lernen, immer auf Gott zu vertrauen, bis es fliegen konnte auf den Flügeln des Glaubens.
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Hallo, liebe Kinder. Es ist schön, dass ihr heute wieder dabei seid hier bei eurem biblischen Hörfunk. Als ich 9 Jahre alt war, habe ich Jesus mein Leben anvertraut und ich habe es nie bereut. Es war die beste Entscheidung, die ich in meinem Leben getroffen habe. Ich habe Jesus eingeladen, um mein Heiland zu sein und er hat mir all meine Sünden vergeben. Was für eine Erleichterung war das? Ja, und das war nicht alles. Außer, dass er mir die Sünden vergeben hat, weiß ich, dass ich eines Tages zu ihm gehen werde und mit ihm die Ewigkeit im Himmel verbringen werde. Ist das nicht ein Beweis, dass Gott gut ist? Ich hoffe, liebe Kinder, ihr habt auch Jesus als Heiland angenommen. Und wenn nicht, dann lasst es nicht für morgen. Sagt ihm heute, Jesus, komm in mein Leben, vergib mir meine Sünden und sei du mein Heiland.

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1: Sie hören nun die gute Nachricht aus Gottes Wort. Unser Wochenvers steht in Sprüche 23, Vers 24. Der Vater eines Gerechten freut sich, und wer einen Weisen gezeugt hat, ist fröhlich darüber. Das war unser Merkvers aus Sprüche 23, Vers 24.

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1: Ich begrüße Sie zu unserer Sendereihe durch die Bibel. Schön, dass Sie sich dafür wieder Zeit nehmen. Wir stehen am Anfang einer neuen Gruppe von Schriften aus dem Neuen Testament, den sogenannten Pastoralbriefen. Sie sind nicht, wie zum Beispiel der Römerbrief oder der Epheserbrief, an ganze Gemeinden gerichtet, sondern an Einzelpersonen, die in örtlichen Gemeinden pastorale Aufgaben übernommen haben. Zu den Pastoralbriefen zählen der erste und der zweite Timotheusbrief sowie der Brief an Titus. In dieser Sendung nun beginnen wir mit dem ersten.